0: Jahren. Volkswagen solle schlanker werden, mit weniger Modellen und niedrigeren Kosten. Von Werksschließungen oder auch Stellenabbau keine Rede. Nun ist mit wochenlangen und harten Verhandlungen um die Zukunft und die Neuaufstellung des Volkswagen-Konzerns zu rechnen. Gewerkschaft und Betriebsrat haben schon erbitterten Widerstand angekündigt.
1: Bis 2031 sollen in Deutschland neue Energiekapazitäten entstehen, um Stromlücken und sogenannte Dunkelflauten auszugleichen. Der Bundestag hat deshalb beschlossen, den Bau neuer Gaskraftwerke mit einer Milliardenförderung anzuschieben. Die Subvention wird dann auf die Stromkunden umgelegt. Vorher hatte das Parlament dafür gestimmt, dass künftig kein Kindergeld mehr beantragt werden muss. Ab nächstem Jahr soll es Eltern automatisch gezahlt werden. Die Kreisvorsitzenden der Berliner CDU kommen heute zusammen, um über die schwierige Lage ihrer Partei 2 Monate vor der Abgeordnetenhauswahl zu beraten. Das Treffen findet am Abend auf Einladung ihres Spitzenkandidaten und regierenden Bürgermeisters Wegner statt. Thorsten Gabriel berichtet.
2: Wegner steht weiterhin wegen falscher Angaben zu seinem Verhalten während des großen Stromausfalls im Berliner Südwesten Anfang des Jahres unter Druck. Zuletzt war die CDU auch in der Wahlumfrage des RBB, dem Berlin-Trend, vom 1. auf den 4. Platz abgestürzt. Weil der Unmut darüber an der Parteibasis groß ist, spielen einige Kreisvorsitzende nach RBB-Informationen mit dem Gedanken, Wegner als Spitzenkandidaten auszutauschen.
1: Die Hausärzte appellieren an die Länder, das Sparpaket für stabile Krankenkassenbeiträge zu stoppen. Die Vorsitzende des Hausärzteverbandes, Buhlinger Göpfrath, sagte der Rheinischen Post, spätestens der Bundesrat müsse diese Irrfahrt stoppen. Der Bundestag entscheidet heute über das Sparpaket der schwarz-roten Koalition. Geplant ist, die gesetzlichen Krankenkassen 2027 von stark steigenden Ausgaben zu entlasten, um neue Beitragserhöhungen zu verhindern. Frankreich steht bei der FIFA-Fußball-WM als erstes Team im Halbfinale. Das französische Star-Ensemble besiegte Afrikameister Marokko am Abend mit 2:0. Im nächsten Viertelfinalspiel stehen sich heute Abend ab 21 Uhr Spanien und Belgien gegenüber. Soweit die Nachrichten. 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Das Wetter nachts locker oder gering bewölkt und trocken bei 14 bis 11 Grad. Am Tage mal sonnig, mal wolkiger. Es bleibt weiter trocken bei maximal 25 bis 28 Grad.
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4: Die Göteborger Sinfoniker eröffnen diese Stunde mit Musik von Jean Sibelius zum Schauspiel König Christian II. Es dirigiert Neeme Järvi.

Die Suite König Christian II. Von Jean Sibelius, gespielt von den Göteborger Sinfonikern unter Leitung von Neeme Järvi. Jetzt das Klaviertrio D-Moll, Opus 120 von Gabriel Fauré. Wir hören das Trio Serès: Julien Dieudegard, Violine, Noémie Boutin, Violoncello und Jonas Vitot, Klavier.

das Trio Ceres in einer Einspielung von 2008 mit dem Klaviertrio D-Moll Opus 120 von Gabriel Fauré. 2.50 Uhr ist das gleich. In unserem ARD-Nachtkonzert folgt jetzt das Cellokonzert D-Moll von Edouard Lalot. Vincent Young ist der Solist, Michael Hofstetter dirigiert das Philharmonische Orchester des Stadttheaters Gießen.

Nenzin Yang und das Philharmonische Orchester des Stadttheaters Gießen unter Leitung von Michael Hofstetter 2015 im Stadttheater Gießen mit dem Cellokonzert D-Moll von Édouard Lalot. Die Sopranistin Rachel Yacar singt jetzt die Chanson Grise von Reinaldo Hahn. Begleitet wird sie am Klavier von Claude Lavoie.

Die Chanson Grise von Reynaldo Hahn. Interpretiert von Rachel Jacquard Sopran und Claude Lavoie Klavier. Um 3.31 Uhr kommen wir hier im ARD Nachtkonzert jetzt zu Nikolai Rimsky-Korsakow und seiner Sinfonie Nummer 1 in E-Moll. Gerard Schwartz dirigiert das Rundfunksinfonieorchester Berlin.

Unter der Leitung von Gerard Schwartz spielte das Rundfunksinfonieorchester Berlin die Sinfonie Nummer 1 E-Moll von Nikolai Rimsky-Korsakow. Bis zu den Nachrichten jetzt noch eine Mazurka von Jacques Offenbach mit dem Cincinnati Pops Orchestra.

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1: Um 4 Uhr mit Ronald Lessig. Der VW-Betriebsrat hat dem Vorstand ein Ultimatum gestellt. Noch heute müsse Volkswagen-Chef Blume sich unmissverständlich zu den drastischen Sparplänen äußern, hieß es. Aus der Nachrichtenredaktion Ulrike Ufer.
2: Die Vorsitzende des Konzernbetriebsrats Cavallo sagte, der Umgang des Vorstands mit der Belegschaft sei an Respektlosigkeit nicht mehr zu überbieten. Es sei unverantwortlich, die Belegschaft im Unklaren zu lassen und so in den Urlaub zu schicken. Komme der Konzernchef der Aufforderung nicht nach, werde es nach der Sommerpause VW-weit und zeitgleich außerordentliche Betriebsversammlungen geben, um, so wörtlich, die Vorstände dort ans Mikrofon zu zitieren. Der Konzernvorstand hatte am Abend nach der Aufsichtsratssitzung nur mitgeteilt, die strategische Neuausrichtung des Unternehmens werde fortgesetzt.
1: Der Hausärzteverband appelliert an den Bundesrat, das Sparpaket zur Stabilisierung der Krankenkassenbeiträge zu stoppen. Das Gesetz sei ein einziges Fiasko für die Praxen und ihre Patientinnen und Patienten, sagte die Vorsitzende Buhlinger Göpfert der Rheinischen Post. Die Versorgung der Patienten werde sich damit spürbar verschlechtern. Der Bundestag und voraussichtlich auch der Bundesrat entscheiden heute über das Gesetz. Vorgesehen sind Ausgabenbremsen bei Praxen, Kliniken, Apotheken und in der Pharmabranche, um Beitragserhöhungen in der gesetzlichen Krankenkasse zu verhindern. Gut 2 Monate vor der Wahl zum Berliner Abgeordnetenhaus steht offenbar eine mögliche Ablösung des regierenden Bürgermeisters Wegner als CDU-Spitzenkandidat im Raum. Mehrere Kreisvorsitzende wollen Wegner laut Medienberichten zum Rückzug bewegen. Sie kommen am Abend zu Beratungen zusammen. Hintergrund ist das Krisenmanagement nach dem Anschlag auf die Berliner Stromversorgung Anfang des Jahres. Wegner hat mehrfach falsche Angaben dazu gemacht. Bei der Fußball-Weltmeisterschaft steht der erste Halbfinalist fest. Frankreich gewann am Abend mit 2:0 gegen Marokko. Aus dem ARD-WM-Team Michael Küster.
3: Auch Marokko hat den Vize-Weltmeister bei diesem WM-Turnier nicht stoppen können. Frankreich dominierte die Partie nach Belieben und ließ durch Kylian Mbappés verschossenem Foul-Elfmeter schon im ersten Durchgang die Chance zur Führung liegen. Der Superstar traf aber nach einer Stunde dennoch zum 1:0, bevor nur 6 Minuten später Ousmane Dembélé den 2:0 Endstand herstellte. Frankreich hat damit zum 3. Mal hintereinander das Halbfinale erreicht und trifft dort am kommenden Dienstag entweder auf Spanien oder Belgien. Diese beiden spielen heute Abend gegeneinander.
1: Das waren die Nachrichten. Das Wetter in Deutschland. Tagsüber viel Sonne und trocken, im Norden und Osten auch Wolken bei 24 bis 35 Grad, an der See um 20 Grad. Am Samstag und Sonntag viel Sonne, im Nordosten einzelne Schauer, 22 bis 36 Grad. Es ist 4:03 Uhr.
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5: Herzlich willkommen zu dieser Stunde, die mit einer Orchestersuite von Georg Philipp Telemann beginnt. Wir hören das Pratum Integrum Orchester.

Die Orchestersuite B-Dur von Georg Philipp Telemann mit dem Pratum Integrum Orchester. Geistliche Musik von Josef Hector Fiocco haben wir jetzt für Sie hier im ARD-Nachtkonzert. O Beatissima Virgo Maria. Das Ensemble Scherzi Musicali unter Leitung von Nicolas Achten.

O Beatissima Virgo Maria von Josef Hector Fiocco mit dem Ensemble Scherzi Musicali unter Leitung von Nicola Achten. 4.37 Uhr wurde es damit. Auf dem Programm in unserem ARD-Nachtkonzert steht nun das Violinkonzert Nummer 1 von Joseph Bologne Chevalier de Saint-Georges. Eine Aufnahme mit Jura Lee und der Bayerischen Kammerphilharmonie. Die Leitung hat Reinhard Göbel.

Jura Lee interpretierte das Violinkonzert Nummer 1 G-Dur von Joseph Bologne Chevalier de Saint-Georges. Die Bayerische Kammerphilharmonie begleitete unter Leitung von Reinhard Göbel. Und das ist noch eine Gigue von Johann Sebastian Bach, interpretiert von Maria Joao Pires.

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1: Um 5 Uhr mit Thomas Haag. Guten Morgen. Der Aufsichtsrat von Volkswagen hat am Abend über mögliche Sparpläne des Konzernvorstandes beraten. Insgesamt sollen 100.000 Jobs und 4 deutsche Werke auf der Kippe stehen. Konkrete Ergebnisse wurden im Anschluss nicht präsentiert. Aus Wolfsburg, Helmut Eickhoff.
2: In einem offiziellen Statement spricht der Konzernvorstand von einem Zukunftsplan. Volkswagen solle schlanker werden, mit weniger Modellen und niedrigeren Kosten. Von Werksschließungen oder auch Stellenabbau keine Rede. Nun ist mit wochenlangen und harten Verhandlungen um die Zukunft und die Neuaufstellung des Volkswagen-Konzerns zu rechnen. Gewerkschaft und Betriebsrat haben schon erbitterten Widerstand angekündigt.
1: Die Kreisvorsitzenden der Berliner CDU kommen heute zusammen, um über die schwierige Lage ihrer Partei 2 Monate vor der Abgeordnetenhauswahl zu beraten. Das Treffen findet am Abend auf Einladung ihres Spitzenkandidaten und regierenden Bürgermeisters Wegner statt. Thorsten Gabriel berichtet.
3: Wegner steht weiterhin wegen falscher Angaben zu seinem Verhalten während des großen Stromausfalls im Berliner Südwesten Anfang des Jahres unter Druck. Zuletzt war die CDU auch in der Wahlumfrage des RBB, dem Berlin-Trend, vom 1. auf den 4. Platz abgestürzt. Weil der Unmut darüber an der Parteibasis groß ist, spielen einige Kreisvorsitzende nach RBB-Informationen mit dem Gedanken, Wegner als Spitzenkandidaten auszutauschen.
1: Am Dreieckfunkturm in Berlin beginnt heute ein entscheidender Abschnitt für den Neubau der Ringbahnbrücke. Mit einem 61 Meter hohen Spezialkran sollen bis zu 320 Tonnen schwere Stahlträger über die S-Bahn-Gleise gehoben und auf die neuen Brückenpfeiler gesetzt werden. Dafür wird die Ringbahn ab dem Mittag bis Montag früh zwischen Halensee und Westend gesperrt. Die neue Ringbahnbrücke soll im kommenden Sommer fertig sein. Bei einem Waldbrand im Süden Spaniens sind mindestens 12 Menschen ums Leben gekommen. Das hat der Notdienst der Region Andalusien in der Nacht auf der Plattform X mitgeteilt. Der Brand war am Nachmittag in der rund 300 Kilometer nordöstlich von Malaga gelegenen Provinz Almeria ausgebrochen, wie die Regionalregierung mitteilte. Nach Angaben des Ministers sind derzeit rund 150 Feuerwehrleute und weitere Rettungskräfte im Einsatz. Die Bewohner mehrerer Ortschaften seien vorsorglich evakuiert worden. Frankreich steht bei der FIFA-Fußball-WM als erstes Team im Halbfinale. Das französische Star-Ensemble besiegte Afrikameister Marokko am Abend mit 2:0. Im nächsten Viertelfinalspiel stehen sich heute Abend ab 21 Uhr Spanien und Belgien gegenüber. Soweit die Nachrichten. 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Das Wetter heute mal sonnig, mal wolkiger und es bleibt trocken bei maximal 25 bis 28 Grad.
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5: Alan Francis dirigiert zum Auftakt das Haydn-Orchester von Bozen und Trient. Einen schönen guten Morgen.

Mit dem dritten Satz aus der Sinfonie F-Dur von Ludwig Thuile begann die letzte Stunde im ARD-Nachtkonzert. Alan Francis dirigierte das Haydn-Orchester von Bozen und Trient. Viviane Görgen interpretiert jetzt sechs kleine Walzer von Marie Jaël.

Sechs kleine Walzer von Marie Jail, gespielt von Viviane Görgen. 5:21 Uhr wurde es damit. In unserem ARD-Nachtkonzert jetzt ein Satz aus der Sinfonia Concertante G-Dur von Jean-Baptiste Davout. Werner Erhard, Andrea Keller und das Concerto Köln.

Werner Erhard und Andrea Keller an den Violinen zusammen mit dem Concerto Köln und einem Satz aus der Sinfonia Concertante G-Dur von Jean-Baptiste Davout. Mit dem dritten Satz aus der Sinfonie D-Moll von César Franck geht es bei uns im ARD-Nachtkonzert weiter. Mikko Frank dirigiert das Orchestre Philharmonique de Radio France.

Das Orchestre Philharmonique de Radio France unter Leitung von Mikko Frank im ARD-Nachtkonzert. Das war der dritte Satz aus der Sinfonie D-Moll von César Franck. 5.42 Uhr ist es. Jetzt der Kopfsatz aus dem Klavierkonzert Nummer 1 von John Field. Michal O'Rourke ist der Solist, Matthias Barmert dirigiert die London Mozart Players.

Der Kopfsatz aus dem Klavierkonzert Nummer 1 S-Dur von John Field. In einer Aufnahme mit Michal O'Rourke und den London Mozart Players. Die Leitung hatte Matthias Barmert.

dritte Satz aus dem Flötenkonzert E-Moll von Johann Joachim Quantz. Ernst Burkhard Hilse musizierte zusammen mit der Akademie für Alte Musik Berlin. Und das war's schon fast in unserem ARD-Nachtkonzert, präsentiert von BR Klassik. Verabschieden wollen wir uns mit Gollywogs Cakewalk aus Children's Corner von Claude Debussy. Der Interpret ist Paul Crossley. Wir wünschen Ihnen einen guten Start in diesen Freitag.

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1: Bei einem Waldbrand im Süden von Spanien sind mindestens 12 Menschen ums Leben gekommen. Nach Angaben der lokalen Behörden wurden einige der Opfer in ihren Autos gefunden. Der Brand war am Nachmittag in der rund 300 Kilometer nordöstlich von Malaga gelegenen Provinz Almería ausgebrochen, wie die Regionalregierung mitteilte. Der regionale Gesundheitsminister Sanz sagte, es sei der Waldbrand mit den bislang schwersten Folgen in Andalusien. In Spanien wüten zurzeit mehrere Waldbrände. Einige Ortschaften wurden evakuiert. Seit Jahresbeginn sind in Spanien nach EU-Angaben schon mehr als 50.000 Hektar Land zerstört worden. Die Berliner CDU berät heute über die angespannte Lage der Partei gut zwei Monate vor der Abgeordnetenhauswahl. Zu dem Treffen der Kreisvorsitzenden wird auch der regierende Bürgermeister und CDU-Spitzenkandidat Wegner erwartet. Themen sind unter anderem die zuletzt schwachen Umfragewerte und die Vorbereitung des Wahlkampfs. Wegner steht nach seiner Kommunikation im Zusammenhang mit dem großen Stromausfall in Berlin Anfang des Jahres weiter in der Kritik. Ob Konsequenzen daraus gezogen werden, ist offen. Der Bundestag hat Finanzhilfen für Länder und Kommunen beschlossen. Bis 2029 sollen sie jährlich 1 Milliarde Euro zusätzlich erhalten. 250 Millionen Euro davon sind für Länder mit vielen hochverschuldeten Kommunen vorgesehen. Mit dem Geld können unter anderem Kitas, Schwimmbäder und Bibliotheken finanziert werden. 350 Millionen Euro sind für die ostdeutschen Länder vorgesehen. Sie sollen damit einen Teil der sogenannten DDR-Zusatzrenten mitfinanzieren. Die restlichen 400 Millionen Euro fließen in den Länderfinanzausgleich. Dadurch werden die Geberländer entlastet, also Bayern, Baden-Württemberg, Hessen und Hamburg. Der Bundestag stimmt heute über die Reform der gesetzlichen Krankenversicherung ab. Vorher hat der Verband der Hausärztinnen und Hausärzte an die Länder appelliert, das Gesetz zu stoppen. Die Versorgung der Patienten würde sich spürbar verschlechtern. Durch Leistungskürzungen und mehr Einnahmen sollen die gesetzlichen Krankenkassen stabilisiert werden. Hauptstadtkorrespondent Jakob Mayer.
2: Zu den Sparmaßnahmen sollen Versicherte, Kassen, Krankenhäuser, Ärzte und die Pharmabranche beitragen. So sollen Gutverdiener durch eine höhere Beitragsbemessungsgrenze mehr einzahlen. Die Zuzahlungen, wenn man ein Rezept in der Apotheke einlöst, sollen steigen. Das anlasslose Hautkrebs-Screening für alle soll wegfallen. Außerdem wird den Plänen zufolge die Mitversicherung von Ehepartnern eingeschränkt. Viele Kassenleistungen, etwa Homöopathie, sollen wegfallen. Ob sich nach dem Bundestag heute auch der Bundesrat abschließend mit dem umstrittenen Gesetz befasst, ist noch offen. Die Länderkammer könnte den Vermittlungsausschuss anrufen. Die Bundesländer müssen dem Vorhaben zwar nicht zustimmen, sie könnten es aber verzögern.
1: Der Aufsichtsrat des Autobauers Volkswagen hat am Abend über die Sparpläne des Konzernvorstandes beraten. Konkrete Ergebnisse wurden danach nicht mitgeteilt. Niedersachsens Ministerpräsident Lies sagte nach der Sitzung, Werksschließungen seien keine Zukunftsstrategie für VW. Laut Medienberichten plant der Konzernvorstand, weltweit 100.000 Jobs zu streichen. 4 deutsche Werke könnten geschlossen werden. Aus Wolfsburg, Helmut Eickhoff.
3: In einem offiziellen Statement spricht der Konzernvorstand von einem Zukunftsplan. Volkswagen solle schlanker werden, mit weniger Modellen und niedrigeren Kosten. Von Werksschließungen oder auch Stellenabbau keine Rede. Der Konzern vermied es, davon zu sprechen. Es bleibt nach dieser Aufsichtsratssitzung also offen, wie hart die Einschnitte sein werden. Nun ist mit wochenlangen und harten Verhandlungen um die Zukunft und die Neuaufstellung des Volkswagen-Konzerns zu rechnen. Gewerkschaft und Betriebsrat haben schon erbitterten Widerstand angekündigt. Der Umgang des Vorstands mit der Belegschaft sei an Respektlosigkeit nicht zu überbieten.
1: Bei der Fußball-WM hat Frankreich als erstes Team das Halbfinale erreicht. Die Mannschaft hat gegen Marokko mit 2:0 gewonnen. Die Tore erzielten Mbappé in der 60. und Dembélé in der 66. Minute. Im nächsten Viertelfinale stehen sich heute Abend ab 21 Uhr Spanien und Belgien gegenüber. Soweit die Nachrichten. 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Das Wetter, heute viel Sonnenschein, aber auch mal einige Wolken. Es bleibt trocken, höchste Temperaturen 25 bis 28 Grad. Aktuell in Berlin-Buch 13 Grad und in Steglitz 15, 12 sind es in Cottbus und 14 Grad in Neuruppin. Morgen am Sonnabend scheint anfangs häufig die Sonne, später ziehen Quellwolken auf. Am Nachmittag gibt es ein leichtes Schauerrisiko, bis zu 29 Grad morgen. Die Zeit 6.05 Uhr.
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4: Einen schönen guten Morgen wünsche ich Ihnen. Es ist Sommer, die Ferien haben begonnen. Heute ist Freitag, da gehen wir es hier mal ganz entspannt an. Das hier jetzt ist das Gero Körner Trio mit ihrer Version eines Klassikers von 1969, Proud Mary, ein Schaufelraddampfer auf dem Mississippi.

0: Das Gero-Körner-Trio spielt Greatest Hits, einer davon Proud Mary, haben Sie hier gehört. Um 6:10 sprechen wir über Moos. Wird gerne übersehen, ist ziemlich unscheinbar. Manche finden es im Garten sogar einigermaßen lästig, aber Moos hat Potenzial. Ein Start-up aus den Niederlanden arbeitet an einem Moos-Gel, mit dem die ganze Häuserfassaden begrünen wollen. So soll Moos als grüne Klimaanlage für Städte eingesetzt werden. Niklas Fortmann erklärt hier, wie das funktionieren soll und wer dahinter steckt.
1: My name is Martin Doles.
2: Das ist Martin Doles. Er lebt und arbeitet in den Niederlanden.
1: And I am at this moment the project manager of Respire.
2: Er ist Projektmanager bei einem Startup und bei ihm gilt: Ohne Moos nichts los.
1: Yeah. If we were a German company, that would be our slogan probably. Yeah.
2: Doles und seine Kollegen haben den Traum, unsere Städte grüner zu machen. Ihre Firma ist 2021 aus einem Projekt an der Uni Delft entstanden. Dort haben sie eine Art Moosputz entwickelt, mit dem sie Gebäude auch in der Vertikalen bepflanzen wollen. Laut Doles sind sie damit die erste Firma, die nicht nur totes Moos als Dekoobjekt an die Wand bringt, sondern lebende Moosteppiche auf Fassaden. Neben dem besonders porösen Spezialputz helfe ihnen dabei eine Art selbstentwickelte mooshaltige Sprühfarbe. Mit diesem Moosbooster sollen innerhalb kurzer Zeit ganze Mooswälder auf Häusern entstehen, als grüne Klimaanlagen für unsere Städte.
3: Die eigentliche Idee dahinter war es, Städte abzukühlen. Zum Beispiel ist es jetzt im Sommer überall in Europa sehr heiß und man sieht, dass Städte wie hier in den Niederlanden und in Amsterdam etwa 3 bis 4 Grad wärmer sind als die Felder rund um Amsterdam, besonders im Sommer. Ein Vorteil besteht also darin, dass durch die Speicherung des Wassers und das langsame Verdunsten die Städte abgekühlt werden. Und das könnten sogar 1 bis 2 Grad sein.
2: Neben der Kühlung liegen aber noch weitere Vorteile einer Stadt mit mehr Moos auf der Hand, sagt Wolfgang Hofbauer. Er ist Botaniker und Mikrobiologe am Fraunhofer Institut für Bauphysik. Hofbauer forscht seit Jahren zur Begrünung am Bau und ist von Moos ziemlich begeistert.
4: Ich finde, es sind einfach ganz faszinierende Pflanzen, die so etwas ähnlich sind wie der Spitzenbesatz unserer Wälder, also eine gewisse Besonderheit.
2: Aber Moos sei nicht nur optisch eine gute Sache, sagt der Experte. Auch die Lärm- und Feinstaubbelastungen nehmen mit Moos ab. Und?
4: Moose, wenn sie feucht sind, haben so einen typischen Geruch. Also ist jetzt nicht bei jedem Moos identisch. Da gibt es verschiedene Aspekte, aber meistens ist es ein leicht frischer, waldartiger Geruch, der sich dann da verbreitet. Also es wären durchaus ein paar positive Aspekte, die sich unmittelbar auf sie auch auswirken, auch wenn sie nicht der Besitzer oder Betreuer dieser Wand sind.
2: Doch es gibt noch Herausforderungen. Bisher fehle die Langzeiterfahrung mit Mooswänden. Und Mooswände brauche

0: sorgen, dass Städte von innen heraus grün werden.
1: Damit es in 15 Jahren vielleicht gar nichts Besonderes mehr ist, an einer Moosfassade vorbeizulaufen.
2: Und eigentlich stelle ich mir das sogar auch ganz hübsch vor. Außerdem habe ich jetzt diesen Moos-Waldgeruch in der Nase, auch ganz schön. Also Moos zum Stadtabkühlen, darüber hat Niklas Fortmann hier berichtet. Und das hier jetzt ist The Screaming Eagle of Soul, der schreiende Adler des Soul, Charles Bradley.

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1: Am 10. Juli 1856, also heute vor 170 Jahren, da wurde der serbischstämmige Erfinder Nikola Tesla geboren, eine der schillerndsten Figuren der Technikgeschichte hier. Sebastian Manns blickt hier auf sein Leben zurück.
2: Als Nikola Tesla 1856 im heutigen Kroatien zur Welt kommt, gibt es weder Radio noch Fernsehen, keine Computer. Elektrisches Licht ist eine Sensation. Die moderne Welt steckt noch in den Kinderschuhen, doch Tesla hat eine Vorstellung davon, wie sie aussehen könnte. Ende des 19. Jahrhunderts wandert der junge Ingenieur in die Vereinigten Staaten aus. Dort arbeitet er kurzfristig für Mr. Glühbirne Thomas Edison. Aber Edison setzt auf Gleichstrom, Tesla auf Wechselstrom. Die Historikerin Jill Johns über den beginnenden, erbitterten Konkurrenzkampf der beiden Erfinder.
3: Gleichstrom über große Entfernungen zu transportieren war sehr schwierig. Gleichstrom war also nur beschränkt einsetzbar, weil man dafür viele dezentrale Kraftwerke brauchte. Für solche Probleme fand Tesla Lösungen. In diesem Fall sogar eine wirklich brillante Lösung.
2: Der entscheidende Moment kommt 1893 auf der Weltausstellung in Chicago. Bei der feierlichen Eröffnung am 1. Mai legt Präsident Grover Cleveland den Schalter um und 160.000 Glühbirnen erhellen den Himmel über Chicago. Die elektrische Beleuchtung wird zum Schaufenster einer neuen Technik. Nicht Edisons Gleichstrom kommt zum Einsatz, sondern Teslas Wechselstromsystem, das von dem Großindustriellen George Westinghouse unterstützt wird. Das System prägt bis heute die weltweite Energieversorgung. Tesla wird berühmt. Er entwickelt Elektromotoren, Transformatoren und Hochfrequenztechnik. Zu Demonstrationen lädt er die High Society und berühmte Zeitgenossen ein, unter ihnen Mark Twain. Und Tesla denkt längst weiter. 1907 schreibt er an die New York Times:
4: Für mein System ist Entfernung absolut bedeutungslos. Meine Anlage wird Sprache über den Pazifik mit derselben Präzision übertragen wie über einen Tisch.
2: Schon Jahrzehnte vor dem Internet denkt Tesla über drahtlose Kommunikation nach. Damals Science Fiction, heute Alltag. Doch Tesla erlebt diese Entwicklungen nicht mehr. Viele seiner späteren Projekte scheitern am Geld. Oft erhalten andere Erfinder Anerkennung für Entwicklungen, zu denen er wichtige Vorarbeiten geleistet hat. John Stoudemire, der lange zur amerikanischen Technikgeschichte geforscht hat.
5: Er konnte Technik nicht aus der Perspektive der Investoren sehen, die er ja zwingend für die Verwirklichung seiner Projekte brauchte. Und außerdem, wie diese Projekte in die Praxis passen sollten. Das waren entscheidende Probleme für Teslas Leben und Erfolg.
2: Aus dem gefeierten Technikstar wird ein zurückgezogen lebender Mann. Und er arbeitet bis ins hohe Alter an neuen Ideen. 1934 schreibt Tesla im amerikanischen Magazin Collier's Weekly:
4: Die Gegenwart gehört Ihnen. Die Zukunft, für die ich wirklich gearbeitet habe, gehört mir.
2: 1943 stirbt Nikola Tesla in New York. Vielleicht fasziniert er bis heute so sehr, weil er beides verkörperte: den brillanten Ingenieur und den Träumer. Einen Menschen, der die Welt nicht so sah, wie sie war, sondern wie sie einmal werden könnte. Nikola Tesla, Wegbereiter des elektrischen Zeitalters, geboren am 10. Juli 1856, heute vor 170 Jahren.
1: Ja, und die Ungerechtigkeit, die bleibt. Wenn Sie heute Tesla ohne seinen Vornamen in eine Suchmaschine eingeben, dann finden Sie aber sowas von ausschließlich Elon Musks Autohersteller. Das war der Stichtag heute. Einer mehr, den Sie sich gerne nochmal anhören können, wenn Sie mögen, in ARD Sounds. Das hier ist Samara Joy, eine US-amerikanische Jazzsängerin, hat über YouTube eine neue, junge Generation für den Jazz begeistert. 6 Grammys hat sie schon in der Tasche.

0: Das ist Samara Joy mit Can't Get Out of This Mood. Und Samara Joys Auftritt ist ein Highlight des neuen Potsdamer Jazz Bridge Festivals. 20. Juli geht's los bis 2. August, 2 Wochen, 30 Konzerte. Und Samara Joy kommt da am 29. Juli um 21 Uhr in die Villa Schöningen. Gibt noch Karten, habe ich nachgeguckt. 6.29 Uhr ist es.
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0: Mit Frauke Thiele. Und jetzt geht's uns erstmal um die hier. Das ist die Single-Auskopplung In the Stars von den Rolling Stones, zu finden auf ihrem ganz und gar neuen Album Foreign Tongues. Das erscheint heute.
2: Ja, das ist das 25. Album von den Stones mit 14 Songs insgesamt. Wurde vorab ja schon viel, viel berichtet darüber, was es bedeutet, wenn Rocklegenden einfach weitermachen. Aber als Rocker sehen sich die Stones gar nicht, wie Mick Jagger unserer Kollegin Anja Kaspari erzählt hat.
3: I mean, all the time we play pop. Let's Spend the Night Together is a pop song. What's your most streamed song? Paint It Black. That's not like classic rock, you know. You're not really a rock band.
2: Also sie sind nicht wirklich eine Rockband. Painted Black war ja eher ein Popsong, das hat Mick Jagger erzählt. Und auf dem Album, da gibt es auch illustre Gäste. Bruno Mars spielt auf einem Lied eine Kuhglocke immerhin. Paul McCartney zupft einmal den Bass und Robert Smith von The Cure steuert Gesang in einem Refrain bei. Und eine Hommage an den alten Schlagzeuger von den Stones, der ja schon gestorben ist. Charlie Watts gibt es auch auf dem Album. Und auf die Bühne wollen sie auch mit Jagger. Der wird ja in diesem Jahr 83, will schon im kommenden Jahr mit den Stones auf die Tour gehen.
0: Ja, die sind immer nicht tot zu kriegen, Gott sei Dank. Ja. Und um 7.40 Uhr erfahren wir noch viel, viel mehr von Anja Kaspari über die neuen Songs der Stones auf dem neuen Album. Und dann hören wir auch noch ein bisschen mehr von Mick Jagger. 7.40 Uhr hier heute Morgen auf Radio 3. Ein ganz anderes Thema, ein Ordnungsgeld für Berlins Ex-Kultursenator Joe Cialo und Ermittlungen der Berliner Staatsanwaltschaft gegen seine Nachfolgerin Sarah Wedel-Wilson wegen Verdachts der Untreue im besonders schweren Fall.
2: Ja, dass sie gegen Sarah Wedel-Wilson ermitteln, hatte die Staatsanwaltschaft gestern dem RBB bestätigt. Vorher hat ja schon der Spiegel darüber berichtet. Sie hatte unterschrieben, was er ausgearbeitet hatte, nämlich die Vergabe von 2,6 Millionen Euro Fördergeld für Projekte gegen Antisemitismus. Insgesamt 13 Förderbescheide, die Wedel-Wilson nach ihrem Amtsantritt 2025 als Kultursenatorin mit ihrer Unterschrift freigegeben hatte. Boris Hermel von RBB 24 Landespolitik.
4: Zuvor war sie von Abgeordneten aus der CDU-Fraktion unter Druck gesetzt worden, genau diese Projekte besonderer politischer Bedeutung zu unterstützen. Laut Landesrechnungshof war die Förderung evident rechtswidrig. Keine Ermittlungen laufen gegen Wedel-Wilsons Vorgänger Joe Cialo. Er hatte die Förderung eingeleitet. Ihm droht allerdings ein Ordnungsgeld wegen Auskunftsverweigerung vor dem Untersuchungsausschuss.
2: Also ein Ordnungsgeld für ihn, Ermittlungen gegen sie und die, die den Druck gemacht haben, weiß nicht, was mit denen wird. Also ganz fair ist es vielleicht nicht. Ein parlamentarischer Untersuchungsausschuss des Berliner Abgeordnetenhauses beschäftigt sich ja nach wie vor mit der Fördergeldaffäre.
0: Ja, wir schauen, wie es da weitergeht, halten Sie hier natürlich auf dem Laufenden. Jetzt hast du noch einen Tipp für uns. Heute verspricht es ja doch, ein schöner Abend zu werden. Und da gibt's Shakespeare, Sommernachtstraum. Der wird ja viel und oft gespielt. Und heute im Globe Berlin.
2: Ja, die Open-Air-Bühne in Charlottenburg, im nördlichen Charlottenburg, muss man sagen, fast direkt am Ufer der Spree, auf der anderen Seite vom Schloss Charlottenburg, am schönen Österreichpark gelegen. Und die spielen dagegen alle Wetterwidrigkeiten in jedem Sommer tapfer an. Eine echte Bereicherung für diesen Kiez. Heute Abend also Feenhaftes auf der Open-Air-Bühne, der Sommernachtstraum, kurz zusammengefasst. Viel Chaos. Die sich eigentlich lieben, lieben sich auf einmal nicht mehr. Und alles wird durcheinander gewürfelt von Geistern und Elfen, die den Liebestrank an die Falschen verabreichen. So kann man das vielleicht ein bisschen kurz zusammenfassen. Bei dem Globe Berlin gibt es viel Live-Musik und es wird auch gesungen im Sommernachtstraum. Und heute und morgen gibt es das bekannte Shakespeare-Stück ab 19.30 Uhr. Und es gibt auch noch Tickets. Und eine nette Bar gibt es da übrigens auch.
0: Also man kann einen runden, bunten Abend erleben. Und Frau Thiele in einer Stunde wieder.
2: Danke.
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0: Das ist Eric Bibb 2008 und er hat eine Tasche voll mit Liebe dabei. 6.38 Uhr ist es mittlerweile. Die Botschaft der Volksrepublik China in Deutschland hat einen Aufruf gestartet auf Social Media, der eine sehr spezielle Art von Postings und Stories hervorbringen soll. Reiseinfluencer, die in ihren Ländern schon eine relevante Zahl von Followern haben, die sollen positive Geschichten über China erzählen. Kurzvideo-Wettbewerb nennt sich diese Aktion. Die richtet sich ganz besonders auch an jüngere Zielgruppen mit dem Köder, dass sich dabei Preise gewinnen lassen, eine Reise nach China zum Beispiel. Der Wettbewerb gehört zu einer Strategie der Führung in Peking, weltweit ein umfassend günstiges Bild des Landes zu zeichnen bzw. zeichnen zu lassen. Alfred Schmidt hat sich das mal näher angesehen.
1: Hallo, schaut euch das mal an. So sieht es in Xinjiang aus. Das ruft der Reiseinfluencer mit dem Namen Lex in diesem Social-Media-Video hier seinen Followern zu. Dabei steht er in einem historischen Wachturm in der Stadt Yili. Und weiter sagt er, viele Ausländer haben schlechte Dinge über China auf Social Media gelesen. Dabei ist es hier so schön, ihr solltet mal herkommen und es euch selbst anschauen. Der Influencer Lex lebt seit 8 Jahren in China und stammt aus Russland. Er ist einer von etlichen Influencern, die an einem Kurzvideo-Wettbewerb teilgenommen haben, ausgeschrieben von chinesischen Botschaften in unterschiedlichen Ländern. Was dabei verlangt wird, eine Story über China zu erzählen, die das Land und seine Führung gut aussehen lässt. Jetzt hat auch die chinesische Botschaft in Berlin einen solchen Kurzvideo-Wettbewerb ausgeschrieben. Er hat den harmlos klingenden Titel »Die chinesische Modernisierung in meinen Augen«. Einsendeschluss, der 31. August. In den Augen der Sinologin Professor Christine Schirr-Kupfer von der Uni Trier ist die Sache allerdings nicht ganz so harmlos, wie sie scheint. Besonders mit Blick auf den Landesteil Xinjiang, von dem am besten positive Geschichten von gesellschaftlicher Stabilität und Frieden erzählt werden sollen. Obwohl die Realität dort auch die Unterdrückung der Bevölkerungsgruppe der mehrheitlich muslimischen Uiguren umfasst.
2: Aus meiner Sicht ist das gerade mit Blick auf Xinjiang sehr, sehr problematisch, weil es nicht möglich ist, nach all dem, was ich weiß, auch von Journalisten und Journalistinnenkollegen dort wirklich eigenhändig, unabhängig zu recherchieren. Man kommt dort nur hin und es wird auch für akkreditierte Journalistinnen immer mal wieder angeboten mit organisierten Reisen von Seiten des chinesischen Parteistaates. Und natürlich bekommt man da keinen umfassenden Blick. Man hat nicht die Gelegenheit, unbeaufsichtigt mit Menschen dort zu sprechen. Also das ist ganz klar ein verzerrtes Bild, was dort über Xinjiang nur gezeichnet werden kann.
1: Die chinesische Führung denkt gerne langfristig und nur so ist es zu verstehen, dass die jetzige Aktion als Teil einer lange geplanten Strategie angesetzt wurde. Diese Strategie hat ein klares Ziel, China weltweit gut aussehen zu lassen. Und natürlich wissen die jugendlichen Influencer, die mit der Aktion angeworben werden sollen, selbst am besten, welche Sprache und welche Bilder für ihre Zielgruppe gut funktionieren. Das hier zum Beispiel ist ein Video des pakistanischen Influencers Asif Sepp, der in Shanghai lebt. Auch er berichtet positiv an seine Follower. Im Rahmen des Wettbewerbs Xinjiang Vibes erträgt den Zusatztitel Weltweite Influencer Co-Kreative Kommunikationskampagne. Co-Kreativ, das wirkt ganz offen so wie das Zusammenbringen von Staatsinteressen mit den Eindrücken von Influencern. Wo ist allerdings dabei die Grenze zwischen reiner Propaganda und dem, was sich als Public Diplomacy bezeichnen lässt, also ein Zusammenwirken von Bildungs- oder Studienaustauschprogrammen mit einem Land? Gerade momentan gibt es auf Social Media viele begeisterte Reiseberichte von Influencern, die mittlerweile häufig visafrei in die Volksrepublik China kommen können. Und dabei ist nicht jeder Post aus China, der angenehm oder inspirierend ist, unbedingt unter Einfluss des chinesischen Parteistaates zustande gekommen. Es gab aber auch schon Fälle von Influencern, die von Reisen zurückkamen und offenlegten, dass sie für positive Berichterstattung angeworben wurden, berichtet die China-Forscherin Schirr-Kupfer und meint, ein genauer Blick ist auf jeden Fall nötig.
2: Also die Grenze ist auch da natürlich nicht leicht zu ziehen. Ich persönlich finde, das Beispiel Xinjiang zeigt sehr gut, dass es da ganz klar um Propaganda geht und auch wieder von einzelnen Darstellungen von Influencern, die wir kennen, die offengelegt haben, dass beispielsweise im Vorfeld genau gesagt wird, welche Themen nicht angesprochen werden oder dass auch bewusst keine politischen Themen angesprochen werden. Das geht nach meinem Verständnis schon sehr stark über Public Diplomacy hinaus.
1: Beim aktuell laufenden Wettbewerb der chinesischen Botschaft in Berlin ist es also eher unwahrscheinlich, dass ausgesprochen kritische Berichte ausgezeichnet werden.
0: Alfred Schmidt war das hier und ich muss sagen, die chinesische Modernisierung in meinen Augen klingt für mich eher wie ein Schüleraufsatz. Es wundert mich, dass da jemand mitmachen möchte. Einreichungsphase ist ab sofort bis 31. August. Man sollte 35 nicht überschreiten und in Deutschland wohnen, nicht chinesischer Staatsbürger sein. Naja.

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1: Die französische Schriftstellerin Simone de Beauvoir.
2: Man kann nicht anders, als zu denken, was man denkt.

0: Might Be Nowhere Today. Wenn man sich Monophonics nennt als Band, dann klingt das ein bisschen, als wäre es monophon, aber haben Sie gerade gehört, bei weitem nicht. 6.49 Uhr ist es mittlerweile. Hier kommen für Sie die Worte für den Tag. Heute wieder mit Christoph Kiesig von der Katholischen Kirche.
1: Gehören Sie auch zu den Menschen, die mehrmals täglich auf die Wetter-App schauen? Nicht, weil Sie Landwirt sind oder einen Segelturn planen, sondern weil Sie hoffen, dass sich die Vorhersage von vor 10 Minuten grundlegend verbessert hat. Regenwahrscheinlichkeit 80%. Das klingt bedrohlich und manchmal bleibt es dann doch trocken. Umgekehrt kündigt die App einen strahlenden Sonnentag an und ich radle 5 Minuten später durch einen Wolkenbruch. Das Wetter hat eine bemerkenswerte Eigenschaft. Es macht, was es will. Wir Menschen planen gerne. Wir organisieren Termine, Urlaube, Karrieren, manchmal sogar unser Glück. Und dann kommt etwas dazwischen. Ein Gewitter. Eine Krankheit, eine Krise oder einfach ein Tag, der ganz anders verläuft als gedacht. Schon die Menschen zur Zeit Jesu kannten dieses Gefühl. Im Matthäusevangelium sagt Jesus, am Abend sagt ihr, es wird schönes Wetter, denn der Himmel ist rot. Und am Morgen, heute gibt es Sturm, denn der Himmel ist trübe. Jesus fragt weiter, warum fällt es euch leichter, Wolken zu deuten, als die Zeichen der Zeit? Das ist eine spannende Frage. Wettervorhersagen gibt es inzwischen auf die Minute genau. Aber wie steht es mit unseren Vorhersagen für das mitmenschliche Klima? Wann kündigt sich Einsamkeit an? Wann braut sich Ungerechtigkeit zusammen? Wann braucht ein Mensch Unterstützung? Dafür gibt es keine App mit Push-Nachrichten. Und doch gibt es Anzeichen. Die Kollegin, die ungewöhnlich still wirkt, der Nachbar, dessen Briefkasten seit Tagen überquillt, die Bekannte, die immer sagt, alles gut, obwohl es ganz und gar nicht danach aussieht. Vielleicht braucht unsere Gesellschaft weniger Wetter-Apps und mehr Aufmerksamkeit füreinander. Mehr Menschen, die nicht nur auf die Wolken am Himmel schauen, sondern auf die Menschen neben sich. Das Wetter können wir nicht kontrollieren. Aber wir können entscheiden, ob wir füreinander Sonnenschein oder Gewitter sind. Und selbst wenn dunkle Wolken aufziehen, die biblische Hoffnung sagt nicht, dass immer die Sonne scheint, sondern dass Gott auch im Sturm an unserer Seite bleibt. Eine Vorhersage, auf die ich mich gerne verlasse.
0: Das waren die Worte für den Tag mit Christoph Kiesig aus Berlin, Katholische Kirche, 6.51 Uhr.

Das ist der Trompeter Simon Höfele zusammen mit dem Frank Dupré Trio und einem Klassiker von Roy Hargrove, Strasbourg Saint-Denis. 6.55 Uhr gleich. Die USA haben ja wieder Ziele im Iran bombardiert. Was bedeutet das für die Menschen im Iran? Wie geht's der Zivilbevölkerung dort aktuell? Darüber spreche ich mit Mariam Klaren. Sie arbeitet für die NGO Hawa Help. Das Gespräch um 10 nach 7 hier bei uns auf Radio 3. Und das hier ist Ingrid Lukas, eine estnisch-schweizerische Singer-Songwriterin. Water heißt dieser Song.

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2: Der Druck auf Berlins regierenden Bürgermeister Wegner wird noch größer. Mehrere CDU-Mitglieder fordern ihn in einem offenen Brief zum Rücktritt auf. Außerdem soll er auf die Spitzenkandidatur für die Abgeordnetenhauswahl im September verzichten. Jonas Wintermantel, RBB24 Landespolitik.
3: Darunter sind der Investor Christian Miele und Thorsten Alsleben, Hauptgeschäftsführer der Initiative Neue Soziale Marktwirtschaft. Sie werfen Wegner vor, die Öffentlichkeit über sein Krisenmanagement während des Stromausfalls Anfang Januar getäuscht zu haben. Wörtlich sprechen sie von einem Muster aus Verschweigen, Umdeuten, Drohen und Dementieren. Das habe zu einer Vertrauenskrise geführt. 11 Wochen vor der Wahl sei noch Zeit für einen glaubwürdigen Neustart an der Spitze der Berliner CDU, so die Unterzeichner. Auch darüber hinaus wächst offenbar der Unmut in der Partei. Heute Abend trifft Wegner die CDU-Kreisvorsitzenden zu einer kurzfristig angesetzten Krisenrunde. Mehreren Medienberichten zufolge wird parteiintern zunehmend ein Wechsel an der Spitze diskutiert. Der Ausgang des Treffens gilt als offen.
2: Bei einem Waldbrand im Süden Spaniens sind mindestens 12 Menschen ums Leben gekommen. Das teilte die Regionalregierung von Andalusien in der Nacht mit. Patrick Buchmüller, RBB24.
4: Das Feuer war in der Provinz Almería ausgebrochen. Der regionale Gesundheitsminister Sanz sprach von einer beispiellosen Tragödie. Einige der Opfer wurden tot in ihren Fahrzeugen gefunden. Auch Ministerpräsident Sanchez drückte seine Anteilnahme aus. In Spanien wüten gerade mehrere Waldbrände. Seit Jahresbeginn wurden dabei nach Angaben der EU schon mehr als 50.000 Hektar Land zerstört. Mehrere Ortschaften wurden vorsorglich evakuiert. Auch Portugal und Frankreich leiden unter massiver Hitze und Trockenheit. Die Feuerwehren dort kämpfen auch gegen mehrere schwere Waldbrände.
2: Vor der Abstimmung im Bundestag haben die Hausärzte und Ärztinnen die Länder aufgefordert, die Reform der gesetzlichen Krankenversicherung zu stoppen. Die Verbandsvorsitzende Buhlinger Göpfert sagte der Rheinischen Post, spätestens der Bundesrat müsse diese Irrfahrt beenden. Das Gesetz soll verhindern, dass die Beiträge für gesetzlich Versicherte steigen und die Krankenkassen entlasten. Dafür sollen Leistungen gekürzt werden. Wenn der Bundestag das Gesetz beschlossen hat, geht es noch heute in den Bundesrat. Ob die Länderkammer zustimmt oder den Vermittlungsausschuss anruft, ist noch offen. Der Bundestag hat Finanzhilfen für Länder und Kommunen beschlossen. Bis 2029 sollen sie jährlich 1 Milliarde Euro zusätzlich erhalten. 250 Millionen Euro davon sind für Länder mit vielen hochverschuldeten Kommunen vorgesehen. Mit dem Geld können unter anderem Kitas, Schwimmbäder und Bibliotheken finanziert werden. 350 Millionen Euro sind für die ostdeutschen Länder vorgesehen. Sie sollen damit einen Teil der sogenannten DDR-Zusatzrenten mitfinanzieren. Die restlichen 400 Millionen Euro fließen in den Länderfinanzausgleich. Dadurch werden die Geberländer entlastet, also Bayern, Baden-Württemberg, Hessen und Hamburg. Der Aufsichtsrat von Volkswagen hat am Abend über mögliche Sparpläne des Konzernvorstandes beraten. Konkrete Ergebnisse wurden im Anschluss nicht präsentiert. Niedersachsens Ministerpräsident Lies sagte nach der Sitzung, Werksschließungen seien keine Zukunftsstrategie für den Konzern. VW müsse mit innovativen Produkten überzeugen. Der Betriebsrat fordert Klarheit über die Kürzungspläne. Laut Medienberichten sollen bis zu 100.000 Arbeitsplätze weltweit gestrichen werden. Außerdem könnten die Werke in Zwickau, Emden, Hannover und Neckarsulm in den nächsten Jahren stillgelegt werden. Am Dreieck Funkturm in Berlin beginnt heute ein entscheidender Abschnitt für den Neubau der Ringbahnbrücke. Mit einem Spezialkran sollen Stahlträger über die S-Bahn-Gleise gehoben werden. Anschließend werden sie auf die neuen Brückenpfeiler gesetzt. Dafür wird die Ringbahn ab dem Mittag bis Montag früh zwischen Halensee und Westend gesperrt. Die Arbeiten sind wegen der engen Platzverhältnisse und der begrenzten Zeit von wenigen Tagen besonders anspruchsvoll. Die neue Ringbahnbrücke soll im Sommer 2027 fertig sein. Bei der Fußball-WM hat Frankreich als erstes Team das Halbfinale erreicht. Die Mannschaft hat gegen Marokko mit 2:0 gewonnen. Die Tore erzielten Mbappé in der 60. und Dembélé in der 66. Minute. Im nächsten Viertelfinale stehen sich heute Abend ab 21 Uhr Spanien und Belgien gegenüber. Soweit die Nachrichten. 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Das Wetter, heute viel Sonne, aber auch mal einige Wolken. Es bleibt trocken, maximal 25 bis 28 Grad. Aktuell in Berlin-Spandau-Eiskeller 12 Grad und in Kreuzberg 16, in Perleberg 11 und in Luckenwalde 14 Grad. Morgen am Sonnabend scheint anfangs häufig die Sonne, später ziehen Quellwolken auf. Am Nachmittag ein leichtes Schauerrisiko bis zu 29 Grad morgen. Die Zeit 7.05 Uhr.
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5: Einen guten Morgen wünsche ich Ihnen. Wie geht es den Menschen, der Zivilbevölkerung im Iran jetzt, wo die Angriffe wieder begonnen haben? Das ist unser Thema gleich. Und das hier ist Beatrice Núñez.

0: Sole Sueste. Beatrice Núñez haben Sie gehört, um 7:09 auf Radio 3. Die USA fliegen wieder Angriffe auf den Iran. Zu den Folgen dieser Angriffe gibt es bislang nur wenig Informationen. Die Staatsmedien berichten von Explosionen und Stromausfällen in mehreren Städten an der Südküste des Landes. Trump hat ja das Rahmenabkommen und die Waffenruhe mit Iran für hinfällig erklärt, aber auch gesagt, die Gespräche, die können gerne weitergehen. Die NGO Hawa Help, die versucht aktuell zu klären, was die Angriffe für die Zivilbevölkerung dort im Iran bedeuten. Und darüber spreche ich jetzt mit der deutsch-iranischen Menschenrechtsaktivistin Mariam Klaren. Guten Morgen.
1: Guten Morgen nach Berlin.
0: Ich vermute, Sie haben schon mit Verwandten und Freunden im Iran gesprochen, mit Menschen aus Ihrem Netzwerk. Was berichten die? Wie geht es den Menschen nach den Angriffen der USA auf den Iran aktuell?
1: Man muss dazu sagen, dass dieses Land oder diese Zivilgesellschaft mittlerweile so gebeutelt ist und so fast schon in Anführungsstrichen gewohnt ist, wie so ein Spielball zu sein, dass das fast schon zynisch teilweise wahrgenommen wird. Und auf der anderen Seite natürlich auch immer wieder mit großer Angst verbunden ist. Ich habe gestern mit einer Person, die aus dem südlichen Teil des Irans kommt, gesprochen. Sie hat mir berichtet von den Explosionen, dass dann direkt Telefonketten losgehen. Man versucht herauszufinden, ob es den anderen Verwandten gut geht, ob irgendjemand getroffen wurde. Und dann auf der anderen Seite ein Repressionsapparat des Regimes, das eigentlich im Krieg mit seiner eigenen Bevölkerung sich befindet, der es genauso versucht, jegliche Information fernzuhalten vor der Zivilgesellschaft.
0: Das ist eben das Schwierige. Man bekommt zu wenig wirklich verlässliche Informationen aktuell. Das geht auch den Menschen im Land so ganz offensichtlich, wie Sie berichten. Gibt es irgendwelche Zahlen? Haben Sie Zahlen, wie stark die Zivilbevölkerung betroffen ist jetzt von den Angriffen? Also Verletzte, Tote? Wie verlässlich sind denn die Angaben der Regierung dort dazu?
1: Das ist leider ein großes Problem, weil natürlich erstmal nur die Angaben des Regimes wiedergegeben werden. Wir diese niemals uneingeordnet oder unverifiziert weitergeben. Ich habe gestern bei mehreren iranischen Exilmedien, das sind also Medien, die im Exil sind und nicht für die Staatspropaganda tätig sind, die Zahlen bezogen sich allerdings auch vorgestern, von 14 Toten gehört. Da kann ich Ihnen aber nicht sagen, ob das teilweise auch militärisch ist. Personal ist. Im Moment ist es noch sehr unübersichtlich.
0: Am Anfang des Krieges hieß es ja, Donald Trump wolle die Zivilgesellschaft bei einem Umsturz der Regierung unterstützen. Jetzt geht es eigentlich vor allem darum, die Straße von Hormus offen zu halten. Wie hatten sich seit Kriegsbeginn die Sicht der iranischen Zivilgesellschaft auf den Krieg verändert und auf die Rolle der USA darin?
1: Genau wie Sie sagen, ne? Im Januar während den massenhaften Protesten im Iran, die ja auch brutal niedergeschlagen worden sind, Tote im fünfstelligen Bereich, hat Donald Trump gesagt wortwörtlich, help is on the way, take over your institutions, übernimmt wieder eure Institutionen. Das haben viele gedeutet als eine Operation, die starten wird, die einen Regime-Change zur Folge haben wird. Expertinnen sind immer davon ausgegangen, dass dem nicht so ist, weil eine Strategie nicht sichtbar war, weil maximal ein Kollateraleffekt wäre ein Regime-Change. Trotzdem war natürlich am 28. Februar, als die Luftangriffe begannen, ein Monat nach den Massenprotesten, die Hoffnung erstmal sehr groß, zumal auch der oberste Führer direkt am ersten Tag getroffen worden ist. Aber 3 Monate später, mehrere Abkommen und Nicht-Abkommen später, Waffenstillstand, ja, nein, Angriffe auch auf zivile Infrastruktur ist natürlich eine Zivilgesellschaft, die zwischen den Fronten im wahrsten Sinne des Wortes steht, die auf der einen Seite Repression von innen erlebt. Wir erleben gerade eine Hinrichtungskrise, nicht mal mehr eine Welle, eine Krise, und auf der anderen Seite Bomben, die von außen fallen. Erlauben Sie mir noch zu sagen, dass das Regime natürlich die Bomben von außen

0: schwierig, weil die westliche Wertegemeinschaft ja auch sehr gespalten ist, wenn man sich sehr heterogen, wenn man sich die Polemik von Präsident Trump anschaut, wie er auch jegliches Protokoll nicht mehr einhält, wie er gegen andere Staatsoberhäupter vorgeht, wie immer wieder Drohungen Richtung Europa auch fallen, man sei keine Partner mehr. Wenn man dann schaut, welche Nichtrolle Europa eigentlich bei diesem Konflikt spielt, wie irrelevant deren Meinung ist, sie sitzen an keinem Verhandlungstisch, glaube ich nicht, dass man von einer homogenen Wertegemeinschaft sprechen kann, aber natürlich beobachten wir diese Art der Polemik fast schon sehr kritisch, weil die iranische Zivilgesellschaft wird hier entmenschlicht. Also wenn wir von notwendigen Angriffen sprechen, vorgestern habe ich mit jemandem gesprochen, das hat mich so bewegt, die Person meinte zu mir, wir sind mehr als nur die Straße von Hormuz und Atomprogramm. Und das ist das, was sie dort wahrnehmen.
1: Absolut. In einer idealen Welt, Frau Klaren, was würde der iranischen Zivilgesellschaft jetzt, also wirklich jetzt helfen?
0: Der iranischen Zivilgesellschaft würde insbesondere mal ein internationaler Aufschrei und eine internationale Solidarität helfen. Das Regime weiß, dass es 3 Monate das Internet abschalten kann, Protestierende im 5-stelligen Bereich töten kann. Und es interessiert niemanden, um es salopp zu sagen. Das heißt, was wir brauchen, ist eine Solidarität, auch wenn die Gegenspieler in Anführungsstrichen ein Präsident Trump sind oder ein Premierminister Netanyahu, weil das spaltet natürlich die internationale Gemeinschaft, dass sie denken, sie müssten sich für eins dieser beiden Lager entscheiden. Es gibt aber ein Lager dazwischen und das ist die iranische Zivilgesellschaft, die unsere Aufmerksamkeit braucht und Medienhäuser, die jeden Tag über die Straße von Hormuz berichten oder über Verhandlungen, können die Menschenrechte nicht außen vor lassen. Das Gleiche gilt natürlich, da geben wir als Menschenrechtsorganisation die Hoffnung nicht auf, für die europäischen Regierungen, insbesondere der deutschen Regierung, die mittlerweile humanitäre Visa für verfolgte Iranerinnen und Iraner gestoppt hat. Das heißt, dass die wenigen Mittel, die wir hätten, werden noch nicht mal eingesetzt.
1: Vielen Dank fürs Gespräch an dieser Stelle erstmal.
0: Vielen Dank.
1: Danke Ihnen, die Aktivistin Mariam Klaren hier auf Radio 3 über die aktuelle Situation der Menschen im Iran, der Zivilbevölkerung seit der neuen Angriffswelle. Dieses Gespräch finden Sie gleich auch auf radio3.de.

0: Ein Walzer mit Father John Misty, Everything But Her Love. 7.21 Uhr.
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0: Und der kommt heute von Caroline Pierich.
2: Ich empfehle das Buch Trag das Feuer weiter von Leila Slimani. Darin erzählt sie von Mia, die als junge Frau von Marokko nach Paris zieht. Das ist ein Aufbruch in die Freiheit, bei der Mia zum ersten Mal auch offen ihre Homosexualität leben kann. Trotzdem ist Mia immer wieder zerrissen zwischen oder anders, vielleicht auch einfach geprägt von zwei Welten, dem kühlen, modernen Paris und einer marokkanischen Gesellschaft, die einer jungen Frau wenig Raum zur eigenen Entscheidung lässt, aber vielleicht mehr Wärme und Nähe schenkt, als man zunächst denkt. Ich empfehle das Buch, weil man sich vielleicht darin selbst wiederfinden kann, mit all den leisen Fragen, die man manchmal mit sich herumträgt. Woher komme ich? Was hat mich geprägt? Wer wäre ich geworden, wenn ich geblieben wäre, wo ich aufgewachsen bin? Das Schöne daran, Leila Slimani wird vielleicht manchmal auch melancholisch, aber sie urteilt nicht. Sie schaut hin und sie lässt einen durch Mia und ihre Figuren selbst schauen. Ich mag die direkte Sprache, die sie hat. Sie ist nicht in erster Linie poetisch, finde ich, aber sehr lebendig. Ich finde, es ist geeignet für alle, die im Urlaub nochmal in eine ganz andere Welt eintauchen wollen. Und vielleicht auch für alle, die sich irgendwann mal still gefragt haben, warum bin ich eigentlich gegangen? Warum habe ich meine Entscheidungen getroffen, wie ich sie getroffen habe? Und war das richtig?
0: Der Sommerbuchtipp von Caroline Pierich, Leila Slimanis Trag das Feuer weiter, bei Luchterhand erschienen, 448 Seiten, 25 Euro.

Lugon, haben Sie ja gehört. 7.26 Uhr ist es und das hier ist Kees Leijsen, ghanaisch-niederländischer Singer-Songwriter, Rapper aus Rotterdam mit Balafon, Saxophon und Gesang. Diaspora Highlife nennt er seinen Sound selbst und You Do, hören Sie jetzt, ist seine aktuelle Single. Kees Leijsen beschreibt die als Stück über die starke musikalische Verbindung zwischen Afrika und der afrikanischen Diaspora. Auch über diese großen Entfernungen hinweg, sagt er, sei diese Verbindung durch Musik immer lebendig geblieben.

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1: Und wieder mit Frauke Thiele. Der Götz-Friedrich-Preis der Deutschen Oper, das ist mal echte Nachwuchsförderung.
2: Ja, der wird seit über 25 Jahren an junge Musiktheaterregisseurinnen und Regisseure vergeben und erinnert natürlich an den früheren Intendanten und Chefregisseur der Deutschen Oper Berlin. Und er fördert eben damit extrem den Nachwuchs, den Opernnachwuchs. Und in diesem Jahr hat sich die Jury erstmals für zwei Regisseurinnen entschieden, also zwei gleichrangige Preisträgerinnen konnten sich nicht entscheiden. Die eine ist die Regisseurin Julia Jamona, die am Staatstheater Meiningen Hindemiths Kardiak inszeniert hat. Und die andere Regisseurin ist Elena Maria Artisi für ihre Inszenierung von Gaetano Donizettis Lucia di Lammermoor. Ich hoffe, ich spreche das richtig aus.
1: Lucia,
2: Entschuldigung. Am Theater Altenburg Gera, also zweimal dann auch die Provinz und zwei Frauen. Und die kriegen 5.000 Euro für ihre Auszeichnung für den Götz-Friedrich-Preis. Und die Preisverleihung ist im November in Berlin.
1: Da melden wir uns dann auch wieder dazu. Jetzt geht es um diesen Teppich, der Teppich von Bayeux. Ja. Ich habe den noch nicht gesehen. Ich finde dieses Ding so irrsinnig faszinierend. Man kann sich den im Netz angucken, aber noch schöner ist es bestimmt, wenn man ihn echt sieht. Und das können demnächst die Leute in Großbritannien tun. Dieser Wandteppich aus dem 11. Jahrhundert, der geht nämlich jetzt auf Reisen von Frankreich nach London. Das ist ja ziemlich umstritten. Ne?
2: Ja, ist umstritten und spektakulär zugleich. Umstritten, weil er eben so wertvoll ist und schon so viele Risse und Löcher hat. Viele hunderttausend Löcher. Und weil das natürlich auch ein historisches Ereignis ist, was auf diesem Teppich dargestellt wird. 58 Szenen zeigen da, wie William der Eroberer über den Ärmelkanal ist er gegangen und hat den englischen König Harold II. In der Schlacht von Hastings im Jahr 1066 belegt. Ist also eine historisch belastende, auch ein historisch belastender Moment. Und dass dieser Teppich jetzt nach England geht, das ist ein diplomatischer Akt und es gibt die Versicherung, wenn es Schäden gibt an dem Teppich, dann wird Großbritannien dafür bezahlen und Macron hat sich dafür eingesetzt, dass der eben nach England reisen wird. Die Reise ist aber eben auch spektakulär. Man hat extra einen Behälter dafür konstruiert, der die Vibrationen abschirmt und die Luftfeuchtigkeit und die Temperatur muss immer konstant sein. Polizeischutz gibt es auch für den Lastwagen, der durch den Ärmelkanaltunnel fährt und die Tickets für den Zeitraum bis Dezember im British Museum, die sind alle schon weg.
1: Das kann man sich vorstellen. Vielleicht gibt es dann im neuen Jahr noch Tickets, aber wahrscheinlich in dem Moment, wo bekannt gegeben wird, ab jetzt können Sie welche bekommen, sind die nach 10 Sekunden auch alle vergeben.
2: Wahrscheinlich.
1: Aber ich kann es verstehen. Also wie Sie oben, ich würde ihn irre gerne mal sehen, aber vielleicht warte ich drauf, dass er zurückgeht nach Frankreich.
2: Du versuchst das einfach für April.
1: Für April, mal gucken. Dein Tipp, Lieder lauschen am Rand, so heißt ein deutsch-polnisches Festival direkt an der Grenze beider Länder.
2: Ja, mit viel Musik aus beiden Ländern natürlich und einem Theaterstück auf der Oder. An diesem Wochenende geht es los im Oderbruch in Zollbrücke, gerade mal 200 Meter von der Oder entfernt. Von Freitagabend bis Sonntagnachmittag treten da Dutzende Bands auf wie Kunstloses Brot, Linsky oder Niesamowita Sprawa. Ich habe es doch gut ausgesprochen, oder? Das deutsch-polnische Festival soll Menschen zusammenbringen, mitten in der Natur, rund um das Theater, beim Campen und Feiern. Familien sind auch eingeladen, ihre Kinder mitzubringen. Bis 16 Jahren gibt es ein extra Kinderticket.
1: Und das Wetter soll auch schön werden. Danke auch für diesen Tipp, Frauke Thiele.
2: Bitte.
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Sarah McKenzie ist es mit In the Name of Love um 7.39 Uhr. Und das hier ist Asker, ein isländischer Singer-Songwriter, irgendwo zwischen Folk, Indie-Pop und Elektronik. Und für sein neues Album, Julia heißt es, hat er zum ersten Mal alle Texte selbst geschrieben. In diesem Song hier, Quiet Life, da geht es um unterschiedliche Dynamiken in der Beziehung, Bewegung, Abenteuer auf der einen Seite, Ruhe und Rückzug auf der anderen. Letztlich eine Frage an die Liebe: Wie viel Veränderung hält sie denn so aus?

0: Das ist der isländische Singer-Songwriter Ásgeir. Der ist gerade mit seiner EU-Tour unterwegs, bringt dabei auch Songs aus diesem neuen Album mit. Julia, das ist dieses Jahr rausgekommen, im Februar. Und im September kommt er dann auch zu 4 Terminen nach Deutschland. Am 12. September ist er in Berlin, in Neukölln, im Hole Berlin. 7.43 Uhr ist es. Jetzt aber zu den absoluten Top-Acts im Musikall, im Universum. Heute kommt das neue Album der Rolling Stones heraus. Foreign Tongues heißt es. Die Band ist ja immer noch beeindruckend kreativ. Das letzte Stone-Album Hackney Diamonds, das ist noch keine 3 Jahre alt. Jetzt kommt schon wieder eins. Die treibende Kraft dahinter, das ist wohl Mick Jagger, sagt unsere RBB-Popkultur-Reporterin Anja Kaspari, die ihn zum Interview getroffen hat. Anja, guten Morgen.
1: Morgen, Anja. Schönen Namen hast du.
0: Mick Jagger wird ja diesen Monat 83 Jahre alt. Merkt man ihm das Alter irgendwie an?
1: Eigentlich gar nicht. Also der kam mit einem federnden Schritt rein, der hat wache Augen, breites Lachen, seine Körpersprache wirkt so, als wäre er nur halb so alt. Ich denke, er tut aber auch sehr viel dafür. Also er macht wohl jeden Tag einen anderen Sport, Yoga, Pilates, Kickboxen, Joggen, Schwimmen und Ballett. Sein Motto?
2: Practice makes perfect.
1: Ja, Übung macht den Meister, ne? Da lacht er. Das bezieht er übrigens auch auf seine Stimme. Ich wollte von ihm wissen, wieso sein Falsett auf dem neuen Song Jealous Lover eigentlich genauso gut klingt wie 1980, als er Emotional Rescue gesungen hat vor 46 Jahren. Und da meinte er würde jeden Tag Stimmtraining machen. Kein Wunder, dass er dann so singen kann.

0: Ey, der Typ wird jetzt 83 Jahre alt. Ich kann das nicht glauben. Jealous Lover hier vom neuen Album. Das neue Album heißt Foreign Tongues, was ja Fremdsprachen heißt, also fremde Zungen. Ne? In fremden Zungen sprechen, sagt man ja auch. Gibt es denn da Songs in unterschiedlichen Sprachen?
1: Nein, alle Songs dann sind doch nicht auf Englisch gesungen. Da wurden keine Experimente gemacht, im Sound übrigens auch nicht. Das Album klingt wirklich so nach Wohlfühl, Kosmos, Rolling Stones. Man erkennt die Band bei jedem Lied sofort und man hat ehrlich gesagt öfters das Gefühl, dass man ein bestimmtes Riff oder eine Melodie doch ganz bestimmt schon mal irgendwie gehört hat. Bluesrock, Poprock, also ist eigentlich wie immer. Es gibt auch eine Ballade, allerdings kein Duett mit Lady Gaga, wie beim letzten Album. Das fand ich wirklich toll, diesen Song. Aber es ist eine Frau, wenn auch nur indirekt, am neuen Album beteiligt. Und zwar Amy Winehouse. Die Rolling Stones haben sie gecovert.
2: What should we do? So we thought, well, let's do a woman cover song. Okay. And so what about Amy? People don't really cover her that much, you know. I think they're afraid to cover her. I'm not afraid. You know, it was fun to sing.
1: Also Mick Jagger hat den Eindruck, dass alle Angst haben, die legendäre Amy Winehouse zu covern. Er aber natürlich nicht. Der ist schon selbstbewusst, klar. Und der Winehouse-Song klingt so.

0: Das finde ich schon stark. Die Rolling Stones covern auf ihrem 25. Studioalbum Amy Winehouse. Das ist bemerkenswert. Ist das dein Highlight auf dem neuen Album?
1: Ja, ich würde sagen, nach mehrmaligem Durchhören bleibe ich da dann schon auch sehr gerne hängen. Ja, definitiv. Ich glaube, sie würden das Glück aller Fans perfekt machen, wenn sie jetzt dann auch noch auf Tour kämen mit dem neuen Album. Aber da ist Mick Jagger vage geblieben.
2: Is there going to be a tour? Not this year. But maybe next year.
1: Also maybe next year. Vielleicht. Mm. Er machte den Eindruck, als sei er wirklich richtig heiß drauf, wieder um die Welt zu touren. Wir wissen ja, ein rollender Stein setzt kein Moos an. Ne? Ist vielleicht auch sein Geheimnis. Mm-hmm. Also der wäre sofort dabei. Aber sein Kumpel Keith Richards ist eben nicht so fit wie er. Keith Richards leidet an Arthritis in den Fingern und kann nicht mehr Gitarre spielen, jedenfalls nicht stundenlang. Und da hoffe ich doch, ob sie dann vielleicht bis zum nächsten Jahr noch eine Lösung finden.
0: Ja, da sind wir einfach mal zuversichtlich. Ne? Auf alle Fälle gibt es das neue Album jetzt. Anja Kaspari, Dankeschön. Ja. Das neue heißt Foreign Tongues, erscheint heute direkt, ist ihr 25. Studioalbum und mehr gibt es natürlich bei uns im Netz online auf radio3.de.

0: Rodeo heißt dieser Song vom Berliner Kollektiv Ra and the Rough Cats. 7:51, stets überraschend und souverän konzipiert, das sagt die Jury der Deutschen Akademie für Sprache und Dichtung über das Werk von Christine Wunicke. Sie bekommt den mit 50.000 Euro dotierten Georg-Büchner-Preis. Das ist eine der angesehensten Literaturauszeichnungen im deutschsprachigen Raum. Das wurde gestern bekannt. Kurz nach der Bekanntgabe haben wir hier auf Radio 3 gleich mit ihr gesprochen. Geehrt wurde sie für ihr Lebenswerk. Das dürfte allerdings noch nicht beendet sein. Sie ist gerade mal 60.
1: Es heißt ja mal Lebenswerk, das ist irgendwie so ein bisschen ältlich. Aber also ich will da wirklich nicht an Details rumnörgeln. Es ist toller Preis und ich bin damit, fühle mich wirklich geehrt. Und das ist jetzt natürlich heute, die Sekunde ist ein bisschen anstrengend, aber das ist es wert und auch gut bezahlt.
0: Zuletzt erschienen ist ihr Roman Wachs, eine wundervolle Liebesgeschichte, die allerdings mit nur 176 Seiten recht schnell lesbar ist und relativ kurz. Das ist kein Zauberwerk.
1: Ich mag nicht so gern Dekoration und ich lasse auch nur stehen, was ich wirklich irgendwie unabdingbar nötig finde. Und da fällt erstaunlich viel aus einem Buch raus, wenn man alles streicht, was nicht wirklich nötig ist. Ich schreibe immer 2 Seiten und dann mache ich eine Seite draus oder so. Streichen ist meine Lieblingsbeschäftigung. Ja, das mache ich sehr gerne. Herrliche Beschäftigung.
0: Neben dem Streichen steht jetzt aber erstmal das Schreiben auf Ihrer To-Do-Liste, nämlich das Schreiben der berühmten Büchner-Preisrede für die feierliche Verleihungszeremonie in Darmstadt.
1: Ich habe in meinem ganzen Leben noch nie für eine große Rede geschrieben. Ich habe keine Ahnung, wie ich das machen soll. Es wird mir schon irgendwie einfallen, aber das ist erst im Oktober und da habe ich noch ein bisschen Zeit, mir das zu überlegen. Aber wirklich, also ich habe echt noch nie in meinem Leben eine Rede geschrieben. Und das ist echt eine Herausforderung. Also das ist sowas von einem Heiligenschein, Büchner-Preisrede. Also hoi, hoi, hoi.
0: Also da dürfen wir dann schon gespannt sein, was von ihr kommt, von Christine Wunicke. Das ganze Gespräch mit ihr, mit der frisch gekürten Büchner-Preisträgerin Christine Wunicke, das können Sie sich anhören auf unserer Homepage radio3.de oder auch in der App.

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2: Der Druck auf Berlins regierenden Bürgermeister Wegner wächst weiter, auch in den eigenen Reihen. 5 CDU-Mitglieder fordern ihn in einem offenen Brief auf, von seinem Amt im Roten Rathaus und auch als Spitzenkandidat für die Abgeordnetenhauswahl im September zurückzutreten. Zu den Parteimitgliedern gehören der Investor Miele und der Hauptgeschäftsführer der Initiative Neue Soziale Marktwirtschaft Alsleben. Sie sprechen von einer Vertrauenskrise. Hintergrund ist die Kommunikation Wegners im Zusammenhang mit dem Stromausfall im Januar. Jetzt gäbe es noch Zeit für einen glaubwürdigen Neustart an der Spitze der Berliner CDU, heißt es in dem Brief. Heute Abend muss sich Wegner den Kreisvorsitzenden stellen in einer kurzfristig angesetzten Krisenrunde. Der Ausgang des Treffens gilt als offen. Der Bundestag stimmt heute über die Gesundheitsreform ab. Das Gesetz soll unter anderem verhindern, dass die Beiträge für gesetzlich Versicherte steigen. Dafür sollen Leistungen gekürzt werden. Vor der Abstimmung im Bundestag haben die Hausärzte und Ärztinnen die Länder aufgefordert, die Reform zu stoppen. Die Verbandsvorsitzende Buhlinger Göpfert sagte der Rheinischen Post, spätestens der Bundesrat müsse diese Irrfahrt beenden. Im RBB 24 Inforadio hat der Vorstandsvorsitzende der Kassenärztlichen Vereinigung Berlin, Ruppert, erneut vor den Folgen der Reform gewarnt. Wenn Ärzten erbrachte Leistungen nicht bezahlt würden, werde es langfristig immer weniger Mediziner in Deutschland geben. Konsequenz daraus sei, dass den Patienten noch weniger Termine zur Verfügung stehen, sagte Ruppert. Bei Unfällen mit E-Scootern gelten künftig strengere Regeln für deren Halter und Fahrer. Der Bundestag hat am späten Abend eine Gesetzesänderung verabschiedet. Hintergrund ist, dass die Zahl der Unfälle mit E-Scootern laut Bundesregierung zuletzt deutlich zugenommen hat. Aus dem Hauptstadtstudio Maximilian Ulrich.
3: In deutschen Städten sind sehr viele Leih-E-Scooter unterwegs und die werden ja von sehr vielen Menschen genutzt. Kippt ein abgestellter Roller um und zerkratzt ein Auto oder stolpert jemand über einen schlecht geparkten Scooter, ist es oft schwer, den letzten Fahrer herauszufinden. Bisher musste man den Fahrern die konkrete Schuld nachweisen. Das wird nun umgekehrt. Wenn ein Schaden entsteht, müssen Fahrer oder Fahrerin ihre Unschuld beweisen. Und herauszufinden, wer zuletzt mit dem E-Scooter gefahren ist, ist Aufgabe der Verleihfirmen. Wenn es denen nicht gelingt, den Verursacher des Schadens ausfindig zu machen, müssen sie für den Schaden aufkommen.
2: Bei einem Waldbrand im Süden von Spanien sind mindestens 12 Menschen ums Leben gekommen. Nach Angaben der lokalen Behörden wurden einige der Opfer in ihren Autos gefunden. Der Brand war am Nachmittag in der rund 300 Kilometer nordöstlich von Malaga gelegenen Provinz Almeria ausgebrochen, wie die Regionalregierung mitteilte. Regionale Gesundheitsminister Sanz sagte, es sei der Waldbrand mit den bislang schwersten Folgen in Andalusien. In Spanien wüten zurzeit mehrere Waldbrände. Einige Ortschaften wurden evakuiert. Seit Jahresbeginn sind in Spanien nach EU-Angaben schon mehr als 50.000 Hektar Land zerstört worden. Beim Neubau der Ringbahnbrücke über dem Berliner Stadtring steht heute der wichtigste Bauabschnitt an. Mit einem Spezialkran werden riesige Stahlträger über die Bahngleise auf die neuen Brückenpfeiler gehoben. Dafür wird der S-Bahn-Verkehr auf der Ringbahn ab dem Mittag bis Montag früh zwischen Hallensee und Westend gesperrt. Helena Dähler, RBB 24.
4: Der Einhub sei ein Meilenstein für eine termingerechte Fertigstellung der Brücke, so Bernd Rothe vom Straßenbauunternehmen Deges. Dabei sind die engen Platzverhältnisse der innerstädtischen Baustelle eine Herausforderung und auch das Zeitfenster von wenigen Tagen. Kommenden Sommer soll die neue Ringbahnbrücke stehen. Das wäre nicht nur gut für alle Autofahrerinnen und Autofahrer. Der Bund, der hier Bauherr ist, hat mit der Baufirma eine Bonus-Malus-Regelung vereinbart. Wenn die Brücke früher fertig wird als vereinbart, gibt es extra Geld. Dauert es länger, gibt es weniger.
2: Bei der Fußball-WM hat Frankreich als erstes Team das Halbfinale erreicht. Die Mannschaft hat gegen Marokko mit 2:0 gewonnen. Die Tore erzielten Mbappé in der 60. und Dembélé in der 66. Minute. Im nächsten Viertelfinale stehen sich heute Abend ab 21 Uhr Spanien und Belgien gegenüber. Und soweit die Nachrichten. 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Das Wetter, heute viel Sonne, aber auch mal einige Wolken. Es bleibt trocken, maximal 25 bis 28 Grad. Aktuell haben wir in Berlin-Gatow 14 Grad und in Adlershof 17, in Wittstock-Dosse 14 und in Rietz-Neuendorf 16 Grad. Morgen scheint anfangs häufig die Sonne, später ziehen Quellwolken auf. Am Nachmittag gibt es ein leichtes Schauerrisiko bis zu 29 Grad morgen. Die Zeit 8.05 Uhr.
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5: Einen schönen Freitagmorgen wünsche ich Ihnen. Gerade in den Nachrichten, die Situation für den regierenden Bürgermeister Kai Wegener hier in Berlin spitzt sich zu. Ihm wird mittlerweile von Mitgliedern der CDU der Rücktritt nachgelegt. Unser Thema gleich in der Frage.

0: Das ist Doba Caracol, ein kanadisches Duo hier mit Makae. 9:09:08, ganz genau.
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0: So, wir erinnern uns, Anfang Januar, da saßen zehntausende Menschen bei bitterster Kälte im Südwesten Berlins im Januar ohne Strom im Dunkeln. Und der Regierende Kai Wegner spielte Tennis und täuschte darüber, wie genau eigentlich sein Krisenmanagement an Tag 1 dieses Stromausfalls aussah. Der Druck auf ihn wächst seit Monaten schon und jetzt haben sogar 5 CDU-Mitglieder ihn in einem offenen Brief dazu aufgefordert, auf die Spitzenkandidatur für die anstehende Abgeordnetenhauswahl zu verzichten. Heute Abend trifft Wegner die CDU-Kreisvorsitzenden zu einer kurzfristig angesetzten Krisenrunde. Der Ausgang dieses Treffens gilt als offen. Unsere Frage des Tages an die Journalistin und Autorin Jana Hensel: Ist Kai Wegner als Spitzenkandidat der Berliner CDU noch tragbar? Frau Hensel, guten Morgen. Was meinen Sie?
2: Guten Morgen, ich grüße Sie. Nein, das ist er nicht mehr. Und das sehen offenbar mittlerweile auch die meisten in der Berliner CDU so. Es wird immer wahrscheinlicher, dass Kai Wegner im Laufe des heutigen Tages oder wahrscheinlich spätestens morgen von seinem Amt als regierender Bürgermeister zurücktreten muss. Und es wäre offen gestanden das Ende einer sehr, sehr peinlichen Lügengeschichte. Sie haben es schon ein bisschen erzählt. Zuerst hatte Kai Wegner verschwiegen, dass er am Vormittag des 3. Januar Tennis spielen gewesen war, anstatt sich um den Stromausfall zu kümmern. Dann hatte er, nachdem das rausgekommen war, gesagt, hätte beim Tennisspielen nur mal den Kopf frei bekommen wollen. Er hätte aber seit 8.08 Uhr in den Morgenstunden telefoniert mit dem Kanzleramt, dem Innenministerium und so weiter. Auch das war gelogen. Und nicht nur das, also Kai Wegner hatte in Wahrheit bis 12.45 Uhr mit niemandem telefoniert. Und nicht nur das, sondern er hatte sich auch geweigert, das zuzugeben. Der Tagesspiegel, der in dieser Sache dankenswerterweise hartnäckig geblieben ist, musste sich diese Auskünfte über Monate gerichtlich erstreiten und schrieb dann vor ein paar Tagen auch sehr treffend: Wer dreimal lügt, den wählt man nicht. Und so ist es. Die Union zieht jetzt die Reißleine und drängt Wegner offenbar hinter den Kulissen zum Rücktritt. Sie merken schon, wie schwer es mir fällt, das alles allein nachzuerzählen. Denn Wegner möchte Regierender sein. Also er will so einer großartigen Stadt wie Berlin vorstehen. Aber das verträgt sich nicht mit einer solchen Moral und auch nicht mit einer solchen Arbeitsmoral. Und was eigentlich am meisten verwundert ist, dass Kai Wegner die ganze Zeit an einem Amt festhält, dass er dann, wenn es drauf ankommt, also in solchen Krisenmomenten, offenbar gar kein Interesse hat, es wirklich auszufüllen. Egal, Kai Wegner wird wahrscheinlich sehr bald schon Geschichte sein. Es soll Stefan Evers übernehmen, der bisherige Innensenator. Der Mann ist nicht zu beneiden. Er soll bis zum 20. September die Stimmung gegenüber der Berliner Union drehen. Wir erinnern uns, das hat Kamala Harris schon nicht geschafft, die für Joe Biden einspringen musste. Also das ist eine sehr, sehr schwierige Situation, in die Kai Wegner seine Partei in Berlin gebracht hat.
0: Frau Hensel, herzlichen Dank.
2: Ich danke Ihnen.
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Das ist der dritte Satz des ersten Klaviertrios der französischen Pianistin und Komponistin Rita Strohl hier mit Raphael Moreau, Edgar Moreau und Tanguy de Villancourt. Schöner Name auch. 8.16 Uhr ist es. Kleine Korrektur. Wir haben ja gerade darüber gesprochen, über den möglichen Rücktritt des regierenden Bürgermeisters Kai Wegner. Und da hieß es, dass vielleicht Stefan Evers dieses Amt dann übernehmen könnte, der natürlich Finanzsenator ist und seit April außerdem Kultursenator. Ob es dann wirklich wird, das müssen wir sowieso erstmal abwarten.

0: Ja, das ist die ganz große Bühne. Dennis van Aarsen, haben Sie gehört, einen jungen niederländischen Jazzsänger. Der hat 2009 dort die Castingshow gewonnen, Voice of Holland. 8:19 Uhr.
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1: Das ist unsere schöne Sommeraktion und da widmen wir uns jetzt jede Woche einer neuen guten Geschichte. Und in dieser ersten Woche ist das Flitterwochen von der neuseeländischen Schriftstellerin Catherine Mansfield. Haben wir Ihnen am Montag vorgestellt und auch vorgespielt, gelesen von der Schauspielerin Nina Kunzendorf. Und wir haben Sie eingeladen, Ihre Eindrücke zu dieser Geschichte mit uns zu teilen. Auf unserer Homepage, auf unserem Anrufbeantworter und bei unserem Sommerlesekreis. Den gab es vorgestern am Mittwoch spätnachmittags hier bei uns im Haus des Rundfunks. Und diesen Lesekreis, den hat mein Kollege Thomas Böhm geleitet, der uns jetzt erzählt, wie und worüber unsere Gäste da ins Gespräch gekommen sind. Guten Morgen, Thomas. Schön, dass du hier bist.
2: Danke, guten Morgen, Anja.
1: Nochmal zur Erinnerung, Catherine Mansfields Geschichte, die ist gerade mal 5 Seiten lang, die liest sich wirklich in der Mittagspause weg und handelt von einem frisch verheirateten Paar, Fanny und George. Die machen Flitterwochen im Süden. Worüber habt ihr einen Einstieg in die Geschichte gefunden?
2: Du wirst staunen, zunächst über ein einziges Wort, das ganz unscheinbare Wort und. Huch. Denn mit dem fängt der erste Satz die Geschichte an. Da heißt es ja, und als sie aus dem Spitzenladen traten, warteten dort unter der Platane ihr eigener Kutscher und die Droschke. Dieses und gefiel einer der Teilnehmerinnen besonders, weil wir damit gleich in die Situation hineinspringen. Wir wissen nichts zur Vorgeschichte dieses Paares, wie sie zusammengefunden haben, woher sie stammen, was zur Heirat geführt hat. Später kamen wir dann nochmal auf dieses und zurück. Eine Teilnehmerin fühlte sich an Schnitte, eine Collage erinnert, eine andere fühlte sich an die Art von Kindern erinnert, die beim Erzählen auch immer wieder und sagen. Das Kindliche passt als Beobachtung insofern zu diesem Paar, als dass Fanny und George etwas Naives, Unbeholfenes haben, die ganze Geschichte hindurch versuchen, die zwei miteinander ins Gespräch zu kommen, was aber nicht gelingt, weil George immer weiter will, wie wir lustig festgestellt haben, gleich ins Restaurant und morgen unbedingt schwimmen, während Fanny im Moment verweilen möchte. Er ist aktiv, sie ist emotional. Eine Dame sagte, das sei geradezu klischeehaftes männliches und weibliches Verhalten.
1: Aber Klischee welcher Zeit? Wann spielt denn diese Geschichte eigentlich?
2: Haben wir uns auch gefragt. Ja. In der Geschichte gibt es keine Anhaltspunkte. Catherine Mansfield ist im Alter von nur 34 im Jahr 1923 gestorben. Es ist im Text nicht vom Krieg die Rede. Daraus haben wir geschlossen, dass die Geschichte wohl vor dem Ersten Weltkrieg spielt. Aber ein Herr sagte, er käme gerade von einer Hochzeit, sein Patenkind habe geheiratet und er würde in der Lebens- und Liebesunerfahrenheit von Fanny und George auch das Hochzeitspaar wiedererkennen, das er gerade vor Augen hatte. Insofern hat die Geschichte sicher auch was Zeitloses, zumal es ja grundlegende Fragen geht. Wie können Menschen über ihre Gefühle sprechen, über ihre Lebenshoffnung, über ihre Ängste.
1: Und jetzt haben wir da dieses Paar, Fanny und George, in der Geschichte. Wie schaffen die das?
2: Sie versuchen es und die haben auch gute Ansätze, wie wir im Lesekreis festgestellt haben, als wir über eine Formulierung geradezu gestolpert sind. George schlägt vor, ins Restaurant zu gehen, Zitat, wo die Hummer wachsen. Das haben wir uns erklärt als Privatsprache, als Insiderwitz eines Paares, das an den vorherigen Tagen wohl schon mal in diesem Restaurant war und sich einen eigenen Namen dafür ausgedacht hat. Aber sie kommen über diese Ansätze nicht hinaus. George zum Beispiel macht immer wieder Faxen. Wir haben alle gestaunt über den Moment, wo er Fannys Hand nimmt, sie in die Tasche steckt und sagt, früher hatte ich immer eine weiße Maus in der Tasche. Einen richtigen Reim konnten wir uns darauf auch nicht machen. Wir haben uns gefragt, ob er wohl dabei war, was von sich preiszugeben, eine Geschichte aus der Kindheit zu erzählen, ihn dann aber der Mut verlassen hat, weil es ihm vielleicht peinlich war, davon angefangen zu haben.
1: Thomas, du hast gesagt, die beiden finden nicht zueinander, aber es gibt ja diese ganz starke Stelle, die hatten wir schon am Montag hier, die ist wirklich exemplarisch für diese Geschichte. Da spricht Fanny George direkt an und fragt ihn, ob er sie wohl wirklich kennt.
2: Ja, und dazu sagte eine Teilnehmerin, das sei ja die grundlegende Frage schlechthin bei einem Paar. Da herrschte Einigkeit im Lesekreis, bis dann in unser gemeinsames stilles Nicken eine andere Teilnehmerin sagte, kennt die sich denn selbst? Müsste man nicht, bevor man einem anderen diese Frage stellt, kennst du mich wirklich, müsste man sich da nicht wirklich kennen. Und das ist ein herrliches Beispiel dafür, wie ein Gespräch zu einem wirklichen Gedankenaustausch wird, wie gemeinsam weitergedacht wird, wie im Lesekreis Erkenntnisse entstehen. Daran habe ich auch den ganzen Abend noch gedacht, an dieses, kennt man sich eigentlich selbst? Und woran ich auch noch denken musste, an das Unheimliche.
1: An das Unheimliche? Ja. Wo ist jetzt da was Unheimliches?
2: Das hatte ich auch so nicht wahrgenommen. Wir lesen ja alle mit anderen Augen, anderen Assoziationen. Das Unheimliche sahen einige in unserer Runde verkörpert durch einen Sänger, der auftritt, der mit ganz dünner Stimme singt. Eine Teilnehmerin fühlte sich an eine Szene aus einem David Lynch-Film erinnert. Das war sehr nachvollziehbar, zumal dieser Gesang in Fanny existenzielle Gedanken auslöst. Sie fragt sich, ist das Leben auch so? Denkt über das Leid nach, über Wünsche, die verwehrt bleiben, über Grausam. So sind in dieser Geschichte große Fragen, große Lebensfragen aufgeworfen, stehen im Raum und da drängt George dann wieder darauf, ins Hotel zu gehen und dann kommt der Schlusssatz und einen Augenblick später waren sie verschwunden und wir saßen da mit diesem Schlusssatz vor Augen im Lesekreis und haben uns angelächelt. Du musst dir ja vorstellen, das waren alles Menschen, die sich vorher nicht kannten und wir haben zusammen diese sehr emotionale Geschichte erkundet, nicht literaturwissenschaftlich oder irgendwie abgehoben, sondern aus spontanen Gedanken heraus. Eine Teilnehmerin hat die Erfahrung so formuliert.
0: Dann ist es total spannend, wie sich das auflöst, dass die Leute Ideen haben und welche Perspektiven sie einbringen. Und genau diese Vielfalt auch aus dem eigenen Kopf hinausgeht und die ganze Vielfalt abbildet, wie andere Leute Dinge aufnehmen und interpretieren.
1: Eine Teilnehmerin aus dem Lesekreis zur Geschichte von Catherine Mansfield. Thomas Böhm hier bei mir im Studio. Ganz herzlichen Dank, Thomas. Gerne. Das war ganz offensichtlich eine ganz besondere Erfahrung, die ihr da alle miteinander machen konntet.
2: Allerdings.
1: Am kommenden Montag gibt es dann eine neue gute Geschichte. Die stellen wir Ihnen hier ganz ausgiebig vor. Und der Sommerlesekreis trifft sich dann in der kommenden Woche wieder Mittwoch, dann um 10 Uhr, also ein bisschen früher, in der Stadtbibliothek in Wittstock-Dosse. Wenn Sie dort in der Nähe wohnen und kommen wollen, melden Sie sich über unsere Homepage an. Und wenn Sie jetzt neugierig geworden sind auf die Geschichte dieser Woche, die finden Sie zum Lesen und Hören auf unserer Homepage. Alles auf radio3.de.

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1: Mit Frauke Thiele. Das hat ja gestern schon ja irgendwie überrascht, irgendwie auch wieder nicht überrascht. Berlins Ex-Kultursenator George Jalo, der wird auf ein Ordnungsgeld verklagt und es gibt Ermittlungen gegen seine Nachfolgerin Sarah Wedel-Wilson wegen Verdachts der Untreue in besonders schwerem Fall.
2: Ja, in besonders schwerem Fall, das hat die Staatsanwaltschaft, dass die Staatsanwaltschaft gegen Sarah Wedel-Wilson ermittelt, das hatte sie gestern dem RBB bestätigt. Vorher hatte das schon im Spiegel gestanden. Sie hatte mit ihrer Unterschrift ja 2,6 Millionen Euro Fördergeld freigegeben an 13 Projekte gegen Antisemitismus. Das hätte natürlich ordentlich geprüft werden müssen, wurde es aber nicht. Darum musste sie ja auch als Kultursenatorin zurücktreten. Boris Hermel von der RBB Landespolitik.
3: Zuvor war sie von Abgeordneten aus der CDU-Fraktion unter Druck gesetzt worden, genau diese Projekte besonderer politischer Bedeutung zu unterstützen. Laut Landesrechnungshof war die Förderung evident rechtswidrig. Keine Ermittlungen laufen gegen Wedel-Wilsons Vorgänger Joe Cialo. Er hatte die Förderung eingeleitet. Ihm droht allerdings ein Ordnungsgeld wegen Auskunftsverweigerung vor dem Untersuchungsausschuss.
2: Ja, möglicherweise also ein Ordnungsgeld für Cialo. Nur ein Ordnungsgeld, muss man ja fast sagen. Und ob Sarah Wedel-Wilson sich wirklich der Untreue im besonders schweren Fall schuldig gemacht hat, das wird sich zeigen. Abgestraft wurde sie ja sowieso schon, weil sie zurücktreten musste. Die anderen stolpern also über falsch gesetzte Unterschriften für Fördergelder, die anderen, weil sie sich nicht trauen zu sagen, dass sie in einer Krisensituation nicht wie wild am Telefon gerödelt haben. Also so kann es gehen.
1: Schauen wir auf die Berliner Theaterlandschaft und da ganz speziell aufs Berliner Ensemble. Die sind ja nicht nur besonders in dieser Berliner Theaterlandschaft, sondern auch besonders erfolgreich.
2: Ja, das Theater hat jüngst ja verkündet, dass diese Spielzeit die erfolgreichste war, die Oliver Rehse als Intendant, der er ja seit 2017 ist, bisher hatte, seit 9 Jahren. Also vermutlich sei es sogar die erfolgreichste, die Brechts ehemaliges Theater am Schiffbauer Damm je hatte. Das Theater konnte sein Rekordniveau halten, haben sie verkündet. Da steht so in der Pressemitteilung eine Auslastung von 96,8% und damit 1,6% mehr als in der Theatersaison davor. Was das Berliner Ensemble so erfolgreich macht, wie sie auf ein neues Publikum versuchen zu gewinnen, also auch Jüngere ans Haus zu binden und welche Wege sie da geben, darüber wird Oliver Rehse ja später bei dir noch in der Sendung sprechen.
1: Genau, um 9:10 spreche ich mit ihm darüber, was er nach der Sommerpause auch vorhat am Berliner Ensemble und natürlich auch, wie sie die Kürzungen in der Kultur dort eigentlich verkraften.
2: Ja, und heute Abend im Berliner Ensemble zu sehen ist ja das große Brecht, also dann darum natürlich die Drei-Groschen-Oper wird mal wieder gespielt, aber in entrümpelter Fassung und ist da auch ziemlich gefeiert worden. Diese Fassung ist leider ausverkauft, aber an der Abendkasse hat man ja manchmal immer noch Glück. Und im neuen Haus der neuen Spielstätte am Berliner Ensemble, da steht Sibylle Bergs Stück "Es kann doch nur noch besser werden" auf dem Spielplan. Ich finde die Titel von ihr immer so toll, auch die Buchtitel. Ein Stück mit Musik für diverse Leute, so der Untertitel. Da feiern ein paar Menschen Abschied von ihrem alten Leben. Sie wollen nämlich in Zukunft in eine KI-gesteuerte Realität namens Prima Leben rüberwechseln. Und diese Realität ist dann aber gar nicht so prima. Klingt, finde ich, schon so vielversprechend, diese kurze Zusammenfassung. Sibylle Bergs Stück heute Abend im Neuen Haus im Berliner Ensemble zu sehen. Und da gibt es auch noch Karten.
1: Und Oliver Rehse, wie gesagt, kurz nach 9 hier bei uns auf Radio 3. Und Frau Thiele dann 9:30 wieder. Danke an dieser Stelle.
2: Bis dann.
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0: Das war die Berliner Singer-Songwriterin Mascha Kurella mit Sometimes the Rain Just Keeps Falling for a Long Time. Das wollen wir mal nicht hoffen. Er wird ja gerne als der Punk unter den deutschen Historikern gesehen. Ilko Sascha Kowalczuk, Autor einer zweibändigen, vielgelobten Walter-Ulbricht-Biografie und vieler anderer Bücher, die sich ja vor allem mit der DDR-Geschichte befassen, den Folgen der Wende von 89 und mit den Ostdeutschen, auch schon an vielen Stellen hier bei uns auf Radio 3 im Programm vorgekommen. Mit ihm gesprochen haben wir auch schon vielfach. Jetzt hat Ilko Sascha Kowalczuk ein neues Werk veröffentlicht, das heißt »Faschismus ist keine Meinung, stabil bleiben in autoritären Zeiten«. Und Arno Ozesek hat das Buch gelesen. Arno, Faschismus ist keine Meinung. Darauf können sich wahrscheinlich doch die meisten irgendwo einigen. Aber was genau ist denn Faschismus dann für Kowalczuk?
1: Also er betont, dass es keine verbindliche Definition von Faschismus gibt oder über 100 Jahre sehr viele verschiedene Definitionen, um dann aber doch rasch allerlei Merkmale aufzuzählen, die man dem Faschismus zuschreibt. Das sind also antidemokratische, autoritäre, auf Führerfiguren orientierte Staatsstrukturen. Das ist die Unterdrückung der Opposition, das ist der Wille zu einer homogenen Gemeinschaft, Gesellschaft, Volksgemeinschaft, dass die Nichtanerkennung von Menschenrechten. Faschismus setze auf Gefühle mehr als auf Rationalität, sei wissenschaftsfeindlich, sei menschenrechtsfeindlich. Aber auf eine tiefere Arbeit am Begriff, da verzichtet Kowalczuk. Alles, was ich jetzt gesagt habe, steht eigentlich in zwei oder drei Absätzen und dann ist das abgehakt. Denn tatsächlich handelt sein Buch in erster Linie, man ahnt es, von Ostdeutschland, wo er mit Blick auf die AfD tatsächlich real existierenden Faschismus konstatiert und zugleich wachsen für ihn die Ränder allerdings von rechts und von links, Stichwort Sarah Wagenknecht, längst zusammen. Und jetzt zitiere ich, Wagenknecht und Höcke sind das politische Brautpaar der Stunde. Da wächst in der Ex-DDR zusammen, was zusammen gehört. Die Erben des hitlerischen Nationalsozialismus und des stalinschen Nationalkommunismus.
0: So, Kowalczuk macht also etwas, was er schon häufig gemacht hat. Er befasst sich mit den Ostdeutschen. Warum sind die jetzt aus seiner Sicht besonders anfällig für autoritäre Politik von ganz links und ganz rechts?
1: Also da gibt es ein ganzes Set von Argumenten und es ist die Frage, welches das Zentrale ist. Aus meiner Sicht ist es so, Kowalczuk selbst ist ja 1967 in Ostberlin geboren und er ist auch an dieser Stelle mal wieder ein Apostel der Freiheit, so wie ihm der gesamtdeutsche Rechtsstaat es ermöglicht. Und er unterstellt, dass die Ostdeutschen, wie immer, nicht alle, aber doch sehr viele, mit der nach 1989 gewonnenen Freiheit letztlich und endlich überfordert sind, damit nicht umgehen können und nach wie vor sich zurücksehen nach autoritär geordneten Verhältnissen. Also dass sie quasi die relative Sicherheit im SED-Staat mit dem Wohlstand des Westens gerne kombiniert sehen möchten. Und diese natürlich illusorische und auch hochgradig geschichtsvergessene Wunschkonstellation, die mache sie anfällig für diese Rattenfängergesänge sowohl von links als auch von rechts. Vor allem aber für die Behauptung, dass Deutschland im jetzigen Zustand längst den Bach runtergegangen ist. Das ist ja das Narrativ von rechts und zum Teil auch von ganz links. Und dagegen setzt er, obwohl er sagt, ja, es gibt diese Probleme, dann ein ganz anderes Bild. Er sagt, Deutschland gehört zu den Oasen der Welt und es geht den meisten hier so gut wie ansonsten kaum jemandem in der Weltgeschichte. Das kann man sogar mit Daten belegen. Nur wächst eben den von der AfD und vom BSW geblendeten nicht die Erkenntnis zu, dass sie der Schwarzmalerei auf den Leim gegangen sind und von einer Vergangenheit reden, die es nie gegeben hat.
0: Nun kennt man ihn ja wirklich als streitbaren Autor. Wie angriffslustig zeigt er sich in diesem Fall, in diesem Buch?
1: Also mindestens so angriffslustig wie eh und je. Kein Blatt vor den Mund nehmen, keine Zuspitzung auslassen, Gegner hart attackieren und zwar auch namentlich, das ist der Modus Kowalczuk, wie man ihn nennen könnte. Und besonders scharf rechnet er mit dem Verleger Holger Friedrich, hier in Berlin sehr bekannt, und mit Sarah Wagenknecht ab, wegen DDR-Verharmlosung, wegen Ostdeutsch-Tümelei, wegen Putin-Nähe, wegen Freiheitsaversion, wegen Leninismus, insbesondere im Fall von Sarah Wagenknecht. Kowalczuk knöpft sich aber auch zum Beispiel den linken Politiker Dietmar Bartsch und dann eine ganze Reihe von Publizisten vor. Dirk Oschmann, der auch mit einem Buch über Ostdeutschland aufgefallen ist, Katja Heuer Und dann sogar, zu meiner Verblüffung, aber er klärt das dann, Leute wie Ines Geipel und wie Wolfgang Thierse, die er grundsätzlich sympathisch findet. Aber er sagt, die machen einen strategischen Fehler, indem sie so etwas wie ein kollektives ostdeutsches Wir konstruieren, das es nie gegeben habe. Denn er betont das, auch innerhalb dieses vom SED-Staat überwölbten DDR-Systems hätte es markante individualistische Züge gegeben. Und erst recht in der Nachwendezeit, als jeder sozusagen seinen Weg finden musste. Und je erfolgreicher dieses kollektive Wir, von dem er unterstellt, dass es nicht gibt, konstruiert wird, desto größer ist die Gefahr für eine Diktatur der Mehrheit, wie er es dann nennt, die natürlich dann Minderheiten diskriminieren würde oder schon diskriminiert.
0: Aber hat er denn auch plausible Ideen, wie diese Anhänger der Autoritären wieder in die demokratische Mitte vielleicht zurückgeholt werden könnten?
1: Er sagt, dass es in Deutschland gar nicht mehr darum geht, die nach extrem rechts und extrem links Ausgewanderten sozusagen zurückzuholen, sondern nur noch zu verhindern, dass immer mehr überlaufen. Und insofern würde ich sagen, versteht er sein Buch als eine Art von Aufklärung, die mit vielen Mythen aufräumt. Und besonders infam findet er, dass die ostdeutschen AfD-Anhänger sich jetzt gewissermaßen in der Tradition der Freiheitskämpfer am Ende der DDR sehen. Er sagt, das sind zum größten Teil Leute gewesen oder die Nachfahren von Leuten, die haben hinter der Gardine gestanden, die haben abgewartet und als dann die echten Oppositionellen unter erheblichen Einsatz und Gefahren sozusagen die Wende schon eingeleitet hatten, dann seien sie auf die Straße gegangen und jetzt glauben sie von sich selbst, dass sie diesen Geist der Revolte in sich tragen. Da merkt man, das passt ihm so überhaupt nicht.
0: Wem empfiehlst du denn dieses Buch?
1: Also er schreibt kraftvoll, er erzählt lebendig, er argumentiert streitbar. Also das lässt sich lesen. Systematiker brauchen dieses Buch nicht in die Hand zu nehmen, denn zugleich sucht er unglaublich viel zusammen. Er spricht über Hannah Arendt und über Oswald Spengler. Er spricht über die Rockmusik in der DDR. Es tauchen Putin und der Ukraine-Krieg an zentraler Stelle auf. Er dekonstruiert die DDR-Ikonen Teve Schur und Sigmund Jähn. Also ich würde sagen, Undank und Hass der Ostdeutschen und aller, die sich getroffen fühlen. Also aller Ostdeutschen, die sich getroffen fühlen. Bitte schön, liebe Ostdeutsche, ich unterstelle nicht, dass sie alle gemeint sind. Dieser Undank und dieser Hass ist Kowalczuk wohl gewiss. Aber dass er unbegabt ist, um gesellschaftlichen Frieden zu stiften, das ist ja hinlänglich bekannt. Und darauf verweist er in dem Buch auch mehrfach, indem er erzählt, wie viel Hass ihm entgegenschlägt.
0: Arnold Zesek war das über das neue Buch von Ilko Sascha Kowalczuk. Es heißt Faschismus ist keine Meinung. Stabil bleiben in autoritären Zeiten. Ist bei CH Beck erschienen. Gebundenes Buch, 236 Seiten, kostet 23 Euro und finden Sie auch gleich auf radio3.de.

0: Das ist Mama's Gun mit Joy. Das kommt vom nagelneuen Album Dick heißt es. Ist dieses Jahr erst rausgekommen. Vor einem halben Jahrhundert ist sie gestorben. Ihr Denken ist so aktuell wie eh und je. Ich spreche von Hannah Arendt. Niemand hat das Recht zu gehorchen. Das ist nur einer ihrer berühmt gewordenen Sätze. Der Journalist Willi Winkler hat 2025 eine neue Biografie über Hannah Arendt veröffentlicht.
1: Für mich ist Hannah Arendt keine Philosophin. Und das ist für mich der Triumph der Denkerin, dass sie sich von der Philosophie verabschieden konnte und es gelernt hat, sich mit Politik auseinanderzusetzen. Sie sagt, ich habe die Anwartschaft auf die Bürgerschaft der Vereinigten Staaten, auf das Bürgerrecht, damit verbracht, Republik zu lernen. Sie ist Republikanerin, sie ist, das muss man mal ganz deutlich sagen, sie ist keine Demokratin und sie sieht die griechische Polis verwirklicht in der amerikanischen Republik. Da beginnt ihre Gegenwärtigkeit, ihre Zeitgenossenschaft. Und bald auch, weil wir beim gefährlichen Denken sind, beginnt die Polemikerin Hannah Arendt, die nicht mit dem Gegebenen einverstanden ist, also die nichts für gegeben nimmt.
0: Nichts für gegeben nehmen, alles hinterfragen und zugleich die Welt lieben. Amor Mundi. Die Liebe zur Welt ist für die kritische Denkerin Hannah Arendt ganz, ganz wichtig. Das erklärt die Berliner Philosophin Anne Oesterschulte.
2: Es geht bei dieser Liebe zur Welt, Liebe für die Welt, nicht um irgendeine Art sentimentalischer, romantischer Weltliebe, sondern vielmehr im Eintauchen, im gemeinsamen sich gewahr machen des Schmerzhaften, des Zerstörerischen, auch des Barbarischen, was Menschen zu vollziehen in der Lage sind, das auszuhalten, aber trotzdem die Welt nicht aufzugeben, sondern für die Welt einzustehen, den Mut zu haben, eine Stimme zu erheben, im Angesicht des Schreckens, das würde ich sagen, ist Amor Mundi.
0: Gefährliche Denkerin Hannah Arendt im Kontext unserer Zeit. Diese Folge unserer Debattenreihe Der zweite Gedanke aus dem Deutschen Theater Berlin, die wiederholen wir morgen für Sie hier auf Radio 3 ab 13 Uhr in einer gekürzten Fassung und in voller Länge hören Sie das in ARD Sounds, wann Sie mögen. 8.56 Uhr ist es jetzt, das hier ist Ringmur Gustafsson. Die hat den richtigen Soundtrack zum Tag. Es ist Sommer, die Ferien haben begonnen, das Wetter ist zum Jauchzen schön. Genießen Sie es.

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2: Der Druck auf Berlins regierenden Bürgermeister Wegner wächst weiter, auch in den eigenen Reihen. 5 CDU-Mitglieder fordern ihn in einem offenen Brief auf, von seinem Amt im Roten Rathaus und auch als Spitzenkandidat für die Abgeordnetenhauswahl im September zurückzutreten. Zu den Parteimitgliedern gehören der Investor Miele und der Hauptgeschäftsführer der Initiative Neue Soziale Marktwirtschaft als Leben. Sie sprechen von einer Vertrauenskrise. Hintergrund ist die Kommunikation Wegners im Zusammenhang mit dem Stromausfall im Januar. Jetzt gäbe es noch Zeit für einen glaubwürdigen Neustart an der Spitze der Berliner CDU, heißt es in dem Brief. Heute Abend muss sich Wegner den Kreisvorsitzenden stellen in einer kurzfristig angesetzten Krisenrunde. Der Ausgang des Treffens gilt als offen. Vertreter der Hausärzte und Krankenkassen fordern, die Gesundheitsreform zu stoppen. Der Vorstandsvorsitzende der Kassenärztlichen Vereinigung Berlin, Ruppert, hat im RBB 24 Inforadio gesagt, langfristig werde es immer weniger Ärzte geben, wenn sie Leistungen nicht bezahlt bekämen. Aus Sicht des Hausärzteverbands drohen Patienten längere Wartezeiten auf Termine und weniger Zeit für Behandlungen. Heute stimmt der Bundestag über das Gesetz ab. Hauptstadtkorrespondent Jakob Mayer.
3: Bundesgesundheitsministerin Nina Warken von der CDU will durch Leistungskürzungen und mehr Einnahmen den Fehlbetrag der gesetzlichen Krankenversicherung abmildern, ohne dass sich die Beiträge für Versicherte weiter erhöhen. So sollen Gutverdiener durch eine höhere Beitragsbemessungsgrenze mehr einzahlen. Die Zuzahlungen, wenn man ein Rezept in der Apotheke einlöst, sollen steigen. Außerdem wird den Plänen zufolge die Mitversicherung von Ehepartnern eingeschränkt. Bayerns Ministerpräsident Markus Söder wirbt dafür, das Vorhaben nach dem Bundestagsbeschluss auch im Bundesrat passieren zu lassen.
2: Der Bundestag hat Finanzhilfen für Länder und Kommunen beschlossen. Bis 2029 sollen sie jährlich 1 Milliarde Euro zusätzlich erhalten. 250 Millionen Euro davon sind für Länder mit vielen hochverschuldeten Kommunen vorgesehen. Mit dem Geld können unter anderem Kitas, Schwimmbäder und Bibliotheken finanziert werden. 350 Millionen Euro sind für die ostdeutschen Länder vorgesehen. Sie sollen damit einen Teil der sogenannten DDR-Zusatzrenten mitfinanzieren. Die restlichen 400 Millionen Euro fließen in den Länderfinanzausgleich. Dadurch werden die Geberländer entlastet, also Bayern, Baden-Württemberg, Hessen und Hamburg. Am Dreieck-Funkturm in Berlin beginnt heute ein entscheidender Abschnitt für den Neubau der Ringbahnbrücke. Mit einem 61 Meter hohen Spezialkran sollen Stahlträger, die mehrere hundert Tonnen schwer sind, über die S-Bahn-Gleise gehoben werden. Anschließend werden sie auf die neuen Brückenpfeiler gesetzt. Dafür wird die Ringbahn ab dem Mittag bis Montag früh zwischen Halensee und Westend gesperrt. Die Arbeiten sind wegen der engen Platzverhältnisse und der begrenzten Zeit von wenigen Tagen besonders anspruchsvoll. Die neue Ringbahnbrücke soll dann im Sommer 2027 fertig sein. Bei einem Waldbrand im Süden Spaniens sind mindestens 12 Menschen ums Leben gekommen. Das teilte die Regionalregierung von Andalusien in der Nacht mit. Patrick Buchmüller, RBB 24.
4: Das Feuer war in der Provinz Almería ausgebrochen. Der regionale Gesundheitsminister Sanz sprach von einer beispiellosen Tragödie. Einige der Opfer wurden tot in ihren Fahrzeugen gefunden. Auch Ministerpräsident Sanchez drückte seine Anteilnahme aus. In Spanien wüten gerade mehrere Waldbrände. Seit Jahresbeginn wurden dabei nach Angaben der EU schon mehr als 50.000 Hektar Land zerstört. Mehrere Ortschaften wurden vorsorglich evakuiert. Auch Portugal und Frankreich leiden unter massiver Hitze und Trockenheit. Die Feuerwehren dort kämpfen auch gegen mehrere schwere Waldbrände.
2: Taiwan erwartet den größten Taifun seit Jahrzehnten. Viele Schulen und Büros blieben heute geschlossen. Einwohner der Hafenstadt Geelong deckten sich mit Lebensmitteln ein und sicherten Fenster und Türen, zum Beispiel mit Sandsäcken. Nach Angaben des staatlichen Wetteramtes bringt der Wirbelsturm Windgeschwindigkeiten von bis zu 200 Kilometern pro Stunde. Er hat eine Spannweite von rund 380 Kilometern. Einen so großen Taifun hatte es zuletzt vor über 30 Jahren gegeben. Soweit die Nachrichten. Weitere Meldungen aus Berlin und Brandenburg auf rbb24.de. Das Wetter: heute viel Sonne, aber auch mal einige Wolken. Es bleibt trocken, maximal 25 bis 28 Grad. Aktuell in Berlin-Gartow 14 und in Adlershof 17 Grad, in Wittstock-Dosse 14 und in Rietz-Neuendorf 16 Grad. Morgen scheint anfangs häufig die Sonne, später ziehen Quellwolken auf. Am Nachmittag gibt es dann ein leichtes Schauerrisiko morgen bis zu 29 Grad. Die Zeit 9.05 Uhr.
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5: Einen schönen guten Morgen für Sie. Noch heute Morgen, übermorgen gibt's Vorstellungen auf den Bühnen des Berliner Ensembles und dann auch dort Theaterferien. Mit dem Intendanten des Hauses, mit Oliver Rehse, blicken wir hier auf die Saison zurück und auf die neue, die kommt gleich hier auf Radio 3. Kurz nach neun jetzt, das ist vielleicht noch ein bisschen früh für einen Cocktail, deshalb hier mal nur trocken drüber nachgedacht mit dem Spanier Javier Ruibal. Mojitos und Daiquiris. Gute Laune inbegriffen.

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1: Na dann Prost, Daiquiris y Mojitos. Der Spanier Javier Ruibal war das auf Radio 3 um 10 Minuten nach 9 am Freitagmorgen. So, die Sommerferien haben begonnen. Heute ist der zweite Ferientag und die Theaterferien, die beginnen jetzt auch. Nach der Saison allerdings ist bekanntlich vor der Saison und natürlich wissen die Häuser längst, was sie nach der Sommerpause machen werden. Wir schauen jetzt mal aufs Berliner Ensemble, aufs BE. Das hat eine richtig, richtig erfolgreiche Saison hinter sich und die neue ist natürlich auch schon geplant. Das ist dann die 10. Saison für den Intendanten vom BE, Oliver Rehse. Und ich freue mich sehr, mit ihm spreche ich jetzt. Guten Morgen, Herr Rehse.
2: Ja, wie schön. Schönen guten Morgen.
1: Ist Sommerpause, ja. Aber der Vorverkauf für die nächste Saison, der hat schon vor einer Woche begonnen. Wie läuft's?
2: Läuft wie immer gut. Man kann nicht davon ausgehen, dass wir das, was wir diese Saison geschafft haben, jedes Jahr schaffen. Wir sind jetzt gelandet bei einer Platzausnutzung, wie man sagt, von 96,8%. Und mit Prozentzahlen kann man lügen. Objektiv gesehen haben 227.000 Menschen in Berlin ein Ticket gekauft, plus nochmal ungefähr 30.000 auf Gastspiel. Also wir haben über 250.000 Karten verkauft. Und das als das am wenigsten geförderte Berliner Sprechtheater, das war schon sehr außergewöhnlich.
1: Das ist außergewöhnlich. Das ist die erfolgreichste Saison, seit Sie als Intendant 2017 angetreten sind. Fühlen Sie sich bestätigt dadurch?
2: Nein, das ist die erfolgreichste Saison, was den Kartenverkauf angeht, was das Berliner Ensemble in seiner ganzen Geschichte betrifft. Das liegt natürlich auch daran, dass wir inzwischen ein zweites und ein drittes Theater gebaut haben, das neue Haus und den Werkraum. Ja, wir fühlen uns alle miteinander als Team, als Ensemble vom Publikum wahnsinnig akzeptiert. Diese Spielzeit haben wir auch künstlerisch wirklich großartige Sachen rausgebracht. Das kann ich so sagen, weil das ja Inszenierungen von Barry Kosky waren, wie zum Beispiel K. Dann dieses unglaublich lustige, was ihr wollt, von Anton Nunes oder die sich dem Kriegsthema stellende Drei-Schwestern-Inszenierung von Mateja Koleżnik. Und ganz am Ende Sturm auf Berlin, ein Abend, der mit der AfD abrechnet. Ich fand selber, es war eine starke Saison.
1: Das ist es und Sie haben es gerade schon angesprochen, Sie haben ein unglaublich vielfältiges, ein facettenreiches Programm. Das macht es sicherlich auch aus, oder? Es ist sozusagen, es klingt immer so blöd, wenn man das sagt, aber es ist wirklich für jede und jeden was dabei.
2: Ja, es gibt die ganz starken zeitbezogenen Stücke, also Abende wie diese feministischen Abende, von denen wir eine Reihe gemacht haben. It's Britney Bitch, Motherfucking Hood. Genau, Pick Me Girls mit Sophie Passmann. Und in diese Reihe wird in der nächsten Saison ein Abend passen, der heißt Leider kein Foto für dich. Ich glaube, Heidi Klum hat das mal gesagt.
1: Oh ja.
2: Und Fritzi Wartenberg stellt sich sozusagen dem Thema dieser Shows und was das für junge Menschen bedeutet, was für ein Schönheitsbild dahinter steckt. Auch das wird ein Abend, den mehrere Autorinnen geschrieben haben. Den werden wir uraufführen im Großen Haus. Oder das Gegenteil, wenn Sie so wollen, eine Auseinandersetzung mit männlicher Macht ist Frank Castorfs Inszenierung Mephisto, in der es dann um so eine Figur wie Gustav Gründgens geht.
1: Wenn Sie jemandem, der das Haus nicht kennt, erklären müssten, wo das Berliner Ensemble in der Berliner Theaterlandschaft so positioniert ist, wie würden Sie das beschreiben? Was unterscheidet es zum Beispiel von anderen großen Häusern wie das Deutsche Theater oder die Schaubühne?
2: Also ich sage immer, bei uns braucht man keine Gebrauchsanweisung. Also man muss nicht Theaterwissenschaft studiert haben und man muss auch nicht Nachkritik abonniert haben, um die Aufführungen zu mögen, die zu sehen. Also wir versuchen, die Schwelle niedrig zu setzen. Wir öffnen uns in jeder Hinsicht. Wir haben hunderte von Workshops, in denen die Menschen auch bei freiem Eintritt sich dem Programm nähern können. Wir haben Aufführungen für junge Leute. Wir haben ein sehr im Verhältnis junges Publikum. Wir haben starkes Ensemble-Theater. Also ich sage eigentlich immer, es gibt Risiken und es kann einmal nicht gefallen, aber gut gespielt ist es aufgrund der Qualität des Ensembles bei uns auf jeden Fall.
1: Wenn man über eine neue Saison im Theater spricht, da kommt man insbesondere in Berlin an den Finanzen natürlich nicht ganz vorbei. Herr Rehse, wie ist denn die finanzielle Situation des Berliner Ensembles? Es wurde in der Kultur, wir wissen das alle, stark gekürzt. Zwar nach

0: Robert Habeck einfach um 15 Uhr vor unserem normalen Programm gespielt am Sonntag. Das heißt, plötzlich hat man 10-mal mehr ausverkauft, 7000 Karten mehr verkauft. Wir haben mehr Gastspiele angenommen, auch in kleineren Städten. Wir fahren nicht nur nach Taipei und Shanghai, wir fahren auch nach Aschaffenburg und Fulda. Aber entschuldigen Sie, wenn ich noch eine politische Antwort geben darf. Wir gucken halt alle die Kultureinrichtungen auf die nächsten Wahlen und wir gucken alle darauf, ob die nächste Regierung den Fehler bei der Kultur so zu kürzen noch einmal machen wird. Es ist ein Fehler, weil wir haben ja alle gerade von der Studie gehört, dass 1 Euro in die Kultur investiert, 3,50 € als Wirtschaftsfaktor für eine Stadt ergibt. Also bei der Kultur zu streichen ist blöd.
1: Das ist es definitiv, das kann man gar nicht laut und drastisch genug formulieren. Und es ist immer wieder erstaunlich, wie gerne das doch immer übersehen wird, was Sie gerade gesagt haben. Diese Studie ist ja bekannt. Ne? Sie planen 16 Premieren in der neuen Saison. Das ist ordentlich. Sind die alle safe?
0: Ja, die sind safe, weil, wissen Sie, das Premierenzählen ist allein noch nicht selig machen, denn es gibt auch kleine Produktionen, die zählen auch als eine Premiere, sind aber in Wahrheit kleine, starke Produktionen, die dann manchmal, siehe, wenn Sophie Passmann alleine Pick Me Girls spielt, wenn Jens Harzer alleine De Profundis spielt, in einem Bühnenbild, das nur 1,30 Meter mal 1,30 Meter groß ist. Das ist es aus künstlerischen Gründen. Trotzdem ist da nicht viel Material verbaut. Diese Abende laufen dann 30, 40, 50 Mal ausverkauft im großen Haus. Das heißt, wir machen nicht mehr ganz so viele große Produktionen, aber wir machen auch kleine, flotte Produktionen, die sich am Ende mehr als rechnen.
1: Und Sie inszenieren selbst. Ich glaube, Sie stecken aktuell schon in Proben für Glücklich die Glücklichen nach dem Roman von Jasmina Reza. Der ist von 2013, 14 in Deutschland erschienen. Sie haben den für die Bühne bearbeitet. Das ist so ein Panorama der Liebes- und Ehegeschichten eigentlich. Es geht um Glück und Erwartung ans Leben. Was interessiert Sie an dem Stoff, Herr Reza?
0: Das ist ein wunderbares Buch. Ich habe, als es erschien, Jasmina Reza nach den Rechten gefragt und damals hatte sie die Haltung, Romane gehören nicht aufs Theater. Diese Haltung hat sie geändert und ich habe sie jetzt jüngst noch einmal persönlich angeschrieben und gefragt, ob sie nicht nochmal nachdenken will. Und dann hat sie gesagt, ja, erzähl mir doch mal von deinem Konzept. Das habe ich getan. Und am Tag danach hat sie mir die Rechte gegeben. Und jetzt gleich, wenn wir aufgelegt haben, setze ich mich aufs Fahrrad und fahre zu dem ersten Durchlauf, den wir heute an unserem letzten Probentag machen werden. Das Stück ist, der Text ist hinreißend, weil es ist wie immer bei Jasmina Reza unglaublich gut geschrieben. Und es hat vor allen Dingen auch noch Humor. Und das ist ja so selten.
1: Auf was freuen Sie sich noch an Neuinszenierung in der kommenden Saison?
0: Am Brecht-Theater BE war es mir von Anfang an wichtig, dass wir unseren großen Hausheiligen Bertolt Brecht, der dieses Theater ja co-geleitet hat mit Helene Weigel, der hier die Drei-Groschen-Oper uraufgeführt hat, dass wir ihn immer wieder mit sehr interessanten, unterschiedlichen Regiehandschriften präsentieren. Und in der kommenden Saison wird es eine neue Mutter Courage und ihre Kinder geben. Constanze Becker wird die Mutter Courage spielen und Ulrich Rasche, der Dompteur der großen Maschinen, wird dieses Stück, das ja sozusagen legendär geworden ist, durch die Drehbühne am Berliner Ensemble, durch Helene Weigel, die mit dem Wagen gekreist ist. Rasche wird das mit seinen Mitteln, glaube ich, sehr interessant in einer neuen Sichtweise auf die BE-Bühne bringen.
1: Das also alles ab Spätsommer, dann, wenn es wieder losgeht. Bis Sonntag spielen Sie jetzt noch auf den Bühnen, dann sind 6 Wochen Pause auf der Bühne, fürs Publikum zumindest. Sie haben es gerade gesagt, Herr Reza, Sie gehen gleich in die Probe. Theaterferien-Sommerpause. Bedeutet das für Sie als Intendanten vom BE jetzt erst recht Arbeit oder machen Sie tatsächlich auch ein bisschen Pause?
0: Also am Sonntag spielen wir noch die, Achtung, 200. Genau. Vorstellung der Drei-Groschen-Oper. Danach ist Come Together im Hof. Alle, die eine Karte haben, sind eingeladen, mit uns anzustoßen. Nee, ich mache natürlich schon Ferien. Aber dieses Jahr auch in Salzburg, was nicht das Schlechteste sein muss, weil wir dort gleich doppelt bei den Salzburger Festspielen vertreten sind. Meine Aufführung von De Profundis ist dorthin eingeladen und eine Woche später zeigen wir die Uraufführung des letzten Textes von Peter Handke mit Marina Galitsch und Jens Harzer. Und das ist eine Uraufführung von dem großen Literatur-Nobelpreisträger. Da muss ich natürlich ein bisschen bei den Endproben zugucken.
1: Also einen guten Sommer für Sie und ganz herzlichen Dank fürs Gespräch.
0: Sehr gerne. Ich freue mich auch. Tschüss.
1: Tschüss. Oliver Reese, Intendant des Berliner Ensembles auf Radio 3 über die vergangene und die kommende Saison in seinem Haus. Wie gesagt, heute, morgen und Sonntag nochmal 3 Groschen Oper. Sie könnten mit Glück noch eine Rest

Das ist Victoria Tolstoy mit einem Klassiker von Esbjørn Svensson, unvergessen, Someday. 9.23 Uhr ist es und jetzt lassen wir zumindest im Namen dieser Band hier den Herbst durchs Studio ziehen. The Autumn Defense heißen die, nur US-amerikanische Indie-Pop-Band.

The Autumn Defense mit Canyon Arrow auf Radio 3 um 9.28 Uhr. Kein Schnee jetzt bei uns. Fräulein Smiller, das ist eine Berliner Band. Die singen auch im Sommer. Flat.

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1: Und das macht richtig gute Laune, Flat and Dry, dieser Song von Fräulein Smiller. Das kommt vom 2019er Album Freak Cabaret. 9.31 Uhr.
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1: 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Und da gilt unser erster Blick natürlich noch einmal dem neuen Album der Stones. Das ist heute rausgekommen. Foreign Tongues heißt es. Und das hier ist da auch drauf zu hören.
3: In the Stars, so heißt ein Song auf dem neuen Album. 25 Singles insgesamt auf dem neuen Stones-Album, 25 Songs. Viel Altbewährtes steckt da drin. Das findet unsere RBB-Musikexpertin vom RBB, Anja Kaspari.
4: Da wurden keine Experimente gemacht, im Sound übrigens auch nicht. Das Album klingt wirklich so nach Wohlfühl, Kosmos, Rolling Stones. Man erkennt die Band bei jedem Lied sofort und man hat ehrlich gesagt öfters das Gefühl, dass man ein bestimmtes Riff oder eine Melodie doch ganz bestimmt schon mal irgendwie gehört hat. Bluesrock, Poprock, also ist eigentlich wie immer. Es gibt auch eine Ballade, allerdings kein Duett mit Lady Gaga, wie beim letzten Album. Das fand ich wirklich toll, diesen Song. Aber es ist eine Frau, wenn auch nur indirekt, am neuen Album beteiligt, und zwar Amy Winehouse.
3: Ja, die Stones trauen sich, Amy Winehouse zu covern. Bei der Stimme hat sich das ja noch kaum jemand gewagt zu tun, die Stones schon, so hat es Mick Jagger Anja Kaspari in London erzählt.
5: They said, what about Amy? People don't really cover her that much, you know. I think they're afraid to cover her. I'm not afraid. You know, it was fun to sing.
3: Ja, es hat ihm Spaß gemacht, You Know I'm No Good zu singen. Vielleicht ja im nächsten Jahr auch live zu erleben. Mick Jagger will mit den Stones nächstes Jahr unbedingt nochmal auf Tour.
1: Und er wird jetzt 83. Ich werde nicht müde, das zu erwähnen. Man hat es ihm wohl nicht angemerkt, wie Anja Kaspari mir erzählt hat. Das Gespräch mit ihr hier heute Morgen auf Radio 3 über das neue Stones-Album Foreign Tongues mit Tönen von Mick Jagger und Musik aus dem Album. Das finden Sie natürlich auf radio3.de, können sich anhören. Morgen am 11. Juli, ganz anderes Thema, jährt sich der Völkermord von Srebrenica zum 31. Mal. Da wird auf dem muslimischen Friedhof, dem Gedenkort in Srebrenica, jährlich an die Ermordeten erinnert.
3: Ja, da kommen viele Angehörige der Ermordeten an die Grabstelen. Viele muslimische Bosnier aus dem Inland, aber auch aus dem Ausland und auch viele Menschen anderer Herkunft, die mitfühlend erinnern, immer an diesem 11. Juli. 1995 waren dort in Srebrenica 8000 muslimische Männer und Jungen ermordet worden von den bosnisch-serbischen Truppen rund um den Kommandant Ratko Mladic. Der wird in der Teilrepublik Srpska noch immer verherrlicht. Man kann es kaum glauben. Und der Genozid von Srebrenica wird dort auch immer noch geleugnet. Den Ermordeten von Srebrenica hat ja die bosnische Regisseurin Jasmila Spanic mit ihrem Film Quo Vadis Aida vor ein paar Jahren ein filmisches Denkmal gesetzt. Der ist kaum zu ertragen, denn er zeichnet minutiös nach, wie dieses Massaker unter den Augen der UNO-Soldaten passieren konnte, obwohl Srebrenica damals Schutzzone der Vereinten Nationen gewesen ist. Und Srebrenica steht für den größten Genozid seit dem Zweiten Weltkrieg. Das Dokumentationszentrum Flucht, Vertreibung und Versöhnung hier in Berlin am Anhalter Bahnhof, das erinnert morgen in einer musikalisch-szenischen Lesung an die grausamen Morde von Srebrenica. Die Schutzzone, die keine Wahrheit. Ist dieser Nachmittag oder Abend. Der Fotograf Armin Smajlovic, der regelmäßig für das Zeitmagazin fotografiert, und der Regisseur Branko Simic, die erzählen die Geschichte von Srebrenica auf sensible und eindringlich, also sensible, sehr eindringliche Art, morgen ab 17.30 Uhr und der Eintritt ist frei.
1: Danke auch für diesen Tipp, Frauke Thiele.
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Das ist Fatoumata Diawara aus Mali. Interini heißt dieser Song hier, bedeutet so viel wie meine Liebe, mein Vertrauter. Das ist eine Ode an einen fernen, geliebten Menschen. Thema Migration. Und das hier ist Nesrine Belmok, kurz Ness, eine französisch-algerische Musikerin, klassisch ausgebildete Cellistin. Sie hat unter anderem im West Eastern Divan Orchestra gespielt und an der Oper in Valencia. Und sie schreibt und singt eigene Songs auf Arabisch, Englisch oder wie hier auf Französisch.

0: Nesmet, laisse-moi entrer, Nesrin Belmok. Sie kommt nach Berlin, tritt am Donnerstag, 30. Juli auf beim Zigzag Jazz Festival im Gasometer Schöneberg um 18 Uhr und gibt noch Karten 9.42 Uhr.
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0: Eins meiner allerliebsten Gerichte in der Kindheit, das war falscher Hase, mache ich manchmal heute noch gerne. Und am Beispiel vom falschen Hasen kann man sehen, manchmal entstehen die besten Rezepte eben nicht aus Überfluss, sondern definitiv aus Mangel. Elisabetta Gardoni schwärmt jetzt hier auf Radio 3 mal von zwei Rezepten aus Sizilien, die wurden auch aus dem Wunsch geboren, reiche, teure Gerichte nachzumachen. Mittlerweile sind die selbst längst zu Klassikern geworden. Elisabetta, fangen wir mal mit dem ersten an. Sarde a Beccafico, habe ich das richtig ausgesprochen?
2: Richtig.
0: Was steckt da drin? Ich kenne es nicht.
2: Das ist ein köstliches Gericht aus gefüllten und gerollten Sardinen im Ofen gebacken. Also Beccafico ist aber ein Vogel, kein Fisch.
0: Was hat ein Vogel im Fischgericht zu suchen?
2: Haben sich viele gefragt und das scheint damit zu tun zu haben, wie dieses Gericht entstanden ist. Beccafico ist ein Singvogel. In Deutsch heißt er Gartengreis. Gartengrasmücke habe ich recherchiert. Er wird Beccafico genannt, weil er sich gerne von Feigen ernährt. Zumindest in Sizilien, wo es wirklich überall Feigenbäume gibt. Dieser Vogel gehörte früher zur Tafel der Reichen, denn die Jagd war nur dem sizilianischen Adel vorbehalten. Und was Bauern eventuell gefangen haben, mussten sie abgeben. Die kleinen Vögel, die wurden dann gerupft, entbeint und mit ihren Innereien gefüllt und so geformt, dass die Schwanzfeder noch sichtbar war. Und einmal gegart, sind sie dann als Delikatesse serviert worden. Eine, die sich das einfache Volk niemals hätte leisten können. Und hier kommt eben Fisch als Ersatz in Frage.
0: Also sozusagen Sardine statt Singvogel.
2: Genau. Also einmal Kopf und Hauptgräte entfernt von den Sardinen, hat man eben die Fische gefüllt und aufgerollt. Die V-förmige Schwanzflosse sollte dann auch nach oben gerichtet sein, so ähnlich wie die Schwanzfeder bei den gefüllten Beccafico. Den Geruch des Fisches, der oft nicht mehr ganz frisch war, da war die Kühlkette nicht so ausgebaut, den haben Aromen überspielt, so wie Zitrusfrüchte, so Zitronen, Orange, manchmal sogar Bergamotte. Die Füllung war, das war eine Mischung aus Brotkrumen, Zwiebeln, Wildfenchel, Pinienkernen und später auch Rosinen.
0: Und das ist sicherlich nicht roh geblieben, ne? Wie ist das dann gegart worden?
2: Die waren entweder gebacken im Ofen oder in Öl frittiert. Und ja, das ist das Grundrezept, aber nach Stadt gibt es verschiedene Varianten, also je nach Gegend, so um Messina, Catania und Palermo. Und Sardia Beccafico bekommt man heute dort sowohl auf großen Märkten als Snack oder auch im Restaurant als Vorspeise.
0: Das klingt jetzt schon mal verführerisch und auch sehr sommerlich, ganz genauso wie das zweite Gericht, das du uns als Beispiel mitbringst, Elisabetta, Caponata di Melanzane, also Auberginen-Caponata. Und ich kann nur sagen, jetzt kriege ich langsam wirklich richtig Hunger.
2: Ja, also ob das Gericht auch aus der Not geboren wurde, das wird vermutet, wobei die Erklärung in diesem Fall nicht ganz eindeutig ist. Da gibt es verschiedene, aber die gängige oder die wohlklingendste lautet, dass der Name des Gerichts von Capone stammt. Und das ist der umgangssprachliche Name der Lampuga, eines Mittelmeerfisches. Der war früher Zutat eines edlen, süß-sauer abgeschmeckten Gerichtes, das sich in Städten wie Palermo nur Wohlhabende leisten konnten. Ja, und für die erschwingliche Variante sollte der Fisch mit Auberginen ersetzt werden. Dann in Stücke geschnitten, in Öl frittiert, mit Zwiebeln, Sellerie, Tomatensauce, Olive und Kapern angerichtet und auch süß-säuerlich abgeschmeckt mit Zucker und Essig.
0: Kann man sagen, dass das was typisch Sizilianisches ist, diese süß-säuerliche Geschmacksrichtung?
2: Teilweise so, aber das ist tatsächlich ein Erbe der arabischen Herrschaft. Also die Araber haben ja zwischen dem 9. und dem 11. Jahrhundert 260 Jahre in Sizilien geherrscht und haben damals einen enormen Fortschritt gebracht, auch im Kulinarischen. Dieses Basisgericht, der Caponata, das ich beschrieben habe, ist typisch für Palermo, aber auch dafür gibt es viele lokale Varianten in anderen Städten mit weiteren Zutaten dazu, wie zum Beispiel gebratene Paprikas, geröstete Mandeln, Pinienkerne, Zwiebelkerne, Basilikum, Rosinen und so weiter. Oder mit frischen gewürfelten Tomaten statt Tomatensauce, damit sich die Caponata nicht rot verfärbt und alle Zutaten sichtbar bleiben mit ihren Farben.
0: Denn das Auge ist ja bekanntlich auch mit. Jetzt mal ganz egal, ob diese Entstehungsgeschichten wirklich bewiesen sind und so passiert sind, sie klingen sehr gut und stehen für eine Küche, die aus der Not heraus definitiv erfinderisch gemacht wurde. Da gibt es bestimmt noch viel mehr Rezepte dieser Art, oder?
2: Ja, es sind wirklich Rezepte, die beeindruckend für diese ungezähmte Kreativität, die sich von Alltags- und Budgetzwängen nicht einschränken lassen hat. Ja, es gibt sehr viele Gerichte dieser Art in der ganzen Welt. Also vom erwähnten falschen Hasen, den du ja immer so mochtest, das ist ein Hackfleischbraten, über die britische Mock Turtle Soup, die Suppe mit Kalbskopf oder anderen Fisch anstatt der teuren Schildkrötensuppe, die heutzutage zum Glück auch verboten ist, bis zum Würzfleisch, der DDR-Antwort auf das französische Ragout-Fin. Alle zeigen, dass die günstigen Nachahmungen nicht nur mit dem Original mithalten können, sondern auch in der Regel auch noch nachhaltiger sind.
0: Und lecker. Elisabetta Gardoni war das. Dankeschön über diese kreative Küche aus der Not heraus erfunden. Und dazu finden Sie die zwei Rezepte im Netz natürlich auf radio3.de.

0: Das war das Trio Rodin mit dem Scherzo aus dem Klaviertrio Opus 50 von Enrique Granados. Klassik haben wir jede Menge für Sie heute Vormittag in der Sendung Klassik bis 2. Da steht es nämlich schon drauf, ab kurz nach 10, heute mit Ulrike Jährling. Was hast du denn mitgebracht?
1: Ich habe natürlich gute Musik mitgebracht, aber freue mich sehr auf 10 nach 12. Da kommt Matthias Keter zu uns, unser Opernexperte, wir kennen ihn alle. Der hat eine wirklich spannende Aufnahme dabei. Ich könnte dich fragen, Anja, mit Faust zu sprechen. Ne? Sag mein Kind, wie hältst du es mit der Religion? Darum wird es gehen, und zwar um eine Oper mit dem Namen La Juive, die Jüdin.
0: Ach, ja.
1: Genau, von Frau Montal Alevi. Mhm. Und es ist ja wirklich ein harter Stoff, und wiederum wurde dieser Oper dann doch auch selbst Antisemitismus unterstellt. Also eine ganz infame Geschichte. Mhm. Da werden wir drüber reden und natürlich Musik hören. Matthias hat mir schon angekündigt, das gibt auch Chöre, die ja an Hässlichkeit und Brutalität nicht zu überbieten sind. Mhm. Da bin ich gespannt.
0: Dazu kann ich beitragen. Ich habe tatsächlich mit meinem Chor vor, ich glaube, 20 Jahren mal aus La Juive was gesungen, und ich kannte diese Oper überhaupt nicht und war daraufhin von der Musik ein echter Fan. Das ist total packend.
1: Macht mich umso neugieriger, und man darf sich fragen, warum sie so selten gespielt wird. Auch darüber werden wir sprechen. Und noch was Sonniges: Wir werden Karten verlosen. Wer nach Rheinsberg möchte, in die Sommeroper, der Barbier von Sevilla. Aber wann, sage ich noch nicht.
0: Und wer möchte nicht nach Rheinsberg zum Barbier von Sevilla?
1: Oder zum Paddeln.
0: Also hören Sie aufmerksam zu, oder zum Paddeln. Genau, das kann man ja vielleicht verbinden. Bei Ulrike Jährling gleich ab kurz nach 10 hier auf Radio 3 in Klassik bis 2. Ich wünsche Ihnen viel Spaß mit Ulrike und sage Tschüss an dieser Stelle. Ich bin Anja Herzog.

0: Punkte, Punkte, Punkte. Er war ein Pixler, der Maler Paul Signac. Und er tupfte nur reine Farben auf. Rot, Gelb, Blau und Grün vor allem. Leuchtende Bilder entstanden. Und der Neo-Impressionismus. Symphonie der Farben. Paul Signac und der Neo-Impressionismus. 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
2: Der Bundestag debattiert gerade über die Pläne zur Reform der gesetzlichen Krankenversicherung. Ziel sind nach Angaben der Koalition stabile Beiträge für die Versicherten, aber auch geringere Ausgaben für die Versicherungen, weil weniger Leistungen bezahlt werden sollen. Die stellvertretende Fraktionsvorsitzende der SPD, Schmidt, sagte, die Reform sei nötig. Ihre Fraktion habe aber auch eigene Vorstellungen durchsetzen können.
3: Ich bin froh, dass wir die Mitversicherung von Partnerinnen und Partnern bis zum Kindesalter von 12 Jahren anheben konnten. Denn Familien müssen sich auf die Solidarität der Gemeinschaft verlassen können. Und ich bin froh, dass die Dynamisierung bei den Zuzahlungen weg ist. So steigen sie zwar einmal, aber dann eben nicht jedes Jahr wieder. Und an den Belastungsgrenzen für kleine Einkommen ändert sich nichts. Und ich bin auch froh, dass es keine Abschläge beim Krankengeld gibt. Denn wer krank ist, braucht Sicherheit und Unterstützung. Und dabei bleibt es. Freut euch.
2: Die stellvertretende Vorsitzende der SPD-Fraktion, Dagmar Schmidt. Der Bundestag entscheidet heute auch über zusätzliche Befugnisse für die Bundespolizei. Die Beamtinnen und Beamten sollen unter anderem mehr Möglichkeiten erhalten, Personen zu überwachen, Mobiltelefone zu orten und Autokennzeichen zu scannen. Außerdem soll die Bundespolizei gegen fremde Drohnen vorgehen können und sie im Extremfall auch abschießen dürfen. Hinzu kommt die automatische Gesichtserkennung. Die Bundespolizei darf dann Live-Bilder von Überwachungskameras mit Daten von gesuchten Personen abgleichen. Der Druck auf Berlins regierenden Bürgermeister Wegner wächst weiter, auch in den eigenen Reihen. 5 CDU-Mitglieder fordern ihn in einem offenen Brief auf, von seinem Amt im Roten Rathaus und auch als Spitzenkandidat für die Abgeordnetenhauswahl im September zurückzutreten. Zu den Parteimitgliedern gehören der Investor Miele und der Hauptgeschäftsführer der Initiative Neue Soziale Marktwirtschaft Altsleben. Sie sprechen von einer Vertrauenskrise. Hintergrund ist die Kommunikation Wegners im Zusammenhang mit dem Stromausfall im Januar. Jetzt gäbe es noch Zeit für einen glaubwürdigen Neustart an der Spitze der Berliner CDU, heißt es in dem Brief. Heute Abend muss sich Wegner den Kreisvorsitzenden stellen in einer kurzfristig angesetzten Krisenrunde. Der Ausgang des Treffens gilt als offen. Bei den Waldbränden im Süden Spaniens werden weiter zahlreiche Menschen vermisst. Wie die Behörden in Andalusien am Vormittag mitgeteilt haben, wird noch nach 19 Menschen gesucht. 12 Tote wurden schon geborgen, einige von ihnen wurden in ihren Autos gefunden. Spanien-Korrespondentin Franka Welz.
4: Rund 1000 Menschen aus mehreren Gemeinden mussten vorsorglich ihre Häuser verlassen und Notunterkünfte etwa in Sporthallen aufsuchen. Einige haben offenbar versucht, das Brandgebiet auf eigene Faust zu verlassen und wurden dann in ihren Autos von den Flammen überrascht. Der regionale Minister für Gesundheit und Notfälle, Antonio Sanz, sprach von einer beispiellosen Tragödie und dem bislang verheerendsten Brand in Andalusien.
2: Der Aufsichtsrat von Volkswagen hat am Abend über Sparpläne des Konzernvorstandes beraten. Konkrete Ergebnisse wurden im Anschluss nicht genannt. Niedersachsens Ministerpräsident Lies sagte nach der Sitzung, Werksschließungen seien keine Zukunftsstrategie für den Konzern. VW müsse mit innovativen Produkten überzeugen. Laut Medienberichten könnten die Werke in Zwickau, Emden, Hannover und Neckarsulm in den nächsten Jahren stillgelegt werden. Außerdem sollen bis zu 100.000 Arbeitsplätze weltweit gestrichen werden. Die britische Billigfluggesellschaft EasyJet steht überraschend vor einer Übernahme durch den Finanzinvestor Apollo Global. EasyJet habe das Angebot von 7,15 Pfund je Aktie grundsätzlich angenommen, teilte die Fluggesellschaft mit. Der US-Investor Castle Lake hat zuletzt 25 Cent weniger geboten. Mit dem Apollo-Angebot wäre EasyJet jetzt rund 5,7 Milliarden Pfund wert. Ein verbindliches Angebot muss bis Anfang August vorliegen. Die Fluglinie gilt unter anderem wegen lukrativer Start- und Landerechte als attraktives Übernahmeziel. Zugleich steht die Branche weiter unter Druck durch hohe Treibstoffkosten und starken Wettbewerb. Soweit die Nachrichten. 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Das Wetter, heute viel Sonne, aber auch mal einige Wolken. Es bleibt trocken, maximal 25 bis 28 Grad. Aktuell in Berlin-Wannsee 18 Grad und in Adlershof 20, in Wiesenburg 17 und in Frankfurt-Oder 21 Grad. Morgen scheint anfangs häufig die Sonne, später ziehen Quellwolken auf. Am Nachmittag gibt es ein leichtes Schauerrisiko morgen bei höchsten Werten bis zu 29 Grad. Die Zeit 10.05 Uhr.
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5: Ja, und ich freue mich, dass ich Sie hier jetzt geleiten darf. Herzlich willkommen.

Den vierten Satz aus der Fantasie für einen Gentleman haben wir hier gehört, aus der Fantasia para un Gentilhombre von Joaquin Rodrigo mit dem Philharmonia Orchestra unter Placido Domingo. Und der Gentleman an der Gitarre, das war Manuel Barroeco. Und jetzt kommt hier was aus der Feder vom Kammerkompositeur von Friedrich dem Großen. Wissen Sie seinen Namen? Kleine Hilfestellung, er war auch Friedrichs Flötenlehrer.

Ja, wenn es Frühklassik ist und die Querflöte eine große Rolle spielt, dann könnte es Johann Joachim Quanz gewesen sein. Sie haben richtig getippt. Daniela Koch war die Solistin im dritten Satz seines Flötenkonzerts Nummer 165 G. Und jetzt haben wir hier auf Radio 3 eine Neuheit im Programm, und zwar Musik vom Debütalbum des US-amerikanischen Geigers Migden Lai-Pang. Und der junge Mann ist mutig, denn für sein Debütalbum hat er Musik ausgewählt, die eigentlich kaum jemand kennt. Oder haben Sie direkt Musik vor Ihrem inneren Ohr vom Komponisten Felix Borowski? Er hat in früheren Jahren ein Salonstück geschrieben für Violine und Klavier, die

1956 ist er gestorben, der angloamerikanische Komponist Felix Borowski. Wir haben hier seine Adoration gehört, die Anbetung, das Salonstück für Violine und Klavier. Und das war Musik vom Debütalbum des Geigers Miklen Lai Pang zusammen mit Nigel Yandel. Deep River heißt dieses Album und die beiden widmen sich da dem sonst so unbekannten Komponisten Felix Borowski. Borowski folgt bei uns jetzt Bizet. Den kennen Sie.

0: Paavo Järvi hat hier das Orchestre de Paris dirigiert im ersten Satz der Sinfonie C-Dur von Georges Bizet. 10.30 Uhr wird es und das ist hier immer die Zeit für die aktuellen Kulturmeldungen.
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0: Wieder mit Frauke Thiele, der Teppich von Bayeux. Ich habe ihn heute früh schon gehört mit dir und Anja. Jetzt war er unterwegs, jetzt ist er angekommen, der Wandteppich aus dem 11. Jahrhundert. Heute Nacht ist er aus London transportiert worden.
2: Ja, da werden sicher viele, viele der Beteiligten in Frankreich und Großbritannien erleichtert sein. Allen voran der französische Präsident Emmanuel Macron. Nämlich der hatte diese wertvolle Leihgabe nach England überhaupt möglich gemacht oder hat sie unterstützt, weil es auch viele Kritiker gab, die gesagt haben, der ist viel zu alt, viel zu löchrig, viel zu rissig und vielfach restauriert und so, so wertvoll, denn er ist UNESCO-Weltkulturerbe, der Teppich von Bayeux. 68 Meter ist er lang und auf diesen 68 Metern sind über 50 Szenen gewebt worden, wie William der Eroberer, der den Ärmelkanal überquert hatte, wie der den englischen König Harold II. In der Schlacht von Hastings im Jahr 1066 besiegt hat. Also ein historischer Teppich, wirklich, wirklich wertvoll. Also es ist kein Wunder, dass um den Transport so ein Aufhebens gemacht wurde und es sind extra Behälter konstruiert worden, die vor Vibration, Luftfeuchtigkeit und vor zu hohen Temperaturen schützen, oder ein Behälter ist gebaut worden, wo der Teppich rein verfrachtet wurde, auf einen Lastwagen drauf, von der Polizei geschützt, von Bayeux in der Normandie unterm Ärmelkanal durch bis nach London.
0: Ja, großes Uff an dieser Stelle. Der Teppich ist da. Schön, wenn es um den Nachwuchs geht. Der Götz-Friedrich-Preis der Deutschen Oper, der fördert den Opernnachwuchs und zwar seit über 25 Jahren.
2: Ja, da werden Musiktheaterregisseurinnen oder Regisseure ausgezeichnet und der Preis erinnert natürlich auch an den früheren Intendant und Chefregisseur der Deutschen Oper, Götz-Friedrich. In diesem Jahr konnte sich die Jury nicht entscheiden, hat zwei Regisseurinnen ausgewählt aus Thüringen. In Thüringen haben beide inszeniert. Die eine ist Julia Jamona, die hat am Staatstheater Meiningen Hindemiths Kadiak inszeniert. Und die andere Regisseurin ist Elena Maria Artisi, die hat Gaetano Donizettis Lucia di Lammermoor am Theater Altenburg-Gera inszeniert. Beides also sind Inszenierungen aus Thüringen und wurden von den Juroren des Götz-Friedrich-Preises ausgezeichnet. Der wird dann im November in Berlin vergeben.
0: Und jetzt sprechen wir über einen besonderen Verein, den Verein Endmoräne und seine Künstlerinnen und GastkünstlerInnen, die entdecken ja Orte in Brandenburg und beleben sie wieder eben mit Kunst.
2: Ja, und das sind wirklich nur Künstlerinnen. In dem Fall muss man nicht gendern, weil die stellen weibliche Kunst aus. In Schweineställen, in Kirchen, in Gutshäusern, in Papierfabriken, in Militär, auf alten Militärgeländen haben sie schon ausgestellt vom Verein Endmoräne. Und eine der Künstlerinnen der Endmoräne ist Kerstin Baudis und die hat auf Radio 3 erzählt, wie sie die Orte auswählen.
3: Mit den Projekten, die wir haben vor Ort, beginnen wir immer ein Jahr vorher. Und es ist immer der erste Punkt, der Ort der Besichtigung. Was spricht dieser Ort zu uns? Welche Thematik hat er? Und auch, was fühlen wir auch vor Ort? Ne?
2: Und in diesem Jahr haben sie vor allen Dingen laute Züge gefühlt im Bahnhof Hangelsberg. Der liegt zwischen Berlin und Frankfurt-Oder. Es ist ein ganz historischer Bahnhof und man spürt in diesem Bahnhof die Vibrationen der vorbeirauschenden Züge. Und diese Vibrationen sind in das Kunsterlebnis eingeflossen natürlich. Die Ausstellung der Endmoräne im Bahnhof Hangelsberg heißt Rasender Stillstand. Passend zu dem Ort, aber auch auf ein historisches Zitat bezogen. Und die Ausstellung endet schon an diesem Sonntag. Man hat also noch Gelegenheit, dorthin zu gehen. Die Finissage ist am Sonntag, aber man kann natürlich auch heute oder morgen dorthin gehen. Und bei der Finissage gibt es um 14 Uhr eine Führung durch diesen Kunstort und um 15 Uhr eine Tanzperformance. Und ich bin mir ziemlich sicher, da wird das Getöse der Züge auch eine Rolle spielen.
0: Und man kommt total gut nach Hangelsberg. Ich glaube sogar halbstündig vom Alex mit dem Zug und genau am Bahnhof Hangelsberg gibt es ein schönes Lokal, den Hangelwirt. Ich weiß gar nicht, ob der noch offen hat, aber das ist eine super Verbindung. Kultur und dann das alkoholfreie Hefeweizen.
2: Oder auch mit Alkohol, geht auch.
0: Frauke, vielen Dank, in einer Stunde wieder.
2: Jo, danke.
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0: Vivaldi am Vormittag. Etwas, was ich gerne mag. Das war sein Konzert F-Dur für Streicher und Basso Continuo, Triumphverzeichnis 136. Das belgische Barockorchester Le Moffatti hat uns hier berockt. Ja, wir schreiben den 10. Juli. Wir haben das Wochenende voraus und vielleicht plant die ein oder der andere von Ihnen ja eine nette Radtour. Und wenn er noch könnte, dann würde Komponist Edward Elgar vielleicht sogar mit Ihnen mitradeln. Aber nur, wenn Sie eine ganz autofreie Route raussuchen würden. Hier ist unser musikalisches Kalenderblatt von Christian Schuler. Heute auf zwei Rädern.
1: Little Malvern bei Wooster, 10. Juli 1900. Bicycle sent for. Das Fahrrad wurde bestellt. So steht es lakonisch im Tagebuch von Alice, der Ehefrau Edward Elgars.
2: Manchmal ist das Leben ganz schön leicht. Zwei Räder, ein Lenker und das reicht. Wenn ich mit meinem Fahrrad fahr, dann ist die Welt ganz einfach.
1: Ein Fahrrad, das war damals noch ein exotisches und zudem sehr teures Verkehrsmittel. Es gab Wissenschaftler, die warnten davor, weil sie glaubten, der Fahrtwind könnte die Menschen entstellen, indem er ihr Gesicht verformt. Wie kommt also ein 43 Jahre alter Komponist von Oratorien und Orchesterwerken dazu, sich ein Fahrrad zu kaufen? Rosa Burley, eine alte Freundin der Familie, hat ihn draufgebracht. Sie unternahm im Sommer 1900 eine Radtour durch Schottland und schrieb den Elgars von dort einen Brief. Elgar, der sich von technischen Neuheiten leicht begeistern ließ, fackelte nicht lang und gab bei der Firma Sunbeam seine Bestellung auf. Jetzt musste nur noch das Fahren gelernt werden.
3: Am besten lernt man Fahrradfahren, wenn man einen festen Gurt um die Taille schnürt und sich vom Trainer daran festhalten lässt. So habe ich es gelernt,
1: schreibt Elgar später an einen Freund, der auch Radfahren lernen will. Phoebus nennt er sein Fahrzeug, nach dem Gott des Lichts, des Frühlings und der Musik. Und der sittlichen Mäßigung. Und gemäßigt war auch Elgars Fahrstil. Er soll ein sehr vorsichtiger Verkehrsteilnehmer gewesen sein. Sein Rad besaß drei Bremsen und wenn es anfing zu regnen, kehrte er sofort um. In der Gegend um Malvern hat man Elgars Leidenschaft nicht vergessen. Jedes Jahr veranstaltet man dort die Elgar Vintage Ride, eine ca. 12 Kilometer lange Tour auf historischen Rädern, ohne Gangschaltung und ohne Stoßdämpfer. Elgars Lust am Radfahren hielt allerdings nur ein paar Jahre. Als ihn ein Freund 1908 zu einer Tour auffordert, schreibt er:
3: Das lohnt sich nicht. Das Radfahren macht heutzutage wegen der Autos, deren Zahl stark zugenommen hat, keinen großen Spaß mehr. Ein Spaziergang am Fluss ist besser.
0: Ach, wenn Edward Elgar wüsste, was es heute für gute Radstrecken gibt. Ha, und was für gute Gangschaltungen. Wir radeln hier aber ganz gemächlich weiter, sogar im Walzertakt.

im schönsten Walzertakt gestartet, mit dem Vierer geendet. Das war hier das Rundfunksinfonieorchester Berlin unter Wladimir Jurowski mit der Jazz-Suite Nr. 1 von Dmitri Schostakowitsch. Eine Aufnahme war das aus dem Mai 2020 und Sie wissen, was da war. Ja, das war die Zeit der Geisterkonzerte aufgrund der Corona-Pandemie. Diese Aufnahme, die entstand in einem leeren Saal. Heute Abend wird der Saal voll sein, wenn das Rundfunksinfonieorchester spielt, in der Philharmonie nämlich. Und Sie können auch am Radio dabei sein, hier bei uns auf Radio 3 um 20 Uhr. Wir übertragen das Konzert. Solist des Abends ist der koreanische Pianist Yun-Chan Lim. Und es wird Musik geben von Bach, Brahms, Chopin und Beethoven. Radio 3 sendet live aus der Berliner Philharmonie heute um 20 Uhr. Kochen und Konzert finde ich ja immer eine total gute Kombi. Hier geht's auf 11 Uhr und ich habe jetzt noch Musik von Karl Friedrich Abel für Sie. Einen Sinfoniesatz.

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2: Der Bundestag hat über die Pläne zur Reform der gesetzlichen Krankenversicherung debattiert. Im Moment läuft die Abstimmung. Ziel der Reform sind nach Angaben der Koalition stabile Beiträge für die Versicherten, aber auch geringere Ausgaben für die Versicherungen, weil weniger Leistungen bezahlt werden sollen. Bundesgesundheitsministerin Warken erklärte, man wolle künftig mit dem Geld auskommen, das vorhanden ist, und nur noch bezahlen, was nützlich ist. Wichtig ist nach ihren Worten, dass alle Beteiligten im Gesundheitswesen ihren Beitrag leisteten. Das Reformpaket sei ausgewogen.
3: Bei der Familienversicherung berücksichtigen wir jetzt die individuelle Familiensituation besser, indem wir die Altersgrenze von 7 auf 12 Jahren anheben. Für die Pharmaindustrie haben wir eine Lösung gefunden, die den Unternehmen mehr Planungssicherheit gibt. Aber gleichzeitig bleibt es bei einem angemessenen Beitrag der pharmazeutischen Unternehmen zur Konsolidierung der GKV-Finanzen. Und die Krankenhäuser erhalten mehr Flexibilität.
2: Bundesgesundheitsministerin Nina Warken, CDU. Der Bundestag stimmt heute auch über das neue Gebäudemodernisierungsgesetz ab. Es soll das sogenannte Heizungsgesetz ersetzen. Neue Gas- und Ölheizungen bleiben damit erlaubt, mit der Voraussetzung, dass sie zunehmend CO2-neutrale Brennstoffe nutzen. Die Inflationsrate hat sich im Juni etwas abgeschwächt. Wie das Statistische Bundesamt mitgeteilt hat, lagen die Verbraucherpreise im Durchschnitt um 2,3% höher als im Juni vor einem Jahr. Größter Preistreiber sind nach wie vor die Energiekosten. Der Druck auf Berlins regierenden Bürgermeister Wegner wächst weiter, auch in den eigenen Reihen. 5 CDU-Mitglieder fordern ihn in einem offenen Brief auf, von seinem Amt im Roten Rathaus und auch als Spitzenkandidat für die Abgeordnetenhauswahl im September zurückzutreten. Zu den Parteimitgliedern gehören der Investor Miele und der Hauptgeschäftsführer der Initiative Neue Soziale Marktwirtschaft Alsleben. Sie sprechen von einer Vertrauenskrise. Hintergrund ist die Kommunikation Wegners im Zusammenhang mit dem Stromausfall im Januar. Jetzt gäbe es noch Zeit für einen glaubwürdigen Neustart an der Spitze der Berliner CDU, heißt es in dem Brief. Heute Abend muss sich Wegner den Kreisvorsitzenden stellen, in einer kurzfristig angesetzten Krisenrunde. Der Ausgang des Treffens gilt als offen. Das RBB-Fernsehen sendet heute um 20.15 Uhr an RBB 24 Spezial zu der Debatte in der CDU über Wegener. Beim Neubau der Ringbahnbrücke über dem Berliner Stadtring steht heute der wichtigste Bauabschnitt an. Mit einem Spezialkran werden riesige Stahlträger über die Bahngleise auf die neuen Brückenpfeiler gehoben. Dafür wird der S-Bahn-Verkehr auf der Ringbahn ab dem Mittag bis Montag früh zwischen Hallensee und Westend gesperrt. Helena Dähler, RBB 24.
4: Der Einhub sei ein Meilenstein für eine termingerechte Fertigstellung der Brücke, so Bernd Rothe vom Straßenbauunternehmen Deges. Dabei sind die engen Platzverhältnisse der innerstädtischen Baustelle eine Herausforderung und auch das Zeitfenster von wenigen Tagen. Kommenden Sommer soll die neue Ringbahnbrücke stehen. Das wäre nicht nur gut für alle Autofahrerinnen und Autofahrer. Der Bund, der hier Bauherr ist, hat mit der Baufirma eine Bonus-Malus-Regelung vereinbart. Wenn die Brücke früher fertig wird als vereinbart, gibt es extra Geld. Dauert es länger, gibt es weniger.
2: Taiwan erwartet den größten Taifun seit Jahrzehnten. Viele Schulen und Büros blieben heute geschlossen. Einwohner der Hafenstadt Geelong deckten sich mit Lebensmitteln ein und sicherten Fenster und Türen zum Beispiel mit Sandsäcken. Nach Angaben des staatlichen Wetteramtes bringt der Wirbelsturm Windgeschwindigkeiten von bis zu 200 Kilometer pro Stunde. Nach fast 1000 Jahren ist der weltberühmte Teppich von Bayeux nach England zurückgekehrt. Der Teppich aus dem 11. Jahrhundert soll ab Herbst als Leihgabe im British Museum in London ausgestellt werden. Museumsmitarbeiter empfingen den Transport in der Nacht mit Applaus. Die Stickarbeit ist fast 70 Meter lang und einen halben Meter breit. Darauf wird die Geschichte der normannischen Invasion in England im Jahr 1066 erzählt. Historiker bescheinigen dem Teppich einen unschätzbaren Wert. Er soll von Frauen in England gestickt worden sein, bevor er dann über den Ärmelkanal gebracht wurde. Soweit die Nachrichten. Weitere Meldungen aus Berlin und Brandenburg auf rbb24.de. Das Wetter. Heute mehr Sonne als Wolken und trocken, maximal 25 bis 28 Grad. Zurzeit in Berlin-Zehlendorf 20 und in Treptow 22 Grad, in Lenzen in der Prignitz 16 und in Mannschnum-Oderbruch 23 Grad. Morgen meist sonnig, im Verlauf Quellwolken und am Nachmittag örtlich leichte Schauer bei 26 bis 29 Grad. Die Zeit 11.05 Uhr.
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5: Ja, Zeitansagen in den Sommerferien, die haken schon mal. Herzlich willkommen, sage ich Ihnen, an diesem ersten Freitag in den Brandenburger und Berliner entspannten Wochen. Wir sind eine Runde vergnügt hier mit Karl Philipp Emanuel Bach.

Ach, so ein Steinway, der hat doch immer wieder einen brillanten Klang. Auch wenn es den zu Lebzeiten von Komponist Carl Philipp Emanuel Bach natürlich so noch gar nicht gab. Marc-André Amelin hat uns ein Rondo in B-Dur gespielt. Rund 10:50 ist es und damit hier in der Klassik bis 2 wieder der Platz für die besondere Radio 3-Aufnahme. Wir beamen uns jetzt in das Jahr 2013. Die Spielzeit in der Berliner Philharmonie, die steht da unter dem Motto Musik funkelt. Und das Programm ist am 25. Juni ein wirklich strahlendes und glänzendes mit Schuberts großer C-Dur-Sinfonie und mit Korn Golds Violinkonzert. Jetzt aber hebt Dirigent Tugan Zokjew den Taktstock hier für den Einsatz zur großen Konzertouvertüre von Felix Mendelssohn Bartholdy, die Hebriden. Es spielt das Deutsche Sinfonieorchester Berlin.

0: Und nach diesem Beifall ging es dann für das Deutsche Sinfonieorchester Berlin auf Tournee und dann in den wohlverdienten Urlaub. Das war eine Radio 3-Aufnahme vom 25. Juni 2013 mit Mendelssohns Konzertouvertüre Die Hybriden. Tugan Tsokhiev hat dirigiert, das Deutsche Sinfonieorchester Berlin, in der Philharmonie Berlin.
1: 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Heute?
2: Die französische Schriftstellerin Simone de Beauvoir.
3: Man kann nicht anders, als zu denken, was man denkt.

0: In bestem Zusammenklang hat hier Trio Sono musiziert in Joseph Haydns Klaviertrio C-Dur, Hoboken-Verzeichnis 15, Nummer 27. Das war der schnelle Schlusssatz, das Presto, und wir haben hier 11:30.
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0: Ortrun Schütz ist ins Studio gekommen. Das hat ja gestern schon irgendwie überrascht und irgendwie auch wieder nicht. Berlins Ex-Kultursenator Joe Ciallo, der wird auf ein Ordnungsgeld verklagt. Und es gibt auch Ermittlungen gegen seine Nachfolgerin Sarah Wedel-Wilson wegen Verdachts der Untreue in besonders schwerem Fall.
2: Dass die Staatsanwaltschaft gegen Sarah Wedel-Wilson ermittelt, hat sie gestern dem RBB bestätigt. Vorher hatte der Spiegel darüber berichtet. Wir haben schon öfter darüber berichtet. Auch Wedel-Wilson hatte mit ihrer Unterschrift 2,6 Millionen Euro Fördergeld an 13 Projekte gegen Antisemitismus freigegeben. Das hätte ordentlich geprüft werden müssen, wurde es aber nicht. Darum musste sie als Kultursenatorin zurücktreten. Boris Hermel von der RBB Landespolitik erklärt den Hintergrund.
3: Zuvor war sie von Abgeordneten aus der CDU-Fraktion unter Druck gesetzt worden, genau diese Projekte besonderer politischer Bedeutung zu unterstützen. Laut Landesrechnungshof war die Förderung evident rechtswidrig. Keine Ermittlungen laufen gegen Wedel-Wilsons Vorgänger Joe Ciallo. Er hatte die Förderung eingeleitet. Ihm droht allerdings ein Ordnungsgeld wegen Auskunftsverweigerung vor dem Untersuchungsausschuss.
2: Also möglicherweise ein Ordnungsgeld für Ciallo. Ob Sarah Wedel-Wilson sich wirklich der Untreue in besonders schwerem Fall schuldig gemacht hat, das wird sich noch herausstellen. Abgestraft würde sie auf jeden Fall schon mal vorher.
0: Jetzt hast du eine spannende Kulturmeldung mitgebracht. In großen US-Filmen kommen immer weniger queere Charaktere vor.
2: Queere Charaktere, das ist eine Nachricht, die ich spannend finde, weil ich mich schon gefragt habe, wird man in der Filmindustrie merken, dass politisch jetzt ein ganz anderer Wind in den USA weht, nachdem es ja in den Jahren zuvor mehr queere Sichtbarkeit in Filmen gab, also von Lesben, Schwulen, Transpersonen und non-binären Charakteren. Die Zahlen lassen diesen Schluss auf jeden Fall zu. Eine der wichtigsten Interessensvertretungen für queere Menschen, GLAAD heißt die, die haben die Produktion der 10 wichtigsten Filmfirmen unter die Lupe genommen. Demnach sinkt der Anteil queerer Themen und Charaktere jetzt sogar schon das dritte Jahr in Folge. 2023 lag der Anteil noch bei 28,5%. 2025, letztes Jahr, waren es nur noch gut 20%. Transpersonen kamen zuletzt gar nicht mehr in Produktionen vor. Filme mit mittlerem Budget sind für die Interessensvertretung allerdings noch ein Lichtblick, im Vergleich zu den großen Produktionen zumindest. Also Filme wie Downton Abbey, The Grand Final zum Beispiel oder After the Hunt.
0: Und jetzt noch eine richtig schöne Nachricht, eine richtig schöne Überschrift. Liebe besetzt den Landtag. Das ist eine Kunstaktion. Bis morgen noch in Potsdam.
2: Da übernehmen 25 Künstlerinnen und Künstler und Kunstkollektive den ehemaligen Brandenburger Landtag auf dem Brauhausberg. Das Motto The Power of Love. Dort, wo früher Brandenburg regiert wurde, vor dem Umzug ins neu gebaute Stadtschloss, findet ein temporäres Festival für Stadt, Kultur und Kunst statt, drin und draußen. Mit viel Kunst, Live-Musik, Performance und Theater. Heute geht es um 18 Uhr los, eröffnet von der Potsdamer Bürgermeisterin Nuscha Aubel. Dann gibt es Musik von Scampi und die Eröffnungsperformance heißt Marx in Love. Die kommt vom Theaterkollektiv Panzerkreuzer Rotkäppchen. Und natürlich kann man im Alten Landtag die Arbeiten der KünstlerInnen erleben. Morgen geht das nochmal, also die Ausstellung anzusehen. Ab 11 bis 22 Uhr ist die geöffnet. Da gibt es dann auch verschiedene Gesprächsformate mit den beteiligten KünstlerInnen und Künstlern bei Liebe besetzt den Landtag, The Power of Love.
0: Und ich sage lieben Dank bei Ortrun Schütz.
2: Bitte.
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Die Pulcinella Suite, die Sinfonia war das daraus, und ich werde nie meine Erstbegegnung mit diesem Werk vergessen, mit der eben gehörten Sinfonia aus der Pulcinella Suite, kennengelernt einst im Musikstudium im Kurs Höranalyse und Formenlehre. Grüße gehen raus an Professor Heinz von Lösch. Keiner konnte uns so für Musik begeistern wie er damals, und mit diesem Werk von Igor Strawinsky hat er uns damals schön aufs Glatteis geführt. Wir hatten so wenig Ahnung als Jungspunde und haben wegen der Oboe irgendwie auf Barock getippt. Naja, und dann war es Strawinsky, wie wir lernten, der sich hier an Neoklassizismus gemacht hat. Und insofern waren wir dann doch gar nicht so schlecht, weil ein bisschen Rückkehr zum Alten ja tatsächlich dabei war. Ulrike und Kommilitone Gregor lagen gar nicht so falsch. Hier auf Radio 3 haben wir jetzt Schubert, und zwar mit einer Aufnahme aus unserem Album der Woche mit dem Charon-Ensemble. Das Besondere, bereits zum zweiten Mal hat das Ensemble das Oktett für Klarinette, Horn, Fagott und Streicher eingespielt. Genau 30 Jahre ist die letzte Aufnahme her, aber das Stück hat an Reiz für das Charon-Ensemble eben niemals eingebüßt.

Der fünfte Satz aus Franz Schuberts F-Dur-Oktett für Klarinette, Horn, Fagott und Streicher, aufgenommen vom Scharoun-Ensemble zum zweiten Mal nach 30 Jahren. Und dieser besondere Moment einer Wiederbegegnung nach Jahrzehnten ist zu hören auf unserem Album der Woche. 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Und jetzt dürfen sich hier Liebhaber der Gambe freuen. Krzysztof Firlos spielt mit dem Och Orchestra Historyczna aus dem polnischen Katowice. Ein Ensemble, das höchste Anerkennung genießt in der Szene der alten Musik. Und ich genieße auch immer diesen besonderen Klang, denn Darmsaiten schwingen einfach anders. Das so ein bisschen raue erzeugt bei mir manchmal ein ganz warmes Gefühl.

Fans der alten Musik sind immer wieder begeistert. Das war Michel Correts D-Dur-Konzert Le Fini, der Phönix. Christoph Firlos hat die Viola da Gamba gespielt und saß dabei inmitten des Orchestra Historiczna aus Katowice. Ich bin jetzt schon sehr gespannt auf die neue Aufnahme, die unser Kollege Matthias Keter gleich mitbringen wird um 10 nach 12. Ein Opernmitschnitt aus Frankfurt am Main nämlich, wo 2024 La Juive inszeniert wurde. Die Jüdin, eine Oper des jüdischen Komponisten Fromental Alevi. Die Aufnahme ist gerade erschienen und es gibt spannende Dinge zu bereden. Hier um 10 nach 12. Und wir werden in der nächsten Stunde Karten verlosen für einen Opernausflug nach Rheinsberg. Wenn Sie mögen. Bis zu den Nachrichten jetzt hier noch die London Mozart Players mit einem Sinfoniesatz von Adalbert Gyrowitz, überschrieben mit Presto, geht aber auch tänzerisch, so ein Presto.

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2: Der Bundestag hat die Reform der gesetzlichen Krankenkassen verabschiedet. Für den Gesetzentwurf stimmten namentlich 319 Abgeordnete. Es gab 286 Nein-Stimmen und 4 Enthaltungen. In der Debatte hat Gesundheitsministerin Warken erneut für das Vorhaben geworben. Das Reformpaket sei ausgewogen, sagte sie.
3: Bei der Familienversicherung berücksichtigen wir jetzt die individuelle Familiensituation besser, indem wir die Altersgrenze von 7 auf 12 Jahren anheben. Für die Pharmaindustrie haben wir eine Lösung gefunden, die den Unternehmen mehr Planungssicherheit gibt. Aber gleichzeitig bleibt es bei einem angemessenen Beitrag der pharmazeutischen Unternehmen zur Konsolidierung der GKV-Finanzen. Und die Krankenhäuser erhalten mehr Flexibilität.
2: Bundesgesundheitsministerin Nina Warken, CDU. Heute soll auch noch der Bundesrat über die Vorlage sprechen. Die Länderkammer muss zwar nicht zustimmen, könnte aber den Vermittlungsausschuss anrufen, um Änderungen durchzusetzen. Der Bundesrat hat am Vormittag einem Gesetz zugestimmt, mit dem Infrastrukturprojekte beschleunigt werden sollen. Konkret geht es zum Beispiel um Bau und Sanierung von Straßen, Schienen und Brücken. Dafür werden mehrere Vorschriften zu Planung, Verfahren und zum Umweltschutz geändert. Außerdem soll es schwieriger werden, gegen solche Projekte zu klagen. Der Druck auf Berlins regierenden Bürgermeister Wegner wächst weiter, auch in den eigenen Reihen. 5 CDU-Mitglieder fordern ihn in einem offenen Brief auf, von seinem Amt im Roten Rathaus und als Spitzenkandidat für die Abgeordnetenhauswahl im September zurückzutreten. Zu den Parteimitgliedern gehören der Investor Miele und der Hauptgeschäftsführer der Initiative Neue Soziale Marktwirtschaft Alsleben. Sie sprechen von einer Vertrauenskrise. Hintergrund ist die Kommunikation Wegners im Zusammenhang mit dem Stromausfall im Januar. Jetzt gäbe es noch Zeit für einen glaubwürdigen Neustart an der Spitze der Berliner CDU, heißt es in dem Brief. Heute Abend muss sich Wegner den Kreisvorsitzenden stellen, in einer kurzfristig angesetzten Krisenrunde. Der Ausgang des Treffens gilt als offen. Bundespräsident Steinmeier hat ab heute vorübergehend seinen Dienstsitz am Berliner Spreebogen, weil Schloss Bellevue saniert wird. Die Arbeiten sollen bis zu 8 Jahre dauern und voraussichtlich rund 600 Millionen Euro kosten. Steinmeier selbst kehrt nicht mehr ins sanierte Schloss Bellevue zurück. Seine Amtszeit endet im März 2027. Niedersachsens Ministerpräsident Lies hat mit Blick auf die Sparpläne beim Autobauer VW deutlich gemacht, dass das Land gegen die Schließung von Werken ist. Das sei keine Zukunftsstrategie, sagte der SPD-Politiker nach einer Aufsichtsratssitzung des Konzerns gestern Abend. Hauptstadtkorrespondent Maximilian Ulrich.
4: Das Land Niedersachsen hält 20% der Anteile an VW und sitzt im Aufsichtsrat. Lies betonte, dass Mitbestimmung bei VW ein bewährter Erfolgsfaktor sei und dass eine tragfähige Lösung nur mit den Mitarbeitern und Mitarbeiterinnen gelingen könne. Sachsens Ministerpräsident Kretschmer von der CDU forderte eine Abkehr von der 35-Stunden-Woche, ähnlich wie bei Mercedes. Bayerns Ministerpräsident Markus Söder von der CSU sagte im ZDF-Morgenmagazin, VW solle selbst über seine Zukunft entscheiden. Der VW-Konzern hat gestern angekündigt, bis 2030 schlanker, robuster und wettbewerbsfähiger zu werden. Mitarbeitende in den Werken Zwickau, Hannover, Emden und Neckarsulm bangen um ihre Arbeitsplätze.
2: In der Waldbrandregion im Süden Spaniens werden noch 19 Menschen vermisst. Das teilten die Behörden von Andalusien am Vormittag mit. Schon in der Nacht hieß es, dass 12 Menschen bei den Bränden ums Leben gekommen sind. Einige von ihnen wurden tot in ihren Autos gefunden. Sie sollen auf eigene Faust versucht haben, die Brandgebiete zu verlassen. Während eines Fluges der irischen Gesellschaft Ryanair hat sich Medienberichten zufolge ein ernster Zwischenfall ereignet. Betroffen war eine Maschine auf dem Weg von Thessaloniki nach München, wie die deutsche Presseagentur und der griechische Rundfunk melden. Kurz nach dem Start zerbrach eine Fensterscheibe. Der direkt daneben sitzende Passagier wurde von Mitreisenden festgehalten. Sein Kopf und seine Schultern ragten bereits aus dem zerbrochenen Fenster. Die Maschine kehrte sofort um und der Passagier kam in ein Krankenhaus. Soweit die Nachrichten. 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Das Wetter. Heute mehr Sonne als Wolken und trocken, maximal 28 Grad. Zurzeit in Berlin-Gatow 21 und in Steglitz 24 Grad, in Küritz in der Prignitz 17 und in Strausberg 25 Grad. Leichtböiger Wind aus Nordwest. Morgen meist sonnig, im Verlauf Quellwolken und am Nachmittag örtlich leichte Schauer bei 26 bis 29 Grad. Die Zeit 12.05 Uhr.
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5: Und ich wünsche Ihnen einen schönen Freitag hier mit Bach.

0: Johann Sebastian Bachs Konzert Bachwerkeverzeichnis 1060, das gibt's in verschiedenen Varianten. Wir hatten es hier für Trompete und Violine. Das war der erste Satz Allegro und die Solisten waren Krzysztof Borati Violine und Gábor Boldocki Trompete. Ein ungarischer Bach also. Nun sag's, wie hast du's mit der Religion? Hat schon Gretchen den Faust gefragt? Die Gretchenfrage eben. Und spannend wird's dann, wenn die erweitert wird um den Fakt religiöse Intoleranz. Ein Thema, das immer aktuell war und uns auch heute wieder täglich beschäftigt, im gesellschaftlichen Zusammenleben, in den Medien natürlich. Und da rückt eine Oper wieder ins Zentrum des Interesses, die das Thema aufgreift. Die Jüdin, La Juive, komponiert 1835 von einem jüdischen Komponisten von Fromental Alevi. Die Oper Frankfurt hat das Werk 2024 inszeniert und jetzt hat das Label Naxos die Produktion auf CD veröffentlicht. Matthias Käther hat diese Aufnahme mit ins Studio gebracht. Matthias, ein jüdischer Komponist, der jüdische Themen auf die Bühne bringt. Das ist schon was Besonderes, oder?
1: Ja, auf jeden Fall. Also es ist so, dass im Frankreich des 19. Jahrhunderts es, sagen wir mal so bis 1870, keine nennenswerten Schwierigkeiten gab für jüdische Komponisten, da Karriere zu machen. Im Gegenteil, also das gab da eine sehr liberale Gleichstellungspolitik. Das ging auch auf Napoleon zurück, der hatte das eingeführt. Und dann haben sich da sehr viele jüdische Talente in Paris auch gesammelt, auch aus dem Ausland zum Teil. Und es ist ja bezeichnend, dass die beiden, kann man sagen, bedeutendsten französischen Bühnenkomponisten vor 1870 im 19. Jahrhundert ja zwei Deutsche mit jüdischem Hintergrund sind, nämlich Giacomo Meyerbeer und Jacques Offenbach mit einer enormen Ausstrahlung auch fürs Ausland. Aber die haben es dann eben auch vermieden, jetzt über ihre jüdische Identität öffentlich zu sprechen oder das gar in die Musik einfließen zu lassen.
0: Also gab es schon irgendwelche Vorbehalte, jüdische Themen auf die Bühne zu bringen?
1: Also wenn man nicht so in die Tiefe gegangen ist, dann konnte man das machen. Also plakativ ging das schon. Also es war ja sogar so weit, dass europaweit in der Oper das jüdische oder auch das hebräische Volk als Chiffre galt für alle unterdrückten Völker. Also die Hebräer wurden da sehr bewegend auch dargestellt. Rossinis Moses war ein Riesenhit in Europa, ganz zu schweigen dann von Verdis Nabucco. Aber es blieb schon eine Seltenheit, dass jetzt ein jüdischer Musikdramatiker sich damit auf offener Bühne beschäftigt hat.
0: Man denkt schon drüber nach, warum es eine Seltenheit blieb. Frau Montal, Alevi hat sich dem Thema gewidmet und gleich in dramatischem Kontext. Wie macht er das? Wie nähert sich der Komponist dem Thema Intoleranz?
1: Also das spielt zu einer extrem düsteren und eben sehr intoleranten Zeit. 1414 in Konstanz, das war eine Ära der Pogrome und auch des Kontaktverbots zwischen Juden und Christen. Die durften gar nicht zusammenkommen. Und da hinein wird halt so eine Romeo- und Julia-Geschichte gewebt oder gewoben. Und die Jüdin Rachel liebt dann den christlichen Anführer Leopold. Das geht natürlich nicht gut. Und am Ende geht sie dann auch in den Tod für ihn, weil sie nimmt das alles auf. Sich. Angeblich hat sie ihn dann verführt und er kann gar nichts dafür, wie das immer so ist. Und besonders erschütternd aber gestaltet Alevi eben diese Chöre und diese großen Ensembles. Und für 1835 bin ich da immer wieder hin und weg, weil er hat einen enormen Mut zur Hässlichkeit und zur Brutalität, auch zur Schrillheit. Und du wartest da oft ergebnislos auf berückende Melodien, wie sie ja eigentlich in dieser bekannten Hochzeit üblich waren, 1835. Es kommt keine Erlösung. Melodie.

0: Den Chor der Oper Frankfurt haben wir hier gehört im dritten Akt von La Juive, die Jüdin, die Oper von Fromental Alevi. Ja, man wartet auf die erlösende Melodie. Du hast recht, das klingt nach einem sehr spannenden Ausnahmewerk. Warum ist das heute so selten auf der Bühne zu sehen?
1: Also es hat zwei wichtige Gründe. Zum einen, wir haben es ja auch gehört, das ist sehr groß besetzt, ganz aufwendige Opernproduktion, eine der aufwendigsten der Epoche damals auch. Über 3 Stunden lang gigantische Chormassen, Tänzer, ausladende Bühnenbilder, also auch anspruchsvolle Partien. Und da überlegt man sich als Opernhaus, bevor man sowas inszeniert, das kostet richtig Geld. Und hinzu kommt auch noch eine andere Besonderheit. Gefordert sind hier, dass eine baritonlose Oper 2 große Tenöre und 2 große Soprane. Und die sollten sich zwar unterscheiden voneinander charakterlich, aber sie sollten auch richtig gut sein. Sonst funktioniert das nicht. Das musste erst mal besetzen. Und dann zum anderen, Alevi war sehr jung. Das war sein großer Opernerstling. Und er hat sich da auch manipulieren lassen. Zum Teil auch von den Sängern der Uraufführung. Und ist dann eben doch auch zu Kompromissen gekommen, wo das Judentum nicht so vorteilhaft dargestellt wurde in jedem Detail. Also es stellt sich dann am Ende sogar so raus, dass Rachel gar keine Jüdin ist und im Mittelpunkt steht dann ihr Vater, ein fanatischer Jude, der dann auch das Angebot des Kardinals, also des Christen zur Versöhnung ablehnt und nur noch auf Rache sinnt. Und deswegen wurde die Oper, was ich besonders pervers finde, im deutschsprachigen Raum dann oft auch sogar in so einen antisemitischen Kontext gestellt, in dem man nämlich auch ein bisschen gestrichen hat und auch so ein bisschen umgestellt. Und plötzlich war es ein Stück, in dem das jüdische Volk eher negativ aussah. Und das ist natürlich nicht das, was Alevi wollte.
0: Also wie ist denn dann die Frankfurter Oper mit diesem Problem umgegangen, dass ja infame Zungen die Handlung ja fast dann auch ein bisschen umdrehen?

zu bringen. Der macht eben aus einem Täter auch wieder ein Opfer, ein Mann, der erst eben durch diese Pogromstimmung in die Enge getrieben wird. Und er hat dann eben seinen ganz großen emotionalen Ausbruch im vierten Akt. Und das war dann auch der umjubelte Höhepunkt der Inszenierung.

0: Ich habe mir beim Hören, ja, genau. Der Applaus ist klar. Ich habe mir richtig hier ans Herz gefasst.
1: Gänsehaut.
0: Das ist schon Wahnsinn. John Osborne haben wir hier gehört mit der Arie des Eleazar aus der Oper La Juive. Hat seine Rachelle hier besungen.
1: Keine schöne Stimme, finde ich, aber eben stilistisch sehr gut und technisch sehr gut. Und das macht viel aus.
0: Das macht viel aus, aber auch wie er Rachelle singt. Also, so. Mitschnitt aus der Frankfurter Oper von 2024 ist das hier. Wie oft ist dieses Werk eigentlich aufgenommen worden schon? Gibt es da viele Referenzaufnahmen, an denen sich diese Einspielung oder dieser Mitschnitt hier jetzt messen lassen muss?
1: Nee, und das ist eigentlich traurig, weil es ist ein eben sehr spannendes, vielschichtiges Werk, das eben auch sogar ins Hebräische und Jiddische übersetzt wurde und bis in die 1920er Jahre auch an der Met umjubelt war. Das ist dann erstaunlich selten auf Tonträgern zu haben. Allerdings gibt es eine legendäre Gesamtaufnahme unter Antonio de Almeida mit José Carreras und Julia Varadi, also vielen Stars in den 80ern war das, und ein Mitschnitt der Wiener Staatsoper aus der Jahrtausendwende mit Simone Young, immerhin einer Frau am Pult. Das war übrigens auch die Serie in Wien, wo der Dirigent Henrik Nanaschi, der das hier eingespielt hat, den wir auch kennen hier von der Komischen Oper in Berlin, gesagt hat, das hat mich damals so beeindruckt, ich muss das unbedingt selber mal machen. Das war eben sein Traum nach der Wiener Inszenierung, das selbst mal umzusetzen.
0: Dann haben wir also zumindest eine kleine Vergleichsmasse, und was sagst du nun als Experte, wie schlägt sich die Aufnahme aus der Frankfurter Oper verglichen mit den wenigen früheren?
1: Ja, also man muss da sagen, das hat Stärken und Schwächen, die eben am Rande nur mit Frankfurt zu tun haben und mit der Frankfurter Oper, sondern eigentlich exemplarisch hier zu hören sind für internationale Entwicklung. Zum einen ist das Werk stilistisch hier wieder gerade gerückt. Also wir haben mit diesem Dirigenten Henrik Nanaschi eine Generation, die wieder ein sehr viel sensibleres Ohr für Stilistik hat und auch für die Gattung Grand Opera. Obwohl, wenn ich sage neue Generation, der ist, glaube ich, so in meinem Alter. Na, aber es ist ja bei Dirigenten, ist es ja eine neue Generation, die machen ja recht lange. Und wenn du den Almeida gehört hast in den 80ern, das klang immer alles wie mittlerer Verdi, egal ob der jetzt alle wie gemacht hat, Rossini oder Offenbach, dem war das wurscht, war aber auch diese Zeit. Und hier haben wir eben so ein schlagkräftiges, aber empathisches Orchester, das sehr durchsichtig ist und das eben sich auch so an diesen französischen Stil um 1835 anpasst und die Sängerinnen und Sänger nicht erdrückt und nicht zu opulent daherkommt. Und andersrum haben wir heute aber so ein bisschen das Problem der weißen Stimmen. Also das heißt, man konnte eigentlich 1989 die beiden Rivalinnen, Julia Varadi oder June Anderson, die konnte man auch unterscheiden. Das mögen jetzt stilistisch nicht die besten Sänger dafür gewesen sein, aber du hattest kein Problem zu wissen, wer da singt. Und das ist hier heute also wirklich akustisch schwer, in dieser Aufnahme die Rollen der Stimmen überhaupt zuzuordnen. Es ist dann doch sehr verwechselbar heute bei der Sängergeneration. Das ist zwar stilistisch ein bisschen sauberer, aber der Preis ist eben die Verwechselbarkeit.

0: und Öxy, ganz schön ähnlich. Brett Amber und Monika Buczkowska haben hier gesungen. Matthias, was ist denn ein abschließendes Fazit? Ist diese Aufnahme in Gänze anhörenswert?
1: Ja, die ist durchaus anhörenswert, auch wenn man hier so ein bisschen zu kämpfen hat mit einer etwas klirrenden und unschönen Akustik. Finde ich auch sonderbar. Ich habe einiges jetzt aus Frankfurt gehört in den letzten Jahren. Es war nie so schlecht wie hier. Aber auch da gewöhnt man sich dran. Und manch ein Purist wird vielleicht auch beklagen, dass auch diesmal nicht die Chance genutzt wurde, die Lücken zu schließen. Also es gibt wieder Striche, dass man hier eben nicht die üblichen fehlenden Nummern mal eingespielt hat. Aber wir dürfen nicht vergessen, das ist ein Mitschnitt. Und da ist schon mehr drin als bei den letzten Aufnahmen. Ich glaube, so 8 Minuten mehr Musik. Und bei der Premiere 1835 wurde auch schon gestrichen. Und die Frankfurter wollen auch mal nach Hause, würde ich sagen. Also kann man verstehen. 3 Stunden ist es immerhin. Und der hat gutes Niveau, der Mitschnitt. Die großen Höhepunkte sind da. Aber auch die Fehler, die kleinen. Ich würde sagen, es ist eine symbolische Tat, auf jeden Fall begrüßenswert, das mal wieder zu machen und zum Kennenlernen. Wir dürfen ja auch nicht vergessen, Naxos hat immer faire Preise, ist da absolut der Daumen nach oben zu halten. Obwohl ich mir jetzt nach dem Hören wieder gewünscht habe, es war so ein Appetizer, weißt du, also dass man sich sagt, hätte ich gerne nochmal richtig groß, ganz komplett, vielleicht mit einer Stiftung wie Palazzetto Bruisan, die ein bisschen Schotter haben dahinter, das nochmal konzertant machen mit allen Nummern ohne Bühnengerumpel. Das wäre eine Großtat.
0: Also uns hast du auf jeden Fall auch Appetit gemacht. Vielen Dank für diese Einschätzung. Matthias Keter war das. Und wir hören noch mal ein längeres Stück aus der Oper La Juive von Fromental à la Vie. Jetzt haben wir hier John Osborne, Amber Braid und Gerard Schneider im Terzett aus dem zweiten Akt.

Und ein Bravo hier in der Frankfurter Oper. Et bien donc, das war das Terzett aus dem zweiten Akt der Oper La Juive von Fromental à la Vie. Gesungen hier von John Osborne, Amber Braid und Gerard Schneider. Und die Aufnahme ist ein Mitschnitt gewesen aus der Oper Frankfurt, Frankfurt am Main. Aus dem Jahr 2024, gerade erschienen bei Naxos. Und das Frankfurter Opernorchester dirigiert hat der Ungar Henrik Nanasi.

0: habe ich mich hier fast gen Mittagsschlaf gewiegt gefühlt. Ja, das war die Berceuse, das Wiegenlied aus der Dolly Suite von Gabrielle Fauré. Die Schwestern Katja und Mariella Beck saßen am Klavier. Ich sehe es richtig vor mir, wie die beiden so gemeinsam wiegen zur Musik. Wir schauen jetzt hier in die Kulturmeldung.
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0: Ortrun Schütz ist wieder bei mir im Studio.
2: Hallo.
0: Wir konnten gestern auf Radio 3 mit der frisch geehrten Georg-Büchner-Preisträgerin sprechen, mit Christine Wunicke.
2: Ihr Werk sei stets überraschend und souverän konzipiert und an so unterschiedlichen Schauplätzen wie Hollywood, Nagasaki und Paris angesiedelt. So hat die Jury der Deutschen Akademie für Sprache und Dichtung ihre Entscheidung für Christine Wunicke begründet. 50.000 Euro gehen mit dieser Würdigung einher. Aber vor allem eine große Ehre. Der Georg-Büchner-Preis gilt als eine der angesehensten Literaturauszeichnungen im deutschsprachigen Raum. Geehrt wird auch gleich für das ganze Lebenswerk. Dabei ist die Autorin Christine Wunicke gerade mal 59 Jahre alt. Da dürfte also noch einiges Kreatives zu erwarten sein. Ihre letzte Veröffentlichung ist der Roman Wachs, eine Liebesgeschichte, die mit nur 176 Seiten wirklich schnell wegzulesen ist. Denn Kürzungen, das ist eine ihrer Lieblingsübungen, wie uns Christine Wunicke gestern auf Radio 3 bestätigt hat.
3: Ich mag nicht so gern Dekoration und ich lasse auch nur stehen, was ich wirklich irgendwie unabdingbar nötig finde. Und da fällt erstaunlich viel aus einem Buch raus, wenn man alles streicht, was nicht wirklich nötig ist. Ich schreibe immer zwei Seiten und dann mache ich eine Seite draus oder so.
2: Jetzt muss Christine Wunicke aber erstmal schreiben, bevor sie wieder streichen kann. Die berühmte Büchner-Preisrede für die feierliche Verleihungszeremonie in Darmstadt im Oktober nämlich.
3: Ich habe in meinem ganzen Leben noch nie für eine große Rede geschrieben. Ich habe keine Ahnung, wie ich das machen soll. Es wird mir schon irgendwie einfallen, aber das ist erst im Oktober und da habe ich noch ein bisschen Zeit, mir das zu überlegen. Aber wirklich, also ich habe echt noch nie in meinem Leben eine Rede geschrieben. Und das ist echt eine Herausforderung. Also das ist sowas von einem Heiligenschein, Büchner-Preisrede. Also hoi, hoi, hoi.
2: Also an so eine renommierte Auszeichnung muss man sich auch als berühmte Schriftstellerin wohl erstmal gewöhnen, so wie es aussieht.
0: Sehr sympathisch, vor allem das mit dem Kürzen. Also wirklich super. Das ganze Gespräch mit der frisch gekürten Büchner-Preisträgerin Christine Wunicke, das können Sie nachhören auf unserer Website radio3.de oder in unserer App. Anthony Hopkins ist als britische Schauspielikone bekannt. Oscars gab es zum Beispiel für seine Rolle des hochintelligenten Psychopathen und Kannibalen Dr. Hannibal Lecter in Das Schweigen der Lämmer 1991. Das war der Gruselfilm. 2021 gab es dann den zweiten Oscar, wieder in einer ganz anderen Rolle. Da spielte er einen an Demenz erkrankten Mann in The Father. Jetzt macht er wieder was ganz anderes. Er veröffentlicht ein Klassikalbum.
2: Mit 88 Jahren und das bei einem sehr renommierten Label, Decca Classics nämlich. Der Schauspieler bezeichnet diese Veröffentlichung als die Ehre seines Lebens, wie die Nachrichtenagentur PA berichtet. Eingespielt wurde die von Anthony Hopkins komponierte Musik von niemand anderem als dem preisgekrönten venezolanischen Dirigenten Gustavo Dudamel und dem Londoner Philharmonia Orchestra. Also vom Feinsten kann man sagen. Das Album heißt Life is a Dream und wie das klingt, kann man ab dem 21. August rausfinden. Da ist nämlich der offizielle Veröffentlichungstermin.
0: Life is a Dream, weiß man schon, wie das mit Inhalt gefüllt
2: ist. Ja,
0: da
2: gibt es auch Inhalt in diesen Songs. Das sollen irgendwie Reminiszenzen an seine Kindheit sein, an seine Heimat auch. Also die soll da wiedergespiegelt werden, unter anderem mit traditionellen Melodien aus der Region. Geboren wurde Anthony Hopkins in der Industriestadt Port Talbot im Süden von Wales, eine für ihre Luftverschmutzung berühmte Stadt. Banksy hat dort mal ein illegales Graffiti gesprayt, um auf dieses Problem aufmerksam zu machen. Ein Junge, der seine Zunge rausstreckt, um den Schnee aus der Luft zu fischen, der dabei aber gar nicht merkt, dass es eigentlich Aschepartikel sind, die von verbrannten Müll heruntersegeln. Also mal schauen, ob Anthony Hopkins Kindheitserinnerungen verklärter klingen werden, als man sich die Vertonung so eines Graffitis vorstellt.
0: Ich bin überhaupt total neugierig, wie eine Komposition von Anthony
2: auch
0: Hopkins
2: das schon an sich klingt.
0: Der Verein Endmoränne und seine Künstlerinnen und Gastkünstlerinnen, die entdecken verlassene Orte in Brandenburg und beleben sie mit Kunst.
2: Diese Orte, das waren zum Beispiel schon Schweineställe, Kirchen, Gutshäuser, eine Papierfabrik oder ein Militärgelände. In diesem Jahr ist es der historische Bahnhof von Hangelsberg, einer der ältesten Deutschlands. Der Titel der Ausstellung ist Rasender Stillstand nach einem Aufsatz aus den 1930er Jahren. In dem geht es um die ganze Neuerung der Technik damals und die Schnelligkeit der neuen Welt. Dorothea Neumann ist eine der Künstlerinnen, die bei Endmoräne und den Titel, Endmoräne mitmacht. Und der Titel Rasender Stillstand, den hat sie uns auf Radio 3 so erklärt.
4: Dieser rasende Stillstand ist natürlich ein schönes Beispiel für das, was mit dem Bahnhof passiert. Der Bahnhof ist seit circa 2003 stillgelegt. Er ist einer der ältesten Bahnhöfe Deutschlands. Ein zauberhafter kleiner Bahnhof. Und es rasen die Züge vorbei. Das ganze Gebäude bebt quasi und es ist ohrenbetäubend. Und da kann man so richtig am eigenen Leib erfahren, was dieser rasende Moment mit einem macht.
2: Also wer das erleben möchte, diesen rasenden Stillstand, wie der künstlerisch aufgegriffen wird im Bahnhof von Hangelsberg, der kann das am Samstag und Sonntag noch erleben. Da ist dann die Finissage eben am Sonntag der Ausstellung mit 21 Arbeiten von Künstlerinnen aus Berlin und Brandenburg. Bei dieser Finissage gibt es um 14 Uhr dann eine Führung durch die Ausstellung und um 15 Uhr eine Tanzperformance mit rasendem Zuggetöse im Hintergrund.
0: Und wichtig vielleicht noch zu wissen, ab Erkner fährt aktuell der Bus bis nach Hangelsberg statt. Ja. Der Zug, der sonst direkt dort hält, funktioniert aber auch. Aber es muss doch auch was rasen in dem Bahnhof. Wird es jetzt der rasende Bus oder kommt der Zug aus der anderen Richtung? Das wird spannend. Danke, Ort und Tschüss.
2: Bitteschön.
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0: Hören Sie diesen hohen Ton? Hier hat ihn Kim Bomsuri auf der Violine gespielt. Heute Abend aber wird er gesungen von Dalila in der Arie Mon cœur s'ouvre à ta voix in Camille Saint-Saëns Oper Samson und Dalila. 19 Uhr an der Staatsoper unter den Linden. Es gibt noch Karten, wollten wir durchsagen. Ab 13 Uhr, ab 13 Euro sind die zu haben. Und jetzt habe ich hier um 12:45 richtig gute Nachrichten. Wir von Radio 3 schicken Sie auf unsere Kosten zum Friseur, wenn Sie mögen. Nein, es geht nicht um einen neuen Schnitt. Wir verlosen jetzt gleich 2x2 Radio 3 Karten für den Barbier von Sevilla. In Rheinsberg wird er gespielt. Allerdings nicht der von Rossini. Es gibt eine Fassung von Giovanni Paisiello. Und unser Opernkritiker Kai-Lürs Kaiser hat ja nach seinem Premierenbesuch geurteilt.
1: Nichts für ihn.
0: Ja, das ist doch eine Empfehlung. Und Kai-Lürs Kaiser hat uns auch ein bisschen die Unterschiede erklärt von Rossinis Barbier und dem von Giovanni Paisiello.
1: Also natürlich steht Paisiello und Barbier noch ganz in der Tradition des 18. Jahrhunderts, nicht des 19. Jahrhunderts wie bei Rossini. Also das heißt, das klingt noch sehr nach Cimarosa, Pergolesi und all diesem etwas leichteren Opernflitterkram, der dann von Mozart vollendet worden ist und auch ein neues Gewicht bekam.
0: Dennoch unbedingt anhörenswert, sagt Kai-Lürs Kaiser. Ambiente und Inszenierung sind sommerlich verlockend, bisschen plakativ vielleicht, aber schon schön.
1: Mühlsteinkrausen, Spitzenumhänge, Sombreros, Kegelsilhouetten, sehr spanisch, bekennt sich zum Retro-Stil einer solchen Aufführung, die hier eigentlich doch fast modellinszenierungshaft um die Ecke kommt. Gelacht wird trotzdem.
0: Ja, gelacht wird morgen. 19.30 Uhr geht's los im Schlosstheater Rheinsberg, im Kavalierhaus der Schlossanlage. Der Barbier von Sevilla, die Oper von Giovanni Paisiello. 20 bis 26 Euro kosten die Karten oder auch nichts, wenn Sie jetzt anrufen 030 30 20 00 40. Giovanni Paisiello hat sie komponiert, den Barbier von Sevilla, eine andere Fassung. Morgen in Rheinsberg 030 30 20 00 40. 2x2 Radio 3 Karten haben wir für Sie. Ich wünsche Ihnen viel Glück. Und hier jetzt Mozart.

Der vierte Satz aus Mozarts A-Dur, Klarinettenquintett. Ein schönes Allegretto mit Variationen, musiziert vom Emerson String Quartett, gemeinsam mit dem Klarinettisten David Schifrin. Die Karten für Rheinsberg morgen, die sind alle weg. Aber danke, dass Sie so zahlreich anrufen und uns zuhören. Bis zu den Nachrichten hier noch ein Sinfoniesatz von Johann Christian Bach.

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2: Für den Neubau der Ringbahnbrücke am Dreieckfunkturm in Berlin hat ein entscheidender Abschnitt begonnen. Im S-Bahn-Verkehr kommt es deswegen bis Montagmorgen zu Einschränkungen. Christina Torge, RBB 24.
3: Der Abschnitt zwischen Halensee und Westend ist seit heute Mittag gesperrt. Die S-Bahn hat einen Ersatzverkehr mit Bussen eingerichtet. Mit einem 61 Meter hohen Spezialkran sollen bis zu 320 Tonnen schwere Stahlträger über die S-Bahn-Gleise gehoben und auf die neuen Brückenpfeiler gesetzt werden. Der Kran wurde in der vergangenen Woche in Einzelteilen auf die Baustelle transportiert und dort zusammengesetzt. Vor Beginn der heutigen Bauarbeiten musste der Kran noch einen Testlauf bestehen. Die neue Ringbahnbrücke soll im kommenden Sommer fertig sein.
2: Der Druck auf Berlins regierenden Bürgermeister Wegner wächst weiter, auch in den eigenen Reihen. 5 CDU-Mitglieder fordern ihn in einem offenen Brief auf, von seinem Amt im Roten Rathaus und als Spitzenkandidat für die Abgeordnetenhauswahl im September zurückzutreten. Zu den Parteimitgliedern gehören der Investor Miele und der Hauptgeschäftsführer der Initiative Neue Soziale Marktwirtschaft Altsleben. Sie sprechen von einer Vertrauenskrise. Hintergrund ist die Kommunikation Wegners im Zusammenhang mit dem Stromausfall im Januar. Jetzt gäbe es noch Zeit für einen glaubwürdigen Neustart an der Spitze der Berliner CDU, heißt es in dem Brief. Heute Abend muss sich Wegner den Kreisvorsitzenden stellen, in einer kurzfristig angesetzten Krisenrunde. Der Ausgang des Treffens gilt als offen. Der Bundestag hat die Reform der gesetzlichen Krankenversicherung beschlossen. Praxen, Apotheken und die Pharmabranche sollen weniger Geld ausgeben. Auf Versicherte kommen höhere Zuzahlungen und Einschnitte zu. Gesundheitsministerin Warken sprach von einem überfälligen Schritt, um die Krankenkassen zu entlasten. Vertreter der Opposition sehen dagegen das Gesundheitssystem geschwächt. Das Gesetz kommt als nächstes in den Bundesrat. Es ist zwar nicht zustimmungspflichtig, die Länder können die Reform aber verzögern. Die Inflationsrate hat sich im Juni etwas abgeschwächt. Wie das Statistische Bundesamt mitteilte, lagen die Verbraucherpreise im Durchschnitt um 2,3% höher als im Juni vor einem Jahr. Größter Preistreiber sind nach wie vor die Energiekosten. Dämpfend auf die Entwicklung der Teuerungsrate dürfte sich nach Einschätzung der Statistiker der sogenannte Tankrabatt ausgewirkt haben. Dieser ist allerdings inzwischen weggefallen. Die Europäische Kommission hat angekündigt, gegen den US-Digitalkonzern Meta vorzugehen. Zur Begründung hieß es, Meta habe gegen das EU-Gesetz über digitale Dienste verstoßen. Die Plattformen Instagram und Facebook seien so gestaltet, dass sie süchtig machten. Kritisiert wird demnach unter anderem die Möglichkeit des endlosen Scrollens. Die Gehirne der Nutzer würden in eine Art Autopilot-Modus versetzt. Besonders Kinder und Jugendliche kämen nicht mehr vom Handy los. Sollte Meta nichts unternehmen, droht dem Konzern eine Geldstrafe von bis zu 6% des weltweiten Jahresumsatzes. 2025 betrug der mehr als 200 Milliarden US-Dollar. Taiwan erwartet den größten Taifun seit Jahrzehnten. Viele Schulen und Büros bleiben heute geschlossen. Einwohner der Hafenstadt Geelong deckten sich mit Lebensmitteln ein und sicherten Fenster und Türen, zum Beispiel mit Sandsäcken. Nach Angaben des staatlichen Wetteramtes bringt der Wirbelsturm Windgeschwindigkeiten von bis zu 200 Kilometer pro Stunde. Er hat eine Spannweite von rund 380 Kilometern. Der weltberühmte Teppich von Bayeux ist von Frankreich nach England gebracht worden. Die Stickarbeit aus dem 11. Jahrhundert ist vergangene Nacht in London eingetroffen. Ab September soll der Teppich vorübergehend im British Museum ausgestellt werden. Von dort Lisa Maria Röhling.
4: Der Teppich von Bayeux gilt als eines der wichtigsten Bildzeugnisse des Hochmittelalters. Er gehört dem französischen Staat und hat bisher noch nie französisches Staatsgebiet verlassen. Bis zuletzt war unklar, wann genau der Wandteppich in Großbritannien eintreffen wird. Restauratoren und Kunstexperten hatten gewarnt, dass das fragile 70 Meter lange Kunstwerk während des Transports beschädigt werden könne. Für die geplante Ausstellung im British Museum sind schon jetzt Tickets im Wert von fast 3 Millionen Euro verkauft worden.
2: Soweit die Nachrichten. 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Das Wetter. Am Nachmittag neben viel Sonne auch dichtere Wolken, aber trocken, maximal 28 Grad. Zurzeit in Berlin-Kladow 21 und in Köpenick 25 Grad, in Lenz 19 und in Frankfurt-Oder 25 Grad. Leichtböiger Wind aus Nordwest. Morgen meist sonnig, im Verlauf Quellwolken und am Nachmittag örtlich leichte Schauer bei 26 bis 29 Grad. Die Zeit 13.05 Uhr.
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5: Ich freue mich, dass Sie auch dabei sind. Und wir hüpfen hier rein in diesen Sommermittag mit Musik von Ermanno Wolf. Ferrari.

Und schon mit dieser Eröffnung ist klar, das muss eine vergnügliche Oper sein. Und so ist das auch. Das war die Ouvertüre zum Einakter Susannas Geheimnis. Im Original Il Segreto di Susanna. Eine richtig schöne Opera Buffa von Manno Wolf Ferrari. Opera Buffa, diese wirklich komische und scherzhafte Oper, in der die handelnden Personen auch keine Adligen sind, sondern eben Bauern oder Diener oder Bürger der Stadt. Felix Krieger hat das Orchester der Berliner Operngruppe dirigiert. Und apropos Oper, hier um 14 Uhr übernimmt ja meine Kollegin Fanny Tank das Steuer für ihre Sendung Meine Musik und sie wird dann Live-Gäste da haben aus der Staatsoper. Sie möchte hier im Studio so eine kleine Saisonabschlussparty feiern und sie möchte über die Entführung aus dem Serail plaudern. Die Oper, die an der Staatsoper unter Linden ja auch dank Comedian Bülent Ceylan ein bisschen für Aufsehen sorgt. Merken Sie sich das gern vor. Ab 14 Uhr Meine Musik, Fanny Tank und Gäste. Vielleicht auch das eine oder andere Glas. Saisonabschlussparty halt. Wir gehen jetzt hier in den Walzertakt mit Musik von Nino Rota. Die gehört zum Film Der Leopard, Il Gattopardo. Viel Raubkatze ist aber nicht auf dem Tanzparkett.

Riccardo Muti hat das Orchestra Philharmonica della Scala unter anderem im Dreiertakt schwelgen lassen. Das waren Nino Rotas Tänze für die Ballszene, zugehörig zum Film Il Gattopardo, der Leopard. Ein Leopard in der Musikkritik ist für mich ja immer unser geschätzter Kollege Kailos Kaiser. Von ihm willst du nicht verrissen werden, wenn du ein Sänger bist. Umso schöner, wenn es dann Lob gibt. Und für den Tenor Cyril Dubois gab es das. Dubois ist ja zu Hause auf den großen internationalen Bühnen, nennen wir nur die Mailänder Scala, die Wiener Staatsoper oder die Pariser Oper. Und jetzt aber hat sich Cyril Dubois ein wenig von der Oper abgekehrt und sich französischen Orchesterliedern zugewandt. Singt da welche von Massenet, Saint-Saëns, Gounod und anderen. Und das Lied ist ja doch stilistisch wirklich ein anderes Fach. So, und Kritiker Leopard Kailos Kaiser hat aber den Hut gezogen, findet das neue Album, Zitat, gelungen und originell. Wir hören rein. Cyril Dubois singt ein Lied von Gabriel Fauré.

0: Ein Eindruck war das vom neuen Album So Poétique, So Poetisch. Der Operntenor Cyril Dubois, der widmet sich da französischen Orchesterliedern. Eben hatten wir Die Rosen von Isfahan in ihrem Bett aus Moos von Gabriel Fauré. Und Kritiker Kai-Lös Kaiser, ich habe es vorhin gesagt, der findet dieses poetische Liedalbum gelungen und originell. Und die ganze Besprechung des Albums So Poétique, die finden Sie auch noch auf unserer Seite radio3.de. Auf die Sekunde genau 13:30 ist es geworden und bei uns ist jetzt wieder Zeit für Goethe im weitesten Sinne.
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0: Wir sind ja hier mittendrin im kleinen Goethe-Sommerkurs, denn Gustav Seibt hat in seinem Roman Ein Sommer mit Goethe ja Ausführungen geschrieben für alle, die sich an die Originale nicht so richtig rantrauen, den Erlkönig vielleicht noch ein bisschen auswendig zwar können und gern mehr wissen wollen über den großen Klassiker aus Weimar. Ein Sommer mit Goethe, zum Glück hier bei uns. Heute bringen wir die 9. von 18 Folgen. Ein großes Thema bei Goethe: Freiheit. Er hat ja die napoleonischen Kriege zu Beginn des 19. Jahrhunderts hautnah miterlebt. Gustav Seibt widmet der Freiheit gleich mehrere Kapitel und betrachtet auch Goethes Schlampigkeit in sprachlichen Dingen. Freiheiten, die sich ein Genie erlauben konnte. Die Betrachtungen von Gustav Seibt und die Dichtungen von Johann Wolfgang von Goethe liest wieder Ulrich Mattes.
2: Freisinn. Zu den Besiegten des Jahres 1814, als Napoleon unterging, gehörte auch Goethe. Er hatte bis zur Leipziger Völkerschlacht am Kaiser der Franzosen festgehalten. Den nationalen Furor, der sich in der Zeit der Befreiungskriege in Deutschland ausbreitete, beobachtete er mit Widerwillen. Er wurde nicht müde, den neuen Zeitgeist sarkastisch zu kommentieren, beispielsweise in einem Gedicht von 1818, das er ins Buch des Unmuts seines westöstlichen Divans aufnahm. Und wer franzet oder brittet, italienert oder teutschet, einer will nur wie der andere, was die Eigenliebe heischet. Denn es ist kein Anerkennen, weder vieler noch des einen, wenn es nicht am Tage fördert, wo man selbst was möchte scheinen. Morgen habe denn das Rechte seine Freunde wohlgesinnet, wenn nur heute noch das Schlechte vollen Platz und Gunst gewinnet. Wer nicht von 3000 Jahren sich weiß, Rechenschaft zu geben, bleib im Dunkeln, unerfahren, mag von Tag zu Tage leben. Provinzialismus des Raums, der Sprachen, aber auch der Zeit. Das konnte ein Dichter, der seine Anregungen von den Griechen und von Shakespeare, von der Bibel und von Voltaire nahm und der sich gerade in die persische und arabische Dichtung des Mittelalters einarbeitete, nur lächerlich finden. Und dabei ist noch gar nicht die Rede von dem seit 1827 in die Runde geworfenen Begriff der Weltliteratur, den Goethe von Wieland übernahm, dem er aber eine zeithistorische Wendung gab, als Parallelerscheinung zu Krieg und Handel, im Widerspruch zum neuen Nationalismus. In seinem Vorwort zur Schillerbiografie des Schotten Thomas Carlyle schrieb Goethe 1828: Es ist schon einige Zeit von einer allgemeinen Weltliteratur die Rede, und zwar nicht mit Unrecht. Denn die sämtlichen Nationen, in den fürchterlichsten Kriegen durcheinandergeschüttelt, sodann wieder auf sich selbst einzeln zurückgeführt, hatten zu bemerken, dass sie manches Fremde gewahr worden, in sich aufgenommen, bisher unbekannte geistige Bedürfnisse hie und da empfunden. Daraus entstand das Gefühl nachbarlicher Verhältnisse. Und anstatt dass man sich bisher zugeschlossen hatte, kam der Geist nach und nach zu dem Verlangen, auch in den mehr oder weniger freien geistigen Handelsverkehr mit aufgenommen zu werden. Mochten andere sich erschöpft von einer Epoche der Umstürze im stillen Glück des Biedermeiers einrichten, Goethe zeichnete die Weltkarte der Revolutionsepoche seit 1789 und fand das Ziel seiner Zeitabwendung im Orient. Wann wurde Eskapismus betörender inszeniert? Nord und West und Süd zersplittern, Throne bersten, Reiche zittern, flüchte du im reinen Osten Patriarchenluft zu kosten. Unter Lieben, Trinken, Singen soll dich Chisas Quell verjüngen. Dort im Reinen und im Rechten will ich menschlichen Geschlechten in des Ursprungs Tiefe dringen, wo sie noch von Gott empfingen, himmelsleer in Erde sprachen und sich nicht den Kopf zerbrachen. Wo sie Väter hoch verehrten, jeden fremden Dienst verwehrten, will mich freuen der Jugendschranke, glaube weit, eng der Gedanke, wie das Wort so wichtig dort war, weil es ein gesprochen Wort war. Will mich unter Hirten mischen, an Oasen mich erfrischen, wenn mit Karawanen wandle, Schorl, Kaffee und Moschus handle. Jeden Pfad will ich betreten, von der Wüste zu den Städten. Bösen Felsweg auf und nieder, trösten Hafis deine Lieder. Wenn der Führer mit Entzücken von des Maultiers hohem Rücken singt, die Sterne zu erwecken und die Räuber zu erschrecken. Will in Bädern und in Schenken, heilger Hafis, dein Gedenken, wenn den Schleier Liebchen lüftet, schüttelnd Ambralocken düftet. Ja, des Dichters Liebesflüstern mache selbst die Huris lüstern. Wolltet ihr ihm dies beneiden oder etwa gar verleiden, wisset nur, dass Dichterworte um des Paradieses Pforte immer leise klopfend schweben, sich erbittend ewiges Leben. Egir heißt das Gedicht, das Goethe 1814 am Heiligen Abend niederschrieb und mit dem er 5 Jahre später den westöstlichen Divan eröffnete. Egir ist die französische Version jener Hedge von 622, als der Prophet Mohammed von Mekka nach Medina auswanderte, der Beginn der islamischen Zeitrechnung. Die Bildwelt der Verse ist berauschend, vor allem ist es ihr Vollklang, die Weite der Welt, die sie vor Augen rücken. 4 Himmelsrichtungen in der Fläche, des Ursprungs Tiefe in Zeit und Denken, der nächtliche Sternenhimmel über abenteuerlichen Felswegen. Alles atmet hier Großartigkeit und Freiheit. Die Freiheit, die sich der Sänger von der Gegenwart nimmt, indem er sich mit einem Dichter des 14. Jahrhunderts, dem Perser Hafis, identifiziert. Wenn man bei Goethe von Freiheit spricht, sollte man nicht an Politik denken, sondern an dieses Angebot, Abstand zu nehmen, eine andere Luft zu atmen als die der Gegenwart. Für den Verfasser dieser Serie von Betrachtungen war die Egir, als er sie im Alter von 16 zum ersten Mal las, ein Fall von unmittelbarer Verliebtheit. Sie dauert bis heute. Schon eine Seite später wartet der Divan mit kurzen Versen auf, die jeder, der mit 16 auf Reisen geht und zum ersten Mal allein in die Welt zieht, als Faustformeln gebrauchen kann. Freisinn heißen sie, die subjektive Bedingung jeder Freiheit, auch der politischen. Lasst mich nur auf meinem Sattel gelten. Bleibt in euren Hütten, euren Zelten. Und ich reite froh in alle Ferne, über meiner Mütze nur die Sterne. Über meiner Mütze nur die Sterne. Wer das nicht fühlen kann, ist nie jung gewesen. Wunderbarerweise stammt das Gedicht von einem 65 Jahre alten Mann. Und solange du das nicht hast, dieses Stirb und Werde, bist du nur ein trüber Gast auf der dunklen Erde. Geistloser Purismus. Bei der Fertigstellung seiner Manuskripte war Goethe erstaunlich lässig. Mitarbeitern, denen er vertraute, ließ er große Spielräume bei der Schlussredaktion, vor allem der Schriften in Prosa. Friedrich Wilhelm Riemer und später Johann Peter Eckermann haben an einzelnen Werken regelrecht mitgeschrieben. Goethes Liberalität war bewusst und programmatisch. Sie gehört zu seiner scharfen Ablehnung von Sprachpurismus, wie er in der späten napoleonischen Zeit unter patriotisch-antifranzösischem Vorzeichen zu grassieren begann. Dabei ging es vor allem um Fremdwörter, gegen die beispielsweise der Philosoph Johann Gottfried Fichte in seinen Reden an die deutsche Nation mit hohem theoretischem Aufwand polemisierte. Während der Arbeit an Dichtung und Wahrheit schrieb Goethe am 30. Juni 1813 dazu aus Teplitz an Riemer: Eine bessere Charakterisierung der geistlosen Pedanterie sprachlicher Rechthaber lässt sich kaum finden. Bei meiner letzten Sendung, wertester Freund, habe ich Ihnen abermals völlige Macht und Gewalt gegeben, die fremden Worte aus der Handschrift zu tilgen, insofern es möglich und rätlich sei, wie wir auch schon früher getan haben. Ich bin, wie Sie wissen, in diesem Punkte weder eigensinnig noch allzu leicht gesinnt. Allein das muss ich Ihnen gegenwärtig vertrauen, dass ich im Leben und Umgang, seit ich von Ihnen entfernt bin, mehr als einmal die Erfahrung gemacht habe, dass es eigentlich geistlose Menschen sind, welche auf die Sprachreinigung mit so großem Eifer dringen. Denn da sie den Wert eines Ausdrucks nicht zu schätzen wissen, so finden sie gar leicht ein Surrogat, welches ihnen ebenso bedeutend scheint, und in Absicht auf Urteil haben sie doch etwas zu erwähnen und an den vorzüglichsten Schriftstellern etwas auszusetzen, wie es Halbkenner vor gebildeten Kunstwerken zu tun pflegen, die irgendeine Verzeichnung, einen Fehler der Perspektive mit Recht oder Unrecht rügen, ob sie gleich von den Verdiensten des Werkes nicht das Geringste anzugeben wissen. Überhaupt ist hier der Fall, der öfters vorkommt, dass man über das Gute, was man durch Verneinung und Abwendung hervorzubringen sucht, dasjenige vergisst, was man bejahend fördern könnte und sollte. Ich notiere nur einiges zur künftigen Unterhaltung. Eine fremde Sprache ist hauptsächlich dann zu beneiden, wenn sie mit einem Worte ausdrücken kann, was die andere umschreiben muss. Und hierin steht jede Sprache im Vorteil und Nachteil gegen die andere, wie man also bald sehen kann, wenn man die gegenseitigen Wörterbücher durchläuft. Mir aber kommt vor, man könne gar manches Wort auf diesem Wege gewinnen, wenn man nachsieht, woher es in jener Sprache stammt. Und als dann versucht, ob man aus denselben etymologischen Gründen durch ähnliche Ableitung zu demselben Worte gelangen könnte. So haben zum Beispiel die Franzosen das Wort Perche, Stange, davon das Verbum percher. Sie bezeugen dadurch, dass die Hühner, die Vögel sich auf eine Stange, einen Zweig setzen. Im Deutschen haben wir das Wort stängeln. Man sagt, ich stängle die Bohnen, das heißt, ich gebe den Bohnen Stangen. Ebenso gut kann man sagen, die Bohnen stängeln, sie winden sich an den Stangen hinauf. Und warum sollten wir uns nicht des Ausdrucks bedienen, die Hühner stängeln, sie setzen sich auf den Stangen? Wörter aus der Fremde lassen sich eben nicht deckungsgleich ersetzen. Das ergab sich auch aus den die Epoche prägenden Sprachtheorien von Johann Gottfried Herder und Wilhelm von Humboldt, die von den lokalen und historischen Bedingtheiten aller Sprachen handelten. Daraus zog Fichte die Folgerung, die deutsche Sprache unter historischen Naturschutz zu stellen und vor Kontamination mit Fremdsprachen zu schützen. Goethe dagegen strebte nach Erweiterung des Deutschen im Kontakt mit fremden Sprachen, unter anderem durch strikt wörtliches Übersetzen, sogar durch parodistisches Antikisieren, wie im Helena-Akt des Faust. Warum übrigens schreibt Goethe in seinem Brief etymologisch mit Ü? Das lässt sich leicht erklären. Offenbar kannte sein Schreiber das Wort nicht und übernahm es beim Diktat nach Gehör. Und Goethe machte sich nicht die Mühe, einen Fehler, den ein Griechisch-Experte wie Riemer mühelos identifizierte, zu berichtigen. Nach dem Sieg über Napoleon explodierte die puristische Mode. Im Februar 1814 schrieb Goethe sarkastisch in ein Stammbuch: Die deutsche Sprache wird nun rein, Pensée darf künftig nicht mehr gelten. Doch wenn man sagt, gedenke mein, so hoff ich, soll uns niemand schelten. Am 27. Mai 1816 notierte er im Tagebuch eine Nachricht aus der Universität Jena. Forderung der Studenten vom Professor, dass er die wissenschaftliche Terminologie Deutsch geben soll. Seltsamer Einfluss dieser Grille auf Wissenschaft und Praxis. Aus denselben Tagen stammt ein Xenion gegen die, Zitat, Sprachreiniger. Sie übertragen die napoleonische Politik der Handelssperre aufs Feld des Wortschatzes. Und Deutschland tritt dabei mit hartem T auf. Gott Dank, dass uns so wohl geschah, der Tyrann sitzt auf Helena. Doch ließ sich nur der eine bannen, wir haben jetzt so 100 Tyrannen. Die schmieden, uns gar unbequem, ein neues Kontinentalsystem. Deutschland soll rein sich isolieren, einen Pestkordon um die Grenze führen, das nicht einschleiche fort und fort Kopf, Körper und Schwanz von fremdem Wort. Warum willst du dich von uns allen und unserer Meinung entfernen? Ich schreibe nicht, euch zu gefallen. Ihr sollt was lernen. Wälzen und Rollen. Die Sprache von Goethes Iphigenie ist oft gepriesen worden. Sie dämpft das Grausame des Mythos. Heimweh, Wahnsinn, Erinnerungen an ungeheuerliche Bluttaten, den Affekt in dem Moment, wenn Iphigenie einen Fremden als Orest, ihren eigenen Bruder, erkennt, mäßigt sie in warmem, umfangendem Strömen. So charakterisierte Theodor W. Adorno diese Sprache. Daran hat ihre rhythmische Gestalt, der jambische, fünfhebige Blankvers, entscheidenden Anteil. Diese Versgestalt ist das Produkt langer Arbeit, die sich über ein ganzes Jahrzehnt hinzog, von 1779 bis 1788. Die erste, sogleich aufgeführte Fassung verfasste Goethe noch in Prosa. So beginnt der Auftrittsmonolog, in dem Iphigenie ihren Schmerz als entwurzeltes, aus ihrer Heimat verschlepptes Mädchen beklagt, das einer fremden Göttin dienen muss. Heraus in eure Schatten, ewig rege Wipfel des heiligen Hains, hinein in das Heiligtum der Göttin, der ich diene, tret ich mit immer neuem Schauer, und meine Seele gewöhnt sich nicht hierher. So manche Jahre wohn ich hier unter euch verborgen, und immer bin ich wie im ersten fremd. Denn mein Verlangen steht hinüber nach dem schönen Lande der Griechen, und immer möcht ich übers Meer hinüber das Schicksal meiner Vielgeliebten teilen. Weh dem, der fern von Eltern und Geschwistern ein einsam Leben führt. Ihn lässt der Gram des schönsten Glückes nicht genießen, ihm schwärmen abwärts immer die Gedanken nach seines Vaters Wohnung, an jene Stellen, wo die goldene Sonne zum ersten Mal den Himmel vor ihm aufschloss, wo die Spiele der Mitgeborenen die sanften, liebsten Erdenbande knüpften. Und so klingt die endgültige Fassung. Heraus in eure Schatten, rege Wipfel des alten, heilgen, dicht belaubten Haines, wie in der Göttin stilles Heiligtum tret ich noch jetzt mit schauderndem Gefühl, als wenn ich sie zum ersten Mal beträte. Und es gewöhnt sich nicht, mein Geist hierher. So manches Jahr bewahrt mich hier verborgen ein hoher Wille, dem ich mich ergebe. Doch immer bin ich, wie im ersten, fremd. Denn ach, mich trennt das Meer von den Geliebten, und an dem Ufer stehe ich lange Tage, das Land der Griechen mit der Seele suchend. Und gegen meine Seufzer bringt die Welle nur dumpfe Töne, brausend mir herüber. Weh dem, der fern von Eltern und Geschwistern ein einsam Leben führt, ihm zehrt der Gram das nächste Glück vor seinen Lippen weg. Ihm schwärmen abwärts immer die Gedanken nach seines Vaters Hallen, wo die Sonne zuerst den Himmel vor ihm aufschloss wo sich Mitgeborene spielend fest und fester mit sanften Banden aneinander knüpften. Es lohnt sich, beide Versionen laut vorzulesen, um den Schritt, der hier getan wurde, zu erfahren. Der Schmerz wird melodisch, die Sehnsucht alliteriert in S, Seele, Suchen, Seufzer, der Wellenschlag des Meeres wird im dumpfen Brausen zu Klang, ein Echo der Innerlichkeit. Die Formulierungen sind teils kompakter, teils geschmückter als in der Prosafassung. Der Jambus hat selbst etwas von Wellenschlag. Goethe las beim Korrigieren die griechischen Vorbilder, deren Verse um eine Hebung länger sind, und wollte schier verzweifeln. Im Sommer 1786 schrieb er an Herder: »Ich bin in große Not geraten, die ich dir sogleich anzeigen und klagen muss. Nach deinem Abschied las ich noch in der Elektra des Sophokles. Die langen Jamben ohne Abschnitt und das sonderbare Wälzen und Rollen des Periods haben sich mir so eingeprägt, dass mir nun die kurzen Zeilen der Iphigenie ganz höckerig, übelklingend und unlesbar werden. Ich habe gleich angefangen, die erste Szene umzuändern.« Goethe löste das Problem, indem er die Sätze über die Versgrenzen fließen ließ und durch die Magie der vielen langen Vokale: Hain, heilig, belaubt, schaudernd, Seufzer, brausend, Verse, die atmen. Ein Brief aus Rom vom Januar 1787, der sich auf Karl Philipp Moritz beruft, gibt einen Werkstattbericht zur Prosodie, der sich mit ihrem Material der deutschen Sprache befasst. Es ist auffallend, dass wir in unserer Sprache nur wenige Silben finden, die entschieden kurz oder lang sind. Mit den anderen verfährt man nach Geschmack oder Willkür. Nun hat Moritz ausgeklügelt, dass es eine gewisse Rangordnung der Silben gebe und dass die dem Sinne nach bedeutendere gegen eine weniger bedeutende lang sei und jene kurz mache, dagegen aber auch wieder kurz werden könne, wenn sie in die Nähe von einer anderen gerät, welche mehr Geistesgewicht hat. Hier ist denn doch ein Anhalten, und wenn auch damit nicht alles getan wäre, so hat man doch indessen einen Leitfaden, an dem man sich hinschlingen kann. Mit anderen Worten, die Betonungen sollten im Auf und Ab der Jamben nicht mechanisch gesetzt werden, die Verse bedürfen neben dem Takt auch der Phrasierung. Man kann Jamben theoretisch auch gleichmäßig tickend wie ein Metronom sprechen. Heraus in eure Schatten, rege Wipfel und so weiter. Leider geschieht es oft genau so in mittelmäßigen Aufführungen, die sich sogar etwas darauf zugute halten, versgetreu zu sprechen. Oder in solchen, die den Klassizismus parodieren wollen. Dabei wird dann an dieser Stelle das Possessivpronomen eure überbetont, als gäbe es noch andere Schatten von anderen Bäumen. Dabei ist für die Szenerie die Verschattung an sich das Entscheidende. Eure ist hier nur eine Anrede, man darf zart darüber hinwegleiten. Diese Variabilität der Betonungen bei allem Gleichmaß vermittelt der Iphigenie ihre unnachahmliche Musikalität. Erst diese Musikalität mit ihrer Aura von Zartheit und Gewaltfreiheit macht Goethes Verse zu einem Medium, in dem sich jede Wirklichkeit verwandelt und erhöht, weil sie auf eine Amplitude gebracht wird, in der auf alles Laute und Grelle verzichtet werden kann. In Hermann und Dorothea und der natürlichen Tochter konnte Goethe auf diese Weise blutige Zeitgeschichte in antike Form bringen, ohne sie ins Edle und Gefällige umzufälschen. Im Vorrang der Form erkannte Adorno das zivilisatorische Moment von Goethes Sprache, das ihm mehr bedeutete als die verteufelt humanen Botschaften, die in der Überwindung des Atridenfluchs und der Abschaffung des Menschenopfers bei den Taurern liegen. Gutes tu rein aus des Guten Liebe. Was du tust, verbleibt dir nicht. Und wenn es auch dir verbliebe, bleibt es deinen Kindern nicht.
0: Ein Sommer mit Goethe von Gustav Seibt. Das war die 9. von 18 Folgen, gelesen von Ulrich Mattes. Das Buch ist im CH Beck Verlag erschienen. Die nächsten 3 Episoden senden wir am Montag, wie üblich hier auf Radio 3, um 13.30 Uhr und nochmal um 23.03 Uhr. 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Hier im Programm wird es nach 14 Uhr bei Fanny Tank sehr unterhaltsam. Für ihre Sendung Meine Musik hat sie sich spontan Gäste eingeladen und gibt eine kleine Saisonabschlussparty, in der auch Lieblingsarien gespielt werden. Denn es kommen die Sopranistinnen Adela Zaharia und Serafina Starke und der Bass David Steffens. Die 3 singen ja zurzeit 3 der Hauptrollen in der Neuinszenierung von Mozarts Die Entführung aus dem Serail, genau an der Staatsoper. Und morgen wird zum vorerst letzten Mal gespielt, die Entführung, dann erst wieder im Februar. Deshalb halt die kleine Abschlussparty hier im Studio und sicherlich auch plaudern darüber, wie das denn nun war mit Bülent Ceylan, dem Comedian. Ich bin Ulrike Jährling und wenn Sie mögen, dann morgen früh um 8 wieder hier. Einen schönen Tag wünsche ich Ihnen jetzt mit Johann David Heinichen.

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2: Am Dreieckfunkturm in Berlin beginnt ein entscheidender Abschnitt für den Neubau der Ringbahnbrücke. Mit einem 61 Meter hohen Spezialkran sollen Stahlträger, die mehrere hundert Tonnen schwer sind, über die S-Bahn-Gleise gehoben werden. Anschließend werden sie auf die neuen Pfeiler gesetzt. Dafür ist die Ringbahn bereits unterbrochen. Bis zum frühen Montagmorgen fahren zwischen Hallensee und Westend keine S-Bahnen. Die Arbeiten sind wegen der engen Platzverhältnisse und der begrenzten Zeit von wenigen Tagen besonders anspruchsvoll. Die neue Ringbahnbrücke soll im Sommer 2027 fertig sein. Nach dem Bundestag hat heute auch der Bundesrat dem sogenannten Infrastrukturgesetz zugestimmt. Erklärtes Ziel ist es unter anderem, die Bundesfernstraßen deutlich schneller zu sanieren. Hauptstadtkorrespondentin Sabine Henkel.
3: Mehr Tempo versprechen sich Bundestag und Bundesrat. Straßen, Schienen, Brücken oder Häfen zu modernisieren, dauert ihnen in Deutschland zu lange. Vor allem, weil es viel Zeit braucht, bis ein Bauprojekt überhaupt genehmigt wird. Genau das soll sich ändern. Verfahren einfacher machen, Mehrfachprüfungen streichen. Bayern hofft auf einen großen Schub. Baden-Württemberg will raus aus dem Sanierungsstau. Sachsen-Anhalt setzt auf schnellen Autobahnausbau und Bremen darauf, deutsche Häfen zu modernisieren. Geld für Bauprojekte findet sich im 500 Milliarden Euro Sondertopf. Bundesverkehrsminister Schnieder verwies darauf, dass Zeit und Geld gespart werden, weil Verfahren in Zukunft digital behandelt werden.
2: Der Bundestag hat die Reform der gesetzlichen Krankenversicherung beschlossen. Praxen, Apotheken und die Pharmabranche sollen weniger Geld ausgeben. Auf Versicherte kommen höhere Zuzahlungen und Einschnitte zu. Gesundheitsministerin Warken sprach von einem überfälligen Schritt, um die Krankenkassen zu entlasten. Vertreter der Opposition sehen dagegen das Gesundheitssystem geschwächt. Auch die Kassenärztliche Vereinigung Berlin hat Bedenken. Ihr Vorstandsvorsitzender Ruppert sagte im rbb24-Inforadio, wenn Ärzte weniger Leistungen bezahlt bekommen, werde es langfristig weniger Mediziner geben. Das Gesetz kommt als nächstes in den Bundesrat. Es ist zwar nicht zustimmungspflichtig, die Länder können die Reform aber verzögern. Bundespräsident Steinmeier hat heute seinen vorübergehenden Dienstsitz am Berliner Spreebogen bezogen. Der Wechsel war nötig, weil Schloss Bellevue saniert wird. Hauptstadtkorrespondent Dietrich Karl Meurer.
4: Das 1785 erbaute Schloss dient seit 1994 als erster Amtssitz des Bundespräsidenten. Nach mehr als drei Jahrzehnten haben sich dort zahlreiche bauliche und technische Mängel gezeigt. Die Sanierungsarbeiten sollen bis zu 8 Jahre dauern. Bundespräsident Frank-Walter Steinmeier arbeitet nun von einem modernen, funktionalen Bürogebäude aus. Der Neubau mit bunten Fassadenelementen liegt direkt an der Spree zwischen Kanzleramt und Berliner Hauptbahnhof. In den Neubau sollen anschließend Bundesbehörden einziehen.
2: Der wegen 15-fachen Mordes verurteilte Berliner Palliativarzt will vor den Bundesgerichtshof ziehen. Die Verteidigung habe wie angekündigt Revision gegen das Urteil des Berliner Landgerichts eingelegt, bestätigte eine Gerichtssprecherin. Der 41-jährige Mediziner war am Mittwoch zu lebenslanger Haft verurteilt worden. Außerdem wurde die besondere Schwere der Schuld festgestellt. Damit wäre eine Aussetzung der Reststrafe nach 15 Jahren ausgeschlossen. Der Arzt hat laut Urteil mindestens 15 schwerkranke Menschen mit einem Medikamentengemisch getötet. Die Warnung vor einer Bromatbelastung im Trinkwasser in Zedenick im Kreis Oberhavel war offenbar ein Fehlalarm. Die Stadtwerke teilten dem RBB mit, das Trinkwasser sei wahrscheinlich nicht belastet gewesen. Gründe für die Fehleinschätzung wurden nicht bekannt. In der vergangenen Woche warnten die Behörden wegen einer erhöhten Bromatkonzentration im Zehlenicker Trinkwasser davor, es zu trinken. Bromat ist möglicherweise krebserregend. Die Stadt richtete Wasserausgabestellen ein. Am Mittwoch hatten das Landeslabor Berlin-Brandenburg und weitere unabhängige Labore in 9 Wasserproben kein Bromat festgestellt. Soweit die Nachrichten. 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Das Wetter. Am Nachmittag neben viel Sonne auch dichtere Wolken, aber trocken, maximal 28 Grad. Zurzeit in Berlin-Wannsee 23 und in Mögelheim 27 Grad, in Küritz 22 und in Rietz-Neuendorf 26 Grad. Es weht leicht böiger Wind aus Nordwest. Morgen am Samstag meist sonnig, im Verlauf Quellwolken und am Nachmittag örtlich leichte Schauer bei 26 bis 29 Grad. Am Sonntag und Montag bis 31 Grad. Es ist 14.05 Uhr.
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5: Und die sagt herzlich willkommen zu einer kleinen Saisonabschlussparty.

0: Hallo Berlin! Rock'n'Roll!
1: Ja, Rock'n'Roll machen wir heute auch hier in Meine Musik. Ich bin Fanny Tank und das war Bülent Ceylan, ein sehr bekannter Comedian, der zurzeit aber auch Oper macht. Das heißt, auf einer Opernbühne steht. Mittwochabend haben wir mitgeschnitten in der Staatsoper unter den Linden die Neuinszenierung von Der Entführung aus dem Serail, Mozarts Oper. Das ist ein Experiment in dem Fall, denn Bülent Ceylan spielt dort auch den Bassa Selim, eine Sprechrolle. Er spielt sich aber auch selbst. Das heißt, das Ganze ist eine Melange aus Stand-up-Comedy und Opernspektakel, wenn man so will. Andrea Moses ist die Regisseurin. Die Staatskapelle Berlin spielt natürlich wie sonst auch unter der Leitung von Thomas Gogeis, der auch als Pianist auftritt auf der Bühne sogar. Und ich fand, das Ganze ging auf, auch dank eines fantastischen Sänger- und Sängerinnen-Ensembles. Ich fand das organisch. Ich fand auch die Idee mit Bülent Ceylan und auch seinen Auftritt toll. Dazu später mehr, denn ich möchte Ihnen nicht vorenthalten, ich habe mir einen Teil dieses tollen Ensembles der Solisten in dieser Produktion eingeladen, sehr spontan hier in Meine Musik heute. Und ich freue mich unheimlich, dass das geklappt hat. Tatsächlich habe ich gestern erst gefragt, ob Adela Zaharia, ich sage es jetzt richtig, rumänisch, die Constanze singt, Serafina Stark, die Blonde singt und David Steffens, der den Osmin singt, ob die drei vielleicht Lust hätten zu kommen und mit mir hier ein bisschen zu feiern. Morgen haben sie ihre letzte Vorstellung in dieser Spielzeit von der Produktion und sind kurz vorher nochmal da. Toll, dass ihr da seid. Herzlich willkommen Studio hier beim
2: RBB. Vielen Dank für die Einladung.
1: Und das ist auch wirklich alles live. Also Sie müssen wissen, morgen bringen diese drei wieder Hochleistungen und haben trotzdem gesagt, klar, warum nicht? Wir sind alle in Berlin, wir kommen. Und ja, von beiden Seiten muss ich sagen, ist das hier eine leidenschaftliche Angelegenheit. Ich habe ja schon gesagt, eine Art Saisonabschlussparty. Auch ich mache dann mal ab und zu ein bisschen Urlaub ab hier. Ich wollte zuerst nur David einladen, den habe ich nämlich wieder getroffen nach langer Zeit. David und ich haben uns schon mal in den Bergen in Schwarzenberg etwas besser kennengelernt, wo er damals an meiner Tankstelle gesungen hat. Adela kenne ich auch aus der Eröffnungsparty an der Deutschen Oper.
3: Genau, da habe ich sie
1: glanzvoll schon gesehen. Und mit Serafina ist das jetzt hier meine erste Radiobegegnung zumindest, aber war auch ganz begeistert. Wir werden ein bisschen reden über die Entführung aus dem Serail, über eure Erfahrungen auch in dieser ja sehr ungewöhnlichen Regie und eben mit Bülent Ceylan, auch einer, wenn man so will, einem großen Wortanteil in dieser Inszenierung, dem ihr ja dann auch immer mit eurem Gesang sozusagen etwas entgegnet. Ihr habt aber auch alle Wünsche geäußert für diese Sendung. Also es wird auch Arien und Lieder zu hören geben, die euch begleiten, die besondere Geschichten erzählen können. Und bevor wir das alles machen, hören wir uns noch einmal den Bülent an, damit auch Sie, die das vielleicht nicht gesehen haben, diese Inszenierung, einen Eindruck haben, was da so los war in Berlin oder immer noch los ist. Morgen ist ausverkauft, kann ich auch schon mal davor sagen, aber wir haben, wie gesagt, mitgeschnitten. Also Sie können das Ganze auch in voller Länge auf unserer Webseite hören. So ungefähr war das.
0: Und jetzt will ich euch mal einmal hören sehen, auch da oben, es ist ausverkauft, dank, dass ich hier bin. Und nein, aber es hat sich rumgesprochen und es ist, die Schwaben feiern das. Wisst ihr warum? Weil sie schreiben mir dann immer so, wow, Comedy und Musik, zwei Shows für einen Preis. Das Ticket hat sich gelohnt. So, und deswegen können wir einmal, nicht nur für mich, sondern für alle, die hier geschwitzt haben, einfach mal heute für diese TV-Ausstellung, einfach mal, dass ihr mal so aus, als wäre es Wacken, als wäre es ein Rockkonzept, wo ihr einfach mal sagt, wir als Opernpublikum, wir können auch ausrasten, wenn wir wollen, einfach nur für die Motivation, für alle Beteiligten. 1, 2, 3. Berlin! Berlin, in die Schweiz, Deutschland, Österreich, Türkei, die ganze Welt schaut zu. Ja, das ist die Hauptstadt und die Deutschen können, wenn sie wollen, sie können richtig und ich spüre das richtig. Heute geht's richtig ab. Ah, vielen Dank, ich bin nämlich auch aufgeregt gewesen, ich sag's ganz ehrlich. Also die Staatsoper, jetzt nicht, dass Sie denken, ich habe mich selber hier eingekauft, die Staatsoper hat mich eingeladen, das ist echt eine Ehre. Also meine Eltern sind sehr stolz, mein Vater lebt leider nicht mehr, aber der wäre sehr, sehr stolz. Mein Türke, Bub, jetzt hier in der Staatsoper, Maschallah. Ne, wirklich, also die hat mich wirklich eingeladen, die Staatsoper, um Sie heute Abend, ich sag mal du zu Ihnen, ne, ist cooler, um euch heute Abend in das Meisterwerk von Wolfgang Amadeus Mozart zu entführen. Und ich bin ehrlich, ich habe heute Nacht, ich mache das 30 Jahre schon, aber das ist trotzdem was anderes, die Oper. Ich habe heute Nacht tatsächlich geträumt, ich trete auf diese Bühne und keiner lacht, bis ich gesungen habe. Und für die alle, die gerne oben, also ihr, keine Angst, ihr habt alle das richtige Ticket, ihr bekommt heute Mozart. Mich gibt es quasi umsonst dazu, ne, für die Schwaben. Es ist alles gut. Und Mozart hat ja tatsächlich diese Oper, das wusste ich auch nicht, jetzt weiß ich natürlich, aber die Mozart hat diese Oper, in der es um westöstliche Komplikationen geht, anlässlich der 100-Jahr-Feier der Vertreibung der Türken vor Wien für den Kaiser Josef II. Komponiert. Also das fand ich krass, weil die Türken waren also schon vor Wien. Oder wie mein Vater sagen würde, und wo sind wir jetzt? Überall. Genau, auch in der Staatsoper. Heim Metz, falls Sie heute Abend da sind. Sie sehen, das Stadtbild hat sich verändert.
1: Ja, die Staatsoper hat getobt. Am Mittwochabend hat der RBB hier mitgeschnitten, als der Comedian Bülent Ceylan in der Sprechrolle des Bassa Selim, aber eben auch als Bülent Ceylan der Menge eingeheizt hat, mit äußerster Hingabe, mit großer Ernsthaftigkeit auch, muss man sagen, und mit einer wirklich für mich beeindruckenden Fokussiertheit auf diese ja doch schwierige Aufgabe, den Spagat zwischen E und U zu schaffen, zwischen Ernst und Unterhaltung. Und dass das zusammengeht, dafür ist nicht nur Ceylan ein hervorragendes Beispiel, sondern auch Mozart selbst. Denn bei Mozart geht ja immer beides zusammen und da ist auch nicht immer alles nur filigran und kunstvoll. Da ging es auch durchaus mal etwas derber zu. Wir wissen, dass Mozart auch eine große Liebe hatte, ich sage mit Absicht auch, für einen Humor, der die gesellschaftliche Norm etwas herausgefordert hat und vielleicht sogar manchmal gesprengt. Ich habe heute, ich habe es gerade schon gesagt, einen Teil des Sängerensembles aus dieser Produktion zu Gast. Denn natürlich hat auch Musik eine Riesenrolle gespielt. Und nicht nur diese drei, sondern auch ihre Kolleginnen und Kollegen haben hervorragend, um nicht zu sagen glanzvoll, gesungen in dieser Produktion. Adela Zaharia als Konstanze ist heute hier, Serafina Starke als Blonde und David Steffen als Osmin, also zwei Sopranistinnen, ein Bass habe ich hier eingeladen. Und von euch würde ich eigentlich erstmal gerne wissen, wie war das denn jetzt mit diesem Bülent Ceylan so ständig? Der funkt ja auch rein und teilweise ist er auch in den Arien präsent. Was für eine Erfahrung war das für euch?
2: Ja, also er war auf jeden Fall immer präsent, aber immer mit sehr viel Respekt präsent, muss ich sagen. Und was ich auch angenehm fand, war, dass er eben zwar reinfunkt auf der Bühne, aber hinter der Bühne einfach der beste Kollege ist, der jedem Einzelnen, der auf der Bühne steht, auch Raum geben möchte, sich auszubreiten und dann sehr große Sensibilität dafür hat, wie weit er gehen kann. Wie weitergehen muss auch, dass dieses Konzept, das wir ja nun mal haben hier, dass das transportiert werden kann fürs Publikum.
4: Es war etwas ganz Neues für uns alle, also für uns als Sänger mit immer die Unterbrechung oder dieses ganze neue Konzept, aber auch für ihn in Oper. Er spielt komplett anders, spricht auch anders. Er musste auch lernen, wie aufzupassen ist, besonders mit mir in meinen Arien, wenn er muss mich anfassen oder. Und wir haben viel darüber gesprochen, wie kann man das machen, sodass es ernst aussieht, aber trotz dass, wenn ich singe, die Stimme macht nichts. Also wir haben viel, viel zusammengelernt. Und ja. die Atmosphäre war sehr, sehr entspannt und wir haben viel zu viel gelacht und Spaß gehabt. Und, ja.
5: Was ich aber richtig schön fand, ist, man hat richtig gemerkt, wie er sich gefreut hat, auch da sein zu können. Mhm. Also er hat uns dann auch erzählt, dass er als Kind auch mal Opernsänger werden wollte, ganz früher. Ja. Und er hat sich so gefreut, da zu sein und mit uns zu arbeiten. Und das in der Arbeit hat man das richtig gespürt.
1: Er hat ja auch, erzählt im Interview mit meinem Kollegen beim Inforadio, dass er auch einen Classic-Background hat und auch selbst mal die Winterreise, glaube ich, sogar gesungen hat und Schubert-Lieder ganz gerne mag. Dass auch seine Eltern ganz viel Oper gehört haben. Also ich glaube auch, ich hatte auch das Gefühl, dass das auch eine Ehre fast vielleicht war und auch was Neues, dem er sich ja jetzt nicht des Geldes wegen gewidmet hat.
4: Man könnte sehen und spüren, dass er hat ganz viel Respekt für was wir machen und für Oper insgesamt.
1: Ja.
4: Du solltest hören, wie er mich imitiert mit Traurigkeit.
1: Das werde ich. Das machen wir dann hier in der Fortsetzung.
4: Das war der Motto.
1: Ja, also Bassa Selim ist ganz interessiert an Constanze, aber

0: Lunches, Drinks. Also wenn man will auch extra Zeit zusammen haben, das ist ein gutes Zeichen. Ja. Nach den Proben.
1: Das ist ja wunderbar. Und vor allem natürlich auch, wir haben uns schon kennengelernt vor 10 Jahren in Düsseldorf, auch mit Entführung.
0: Auch mit Entführung.
1: So Michael Laurenz habe ich auch vor längerer Zeit schon als Pedrillo gehabt auch. Und also wir haben uns alle untereinander irgendwie gekannt, auch da war eine Grundsympathie da. Wir sind mit einem sehr guten Gefühl erstmal in die Proben gestartet und die, die wir noch nicht gekannt haben, die haben wir auch umarmt und es ist einfach eine ganz tolle Zeit gewesen hier.
2: Ja, also ich war ja so ein bisschen der Newcomer.
3: Du bist 26, ist das richtig?
2: 25,
3: also ja. Wirklich unfassbar. Respekt für die Leistung.
2: Dankeschön.
3: Man fragt sich immer, wann habt ihr das gelernt?
0: Ja, also, wir haben
3: jetzt habe ich dich unterbrochen, Entschuldigung.
2: Alles gut. Ich wollte einfach nur sagen, dass sie mich alle so schön willkommen geheißen haben und auch mir so viel geholfen haben. Ich meine, die haben alle viel mehr Erfahrung als ich und da konnte ich wirklich auch Nutzen draus ziehen.
3: Also Blonde macht einen total selbstbewussten Eindruck auf
2: Dankeschön.
3: Der Bühne. Man würde nie denken, dass du da überhaupt irgendwie in irgendwas an Erfahrung zurückstehst. Also ich fand's super. Wir wollen euch natürlich auch jetzt hören. Und dank unseres Mitschnitts können wir das auch. Ich würde mal mit Osmin anfangen. Ich gehe etwas chronologisch vor. David Steffens, hier ist dein Auftritt.
4: Ja. Jetzt müssen wir aber langsam weitermachen, ne? Weil Osmin ist ein Stresser. Ja, das ist so ein habe ich auch in meinem Live-Programm Diktatur. Bei mir heißt er nicht Osmin, bei mir heißt er Hassan. Und der übertreibt immer, ne? Für die Jungen, ihr kennt das, ne? Ich kann Paranüsse knacken mit Arschbacke, ne? Habe ich den imprägniert. Also, jetzt für die Elend, so mache ich es in meinem Live-Programm. Das ist jetzt nichts für die Süddeutsche, ne? Also, das mache ich jetzt hier nicht. Das wäre kulturelle Aneignung. Aber der Osmin unter uns ist noch krasser drauf als mein Hassan. Der knackt sogar Kokosnüsse.

0: Vielleicht bekommt Belmonte durch diesen Kerl was raus. 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

0: aus dem Serail von Mozart an der Staatsoper, und zwar mitgeschnitten am vergangenen Mittwoch, am 8. Juli von Radio 3. Wir haben das da live übertragen und ich war so begeistert, dass ich mir drei Ensemblemitglieder, beziehungsweise sind sie nicht, sondern eben Solistinnen und Solisten in dieser Produktion hier eingeladen habe. Unter anderem auch David Steffens, der hier ja immer unterbrochen wird von dem Comedian Bülent Ceylan, der eine Sprechrolle hat, oder man könnte fast sagen mehrere Rollen eigentlich, der sich ein bisschen selber spielt als Konferencier und aber auch Bassa Selim ist. Hier fragt er eben immer, wo eigentlich sein Arbeitsplatz ist, ne? Sein Tempel, der bewacht wird von Osmin. Leitung hatte Thomas Gugeis, die musikalische, und die Staatskapelle haben sie gehört. David, wir kennen uns ja, ich habe es schon gesagt, ja eigentlich aus Schwarzenberg. Wir reden gleich auch noch mal ein bisschen übers Lied. Denn zumindest zwei von euch, weiß ich, machen auch sehr gerne und viel Lied. Erstmal aber nochmal zu diesem Thema. Die Arie ist hier ja sehr in Stücke gerissen. Also du musst im Grunde immer wieder neue Energie zusammennehmen.
1: Na, es ist, ja, es ist ganz lustig, dass du das sagst, weil eigentlich, wenn man in die Partitur schaut, ist ja da auch immer Text dazwischen. Da fragt ja Belmonte, Entschuldigung, ist das das Landhaus des Bassa Selim? Also eigentlich ist da sehr viel mit Sensibilität aufgenommen worden, was sowieso von Mozart auch schon so intendiert war. Und diese drei Strophen in einem Lied kann man natürlich auch mal gut unterbrechen. Übrigens auch dann später, wenn man dann zu Petrillo kommt oder sowas, ist ja auch eine ähnliche Situation da, dass die Sprechtexte auch bei Mozart schon immer in die Musik auch reingekommen sind. Was wir heute ein bisschen vergessen haben manchmal.
0: Ja, das macht das Ganze auch, muss ich sagen, kurzweilig. Also manche werden sagen, es ist zu viel Text. Warum ist da so viel noch drumherum gequatscht? Ich persönlich fand das auch mal ganz erfrischend. So habe ich ja schon gesagt. So, jetzt aber zu dem Stück, das du mitgebracht hast. Denn ich habe ja gesagt, ihr habt auch alle Wunschtitel mir mehr oder weniger geschickt. Und in dem Fall ist es ein Schubert-Lied, nämlich An die Entfernte, in einer ganz bestimmten Version. Was verbindest du damit?
1: Ja, also gerade diese Aufnahme von An die Entfernte habe ich, ich glaube, mit 15 Jahren oder sowas mal als CD gefunden, habe diese CD eingelegt in den CD-Player. 21 Lieder, Fischer-Dieskau singt Schubert. Und das war wie ein Blitz, der eingeschlagen ist bei mir. Und ich habe mir gedacht, wie man so viel Emotion, so viel Gefühl in so wenig musikalische Komplexität eigentlich packen kann, das ist einfach so unmittelbar. Und das ist eins von diesen ganz tollen Blitz-Schubert-Liedern, würde ich sagen, die einfach in kürzester Zeit und auf kürzestem Raum, kleinstem Raum, einfach so eine dichte Atmosphäre schaffen, dass man sich dem gar nicht entziehen kann.
0: Und für dich war es auch zugleich, hast du erzählt, eine Art Initialzündung. Du wolltest sowas auch machen.
1: Genau. Also ich bin zuerst vom Klavier gekommen und da in dem Moment wusste ich dann, ich will Sänger werden. Ja.
0: Wir hören uns dieses Stück an, und zwar genau in der Version mit Dietrich Fischer-Dieskau und Gerald Moore.

0: Dietrich Fischer-Dieskau begleitet von Gerald Moore mit An die Entfernte. Ein Schubert-Lied, das sich hier heute David Steffens gewünscht hat, der derzeit an der Staatsoper unter den Linden zu sehen ist als Osmin in der neuen Inszenierung der Entführung aus dem Serail. Das ist jetzt mal ein stiller, intimer Moment nach einigermaßen einem Spektakel, das wir vorhin gehört haben, zu dem wir auch immer wieder zurückkehren. Diese wirklich in jeder Hinsicht unterhaltende neue Inszenierung. Aber ich habe gesagt, die Sendung kann ja nicht nur Mozart sein. Ich möchte auch gerne, dass hier die Sängerinnen und Sänger was Persönliches anderes mitbringen, damit die Kontraste gewahrt werden. Und das ein wirklich tolles Lied. Ich komme mal zu euch Ladies jetzt wieder. Ich habe nämlich hier drei Gäste, Adela Zaharia auch und Serafina Starke sitzen hier. Da ich chronologisch vorgehe, kommt jetzt Constanze gleich mit ihrem Auftritt in der Entführung. Für dich ja eine Rolle, die du nicht zum ersten Mal da machst, sondern die dir schon so ganz gut, du bist da ganz gut schon reingewachsen. In Hamburg hast du die Constanze auch gesungen vor gar nicht langer Zeit.
1: In Hamburg, Frankfurt und Düsseldorf, wo ich habe es auch debütiert. Ich war damals im Ensemble da und Constanze war eine der ersten großen, wichtigen Partien, die mir gegeben war in Düsseldorf. Und das fand ich damals wahnsinnig, weil es war direkt nach meinem Opernstudio-Zeit. Also der Castingdirektor hatte schon ganz viel, how do you say, Trust?
0: Ja, Vertrauen in dich.
1: Ja, ja, ja. Und als ich gefragt war, willst du in dein erstes Jahr im Ensemble Constanze und Lucia singen? Ich habe gleich ja gesagt, auch wenn ich hatte keine Idee, ob ich die Partien singen kann. Aber so ist meine Mentalität. Gibt's nie die Möglichkeit, dass ich schaffe nicht oder dass nein zu sagen. Ich sage erstmal ja und dann sehe ich, wie ich das schaffe.
0: Das hat sich ausgezahlt und der Operndirektor hatte offensichtlich auch den richtigen Riecher.
1: Denn ich denke sehr oft an ihm. Er hat mich und meine Stimme auf diesem Weg von die lyrische Koloratur Sopran gegeben, ja.
0: Und Berlin lag dir, also ich habe jetzt ja nur den Mittwoch erlebt, man hat mir gesagt, das war an allen anderen Abenden auch nicht anders, lag dir wirklich zu Füßen, also es gab richtig Begeisterung, nicht nur für dich, aber in deiner, ja, gerade auch dieser Koloraturrolle und das meine ich jetzt auch beides, also auch in deinem Dasein auf der Bühne sozusagen, hat das alles gestimmt. Wir kennen uns, wie gesagt, von der Deutschen Oper.
1: Ich denke, wir kennen uns entweder von die Don Giovanni im Komik. Oper, letzte Spielzeit, die neue Produktion mit Kirill Serebrennikov oder deutsche Oper Lucia und Traviata.
0: Ja, ich glaube von Lucia, die hören wir nachher auch noch, in dem Fall dann eine andere Sängerin, aber wir hören jetzt erstmal dich in dieser Produktion jetzt aus unserem Mitschnitt als Constanze, Adela Zaharia.

0: Sie haben gehört, Adela Zacharia als Constanze in einem, wie auch zu hören war, Live-Mitschnitt und zwar vergangenen Mittwoch am 8. Juli vorgestern in der Staatsoper Unter den Linden in der neuen Inszenierung der Oper Die Entführung aus dem Serail. Viele Artikel. Und was man dazu sagen muss, ich betone das nochmal trotz Applaus mit der Live-Geschichte, denn die Sängerinnen und Sänger, die drei, die jetzt hier sitzen, müssen das ja alles mit anhören. Und für die ist das was ganz anderes als für sie da draußen, die das genießen, die davor höchsten Respekt haben, wie ich auch. Die denken, wow, was ist das denn für ein toller Auftritt. Die hören das natürlich mit völlig anderen Ohren, sind auch unglaublich streng mit sich, sonst wären sie ja nicht da, wo sie sind. Und die hören dann natürlich etliche Sachen, die vielleicht genau an dem Abend nicht so ganz geklappt haben. Das war dann eben nur 98% von 100. Aber ich weiß, und das sage ich auch zu euch jetzt hier im Studio, ich weiß, wie schwer das ist, auch aus eigener Erfahrung. Mir geht es ja mit dem Sprechen nicht anders. Wenn ich mich reden höre, ist das natürlich auch nicht immer so schön. Und ihr hört euch singen und ich finde es trotzdem toll, dass ihr hier sitzt und dass ihr das so, ja,
1: nee, wenn
0: so
1: wir uns,
0: sein lasst.
1: Wenn wir uns hören, ist es für mich noch eine Möglichkeit, alles zu analysieren und zu denken, was kann ich nächstes Mal besser machen und was kann ich ändern. Also es immer work in progress, immer work in progress.
0: Es ist ja auch wirklich, muss man sagen, es ist immer nur ein Moment. Es ist wirklich ein winziges Schlaglicht auf eine ja ansonsten auch reiche Karriere. Es passiert jede Minute was Neues. Jeder Abend ist anders und wir haben nun mal diesen Abend mitgeschnitten. Das heißt, das ist das Material, was ich jetzt hier für die Sendung zur Verfügung habe. Ich kann hier nicht schöpfen aus 10 verschiedenen Vorstellungen, was mir leid tut, aber was eben so ist. Und am Ende ist es aber selbst bei Studioaufnahmen
1: aber das ist
0: ja
1: auch
0: so.
1: Eine interessante Diskussion. Wir haben gerade gesprochen darüber, das Unterschied, man ist gewohnt immer Studioaufnahmen zu hören, wo alles ist natürlich perfekt und dann bei Live-Recordings, man merkt gleich, ach, okay, this is real life, this is real life, this is real theater, this is how it actually goes, when you are there in the moment, enjoying the performance.
0: Aber ich finde immer, es hat auch so einen großen Reiz, diese wirklich Live-Atmosphäre zu haben.
2: Absolut.
0: Und dann lieber ein paar Ecken und Kanten und lieber mal diese winzigen das für mich ja zum Beispiel gar nicht so hörbar ist wie für euch. Also das macht das Wett, dass es einfach diese gesamte Energie zu spüren ist. Deshalb finde ich, aber du hast recht. Und selbst Studioaufnahmen, muss man auch dazu sagen, auch da sind ja nicht immer alle zufrieden. Und auch das ist immer nur ein Moment und dann hört man das 3 Monate später und denkt, oh, hätte ich das bloß doch anders gemacht. Und also, richtige Künstler, das kann man vielleicht sagen, sind nie zufrieden und es spricht ja für euch, dass ihr da nicht sitzt und alles toll findet, sondern oh Gott, ist das die Aufnahme vom Mittwoch? Nein, aber das war wirklich fantastisch. Ich komme jetzt mal zurück nochmal auf Lucia di Lammermoor, deine andere sozusagen Herzensrolle und auch erste Rolle, die du so, ja, in der du so gesetzt warst. Was ist deine Geschichte mit Lucia?
1: Also wie gesagt, Constanze und Lucia war mir gegeben in dem ersten Jahr im Deutsche Oper am Rhein. Und das war ein how do you say, huge challenge.
0: Ja, eine große Herausforderung.
1: Genau, genau. Mhm. Ich hatte diese Repertoire noch nie vorher gesungen. Ich dachte immer, dass ich bin einfach eine lyrische Sopranistin, nicht lyrische Koloratur. Und dann musste ich ganz viel entwickeln für diese 2 Partien. Und dann, ich sage immer, dass mit Lucia in dieses Jahr habe ich meine Stimme gefunden, weil endlich nach dem Studium, nach Opernstudio, habe ich endlich gefühlt, okay, das ist es. So soll es sein, so soll es sich fühlen und das will ich auch weitermachen. Und dann, ich habe Lucia seitdem fast jede Spielzeit gesungen irgendwo und dann später habe ich auch mit die Lucia-Wahnsinnszene die Operalia-Wettbewerb gewonnen. Also Lucia hat wirklich, ich kann sagen, alles für mich gemacht, alle Türen geöffnet. Und ich will auch, das ist mein Ziel, meine Stimme so leicht und frisch zu behalten, dass ich kann diese Belcanto-Hochrepertoire so lange wie möglich singen.
0: Das ist eine gute Idee. Ich habe jetzt hier natürlich eine Aufnahme, die ein großes Ereignis war in Berlin. Eine legendäre Aufnahme mit Maria Callas, die 1955 das erste Mal hier zu sehen war. Das war damals ein Gastspiel der Scala in Mailand. Karajan hat dirigiert, das Rias Symphonieorchester hat gespielt. Und das fand damals statt im Theater des Westens als Ersatz für das Haus der Städtischen Oper an der Bismarckstraße, die immer noch in Ruinen lag. Also ein ganz großer Opernmoment, und den hören wir uns jetzt einmal an mit Maria Callas.

0: Maria Callas live in Berlin 1955 als Lucia di Lammermoor am Theater des Westens, damals stellvertretend für das Haus der Städtischen Oper. Das war das RIA Symphonieorchester und Karajan hat damals dirigiert. Solche Momente, die die Menschen, die das gesehen haben, wahrscheinlich nicht vergessen haben. Wir alle, die wir heute hier im Studio sitzen, sind für die Callas leider etwas zu jung, können das also nur noch als Aufnahmen hören, aber auch wir haben alle lebende Heldinnen und Helden, Opernerweckungserlebnisse und ich würde jetzt Serafina kurz vor der Pause, die durch die Nachrichten hier gleich entsteht, noch einmal fragen nach der Zauberflöte Ach, ich fühl's, denn das war ein Wunsch von dir. Serafina Starke singt gerade die Blonde an der Staatsoper unter den Linden.
1: Ja, genau. Also die Zauberflöte war für mich, wie glaube ich für so viele Leute, einfach die erste Oper, die ich gesehen habe und wir hatten daheim so eine CD von der Zauberflöte und ich habe als 10-Jährige die immer eingelegt und dann alle Rollen mitgesungen, meine eigenen Inszenierungen erfunden. Das hat mich so fasziniert und ich glaube, meine Eltern waren auch total froh, weil ich habe die eingelegt und dann wusste man, okay, 2,5 Stunden haben wir jetzt Zeit, das Mädel ist beschäftigt und bis heute begleitet mich eben diese Zauberflöte so sehr. Ich habe jetzt an der Berliner Staatsoper 22 Mal die Papagena gesungen in meiner Studiozeit.
0: Wahnsinn.
1: Und jetzt nächste Saison darf ich endlich die Pamina debütieren. Und das ist natürlich jetzt was ganz Besonderes für mich.
0: Genau. Also ich freue mich drauf und bestimmt viele da draußen auch, denn Serafina hat auch Wahnsinnsapplaus bekommen, ganz viel Zuspruch und ich habe auch meine Kollegen auf dem Ü-Wagen am Mittwoch waren immer ganz begeistert von Serafinas Arien. Wir hören Dankeschön. Sie gleich nach den Nachrichten auch noch als Blonde und reden noch weiter, auch mit Serafina. Jetzt muss ich mich hier ein bisschen sputen. Jetzt hören wir Ach, ich fühl's und zwar gesungen von Edith Mattes, in dem Fall von mir ausgesucht, weil das so eine meiner Mozart-Frauen ist. Viel Vergnügen damit. Dann die Nachrichten. Ich bin Fanny Tank und der gesamte Cast hier, Serafina, Adela und auch David, sind in der kommenden Stunde auch noch meine Gäste. Bis gleich.

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2: Der Bundestag hat dem neuen Heizungsgesetz zugestimmt. Damit werden Regeln der Ampelregierung zurückgenommen. Das vorherige Gesetz sah vor, dass neue Heizungen mit mindestens 65% erneuerbaren Energien betrieben werden müssen, um CO2 zu vermeiden. Mit dem Gebäudemodernisierungsgesetz, wie es offiziell heißt, wird der Einbau von neuen Öl- und Gasheizungen weiter erlaubt. Sie müssen aber schrittweise immer mehr mit klimaneutralen Brennstoffen betrieben werden. Vermieter, die weiter auf Gas- oder Ölheizungen setzen, müssen sich künftig an den laufenden Kosten beteiligen. Der Bundesrat will sich heute auch noch damit beschäftigen. Er muss nicht zustimmen, könnte aber den Vermittlungsausschuss einschalten. Die Bundesländer wollen, dass in Deutschland künftig Sex nur dann legal ist, wenn alle Beteiligten ausdrücklich zustimmen. Der Bundesrat hat einen entsprechenden Entschließungsantrag verabschiedet. Jetzt muss sich die Bundesregierung damit beschäftigen. Seit 10 Jahren gilt in Deutschland im Sexualstrafrecht die Nein-heißt-Nein-Regel. Sie soll nach dem Willen der Länder durch den Grundsatz nur Ja heißt Ja ersetzt werden. Zur Begründung heißt es, dass Opfer sexueller Übergriffe nicht immer in der Lage sind, aktiv zu widersprechen. Zum Beispiel, weil sie in eine Schockstarre fallen. Justizministerin Hubig hat schon signalisiert, dass auch sie dafür ist, die Regeln zu ändern. In Berlin haben am Mittag wichtige Arbeiten für die neue Ringbahnbrücke am Dreieck-Funkturm angefangen. Das erste von insgesamt 6 Stahlbauteilen wurde schon über die Gleise auf die Brückenpfeiler gesetzt. Ankel Michel, RBB 24.
3: Das erste rostbraune Stahlteil hängt an dem riesigen gelben Kran momentan direkt über den Bahngleisen. Es ist schon in der richtigen Position und wird in den nächsten Stunden millimetergenau auf der Hilfskonstruktion aufgebracht. Dieses vormontierte Brückenteil ist 82 Meter lang und wiegt 320 Tonnen. Heute Nacht wird der Kran dann das nächste Bauteil über die Gleise einheben. Am Wochenende folgen die restlichen 4. Montag früh wird man das Brückenkonstrukt gut erkennen können. In den nächsten Monaten wird eine Betondecke für die Brücke aufgebracht, dann wird die Fahrbahn asphaltiert. Im Sommer nächsten Jahres soll die neue Ringbahnbrücke für den Verkehr freigegeben werden.
2: Wegen der Arbeiten fahren zwischen den Bahnhöfen Hallensee und Westend bis zum frühen Montagmorgen keine S-Bahnen. Der Berliner Palliativarzt zieht nach seiner Verurteilung wegen 15-fachen Mordes vor den Bundesgerichtshof. Wie eine Sprecherin des Landgerichts mitgeteilt hat, hat die Verteidigung jetzt Revision eingelegt. Miriam Berger, RBB 24.
4: Der 41-jährige Mediziner war am Mittwoch zu lebenslanger Haft verurteilt worden. Außerdem wurde die besondere Schwere der Schuld festgestellt. Damit wäre eine Aussetzung der Reststrafe nach 15 Jahren ausgeschlossen. Der Arzt hat laut Urteil mindestens 15 schwerkranke Menschen mit einem Medikamentengemisch getötet.
2: Die Warnung vor einer Bromatbelastung im Trinkwasser in Zedenick im Kreis Oberhavel war offenbar ein Fehlalarm. Die Stadtwerke teilten dem RBB mit, das Trinkwasser sei wahrscheinlich nicht belastet gewesen. Gründe für die Fehleinschätzung wurden nicht bekannt. In der vergangenen Woche warnten die Behörden wegen einer erhöhten Bromatkonzentration im Zedenicker Trinkwasser davor, es zu trinken. Bromat ist möglicherweise krebserregend. Die Stadt richtete Wasserausgabestellen ein. Am Mittwoch hatten das Landeslabor Berlin-Brandenburg und weitere unabhängige Labore in 9 Wasserproben kein Bromat festgestellt. Während eines Fluges der irischen Gesellschaft Ryanair hat sich Medienberichten zufolge ein ernster Zwischenfall ereignet. Betroffen war eine Maschine auf dem Weg von Thessaloniki nach Memmingen, wie die deutsche Presseagentur und der griechische Rundfunk melden. Kurz nach dem Start zerbrach eine Fensterscheibe. Der direkt daneben sitzende Passagier wurde von Mitreisenden festgehalten. Sein Kopf und seine Schultern ragten bereits aus dem zerbrochenen Fenster. Die Maschine kehrte sofort um und der Passagier kam in ein Krankenhaus. Über seinen Zustand ist bisher nichts bekannt. Jetzt ermitteln die Behörden in dem Fall. Soweit die Nachrichten. 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Das Wetter. Heute Nachmittag neben viel Sonne auch dichtere Wolken, aber trocken, maximal 28 Grad. Zurzeit in Berlin-Dahlem 24 und in Pankow 26 Grad, in Perleberg 23 und in Mannschnum-Oderbruch 27 Grad. Es weht leicht böiger Wind aus Nordwest. Morgen meist sonnig, im Verlauf Quellwolken und am Nachmittag örtlich leichte Schauer, 26 bis 29 Grad. Sonntag und Montag bis 31 Grad. Die Zeit, es ist 15.05 Uhr.
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0: Serafina Starke als Blonde in der Entführung aus dem Serail, neu inszeniert von Andrea Moses an der Staatsoper unter den Linden. Die musikalische Leitung hat Thomas Guggeis, den Sie am Anfang auch am Klavier hören konnten. Die Staatskapelle hat gespielt und das ist ein Mitschnitt, den Sie gehört haben von Mittwoch, also jetzt vorgestern. Radio 3 war live dabei in der vorletzten Vorstellung dieser Spielzeit. Die letzte ist morgen, leider schon ausverkauft, daher auch so gut, dass wir den Mitschnitt haben. Also jeder, der da jetzt keine Karte hat, man kann die komplette Oper, und das lohnt sich wirklich, auf unserer Webseite von Radio 3 noch nachhören. Sie wird dann auch auf Dreisat zu sehen sein, demnächst, also auch noch mit Bild, denn das Fernsehen hat auch mitgeschnitten, also das ganze Programm. Serafina Starke, die Sie eben gehört haben, ist die mit Abstand jüngste, glaube ich, in dieser ganzen Produktion, 25 Jahre alt. Also wir haben es schon gesagt, das ist eine Hausnummer hier, das zu stemmen. Ja, noch relativ am Anfang der Laufbahn, aber Serafina, auch darüber haben wir hier jetzt während der Nachrichten schon ein bisschen gesprochen, kommt aus einer Musikerinnenfamilie. Sowohl der Vater Klarinettist, die Mutter auch Sängerin. Das ist nicht immer der Fall, aber manchmal, Serafina, das hat schon für dich auch einen Unterschied gemacht, kann man sagen, glaube ich.
1: Ja, auf jeden Fall. Also ich bin mit der Musik aufgewachsen. Ich habe Geige spielen angefangen, als ich 3 Jahre alt war. Ich glaube, ich konnte Noten lesen, bevor ich Buchstaben lesen konnte. Die Musik war immer so ein großer Teil von mir und ich bin meinen Eltern so dankbar, dass sie mich da auch immer unterstützt haben und mir den Unterricht bezahlt haben und genau, immer bei mir waren.
0: Und manchen Unterricht mussten sie gar nicht bezahlen, denn deine Mutter ist tatsächlich bis heute auch deine Gesangslehrerin.
1: Das stimmt.
0: Antonia Starke.
1: Genau, ich hatte meinen ersten Unterricht bei ihr, als ich, glaube ich, so 13, 14 war und habe dann natürlich, bin ich an die Musikhochschule gegangen, habe dort studiert bei verschiedenen Professorinnen, aber es ist wirklich so schön, jemanden zu haben, dem man da auch total vertrauen kann, weil die Stimme ist ja sowas Persönliches.
0: Ja.
1: Und ich weiß, dass meine Mutter immer mein Bestes natürlich will. Und ein großer Vorteil ist auch, dass wir sehr ähnliche Stimmen haben. Also meine Mutter ist eigentlich oder war früher genau das gleiche Fach, was ich jetzt habe. Hat also genau die gleichen Probleme gehabt und konnte mir dann damit sehr viel helfen.
0: Genau die gleichen Rollen auch vielleicht gesungen.
1: Genau.
0: Also ich sag's nochmal, ich habe hier heute zu Gast, falls Sie jetzt erst eingeschaltet haben, 3 Solisten und zwar, also 1 Solisten, 2 Solistinnen aus der Inszenierung der Entführung der Oper, die Entführung aus dem Serail von Mozart, die gerade an der Staatsoper läuft. Ich habe diese 3 ganz spontan gefragt, ob sie kommen wollen. Nämlich nachdem ich so begeistert war am Mittwoch, habe ich gedacht, warum feiern wir hier nicht den Saisonabschluss zusammen? Und David Steffens, Adela Saharia und Serafina Starke haben tatsächlich auch mehr oder weniger sofort zugesagt, wofür ich sehr dankbar bin, bleiben hier auch die ganze Zeit bei mir. Ich habe eben gehört, dass Adela bei dir das ganz anders war. Also du bist überhaupt nicht in einem Musikerumfeld aufgewachsen.
2: Ja, genau. Ich habe gerade gedacht, was für ein Unterschied. Also meine Familie hatte absolut nichts zu tun mit Musik oder Kunst. Und dann plötzlich hat meine ältere Schwester, 10 Jahre älter als ich, sie hat sich entschieden, Musik zu studieren, privat. Und dann plötzlich habe ich gesagt, ich will auch dann Musik studieren. Aber ich war 6 und dann habe ich direkt angefangen, in die Musikschule, eine spezialisierte Musikschule. Und ich habe erst Klavier studiert und dann später, I don't know how you say, like Musicology, Harmony.
0: Ja, Harmonielehre, Musikwissenschaft, Musikgeschichte wahrscheinlich.
2: Genau. Und dann ganz spät, am Ende des Highschools, habe ich einen Wettbewerb gemacht für Classic Singing, auch wenn ich das nicht studiert habe. Und ich war ein bisschen forciert, bei der Schule es zu machen, ein nationales Wettbewerb, den ich habe gewonnen. Und dann war das ein großes Schock für mich. Ich konnte nicht verstehen, warum. Und dann habe ich gedacht, okay, ist das ein Zeichen, wenn sollte ich das jetzt weitermachen, weil es ist überhaupt nicht normal. Und ich habe auch gerade erzählt, dass ich habe nicht wie Serafina, ich habe meine erste Oper gehört, als ich Studentin war in die Musikakademie, also schon mit 19, 20. Und auch meine erste Reaktion war nicht so positiv. Ich habe gleich gesagt, okay, ich werde sicher nie Opernsängerin sein.
0: Was war das denn für eine Produktion?
2: Es war ein Fledermaus.
0: Und wo?
2: Im Klausenburg, in Rumänien. Und, aber nee, ich dachte immer, dass ich bin nicht begabt, Schauspielerin zu sein und das auf die Bühne zu machen. Und ich war so gestresst und ich hatte so viel, how to say, stage fright.
0: Ja, Bühnenangst.
2: So viel Bühnenangst, dass ich könnte fast nicht eine Arie auf der Bühne singen. Und deswegen habe ich immer gedacht, nee, wenn ich schaffe, Konzertsängerin zu sein, also einfach, weißt du, viel Harmonie und das ist mir genug. Aber ja. Life had other plans.
0: Und wie hast du die Bühnenangst bezwungen? Also du hast, glaube ich, gesagt, das ist auch immer noch ein...
2: Ja, also als Studentin war das ganz schlimm. Mindestens einmal pro Jahr habe ich mich immer gesagt, ich muss aufhören. Ich werde das nie schaffen. Das ist nicht für mich. Ich bin nicht für die Bühne geboren. Aber dann habe ich einen Vertrag für den komische Opernstudio bekommen. Und das war auch eine riesige Überraschung, weil damals, ich war so ahnungslos über die ganze Opernwelt, dass ich hatte keine Ahnung, dass Berlin hat 3 Opernhäuser. Ich hatte keine Ahnung, dass komische Oper existiert. Und ich wusste auch nicht, dass die machen alles auf Deutsch. Und als ich einen Vertrag für den Opernstudio bekommen habe, habe ich gleich Ja gesagt, weil ich hatte keine anderen Optionen in Rumänien. Aber ich wusste nicht, dass ich werde alles auf Deutsch singen. Ich konnte auch kein Wort Deutsch, als ich dieses Vertrag angefangen habe. Und so ist das langsam losgegangen. Und ich muss sagen, mit den Vorstellungen im Komische Oper, weißt du, 1000 Vorstellungen mit kleinen, mittleren und auch großen Partien. Ich hatte das Glück, genauso wie du, auch große Partien zu bekommen im Opernstudio. Und einfach immer auf die Bühne. Immer auf die Bühne und
0: also
2: dann gewohnt sich man. Ja, die Routine. Und ich muss sagen, auch wenn man in die, how to say, in the character.
0: Ja, in der Rolle ist.
2: Ja, wenn man in die Rolle ist und muss sich transformieren in jemand anders oder etwas spielen, ist es viel

0: Kaum glauben. Yes. Sie hat vorher so ein bisschen tief gestapelt und gesagt, können wir das dann auch auf Englisch wechseln oder können wir zweisprachig? Also mit deinen ersten Äußerungen habe ich gedacht, wofür brauchen wir Englisch? Also ja, irre, ohne Unterricht.
1: Ich sage immer, also für Unterricht gab keine Zeit, nie. Mit unserem Tagesplan von einem Tag zu dem nächsten passt das nicht. Und ich sage immer, dass ich klinge viel, viel kluger auf Englisch, versprochen.
0: Findest du das? Ich finde das schon ziemlich am oberen Klugheitsrand, was wir hier so von dir hören auf Deutsch. Du bist sehr lieb. David, vielleicht dich auch nochmal, würde ich auch noch gerne mal fragen, kommst du aus einer Musikerfamilie?
2: Nein, überhaupt nicht.
0: Auch nicht.
2: Also es war bei uns in der Familie immer viel Musik da und wir wurden unterstützt, dass wir Instrumente spielen. Also alle meine Geschwister durften auch Instrumente lernen. Und mein Bruder hat damals sehr gut Klavier gespielt. Dann wollte ich natürlich, ich bin 15 Jahre jünger, wollte ich das auch machen. Und zuerst wollte ich unbedingt Geige machen mit 4 Jahren, glaube ich, oder sowas. Hauptsächlich, weil ich Mozart toll fand. Nicht, weil ich Mozart so toll fand, sondern weil ich die Mozart-Kugeln so toll fand, glaube ich eher. Ich komme aus Reichenhall. Also,
0: ich habe noch welche zu Hause, hätte ich das gewusst.
2: Und so hat sich das dann irgendwie ergeben trotzdem. Und dann in der Schulzeit habe ich immer Klavier gespielt und irgendwie bin ich dann reingerutscht. Dann war ich in so einem Amateurchor bei uns am Land in Bad Reichenhall eben. Und da war dann eine Leiterin, die gesagt hatte, Mensch, die Stimme ist irgendwie gut. Geh doch mal zu meiner Lehrerin in Salzburg, ist ja nicht weit weg, 15 Kilometer. Sing der doch mal vor. Und dann bin ich da hingegangen. Habe, glaube ich, wirklich, ich glaube, aus dem Messbuch habe ich irgendwas rausgesungen, weil ich nicht wusste, was ich da singen soll. Und das hat ihr gefallen. Und da hat sie gesagt, komm doch mal wieder, studiere auch was anderes, was man dann so, hat mir ein paar Lieder gegeben, die ich machen soll. Und dann bin ich dort ich glaube, 16 Jahren zur Aufnahmeprüfung, vollkommen grün hinter den Ohren ans Mozarteum. Und die haben mich genommen.
0: Toll.
2: So hat es bei mir angefangen, ja. Aber eigentlich wollte ich auch immer nur Lied machen. Also das mit der Oper war mir immer ein bisschen suspekt. Vielleicht war ich auch noch nicht reif genug dafür, muss ich sagen auch. Und das, also ich habe meine erste Oper, glaube ich, auch erst so mit 18 gehört oder sowas dann auch mal, dass ich da wirklich mal live drin war. Aber dann hat es mich sehr schnell gepackt, muss ich auch sagen, ja.
0: Ja, merkt man. Also Osmin hat auch einen super Auftritt am Anfang mit... Ich sag's jetzt einfach, aufgeklebten Tattoos auf dem Bauch, denn die Bild-Zeitung hat heute, vielleicht kannst du die Überschrift zitieren, die Bild-Zeitung, ja, hat auch über diese Inszenierung einen, kann man das Artikel nennen?
2: Ja, sie hat sehr viel berichtet darüber, das Ganze läuft ja auch auf Bild Plus, insofern wurde da natürlich auch geschaut, dass möglichst viele Leute es mitbekommen, dass wir das auch auf Bild Plus eben, dass man es live sehen kann, auf Video auch. Und ja, da gab es dann natürlich immer wunderbare Artikel, sowas wie Adela Zaharia, sie kannte Bülent Ceylan nicht. Oder hat der Osmin-Sänger, sind die Tattoos echt? Oder so.
0: Also das war heute anscheinend.
2: War
0: also
2: gestern drin, ja, genau.
0: Oder gestern, aber sie sind es nicht, oder, David?
2: Es ist ein Tänzertrikot, ein sogenanntes, ja, Tänzertrikot aus Nylon eigentlich. Und das wird dann bedruckt in der Kostümbildnerei dort. Und genau, ich kann das ausziehen und danach bin ich wieder ganz...
0: Also
2: ich muss alle enttäuschen.
1: Nicht nur die extra Tattoos, aber auch extra
2: Chesthair. Es gibt auch extra Brusthaar, ja, genau. Also auch extra
0: für den sehr unwahrscheinlichen Fall, dass sich die Zielgruppen der Bildleser und dieser Sendung überschneiden, was ja sein kann, hier wäre die Antwort. Also, aber jetzt zurück zu Serafina nochmal, denn wir hören jetzt ein Stück, das ist nicht direkt ein Lied, es ist so eine Art Mischform von Schubert, der Hirt auf dem Felsen. Es spielen eine Klarinette, ein Klavier und eine Sängerin singt, eins auch meiner Lieblingsstücke, deshalb freue ich mich, dass du es ausgewählt hast. Und wir hören jetzt, Serafina, deinen Vater spielen.
3: Ja, genau.
0: Kannst vielleicht auch noch ein paar Worte sagen zu dieser Aufnahme hier mit Anneliese Rothenberger und Gerd Starke?
3: Also der Hirt auf dem Felsen als Stück generell begleitet mich natürlich auch schon lang, in einer Klarinettenfamilie aufgewachsen, als Sängerin. Ich glaube, mein Vater und meine Mutter haben das auch schon zusammengespielt. Und für mich ist das immer ganz besonders, Aufnahmen von meinem Vater zu hören. Mein Vater ist gestorben, als ich 18 war. Aber dadurch... ist ein Stück von ihm noch hier irgendwie. Und das ist immer ganz besonders, dann diese Aufnahmen zu hören. Und natürlich Anneliese Rothenberger, auch eine wundervolle Sängerin. Genau.
0: Dann hören wir es jetzt.

0: Das war Anneliese Rothenberger und an der Klarinette Gerd Starke. Aus diesem Grund läuft dieses Stück hier heute auch in meine Musik. Denn die Tochter von Gerd Starke, Serafina Starke, ist eine meiner drei Gäste heute hier. Sie singt, ist Sopranistin und singt derzeit an der Staatsoper, war da auch im Studio, da ist immer noch im Opernstudio. Ich weiß gar nicht, ist die Zeit vorbei, Serafina, oder bist du noch?
1: Also morgen ist meine letzte Vorstellung als Mitglied des Opernstudios. Mein Opernstudio geht noch 2 Tage und dann bin ich freischaffend.
0: Wir reden gleich auch nochmal darüber, was jetzt im Sommer passiert und was in der nächsten Saison passiert und was ihr euch zum einen vorgenommen habt und was euch vielleicht auch angeboten wurde und so weiter. Das hier war jedenfalls ein Wunsch von dir, der Hirt auf dem Felsen, und das passt ganz gut in diese Sendung, in der auch David Steffens zu Gast ist, der gerade den Osmin singt, in der Entführung aus dem Serail, denn der Felsen und der Hirt und überhaupt Schubert ist für mich natürlich als Nordlicht immer verbunden mit meinen tollen Erfahrungen in Schwarzenberg, bei der Schubertiade Schwarzenberg, wo ich das Stück auch mehrfach gehört habe und wo es auch total hinpasst. Ist natürlich ein Klischee, aber das da zu hören macht nochmal irgendwie einen Unterschied, habe ich das Gefühl. Und man versteht, was dieser Hirt auf dem Felsen da sieht vielleicht, denn ich war tatsächlich auch schon auf dem Plateau vor dem Angelika-Kaufmann-Saal, auch mit meiner Tankstelle. Damals haben wir auch mit David Steffens da eine Folge gedreht und David hat gesungen im Sängerensemble der Wiener Staatsoper vor allem, oder jedenfalls waren da viele Wiener dabei. Also da war auch sozusagen unser Kennenlernen. David, seitdem ist bei dir auch ganz schön viel passiert. Du singst zum Beispiel auch in Bayreuth?
2: Nein.
0: Neuerdings? Nein.
2: Nicht
0: oder
2: in Bayreuth, nein.
0: Nein, ich dachte.
2: Bayreuth nicht, nein.
0: Ach so, du singst.
2: Ich sing zwar viel Wagner, aber in Bayreuth nicht. Nein.
0: Dann hatte ich das noch falsch nicht verstanden. Ich dachte, du hättest da jetzt bald dein Debüt.
2: Nein, da muss ich noch drauf warten.
0: Aber auf jeden Fall singst du Wagner und darauf wollen wir auch vor allem hinaus, denn jetzt gehen wir gleich ein bisschen in ein völlig anderes Fach. Also du hast dich in die Richtung, ja, bewegt. Du hast vorhin erzählt, du hast viel Lied gesungen, immer auch viel Lied geliebt. Mit Oper hast du ein bisschen länger gebraucht, um so warm zu werden.
2: Ja, wobei es natürlich auch dann oft als tiefe Stimme immer das Problem ist, dass man am Anfang, wenn man seine Karriere startet, für alles einfach noch zu jung ist. Weil man ja meistens dann die älteren Herrschaften und die Autoritätsfiguren spielt. Bin ich immer noch jung dafür, aber langsam kommt man in das Alter, wo man einem das abnimmt und wo dann auch die Stimme so weit ist, dass man da auch weitergraben kann in der Richtung. Ja.
0: Ist das generell für euch alle, die ihr ja alle noch, ich sag's ruhig, jung seid, ne, häufig so, dass ihr denkt, oh, passe ich da schon rein oder?
3: Also man muss schon ganz klug organisieren und man muss ein Long-Term-Plan haben, weil natürlich man singt der richtige Fach, hoffentlich, man findet seine Stimme und sein Fach, aber dann, wir müssen immer denken, wohin geht die Stimme, wie viele Jahre bis eine große Partie, die wir uns wünschen, und also viel Planning geht.
2: Ja, und gerade für eine große Partie natürlich, gerade wenn man jetzt Richtung Wagner schaut, da braucht man 2-3 Jahre Vorbereitungszeit auf jeden Fall dafür, dass man überhaupt mal das alles ins Körper- und Muskelgedächtnis bekommt, auch weil der Körper ganz anders gefordert ist, auch nochmal als bei Mozart jetzt. Ja.
3: Und auch ein Beispiel, also ich singe viel Belcanto und ich habe auch mit Belcanto angefangen, aber das heißt nicht, dass ich kann alle Belcanto-Partien singen. Ich habe ein Angebot bekommen, 2017, 18 für ein Roberto Devereux zum Beispiel, die ich dachte, ich kann singen, und ich habe ja gesagt, und dann als ich es studiert habe, nach einem Monat Coachings, habe ich bemerkt, dass ich habe absolut keine Chance, weil es ist eine Partie für eine Spinto-Sopranistin, für auch die Eltern von die how do you say, the character, die Rolle ist die Königin, die ist schon alt, und dann habe ich, das war meine erste Erfahrung, wo ich habe verstanden, dass, okay, es geht nicht so. Und man sagt manchmal, ja, aber du kannst es mit deiner Stimme singen. Nein, kannst du nicht. Weil wenn es ist geschrieben, Spinto, wenn es ist geschrieben mit einer bestimmten dramatischen Intensität, das kannst du nicht mit deiner jungen unerfahrene Stimme machen.
0: Ja, es ist manchmal dann gar nicht so leicht als Sängerin oder Sänger, das dann auch so durchzusetzen und Nein zu sagen, weil natürlich viele Opernhäuser keine Rücksicht darauf nehmen.
2: Ja, da muss man dann und, Glück haben, dass man jemanden findet, der einen unterstützt auf dem Weg auch und der zwar auch mal wohlkalkulierte Risiken in Kauf nimmt, aber dich nicht überfordert.
0: Genau, und dass man sich nicht zersinkt. Das Gleiche gilt ja auch für Agentinnen und Agenten, dass die da gesund die Stimmen begleiten. David, wir hören jetzt eine Wagner-Aufnahme, die du auch dir gewünscht hast. Und zwar das Stück Abendlich strahlt die Sonne aus dem Rheingold. Was verbindest du damit?
2: Erstmal war ich dieses Jahr, hatte ich das Glück, dass ich das erste Mal meinen ersten Rheingold-Wotan singen durfte in Meiningen am Staatstheater. Und das, ja, also Wotan ist für jeden, der aus der Tiefe kommt, sozusagen erstmal wirklich so eine der Krönungspartien, irgendwie, wo man sich freut. Das ist jetzt der kleine Wotan, da gibt es dann noch mehr und die Reise geht auch länger und über viele Jahre, bis es dann weitergeht. Aber erstmal so finde ich das gerade so wunderschön, weil gerade auch der Rheingold-Wotan oft wahnsinnig viel eben vom Text kommt. Seine Qualitäten, die man vielleicht als Liedsänger auch schon gefördert hat oder auf die man gebaut hat, kann man dort auch ausspielen. Und das, finde ich, kann man jetzt hier bei Hans Hotte auch wahnsinnig gut hören, weil der ja auch wirklich immer eigentlich von seiner liedhaften Weise an das Ganze rangegangen ist und trotzdem einen wunderbaren Klang hatte dabei.

0: So, hier gehen wir ausnahmsweise ein bisschen früher raus angesichts der Zeit hier. Das war Hans Hotter und das Festspielorchester der Bayreuther Festspiele, wo ja demnächst Jubiläum ist. Hans Knappersbusch hatte die Regie, wollte ich schon sagen, die musikalische Leitung. Und ich muss mich jetzt hier etwas sputen. Ich hatte Ihnen versprochen, wir reden noch über Ausblicke. Das müssen wir vertagen, denn wir sind schon fast am Ende unserer Sendung hier mit meinen Gästen. Danke an Adela Zaharia, an Serafina Starke und an David Steffens, alle im Moment zu hören an der Staatsoper unter den Linden. Morgen zum letzten Mal, es war toll mit euch.
1: Dankeschön.
2: Dankeschön. Ja, danke, danke.
0: Ich bin Fanny Tank. Sie können sowohl diese Sendung als auch die Produktion aus der Staatsoper auf unserer Webseite noch nachhören. Ich werde jetzt in den kommenden Wochen immer mal wieder da sein, aber immer auch mal wieder nicht da sein in der Sommerzeit. Dann werden Sie Wiederholungen hören. Und als Finale heute hören Sie natürlich ein Terzett, obwohl drei Frauen, also hier ist kein Mann dabei, ausgesucht von David Steffens. Ein paar Worte noch von dir dazu, ganz kurz.
1: Ja, das ist für mich immer das ultimative Geschenk, wenn ich als Ochs endlich von der Bühne runtergehen darf. Nach dieser langen Oper kommt dann der Himmel auf Erden.
0: Die Rede ist vom Rosenkavalier. Bis bald.

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1: Und dazu herzlich willkommen von mir, Clara Engelin. Im Pride Month, den Aktionswochen im Juni und Juli, finden im ganzen Land Christopher Street Days, kurz CSDs, statt. Bunte Demos für die Rechte und die Sichtbarkeit queerer Menschen, also etwa lesbischer, schwuler, bi, trans oder intersexueller. Die Pride-Paraden müssen in Deutschland immer stärker durch die Polizei geschützt werden, weil sie sich zunehmend durch rechtsradikale Aufmärsche bedroht sehen. Trotzdem steigt die Zahl angemeldeter CSDs. Allein in Brandenburg finden dieses Jahr insgesamt 22 statt. Bei einigen mit dabei ist auch der Verein Keshet, eine junge Initiative jüdischer Queers und ihrer Verbündeten. Bei mir im Studio ist jetzt Hannah Jael-Tebelmann aus dem Vorstand von Keshet. Dieses Jahr waren Sie bei den CSDs in Hamburg, Köln und Oldenburg dabei. Der Berliner kommt noch. Wie ist es bisher gelaufen? Fühlen Sie sich gestärkt?
2: Wir hatten einige ganz tolle Veranstaltungen in unterschiedlichen Gemeinden mit ganz unterschiedlichen AkteurInnen, auch aus einem breiten religiösen Spektrum von orthodox bis liberal. Wir hatten eine tolle Teilnahme an verschiedenen CSDs, unter anderem auch in Oldenburg, dort sogar mit eigenem Wagen und mit Unterstützung von dem Schwulenreferat und dem Behindertenreferat der Universität, was nicht selbstverständlich ist, weil gerade an Universitäten viele Personen ein eher ablehnendes Klima gegenüber jüdischen AkteurInnen haben. Aber wir fühlen uns auf jeden Fall ziemlich gestärkt. Wir haben viele positive Rückmeldungen bekommen und wir haben in Berlin dieses Jahr sowohl eine Laufgruppe als auch eine Einladung auf den Wagen der Stadt bekommen. Wir sind so wenige Jüdinnen und Juden in Deutschland, wir sind unter 0,3%. Und doch sind wir in der Hauptstadt mittendrin.
1: Am 17. Juli veranstalten Sie als Verein ja auch einen sogenannten Pride-Schabbat, also einen queer-jüdischen Schabbat-Gottesdienst in der neuen Synagoge in der Oranienburger Straße. Wie können wir uns so einen Gottesdienst vorstellen? Was macht den queer?
2: Also die Synagoge, in der wir das veranstalten, das ist zum Beispiel eine Synagoge der egalitären Strömung. Das heißt, es gibt keine Trennung der Geschlechter. Alle sitzen zusammen, alle feiern zusammen, auch während des Gottesdienstes. Jeder ist willkommen. Wir haben auch ganz viele nicht-jüdische Gäste, weil es eben nicht nur um Queerness geht, sondern auch darum, modernes jüdisches Leben sichtbar zu machen. Und wir haben eine Anpassung der Liturgie zu einer inklusiven Sprache, die alle jüdischen Personen anspricht. Wir haben auch eine gemeinschaftliche Leitung. Wir zünden zum Beispiel gemeinsam die Kerzen an. Üblicherweise machen das Frauen, aber wir haben uns dazu entschieden, das gemeinsam zu machen. Ich und ein männliches Mitglied von Keshet.
1: Wissen Sie, ob es das erste Mal ist in einer neuen Synagoge, dass in einem Gottesdienst dann gegendert wird? Also nicht nur sozusagen die männliche und weibliche Form angesprochen, sondern richtig gegendert mit JüdInnen?
2: Das ist nicht das erste Mal. Das ist in der Oranienburger Straße nicht ungewöhnlich. Und das ist auch bei Keshet-Events standardisierte Praxis, dass wir das machen. Da haben wir uns sehr für eingesetzt. Und dafür wurde dann eben auch die Liturgie teilweise umgeschrieben, weil das Hebräische eine sehr gegenderte Sprache ist. Das heißt, es gibt männliche und weibliche Versionen für alles. Und dafür muss dann eben eine Anpassung vorgenommen werden, um das neutral zu gestalten. Das haben wir mit den Rabbinen zusammen durchgeführt.
1: Okay. Liegt Ihr Fokus als Verein also bei gläubigen Jüdinnen und Juden oder sind in Ihren Reihen genauso Personen, die mit Religion vielleicht nicht so viel am Hut haben oder die sich vielleicht sogar wegen schlechter Erfahrungen abgewandt haben?
2: Wir haben sowohl viele religiöse als auch nicht religiöse Mitglieder. Einige Mitglieder sind auch Rabbiner und RabbinerInnen. Viele Mitglieder sind orthodox, andere sind komplett säkular. Manche haben sich auch abgewandt, weil sie keine Akzeptanz finden konnten. Im Grunde sind wir ein Sinnbild jüdischer Realität, also vielfältig und pluralistisch. Das heißt, wir bilden quasi nahezu das gesamte Spektrum ab, abgesehen von der Ultraorthodoxie. Da haben wir keine Mitglieder, die uns bekannt wären.
1: Am 25. Juli, also übernächsten Samstag, findet dann ja auch der Berliner CSD statt. Sie haben es ja schon kurz erwähnt. Was haben Sie da geplant? Eine Laufgruppe?
2: Also wir haben unter anderem auch Besuch von unserer Partnerorganisation Keshet Europe.
1: Wo kommen die dann her?
2: Keshet Europe kommt hauptsächlich aus Italien, versteht sich aber als die Regenschirmorganisation, die quasi alle Keshet-Organisationen in Europa inkludieren möchte. Und diese wurden ja leider bei der Pride in Rom beispielsweise ausgeschlossen und kommen jetzt nach Berlin, um auch ein Zeichen zu setzen dafür, dass wir vereint stehen.
1: Ja, Stichwort Ausgrenzung. Besonders in Berlin ist ja, wenn es um Nahost geht, die Stimmung seit dem Hamas-Überfall am 7. Oktober 2023 und dem darauffolgenden Gazakrieg ziemlich aufgeladen. Und man muss sagen, selbst nach Ende der Kampfhandlungen in Gaza hat sich das ja nicht großartig geändert. Was bedeutet das für die queere jüdische Community hier? Wie äußert sich das konkret?
2: Es gab Angriffe und Anfeindungen in queeren Bars auf unsere Mitglieder. Teilweise wurden Leute attackiert oder rausgeschmissen, weil sie einen Davidstern oder eine Kippa getragen haben. Teilweise eben auch öffentliche Angriffe. Kürzlich hat Keshet beispielsweise einen Preis bekommen für Gleichberechtigung und soziales Engagement. Und es wurde dann in diesem Zuge mit Blick auf uns auch eine antisemitische Rede gehalten auf derselben Bühne, die, finde ich, sehr gut widerspiegelt, wie das gesellschaftliche Klima ist. Sobald Jüdinnen und Juden präsent sind, wird teilweise sofort ein Bezug hergestellt, der gar nichts mit der Sache zu tun hat. Und es werden dann eben auch öffentlich israelfeindliche Äußerungen getätigt, auch wenn diese gar nichts mit der konkreten Person oder der konkreten Gruppe zu tun haben.
1: Ein Bezug meinen Sie im Sinne von auch deutschen Jüdinnen und Juden, queeren Jüdinnen und Juden wird pauschal unterstellt, dass sie zum Beispiel die Politik Israels unterstützen? Oder was meinen Sie damit?
2: Ihnen wird dann beispielsweise konkret ein Genozidvorwurf gemacht oder es wird von einem Holocaust gesprochen und eine implizite Unterstützung wird dann angenommen und vorgeworfen.
1: Ja. Ich habe ja in der Moderation auch schon erwähnt, dass sich CSDs zunehmend sehr bedroht sehen durch die rechtsradikale Szene. Wie nehmen Sie das als queere Community wahr? Ist die Bedrohung stärker die von links oder eher von rechts?
2: In größeren Städten erleben wir die Bedrohung eher aus den eigenen Reihen, also aus progressiven, eher linksorientierten Reihen. In Ostdeutschland, gerade in kleineren Ortschaften, gibt es aber nach wie vor eine starke Bedrohung, die auch von rechts kommt.
1: Als Verein setzen Sie sich ja auch dafür ein, dass queere Juden und Jüdinnen in den Gemeinden akzeptiert werden und sich wohler fühlen können. Wie sind Sie vorangekommen in Ihrem Anliegen?
2: Es gibt immer noch viel zu tun, aber es wird tatsächlich immer besser. Wir haben zum Beispiel gute Beziehungen zum European Jewish Community Center, die eher orthodox aufgestellt sind. Wir waren kürzlich oder sind es immer noch repräsentiert auf einer Ausstellung 75 Jahre Zentralrat der Juden in Deutschland, was uns sehr gefreut hat, weil der Zentralrat auch eine eher konservative Ausrichtung hat, uns aber explizit eingeladen hat, Teil dieser Ausstellung zu sein und wir da auch sehr prominent repräsentiert worden sind.
1: Kann man das auch ganz konkret sehen darin, dass mehr Mitglieder von Keshet, die queer sind, anfangen, in Synagogen zu gehen zum Beispiel? Also das wäre ja der erste Gradmesser, der mir jetzt spontan einfällt, um zu gucken, ob diese Akzeptanz gewachsen ist.
2: Ich glaube, man kann das eher andersrum sehen, nämlich dass die Synagogen an uns als Keshet herantreten und mit uns gemeinsame Veranstaltungen machen wollen, um die Akzeptanz in ihren Synagogen zu stärken. Weil es manchmal einfacher ist, wenn AkteurInnen von außen frischen Wind reinbringen, um eben auch zu zeigen, dass das ein willkommenes, angenehmes, freundliches Klima ist und dass das eine Bereicherung darstellt, als wenn diese Veränderungen zuerst in der Gemeinde selbst stattfinden. Und da haben wir sehr, sehr viel Zuspruch und auch sehr viele Einladungen bekommen, um mit den Gemeinden zusammenzuarbeiten.
1: Okay, das heißt, wenn es darum geht, diese Vision der Akzeptanz in die Tat umzusetzen, sind das Wichtigste diese Begegnungen? Oder wie ist Keshet da noch aktiv?
2: Wir führen zum Beispiel viele Bildungsveranstaltungen durch, auch für nicht-jüdische Personen. Wir haben derzeit zum Beispiel auch einen Antrag für ein Präventionsprojekt gegen Antisemitismus in queeren Orten laufend, wo es dann eben darum geht, in queere Begegnungsorte zu gehen, in Bars, in andere Orte und dafür zu sensibilisieren, was antisemitische Inhalte sind und wie man diesen eben begegnen kann. Das hat dann nicht so sehr etwas mit dem jüdischen Gemeindeleben zu tun, sondern da geht es dann um den Alltag, den man sowohl als jüdische als auch als queere Person hat. Es gibt ein großes Interesse daran, was wir machen. Wir werden teilweise auch an Universitäten eingeladen, zu Filmfestivals, um dort eine jüdische Perspektive zu geben, was für uns eben zeigt, dass jüdisches Leben wichtig und bereichernd für die Gesamtgesellschaft ist.
1: Sagt Hanna Jael Tebelmann aus dem Vorstand des Vereins Keshet, der sich für die Interessen queerer Menschen innerhalb und außerhalb der jüdischen Gemeinschaft einsetzt. Vielen Dank für das Gespräch.
2: Sehr, sehr gerne.
1: Mehr Infos zum Verein finden Sie auf dessen Internetseite keshetdeutschland.de. Keshet schreibt man übrigens mit K und SH oder auf dem Instagram-Kanal der Initiative. Und das war Shalom. Hier geht es nach den Nachrichten weiter mit aktueller Kultur. Das nächste Shalom in 14 Tagen um die gleiche Zeit auf Radio 3.
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3: Kai Wegner wird nicht wieder für das Amt des regierenden Bürgermeisters kandidieren. Der Berliner CDU-Chef hat am Nachmittag bekannt gegeben, dass er sich als Spitzenkandidat seiner Partei für die Abgeordnetenhauswahl zurückzieht. Er begründete das damit, dass die Diskussionen über seine Person der CDU im Wahlkampf zu sehr schaden würden. Angela Ulrich, RBB 24 Landespolitik.
4: Hintergrund ist eine monatelange Debatte um falsche Angaben Wegners über sein Krisenmanagement nach dem großen Stromausfall im Januar. Der Rückhalt für Wegner innerhalb der CDU war dramatisch geschwunden. Zahlreiche CDU-Kreisvorsitzende hatten sich von Wegner abgewandt. Im letzten Berlin-Trend des RBB war die CDU mit nur noch 17% auf Platz 4 abgerutscht.
3: Wer neuer CDU-Spitzenkandidat für die Wahl im September werden soll, ist noch nicht bekannt. Am Dreieck-Funkturm in Berlin hat ein entscheidender Abschnitt für den Neubau der Ringbahnbrücke begonnen. Mit einem 61 Meter hohen Spezialkran werden bis Montag Stahlträger, die mehrere hundert Tonnen schwer sind, über die S-Bahn-Gleise gehoben. Ziel ist es, sie auf die neuen Brückenpfeiler abzusetzen. Dafür ist die Ringbahn unterbrochen. Bis zum frühen Montagmorgen fahren zwischen Hallensee und Westend keine S-Bahnen. Die Arbeiten sind wegen der engen Platzverhältnisse und der begrenzten Zeit von wenigen Tagen besonders anspruchsvoll. Die neue Ringbahnbrücke soll im Sommer 2027 fertig sein. Wer künftig neue Öl- und Gasheizungen einbauen will, soll das auch langfristig tun können. Allerdings müssen ab 2029 stufenweise mehr klimafreundliche Brennstoffe verwendet werden. Das steht in dem neuen Gebäudemodernisierungsgesetz, das Bundestag und Bundesrat heute beschlossen haben. Es ersetzt das sogenannte Heizungsgesetz der Ampelregierung. Hauptstadtkorrespondentin Lissy Kaufmann.
5: Von einem guten Gesetz für die Freiheit und den Klimaschutz spricht die CDU. Die SPD verweist auf den Schutz für Mieter, wenn deren Vermieter sich für eine neue Gas- oder Ölheizung entscheiden. Dann müssen Vermieter einen Teil der Heizkosten übernehmen. Die AfD kritisiert, dass es nicht genügend klimaneutrale Brennstoffe für Öl- und Gasheizungen geben werde, um die Anforderungen zu erfüllen. Die Grünen werfen der Bundesregierung vor, die Klimaziele krachend zu verfehlen.
3: Bundespräsident Steinmeier hat heute seinen vorübergehenden Dienstsitz am Berliner Spreebogen bezogen. Der Wechsel war nötig, weil Schloss Bellevue saniert wird. Hauptstadtkorrespondent Dietrich Karl Meurer.
6: Das 1785 erbaute Schloss dient seit 1994 als erster Amtssitz des Bundespräsidenten. Nach mehr als drei Jahrzehnten haben sich dort zahlreiche bauliche und technische Mängel gezeigt. Die Sanierungsarbeiten sollen bis zu 8 Jahre dauern. Bundespräsident Frank-Walter Steinmeier arbeitet nun von einem modernen, funktionalen Bürogebäude aus. Der Neubau mit bunten Fassadenelementen liegt direkt an der Spree zwischen Kanzleramt und Berliner Hauptbahnhof. In den Neubau sollen anschließend Bundesbehörden einziehen.
3: Der Meta-Konzern wehrt sich gegen Vorwürfe der EU-Kommission gegen seine Plattformen Instagram und Facebook. Die Kommission sieht einen Verstoß gegen EU-Digitalgesetze. Demnach sind die Angebote absichtlich so gestaltet, dass sie süchtig machen. Kritisiert wird unter anderem die Möglichkeit des endlosen Scrollens. Besonders Kinder und Jugendliche kämen deshalb nicht mehr vom Handy los. Meta widerspricht und verweist auf ein spezielles Angebot für Minderjährige. Die Kommission wertet das als nicht ausreichend und droht mit einer Geldstrafe von bis zu 6% des weltweiten Jahresumsatzes. Die Warnung vor einer Bromatbelastung im Trinkwasser in Zehdenick im Kreis Oberhavel war offenbar ein Fehlalarm. Die Stadtwerke teilten dem RBB mit, das Trinkwasser sei wahrscheinlich nicht belastet gewesen. Gründe für die Fehleinschätzung wurden nicht bekannt. In der vergangenen Woche warnten die Behörden wegen einer erhöhten Bromatkonzentration im Zehdenicker Trinkwasser davor, es zu trinken. Bromat ist möglicherweise krebserregend. Die Stadt richtete Wasserausgabestellen ein. Am Mittwoch hatten das Landeslabor Berlin-Brandenburg und weitere unabhängige Labore in neuen Wasserproben kein Bromat festgestellt. Soweit die Nachrichten. 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Das Wetter. Bis zum Abend neben viel Sonne auch lockere Wolken und trocken, maximal 28 Grad. Zurzeit in Berlin-Gatow 24 und in Rudow 26 Grad, in Stechlin 23 und in Potsdam 27 Grad. Leichtböiger Wind aus Nordwest. Morgen meist sonnig, im Verlauf Quellwolken und am Nachmittag örtlich leichte Schauer bei 26 bis 29 Grad. Die Zeit 16.05 Uhr.
7: Thank you.
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7: Ja, ich habe kommunikative Fehler gemacht. Und ja, glauben Sie es mir, ich ärgere mich am meisten darüber. Und das war auch Mist.
8: Das war auch Mist, hat er gesagt. Kai Wegner, Berlins regierender Bürgermeister, vor ziemlich genau einer Stunde, als er seinen Rücktritt als Spitzenkandidat der CDU für die Berlinwahlen im September bekannt gegeben hat. Was hat dieser Teilrückzug nun zu bedeuten? Und wie ist das eigentlich mit dem Lügen und dem Flunkern in der Politik? Das sind meine Themen gleich in der ersten halben Stunde hier auf Radio 3. Schönen Nachmittag wünscht Frank Schmidt.

0: Sie lieben ihr Brasilien, ganz eindeutig klar geworden. Seu Jorge, der Schauspieler und brasilianische Sänger und Roger, den wir hier gehört haben. Ja, Richard Nixon in der Watergate-Affäre, Bill Clinton in der Monica Lewinsky-Affäre, Uwe Barschel, Helmut Kohl, sie alle haben eins gemeinsam. Sie haben gelogen und sind mit ihren Lügen aufgeflogen. Für Barschel ging es leider hochdramatisch aus, bei Kohl und Clinton eher nicht. Nixon musste aus dem Amt ausscheiden. Einer der größten Flunkerer und Lügner in einem politischen Amt unserer Zeit, Donald Trump, scheint bis jetzt ungeschoren davon zu kommen. Die Lüge in der Politik, was wird Politikern verziehen und was nicht. Vorhin hat ja nun der regierende Bürgermeister von Berlin, Kai Wegner, bekannt gegeben, dass er wegen seiner Tennisaffäre, wegen seiner Krisen-Nichtbewältigungsflunkereien beim großen Berliner Stromausfall nicht zur Wahl im September antreten wird. Und damit schönen guten Tag an Stefan Marschall, Professor für Politikwissenschaft an der Heinrich-Heine-Universität Düsseldorf. Ich grüße Sie.
1: Hallo Herr Schmitz.
0: Sie haben sich mit Lügen in der Politik ausführlich beschäftigt. Ist das, was wir jetzt hier erleben in Berlin, der klassische Ablauf einer solchen Affäre? Erst lügen, dann leugnen, dann lavieren und letztlich doch zurücktreten?
1: Ja, es ist nicht ungewöhnlich, dass das Problematische an diesem Vorgang ja war, wie mit der Wahrheit und mit der Lüge umgegangen wurde im Nachhinein. Dass also scheibchenweise herausgekommen ist, dass hier etwas nicht korrekt dargestellt worden ist. Das ist, so sagt es ja der regierende Bürgermeister, es kommunikative Fehler gegeben hat. Und das ist aber erst nach und nach aufgekommen und aufgedeckt worden und zugestanden worden. Und das ist so eine typische Dramaturgie, die wir haben und die dann oft auch mit dem Rücktritt endet.
0: Ja, also ist eigentlich diese Verzögerung, dieses Rauszögern, dieses Flunkern ist das eigentliche Problem. Oder gar nicht mal so sehr, dass er da halt Tennis gespielt hat, als es nicht richtig gewesen war.
1: Ja gut, das Tennisspielen war auch vielleicht nicht ganz günstig gewesen in dem Moment, aber tatsächlich ist das jetzt, ja, was jetzt aufgekommen ist, ja tatsächlich eher die Frage ist, wie geht er mit der Wahrheit um, wie glaubwürdig ist er als Person? Es geht um die Glaubwürdigkeit und das ist ein zentrales Gut für Politikerinnen und Politiker. Wenn sie diese verlieren, dann haben sie ein wirkliches Problem. Für viele Menschen ist die Glaubwürdigkeit wichtiger als die Sachkompetenz, das wissen wir aus Umfragen und von daher ist es so, wenn das dann aufgedeckt wird und klar wird, hier hat jemand ein Problem mit der Wahrheit und wir können dieser Person nicht vertrauen, der wir ja vertrauen müssen, das sind ja alles Vertrauensleute, die wir wählen, dann ist das ein Problem und dann kann man sich hier nicht gut im Amt mehr halten.
0: Also war Kai Wegner tatsächlich in einer Vertrauenskrise, wie mehrere CDU-Parteimitglieder ihm ja in einem offenen Brief vorgeworfen haben. Ich würde gerne nochmal auf die Art und Weise seines Rücktritts zu sprechen kommen. Lassen Sie uns bitte nochmal reinhören, wie Kai Wegner das vorhin selber kommunikativ sozusagen begründet hat.
2: Ja, ich habe kommunikative Fehler gemacht. Und ja, glauben Sie es mir, ich ärgere mich am meisten darüber. Und das war auch Mist.
0: Tja, das war auch Mist. Was würden Sie sagen? Ist das ein angemessener Ton für das Amt und für das, was jetzt hier geschehen ist, einfach zu sagen, das war Mist?
1: Zum einen ist es so, dass er das Wort Lügen ja nicht ausspricht. Das ist ja schon mal interessant genug, weil das einfach so moralisch belastet ist. Wer würde schon zugeben, dass er gelogen hat? Dann wird man halt sagen, man hat vielleicht auch geflunkert oder man hat die Wahrheit nicht ganz korrekt dargestellt oder ähnliches. Aber dass man zu dem Begriff Lüge übergeht, das ist eher schwierig. Und ja, zu sagen, das war Mist, das hört sich irgendwie so an, als wäre das ja irgendwie Pech gewesen. Aber Pech für wen? Für die Stadt? Für ihn? Oder wie auch immer. Es wirkt so, als ob er nicht derjenige gewesen wäre, der hier tatsächlich die massive Verantwortung für diese Vorgänge jetzt übernehmen muss. Und von daher wirkte dieser Begriff nicht wirklich angemessen in der Situation.
0: Ja. Wenn wir uns mal das Lügen in der Politik konkret anschauen, welche Lügen werden im Prinzip von uns, von den Wählerinnen und Wählern noch verziehen, so halbwegs verziehen, so nach dem Motto Schwamm drüber und welche sind absolut unverzeihlich?
1: Ja, ich denke, dass Wahlversprechen ja so klassische Lügen sind, von denen man meistens weiß, ja, dass sie nicht eins zu eins umgesetzt werden können. Allein deswegen, weil Parteien später nicht 100% Macht haben werden, das alles auch zu realisieren, was sie im Vorfeld versprochen haben. Und es gibt auch Situationen, in denen der Zweck durchaus auch das Mittel der Lüge heiligt, wenn beispielsweise zur Vermeidung einer Panik oder um Menschenleben zu retten gelogen wird, dann ist das etwas, was im Nachhinein sicherlich auch durchaus als gerechtfertigt angenommen wird und wahrgenommen wird. Aber letzten Endes ist diese alltägliche Lüge etwas, was immer wieder problematisiert wird. die Bürgerinnen und Bürger wissen oder ahnen, dass die Politiker lügen. Insofern sind sie nicht so leicht, hinters Licht zu führen. Aber man möchte es trotzdem nicht. Man möchte, dass die Politiker und Politikerinnen bei der Wahrheit bleiben.
0: Ja, und wenn wir uns jetzt einen Donald Trump anschauen, ich weiß, es ist ein Riesenthema. Es ist ein riesiges Thema. Ja. Aber warum kommt er durch mit seiner Art?
1: Ja, weil er etwas macht, was wir seit Jahren beobachten und auch problematisieren. Das ist nämlich, dass er eine parallele Wahrheit entwickelt. Dass es also nicht mehr diese gemeinsame, geteilte Wahrheit gibt, sondern er in einer eigenen Wahrheitswelt lebt. In einer Welt, in der das, was er macht, gerechtfertigt ist und richtig ist und alles passt. Und er einfach alle diejenigen, die das in Frage stellen, selbst in Frage stellt. Und das ist vor allen Dingen der Angriff auf den Journalismus. Journalistinnen und Journalisten sind eigentlich diejenigen, die ja dafür Sorge tragen sollen, dass die Tatsachen aufgedeckt werden, dass es Wahrheiten gibt. Aber wenn er selbst diese Medienvertreter dann in ihrer Rolle in Frage stellt und ihnen vorwirft, sie würden selbst nur lügen, dann gibt es nachher keinen mehr, der kontrollieren kann, was noch richtig und was falsch ist. Und dann kommt er mit seinen Unwahrheiten durch.
0: Ja, zum Schluss, Herr Marschall, vielleicht bitte um eine kurze Antwort. Wenn man jetzt als Politiker oder Politikerin einmal der Lüge überführt wurde, also ja, wenn der Beweis erbracht wurde, wie kommt man denn dann aus so einer Situation am geschicktesten wieder raus? Haben Sie vielleicht sogar ein gelungenes Beispiel?
1: Na gut, also wenn man dann im Nachhinein sagt und begründet, warum man gelogen hat, dann ist das etwas, was, glaube ich, durchaus akzeptiert wird. Ich hatte ja eben gesagt, diese Lüge in der Not, das ist etwas, was vielleicht durchaus akzeptiert wird. Beispielsweise, wenn man sagt, die Einlagen bei den Banken sind sicher, obwohl man da nicht ganz sicher ist, ob das tatsächlich so ist, um eine Panik zu vermeiden, dann ist das etwas, was auch im Nachhinein verziehen wird.
0: Okay, ganz heißes Eisen, das Sie da ansprechen zum Schluss, gerade für den deutschen Sparer.
1: Ja, du.
0: Herr Marschall, ich danke Ihnen sehr für das Gespräch.
1: Ja, sehr gerne.
0: Stefan Marschall war das, Politikwissenschaftler an der Heinrich-Heine-Universität Düsseldorf. Berlins regierender Bürgermeister Kai Wegner wird also nicht als CDU-Spitzenkandidat in die Berlin-Wahl gehen. Wie das zu bewerten ist und ob es dabei bleibt, das bespreche ich gleich mit einem Kollegen aus der RBB-Landespolitik-Redaktion.

0: Rachel Price und Lake Street Dive mit Side Pony. Ja, der Druck auf Berlins regierenden Bürgermeister Kai Wegner war dann am Ende doch zu groß. Er wird also nicht als CDU-Spitzenkandidat in die Berlin-Wahl im September gehen. Das hat Kai Wegner vorhin vor einer Stunde bei einer Pressekonferenz bekannt gegeben. Zuvor hatten ihn mehrere Parteimitglieder in einem offenen Brief zum Rücktritt von seinem Amt im Roten Rathaus und als Spitzenkandidat aufgefordert. Jan Menzel aus der rbb-Landespolitikredaktion ist zugeschaltet. Hallo Jan, grüß
1: Hallo.
0: Dich.
1: Ich grüße dich auch.
0: Also Kai Wegner ist halb zurückgetreten, nicht als Regierender, aber als Spitzenkandidat. Wie hat er das denn gemacht? Mit Stil? Hat er sich entschuldigt? Wie hat er seinen Rückzug begründet?
1: Naja, er kam an in der CDU-Parteizentrale, hat zunächst einmal die Generalsekretärin der Partei, Ottilie Klein, umarmt, hat eigentlich ein Gesicht aufgesetzt, würde ich sagen, was nichts verraten hat. Also schon ein ziemliches Pokerface, hat zunächst einmal dann seine Erfolge aufgezählt, die er im Amt hatte, also eine Verwaltungsreform, Bürgerämter, die wieder Termine vergeben, um dann zu dem entscheidenden Punkt zu kommen. Er hat gesagt, ihm sei klar geworden in den letzten Tagen, dass er mit den Themen, die ihm wichtig seien, auch für die Stadt, nicht mehr durchdringen könne. Dass er zum Beispiel gerade heute auf einem Termin, wo es darum ging, die Regenbogenfahne zu hissen, gar nicht mehr auf das Thema dort, Diskriminierung oder die Anliegen von queeren Menschen angesprochen wurde, sondern nur auch alles darum ging, um die Frage, was hat Kai Wegner an diesem Stromausfall Samstag gemacht, wie war seine Krisenkommunikation, und das sei für ihn der Grund gewesen, dann letztlich auf diese Kandidatur als Spitzenkandidat zu verzichten. Ob das nun stilvoll ist nach so einer langen Zeit, nachdem immer wieder neue Dinge ans Licht kamen, das ist, glaube ich, eine Sache, die kann man sehr verschieden bewerten.
0: Ja, ist er letztlich seinem Rauswurf zuvorgekommen? Heute Abend sollte es ja das Treffen geben, ne, mit den CDU-Kreischefs. Ist er seinem Rauswurf zuvorgekommen?
1: Ich glaube, das kann man in der Verkürzung durchaus so sagen, denn das, was sich da aufgezogen hat, das war mehr als ein kleines Lüftchen, das war ein echtes Gewitter mit konkreten Rücktrittsforderungen. Es gab eine Art offenen Brief aus der Mitgliedschaft, jetzt nicht unbedingt die erste Reihe, der doch für Furore gesorgt hat, und wir haben das ja seit gestern auch gemerkt, dass die Drähte zwischen den CDU-Kreischefs, das ist das eigentliche Machtzentrum der Partei, die sind heiß gelaufen. Da war vollkommen klar, dass man sich große Sorgen macht, wie die CDU weiter den Wahlkampf bestehen kann. Ein Faktor dabei auch die letzte Umfrage des RBB mit einem regelrechten Absturz von Wegner und seiner CDU, nicht mehr Platz 1 in der Umfrage. Und da war dann immer klarer, dass es im Moment sowas bräuchte wie ein Turnaround, ein Moment, um da wieder wegzukommen. Und da hat sich die Überzeugung durchgesetzt bei den Kreischefs, dass Wegner dafür der falsche Mann ist. Und das hat man ihm auch signalisiert.
0: Ja, könnte es bei dem Treffen heute Abend, bei dem es ja dennoch bleiben soll, könnte es da noch zu einem weiteren Ergebnis kommen? Sprich, Rücktritt als Regierender, ohne jetzt spekulieren zu wollen?
1: Ja, ja, das ist ja die Spekulation, die durchaus im Raum steht. Also Kai Wegner hat das sehr klar beantwortet. Er will Regierender Bürgermeister bleiben, und ich glaube, dafür spricht auch einiges. Es hat im Moment, glaube ich, niemand in der Koalition selber, bei der SPD, ein Interesse, ihn aus dem Amt zu hieven. Möglicherweise dann mit der Frage auch, ob dann auch eine Politikerin der Linken vielleicht an die Regierung kommen sollte oder ein Grüner. Das würde so viele Verwicklungen nach sich ziehen. Sicherlich wird die Opposition fordern, dass man nun auch die Vertrauensfrage im Parlament stellt. Das könnte ich mir gut vorstellen. Wegner ist da entschieden. Er will regierender Bürgermeister bleiben, bis ein neuer regierender Bürgermeister nach der Wahl bestimmt und gewählt ist. Und ich sehe es im Moment auch so, dass die beiden Fraktionen, die ihn tragen, SPD und CDU, da an der Stelle nun nicht mehr rütteln würden, so kurz vor der Wahl. Das wäre ja auch ein gewisses Harakiri am Ende. Die andere Frage, die sich stellt, ist, ob Wegner noch Landesvorsitzender der CDU bleiben kann. Ist er ja auch im Amt. Dazu hat er sich heute nicht konkret geäußert, aber da glaube ich, das ist eine Frage der Zeit, bis er auch dieses Amt abgeben wird, abgeben muss.
0: Ja, so kurz vor der Wahl, ganz wichtiges Stichwort von dir, Jan Menzel. In dem offenen Brief aus Parteikreisen hieß es ja, jetzt sei noch Zeit für einen glaubwürdigen Neustart an der Spitze der Berliner CDU, gerade im Hinblick auf die Wahl. Aber stimmt das denn? Der oder die neue Spitzenkandidatin, in Klammern, wer soll das eigentlich sein? Hätte ja dann nur ein paar Wochen Zeit. Also hat die Berliner CDU überhaupt eine Art Plan? Hat sie eine Alternative? Wie kann es weitergehen?
1: Es wird sowas wie einen Plan B geben, sonst hätte man sich nicht so darauf

0: geeinigt, diesen Druck auf Kai Wegner auszuüben. Es gibt auch mehrere Namen, die zirkulieren. Da ist zum einen der Finanzminister Stefan Evers. Kai Wegner hat über ihn gesagt, dass er mit ihm hervorragend zusammengearbeitet habe, aber er hat auch darauf verwiesen, es gäbe sehr viele andere gute Köpfe in der CDU, auch die Bundestagsabgeordneten. Eine andere Kandidatin, die zum Beispiel auch von der Bild-Zeitung genannt wird, ist die Justizsenatorin Felor Badenberg. Allerdings ist sie nicht besonders gut vernetzt in der CDU. Da wird, glaube ich, jetzt noch diskutiert werden heute Abend. Aber klar ist, das soll jetzt ein Befreiungsschlag sein. Der war, glaube ich, auch bitter notwendig, weil Kai Wegner diesen Neuanfang, glaube ich, nicht mehr hätte zeigen können. Dazu ist zu viel passiert und diese Erzählung, dass immer wieder Sachen korrigiert werden mussten, dass die Aussagen so nicht stimmten, dass man das Gefühl hat, da ist jemand, der es mit der Wahrheit nicht so genau nimmt, das wäre er nicht mehr losgeworden. Und insoweit ist es jetzt quasi die letzte Chance für die CDU und man kann es ja auch so wenden, schlechter oder schlimmer kann es ja kaum noch werden.
1: Vielen Dank, Jan Menzel aus unserer rbb-Landespolitik-Redaktion. Wir sind gespannt, wie das Treffen heute Abend für Kai Wegner ausgehen wird. Das rbb-Fernsehen sendet übrigens heute Abend 20.15 Uhr ein rbb24-Spezial über den Teilrückzug von Kai Wegner.

0: Mother and Son heißt dieses Stück von Nate Smith, haben wir hier gehört, unter anderem mit Marcus Hill, dem Trompeter, der ja zu den prägendsten seiner Generation gehört. Nate Smith, einer der besten Schlagzeuger des Modern Jazz.
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0: Mit meiner Kollegin Ortrun Schütz im Studio. Schön, dass du da bist, Ortrun.
2: Hallo, schön, dass du da bist.
0: Der Deutsche Buchhandlungspreis, über den sprechen wir jetzt, der hat uns ja schon hinreichend beschäftigt in diesem Jahr. Im Frühjahr gab es die Kritik, als der Kulturstaatsminister drei linke Buchläden von einem ihnen zuerkannten Preis ausgeschlossen hatte, wegen, Zitat, verfassungsschutzrelevanter Erkenntnisse, die dann allerdings nicht veröffentlicht wurden. Jetzt, bei einer anderen Auszeichnung, ändert Wolfram Weimer das Verfahren gleich mal eben vorab und entscheidet jetzt einfach selbst, wer gewinnt.
2: Es geht um den Deutschen Verlagspreis, bei dem Weimer heute angekündigt hat, das Auswahlverfahren zu verändern. Es gibt zwar noch eine unabhängige Jury, die eine Empfehlung abgibt, welche Verlage ausgezeichnet werden sollten. Die Auswahl will Weimer ab jetzt aber dann selbst treffen. Zur Beratung im Verfahren stehen Fachleute des Börsenvereins des Deutschen Buchhandels und der Kurt-Wolf-Stiftung bereit. Nach Angaben eines Sprechers von Weimar wäre es auch diesmal in absoluten Ausnahmefall denkbar, Nominierte im Rahmen des sogenannten Haber-Verfahrens vom Verfassungsschutz prüfen zu lassen. Ziel sei aber, mit dem neuen Beratungsgremium möglichst Streitfälle oder Zweifel bereits im Auswahlverfahren auszuräumen. Heute startet die Ausschreibung des Preises für kleine unabhängige Verlage mit besonders interessanten Programmen. Verliehen wird der Deutsche Verlagspreis am 9. Oktober auf der Frankfurter Buchmesse.
0: Also neues Beratungsgremium als kleines Verhüterli vor möglichen weiteren Affären. Ne? So ungefähr kann man das verstehen. In großen US-Filmen, das ist jetzt eine nächste Meldung, in großen US-Filmen kommen immer weniger queere Charaktere vor.
2: Das ist eine Nachricht, die ich spannend finde, weil ich mich schon gefragt habe, wird man in der Filmindustrie merken, dass politisch jetzt ein anderer Wind weht in den USA, nachdem es ja in den Jahren zuvor mehr queere Sichtbarkeit in Filmen gab von Lesben, Schwulen, Transpersonen oder auch non-binären Charakteren. Die Zahlen lassen diesen Schluss auf jeden Fall leider zu. Eine der wichtigsten Interessensvertretungen für queere Menschen, GLAAD heißt die, die sagt, sie habe die Produktion der 10 wichtigsten Filmfirmen unter die Lupe genommen. Danach sinkt der Anteil queerer Themen und Charaktere jetzt sogar schon das dritte Jahr in Folge. 2023 lag der Anteil noch bei 28,5%. 2025 waren es nur noch gut 20%. Transpersonen kamen zuletzt gar nicht mehr in Produktionen vor. Filme mit mittlerem Budget sind für die Interessensvertretung allerdings noch ein Lichtblick. Im Vergleich zu den großen Produktionen immerhin, also Filme wie Downton Abbey, The Grand Final zum Beispiel oder After the Hunt.
0: Okay, also einen kleinen Hoffnungsschimmer gibt es dann da doch noch.
2: Ja, nur da halt.
0: Ja. Durchlüften, das ist ein sehr, sehr schöner Titel für ein Sommermusikfestival. Noch dazu, wenn es gratis und draußen stattfindet. Das gibt schon ein paar Jahre im Schlüterhof vom Humboldt-Forum in Berlin. Und dieses Wochenende geht es wieder richtig los.
2: Und zwar unter anderem mit dieser Band.
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0: Ich habe es endlich verstanden. Auf Französisch singen sie das. Hast du es auch endlich verstanden? Wenn ich Nein sage, heißt das Nein. Aber wenn ich Ja sage, dann heißt das Ja. Du musst mich in Ruhe lassen, wenn ich keine Lust auf dich habe. Das ist der Text dieser Band, der passt leider in Deutschland auch sehr gut. Hier ist Ja heißt Ja gesetzlich immer noch nicht verankert, im Gegensatz zu vielen anderen Staaten. Der wird hier meditativ und fröhlich gesungen, dieser Text von drei Sängerinnen der Band Nana Benz du Togo. Da trifft Voodoo-Tradition auf Soul mit Polyrhythmen und Elektrosound. Und dieses Konzert von dieser Band, vielleicht auch genau mit diesem Song, wer weiß, ist also der Teil des Starts des Festivals Durchlüften, das allen gratis zur Verfügung steht. Die nächsten vier Wochenenden noch mit abwechslungsreichem Programm unterschiedlicher Nationen. Heute Abend im Schlüterhof im Humboldt-Forum in Berlin ist dieses Konzert dann um 20.30 Uhr für alle da. Aber ja, kann auch dauern. Also da wird es Andrang geben, muss man vielleicht mit Wartezeit rechnen.
1: Da war es immer voll. Wenn ich da in
0: ist immer voll, ne? Immer ist voll. Kein Wunder. Tolles Programm und gratis.
1: Ja, danke dir, Ortrun.
0: Bitte.
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0: So kann man es auch sagen. I feel it like you, Malia. Ein recht ungewöhnliches Ausstellungsprojekt wollen wir Ihnen jetzt vorstellen. The Dark Room's Veins, so heißt es. Der Filmemacher und Künstler Sven Sauer und die Ausstellungskuratorin Clara Sauer laden dafür in einen alten Kinokomplex ein, dessen Kinoseele jetzt von 10 internationalen Multimedia-Künstlern bespielt werden. Gestern wurde die Ausstellung geöffnet. Unsere Film- und Kunstkritikerin Anke Sternebock hat sie für uns schon gesehen. Hallo Anke, schön, dass du im Studio bist.
1: Grüß dich.
0: Das ist ja jetzt schon die 10. Dark Rooms Ausstellung, also eine Jubiläumsausgabe. Ich glaube, dass viele wie ich das noch gar nicht kennen. Was für eine Idee, was für ein Konzept stehen da dahinter?
1: Ja, das sind wirklich besondere Ausstellungen, in denen Kunst und Ausstellungsraum einfach so eine besondere Verbindung eingehen, in denen schon der Ort selbst also eine Attraktion ist. Statt in so museale White Cubes führen die Kuratoren die Zuschauer nämlich in die Dunkelheit geheimer, verschlossener Orte, an die man eigentlich gar nicht mehr hingehen kann. Frühere Ausstellungen fanden beispielsweise in einem stillgelegten Kraftwerk statt, im Turm eines alten Automobilwerks, in einem geschlossenen Hotelkomplex oder in einem alten Brauereikeller. Das sind immer wirklich immersive Erfahrungen, wird viel mit Licht und Sound gemacht. Die Besucher wandeln da durch die dunklen Gänge und Räume und lassen sich überraschen. In diesem Fall ist es ein historischer Kinokomplex. Wo der ist, darf ich allerdings nicht sagen, denn das hat so ein bisschen die Anmutung einer Geheimgesellschaft. Das erfährt man erst 48 Stunden vor dem Zeitfenster, in das man gebucht hat. 10 internationale Künstler aus Frankreich, den Niederlanden, Italien, Estland, der Schweiz, Japan und Deutschland bespielen da je einen Kinoraum. Dabei geht es auch darum, mit den Konzepten von Ausstellungsraum und Kino so ein bisschen zu spielen, wie Kuratorin Clara Sauer erklärt.
2: Wir wollen alles, was man so mit normalem Kinoerlebnis, gerade dieses ganze Frontale mit Screen, das wollen wir brechen und eigentlich den ganzen Raum erfahrbar machen. Deswegen schicken wir die Leute eben auch durch die verschiedenen Räume, lassen sie jetzt nicht von einem Foyer irgendwie rechts und links reinkommen, sondern wollen, dass sie so ein bisschen labyrinthisch da durchgehen.
0: Ah, also das ganze Haus erfahrbar machen, sogar als Labyrinth sozusagen. Was gibt es denn in dem Labyrinth dann alles zu sehen?
1: Fangen wir doch gleich mal mit dem ersten Raum an, mit der Installation Cylinders von den Niederländern Joris Tribos und Daan Johan. Dazu Co-Kurator Sven Sauer.
3: Wir wollten, dass wenn die Leute in den allerersten Kinosaal gehen, dass sie etwas ganz anderes sehen, was sie eigentlich erwartet haben. Man geht von einer Projektion aus und da steht eine riesige, laute Maschine, die Wind macht und ganz helle Lichter absondert, die ganz eigenartige Sachen mit dem eigenen Kopf machen. Das Gebäude hält ganz andere Überraschungen bereit als das, was man eigentlich erwartet.
1: Ja, in einem der Kinosäle ist ein riesiges Baugerüst aufgebaut. Man sitzt da auf roten Kinosesseln quasi mittendrin in diesem Kunstwerk und lässt sich immersiv in die Licht- und Sounderfahrungen fallen, die Boris Acket choreografiert hat. Bei mir haben diese mal technisch und mal naturhaft klingenden Töne dann so ganz unterschiedliche Assoziationen ausgelöst. Elektrische Impulse und elektronische Klänge einerseits, aber auch Grillen zirpen, Lagerfeuer knistern, Regentropfen, Wasserrauschen. Das klingt dann so.
0: Okay. Weiß man wirklich nicht, was das ist, Natur oder Technik, was man da hört. Ne? Sind das alles Licht und solche Art von Klanginstallationen?
1: Also Licht und Ton spielen immer eine wichtige Rolle, aber es gibt also schon irgendwie so in unterschiedlichen Gewichtungen. Die Installation Trust zum Beispiel von dem japanischen Künstler Kon ist dann doch sehr physisch. In einem so einen schmalen Gang hängen dicht an dicht schwere Messer mit der Spitze nach unten von der Decke. Und man fragt sich, sind die auch wirklich fest angebracht?
0: Ja, will man drunter durchgehen?
1: Und damit will er provozieren, so eine Auseinandersetzung mit unserem blauäugigen Vertrauen in die Sicherheit des Internets. Also wo ist man wirklich gefährdet oder wo merkt man es gar nicht, dass man gefährdet ist. Und immer wieder gibt es so Momente der Irritation, der Brechung zwischen Illusion und Realität, stellen die Kunstwerke immer auch die Wahrnehmung in Frage. Das fängt schon im Eingangsbereich an mit so einer Kerze aus Plastik, die so ein bisschen wie eine Skulptur auf so einem Sockel steht, aber die Flamme ist dahinter auf die Wand projiziert. Auch Co-Kurator und Künstler Sven Sauer hat einen dieser Räume bespielt. Unter dem Titel Blum lässt er riesige Quallen durch den Kinoraum schweben, begleitet von hypnotischen Klängen.
0: Dazu Quallen? Okay. Ja. Das ist so ein bisschen tatsächlich wie so ein Trip, so ein Klangtrip.
1: Stimmt, aber was auf den ersten Blick jetzt so magisch wirkt, hat dann bei näherem Hinsehen doch einen düsteren Bezug zur Kriegsrealität unserer Zeiten, denn die Körper der Quallen sind Schutzhelme für Soldaten. Auch das eine Arbeit, die sich im Laufe der Jahre dann noch verändert mit der Geschichte.
0: Also nun haben wir es ja hier mit dem Fall zu tun, dass Kinosäle zu Ausstellungsräumen werden. Beziehen sich denn alle Künstler, die hier beteiligt sind, auf diese Ausgangssituation?
1: Ja, das war wirklich auch bei den vorherigen Ausstellungen immer so, dass alle in einen Dialog, in ein Spannungsverhältnis mit dem Ort treten. Es gibt jetzt natürlich Kunstwerke, die schon früher unter anderen Bedingungen ausgestellt wurden und jetzt für die neuen Räume dann umgearbeitet wurden, so wie zum Beispiel die monumentale Installation Initiation Open End Ceremony von Encore Studio. Das ist ein Schweizer Kollektiv für Kunst, Technologie und Raumdesign und da schwingt dann ein riesiges Pendel durch den Raum und sendet Lichtsignale, die so die Kinosituation eigentlich umdrehen. Die Projektion richtet sich in diesem Fall nämlich nicht auf die Leinwand, sondern auf die Zuschauer. Und Christian Rizzuti und Julian Alvarez malen in ihrer Licht- und Soundinstallation Amnesia so vergängliche Lichtbilder auf eine Leinwand aus phosphoreszierenden Pigmenten. Ein bisschen sind die so wie Mandala-Bilder, die auf magische Weise entstehen, also sich so kurz einbrennen, um dann wieder zu vergehen. Also es gibt immer wieder dieses Spiel mit Wahrnehmung und Projektion, mit Realität und Imagination und vieles entsteht auch erst im Kopf des Betrachters. Das gilt ein bisschen auch für das Stockwerk mit den Projektorenräumen. Mhm. Da sind nämlich in den Gängen verschiedene historische Projektorengeräusche zu hören.
0: Okay. Und sag mal, gab es jetzt kurz zum Schluss noch gefragt, gab es etwas, was dich besonders, ich weiß nicht, beeindruckt oder vielleicht sogar berührt hat?
1: Also für mich war, zu den schönsten Werken gehört für mich die Installation Hydroscope von Alexis Choplat. Für die wurden die Sitze aus dem Kinosaal entfernt. Wasser und Strom, Masse und Lautsprecher werden da zwischen so 5 großen Glasblöcken durch die Gesetze der Physik so raffiniert manipuliert, dass sie sich in wirklich so ein poetisches Schauspiel verwandeln, das der Schwerkraft trotzt. Also so, da tanzen dann so feine Wasserlinien und schlängeln sich in immer neuen Formen durch den Raum. Also da könnte ich stundenlang drauf schauen.
0: Okay. Anke Sterneburg, ich danke dir für den Besuch im Studio und dass du uns das erzählt hast. Da gibt es viel zu entdecken. Ein alter Kinokomplex als Ausstellungsort. The Dark Rooms Veins wird heute offiziell eröffnet, ist dann bis zum 26. Juli zu sehen, jeweils Donnerstag bis Sonntag. Tickets gibt es auf der Webseite von Dark Rooms. So, und die geheime Location, ja, dazu können wir natürlich nichts sagen. Ne? Die wird den Besuchern immer erst 2 Tage vor ihrem Besuch mitgeteilt. Also lassen Sie sich überraschen.

Musik von Erkin Gören, eigentlich ursprünglich mal aus Istanbul, mittlerweile auch schon lange in Berliner. Ein interdisziplinär arbeitender Künstler, Musiker, Produzent, bildender Künstler, hat auch schon einige Ausstellungen hier in Berlin. Jetzt haben wir ein Stück vom aktuellen Album Feathers, heißt es, das aktuelle Album der neapolitanischen Jazzsängerin Simona De Rosa. Und es ist so eine musikalische Reise durch Kulturen und Sprachen und auch persönliche Erfahrungen. 8 Songs gibt's auf dem Album und da verbindet sie so Folk-Traditionen aus Irland, Kuba, Bulgarien und auch der arabischen Welt.

Simone Ranza, so heißt dieses Stück von und mit Simona de Rosa. Stammt von ihrem Album Feathers, das sie im letzten Jahr rausgebracht hat. Und das hier ist der vierte Satz der Petit Suite von Claude Debussy in der Fassung für Klavier zu vier Händen. Wir hören hier eine Aufnahme mit Lang Lang und mit Gina Alice.

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2: Berlins regierender Bürgermeister Wegner wird bei der Abgeordnetenhauswahl nicht als Spitzenkandidat für die CDU antreten. Das hat er bei einer kurzfristig einberufenen Pressekonferenz mitgeteilt. Er begründete das damit, dass die Diskussion über sein Verhalten zu Beginn des Stromausfalls am Jahresbeginn zuletzt wichtige Themen überlagert hat. In den letzten Tagen war der Druck auf den CDU-Chef immer größer geworden. Zuletzt hatten ihn 5 CDU-Mitglieder in einem offenen Brief aufgefordert, von seinem Amt und auch als Spitzenkandidat zurückzutreten. Wer neuer Spitzenkandidat für die Wahl im September werden soll, ist noch unklar. Bundestag und Bundesrat haben das neue Heizungsgesetz gebilligt. Damit wird der Einbau von neuen Öl- und Gasheizungen weiter erlaubt. Sie müssen aber schrittweise immer mehr mit klimaneutralen Brennstoffen betrieben werden. Kritik kam unter anderem von Umweltschutzorganisationen. Fridays for Future hat heute bundesweit auf zahlreichen Demonstrationen die Entlassung von Wirtschaftsministerin Reiche gefordert. Vor dem Heizkraftwerk Berlin-Charlottenburg versammelten sich rund 200 Demonstranten. Sie forderten eine vollständige Versorgung Berlins mit erneuerbarer Energie. Für den Neubau der Ringbahnbrücke am Dreieck Funkturm in Berlin hat ein entscheidender Abschnitt begonnen. Im S-Bahn-Verkehr kommt es deswegen bis Montagmorgen zu Einschränkungen. Christina Torge, RBB 24.
3: Der Abschnitt zwischen Halensee und Westend ist seit heute Mittag gesperrt. Die S-Bahn hat einen Ersatzverkehr mit Bussen eingerichtet. Mit einem 61 Meter hohen Spezialkran sollen bis zu 320 Tonnen schwere Stahlträger über die S-Bahn-Gleise gehoben und auf die neuen Brückenpfeiler gesetzt werden. Der Kran wurde in der vergangenen Woche in Einzelteilen auf die Baustelle transportiert und dort zusammengesetzt. Vor Beginn der heutigen Bauarbeiten musste der Kran noch einen Testlauf bestehen. Die neue Ringbahnbrücke soll im kommenden Sommer fertig sein.
2: Die Geburtshilfe am Potsdamer St. Josef Krankenhaus wird wegen Personalmangels ab sofort geschlossen und damit mehrere Wochen früher als ursprünglich geplant. Eigentlich sollte die Klinik für Gynäkologie und Geburtshilfe ihre Arbeit erst zum 1. August einstellen. Als Ursache für die Schließung gilt die Krankenhausreform. Aus dem gleichen Grund schränkt in Potsdam auch das Klinikum Ernst von Bergmann seine medizinischen Leistungen ein. Bundespräsident Steinmeier hat ab heute seinen Dienstsitz am Berliner Spreebogen, weil das Schloss Bellevue saniert wird. Seit 1994 ist das Schloss der erste Amtssitz des Bundespräsidenten. Nach mehr als 3 Jahrzehnten intensiver Nutzung werden das Haupt- und die Verwaltungsgebäude, Hauptwache, Außenanlagen und Infrastruktur grundlegend saniert. Die Arbeiten sollen bis zu 8 Jahre dauern und voraussichtlich rund 600 Millionen Euro kosten. In den Übergangsbau zwischen Kanzleramt und Hauptbahnhof sollen später Bundesbehörden einziehen. Der weltberühmte Teppich von Bayeux ist von Frankreich nach England gebracht worden. Die Stickarbeit aus dem 11. Jahrhundert ist vergangene Nacht in London eingetroffen. Ab September soll der Teppich vorübergehend im British Museum ausgestellt werden. Von dort Lisa Maria Röhling.
4: Der Teppich von Bayeux gilt als eines der wichtigsten Bildzeugnisse des Hochmittelalters. Er gehört dem französischen Staat und hat bisher noch nie französisches Staatsgebiet verlassen. Bis zuletzt war unklar, wann genau der Wandteppich in Großbritannien eintreffen wird. Restauratoren und Kunstexperten hatten gewarnt, dass das fragile 70 Meter lange Kunstwerk während des Transports beschädigt werden könne. Für die geplante Ausstellung im British Museum sind schon jetzt Tickets im Wert von fast 3 Millionen Euro verkauft worden.
2: Die französische Regierung hat einen Hitzenotfallplan aktiviert, den es in dieser Form noch nie gab. Der Plan soll vor allem älteren Menschen und Obdachlosen helfen, mit der Einrichtung von Abkühlzentren zum Beispiel. Dort werde es auch Übernachtungsmöglichkeiten geben, teilte das Büro des Premierministers mit. In weiten Teilen Frankreichs werden für das kommende Wochenende Temperaturen von über 40 Grad erwartet. Es ist dann bereits die dritte extreme Hitzephase innerhalb von 2 Monaten. Soweit die Nachrichten. Weitere Meldungen aus Berlin und Brandenburg auf rbb24.de. Das Wetter am Abend. Mal sonnig, mal etwas wolkiger. Zurzeit haben wir in Berlin-Marzahn 26, in Kreuzberg 25 Grad. 25 Grad auch in Neuruppin und 28 in Eberswalde. Dabei ein leicht böiger Wind aus Nordwest. In der Nacht dann häufig klar bei 15 bis 11 Grad. Am Wochenende viel Sonne mit ein paar Wolken, einzelnen Schauern. Morgen 26 bis 29 Grad, am Sonntag dann bis 31 Grad. Die Zeit ist jetzt 17.05 Uhr.
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5: Einen schönen Nachmittag wünsche ich Ihnen. Und hier geht's gleich um die neue Ausstellung der Neuen Gesellschaft für bildende Kunst.

0: Celine Rudolph hören wir hier. On the Way heißt dieser Song, Celine Rudolph. Sie wird nächste Woche bei mir zu Gast sein, hier bei Radio 3. Fragen Sie mich bitte nicht, an welchem Tag. Ich habe es leider vergessen. Tut mir furchtbar leid. Aber nächste Woche ist sie zu Gast, wenn das Jazz in Berlin Festival nämlich beginnt. Celine Rudolph. Jetzt geht es um die Arbeiten von rund 20 Künstlerinnen und Künstlern, die in dieser neuen Ausstellung der NGBK zu sehen sein werden. Ansichtssache, so heißt diese Ausstellung, wird heute Abend in den Räumen der neuen Gesellschaft für Bildende Kunst in Berlin-Mitte eröffnet. Gezeigt werden Arbeiten von Menschen, die sonst in der Kunstszene und auf dem Kunstmarkt wenig Raum bekommen, kaum wahrgenommen werden. Künstlerinnen und Künstler, nämlich die in unterschiedlichsten Formen Hilfe benötigen. Sagen wir es mal so, versuchen wir mal diese Formulierung. David Permann ist einer der Kuratoren der Ausstellung, jetzt im Studio. Schön, dass Sie da sind. Freut mich.
1: Ja, hallo.
0: Ich habe mich da ja eben schon so ein bisschen rumgedrückt, ne, um diese Formulierung. Wie bezeichnet man jetzt diese Künstlerinnen und Künstler? Ich duze dich jetzt einfach mal.
1: Ja, gerne.
0: In eurer Pressemitteilung steht drin, dass lernbehindert kein gutes Wort für sie ist. Warum nicht?
1: Naja, wenn man das dann wirklich so nimmt, wie es da steht, lernbehindert, heißt das, die Leute wären nicht gut in der Lage, etwas zu lernen, was sie aber durchaus sind. Es kommt darauf an, wie. Das ist generell mit diesen Begriffen so, dass wir uns daran gewöhnt haben, dass wir sagen, Behinderung, aber es ist eine Kategorie, gesetzlich vorgeschrieben, aber wir versuchen, diesen Begriff trotzdem zu umschiffen, weil wir wissen, das klingt irgendwie nicht gut. Auf der anderen Seite ist es aber genau das, was passiert. Nur wir werden behindert. Die Leute werden behindert. Und es geht ja darum, das hat man ja auch irgendwann erkannt, die Situation drumherum so anzupassen, dass die Leute weniger behindert werden.
0: Ja. Vor allen Dingen führen ja solche Art von Begrifflichkeiten oft dazu, dass die Menschen gar nicht als Künstlerinnen und Künstler gesehen werden. Ob sie jetzt Schauspielerinnen oder Schauspieler sind oder bildende Künstler oder wie auch immer, sondern sie werden immer unter dem Begriff der Behinderung gesehen, nicht unter dem Begriff der Künstlerschaft.
1: Das sowieso. Ja. Das sowieso, aber auch, dass das überhaupt ein grundsätzlich wichtiges Motiv ist für Leute, sich auszudrücken. Das fängt ja schon viel vorher an, dass man ihn überhaupt gerne abspricht, dass das ein inneres Bedürfnis ist und dass das eine sinnvolle Tätigkeit ist und dass es sehr wohl etwas gibt, was diese Menschen uns zu sagen haben. Ja. Und das wird gar nicht notiert eigentlich. Da geht es nicht drum, sondern es geht darum, es gibt Ausnahmetalente und dann ist gut.
0: Ja. Wer sind denn jetzt die 20, die jetzt zu sehen sein werden in der Ausstellung?
1: Ja, das ist eine Kooperation, um es zu erklären. Wir sind die Kunstwerkstatt Kreuzberg, da sind aber nur ungefähr die Hälfte der Leute engagiert. Und wir haben uns gedacht, wir bewerben uns für ein Projekt in der neuen Gesellschaft für bildende Kunst. Und als wir das tatsächlich, das ist ja ein komplizierter Vorgang. Man stellt sich der Gesellschaft, man bewirbt sich, man argumentiert, warum man gerne auch mal hier ausstellen wird. Und wir sind dann genommen worden als Kunstwerkstatt Kreuzberg. Und ich wollte diese Chance, das einmal darzustellen, einfach nicht nur auf uns als Kunstwerkstatt, sondern bin dann, weil ich die auch kenne, Tikva ist schon auch
0: Theater Tikva,
1: sie haben auch eine Kunstabteilung, auf die zugegangen und habe gesagt, wollen wir das nicht gemeinsam gestalten? Und dazu habe ich noch eine Gruppe aus London, mit der wir vor 10 Jahren mal gearbeitet haben, zum Thema Krieg. Und wir sind da auch nach London geflogen damals und haben dort ausgestellt mit denen. Die habe ich dann auch eingeladen zum Thema Inklusion. Was heißt das eigentlich?
0: Da bin ich auf die Antworten gespannt, was das genau heißt. Wie sehen denn, was für Werke sind denn das? Was ist denn da entstanden? Ich vermute mal extrem unterschiedliches, oder? Aus verschiedenen Genres.
1: Ja, es ist natürlich, es ist, was wir tun in der Kunstwerkstatt ist, wir bemühen uns, Ideen der Leute auf ein umsetzbares Maß zu fördern, mitzugestalten, Ideen zu geben. Und folgen ihnen und versuchen, diese Grundideen umzubauen. Zum Beispiel hat Frau Wittor macht eigentlich Häkelarbeiten. Große, gigantische, bunte Decken und Formen, die sie dann drapiert. Sie wollte aber einmal ein großes Bild in einem Leuchtrahmen. Also das ist dann die Idee. Ich will ein großes Bild über mein Vergessen. Frau Vito wird dement und möchte ein großes Bild über ihr Vergessen. Das Bild heißt Mein Vergessen. Und das haben wir dann gemacht. Nach ihren zusammen, sie hat das Bild gemalt. Wir haben es in einen goldenen, kitschigen Rahmen mit Beleuchtung gesetzt.
0: So ein Barockrahmen?
1: Genau. Den haben wir selber dann gebaut, weil sie das, genau, wir passen uns dann an und versuchen das zu machen. Es gibt eine Künstlerin, die taped alles weg. Also sie arbeitet nur mit Klebeband. Wir nennen das mittlerweile Inklusionen. Weil,
0: als Wortspiel, jetzt muss ich erklären, du hast gerade gegrinst, als du das gesagt hast.
1: Ja, ja, weil es so schön ist, ja. Weil sie taped schlechte Gefühle, Wochentage, was immer in ihrem Kopf ist, taped sie weg. Das heißt, es wird etwas genommen, das das den darstellt und dann wird das mit sehr viel Tape unterschiedlichster Farbe zusammengeschnürt und das ist eine Skulptur.
0: Dann. Ja, das wird zu einer Skulptur und hilft dir das auch? Das hilft dir dann dieses
1: Problem? Absolut, sie geht glücklich raus. Wir bieten das in dieser Ausstellung auch als Service an. Sie können, die Leute können kommen und etwas mitbringen und Sarah tapet das dann weg. Ja. Und das kann sie mitnehmen.
0: Ganz wichtiger Punkt nochmal, weil in dieser Ausstellung geht es ja auch um Partizipation. Ne? Ihr ladet Menschen ein, mitzumachen. Wie?
1: Absolut. Wir verlagern unsere Aktivitäten einfach tatsächlich in die Galerie. Normalerweise Galerie, man hat eine Vernissage, dann kommen alle Leute, dann ist Regelbetrieb, keiner kommt. Die Neue Gesellschaft für Bildende Kunst hat sich ja einen schwierigen Ort ausgesucht. Das haben wir sofort gesehen und haben gedacht, vielleicht sind wir hier auch deswegen richtig. Das ist, wir betreiben dort irgendwie nicht nur, dass man uns sieht, sondern wir wollen auch diesem Ort ein bisschen zeigen. Das heißt, wir werden da unsere ganz normale wöchentliche Kunstwerkstatt stattfinden lassen, offen in den Galerieräumen und laden jeden, der da reinkommt, dazu ein, mitzumachen. Wir laden extra auch mal Wohnstätten und diese ganzen Einrichtungen, die wir so kennen, aus unserer sozialarbeiterischen Praxis ein, vorbeizukommen, um auch dieses Fenster mal zu öffnen. Wir wissen, dass es immer schwierig ist. Das kennen wir aus unserer Praxis. Jemand möchte mit den Klienten was unternehmen, aber dann ist ja keiner mehr in der Einrichtung, um die anderen zu betreuen. Aber wir versuchen das.
0: Also Räume öffnen und Türen öffnen, das könnte man auch, so könnte man diese Ausstellung auch überschreiben, sozusagen. David Permantier, ich wusste, dass ich über diesen Namen stolpere.
1: Das ist normal. Ich kenne
0: das. Ist auch ein Kunstname, ne, wenn ich das richtig verstanden habe, oder?
1: Nein, nein, das ist kein Kunstname. Es ist einfach nur ein Name, der relativ selten ist in dieser Schreibweise hier und deswegen.
0: Und jeder stolpert drüber, der versucht, ihn auszusprechen.
1: Genau.
0: David Permantier, ich sage es nochmal richtig, Dankeschön für das Gespräch.
1: Ja, vielen Dank.
0: David Permantier ist einer der Kuratoren der Ausstellung Ansichtssache, ab morgen und bis Ende August zu sehen in der NGBK, Neuen Gesellschaft für Bildende Kunst, und zwar in der Karl-Liebknecht-Straße. 11 ist die Hausnummer meines Wissens in Berlin-Mitte.

0: Der dritte Satz aus dem Klarinettenkonzert Sant'Angelo von Antonio Vivaldi, hier in der Fassung für Klarinette und Orchester mit Martin Fröst und mit Concerto Köln.
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0: Ja, auch für diesen Sommer haben sich Radio 3 Kolleginnen und Kollegen Buchtipps für Sie überlegt, für die Sommerlektüre, für die Urlaubslektüre oder auch einfach so als Empfehlung. Und heute kommt der Buchtipp von meiner Kollegin Caroline Pierich.
2: Ich empfehle das Buch Trag das Feuer weiter von Leila Slimani. Darin erzählt sie von Mia, die als junge Frau von Marokko nach Paris zieht. Das ist ein Aufbruch in die Freiheit, bei der Mia zum ersten Mal auch offen ihre Homosexualität leben kann. Trotzdem ist Mia immer wieder zerrissen zwischen oder anders, vielleicht auch einfach geprägt von zwei Welten, dem kühlen, modernen Paris und einer marokkanischen Gesellschaft, die einer jungen Frau wenig Raum zur eigenen Entscheidung lässt, aber vielleicht mehr Wärme und Nähe schenkt, als man zunächst denkt. Ich empfehle das Buch, weil man sich vielleicht darin selbst wiederfinden kann, mit all den leisen Fragen, die man manchmal mit sich herumträgt. Woher komme ich? Was hat mich geprägt? Wer wäre ich geworden, wenn ich geblieben wäre, wo ich aufgewachsen bin? Das Schöne daran, Leila Slimani wird vielleicht manchmal auch melancholisch, aber sie urteilt nicht. Sie schaut hin und sie lässt einen durch Mia und ihre Figuren selbst schauen. Ich mag die direkte Sprache, die sie hat. Sie ist nicht in erster Linie poetisch, finde ich, aber sehr lebendig. Ich finde, es ist geeignet für alle, die im Urlaub nochmal in eine ganz andere Welt eintauchen wollen. Und vielleicht auch für alle, die sich irgendwann mal still gefragt haben, warum bin ich eigentlich gegangen? Warum habe ich meine Entscheidungen getroffen, wie ich sie getroffen habe? Und war das richtig?
0: Caroline Pierich über Leila Slimanis Buch Trag das Feuer weiter. Erschienen ist es bei Luchterhand und im Buchhandel für 25 Euro. Und all unsere Buch- und Lesetipps finden Sie auf unserer Internetseite radio3.de. So, und jetzt haben wir hier einen legendären Konzertmitschnitt, nämlich aus dem August 1962. Da kamen Tony Bennett und Dave Brubeck in Washington zu einem Konzert zusammen. Ja, Tony Bennett, der insgesamt 19 Grammys gewonnen hat, weltweit zig Millionen Tonträger verkauft hat. Hier hören wir ihn, Tony Bennett, gemeinsam mit dem Dave Brubeck Trio.

0: Ach, wunderbar. Tony Bennett und das Dave Brubeck-Trio 1962, The White House Session. Viele Aufnahmen aus diesem Konzert galten jahrzehntelang als verschollen, sind erst in den 10er-Jahren wiederentdeckt worden. Das hier, das ist Madeline Peru.
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1: das geht noch ein bisschen weiter so. Madeline Peru redet noch ein bisschen. Take Care heißt dieser Song, Madeline Peru. 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Eine Stunde lang morgen Abend Musik von und mit Madeline Peru. Kleiner Tipp von mir für unser Programm morgen Abend 19 Uhr hier auf Radio 3.
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1: Und das wieder mit Ortrun Schütz im Studio. Ortrun, ich hatte ja gestern ganz großes Glück. Ich durfte nämlich, wir haben es mit Ach und Krach hingekriegt, ich durfte nämlich gestern mit der frisch gekürten Georg-Büchner-Preisträgerin sprechen, mit Christine Wunicke.
3: Genau. Ja. Dass du das geschafft hast, das ist wunderbar. Und ihr Werk, das wurde ausgezeichnet, weil sie stets überraschend und souverän konzipiert und an unterschiedlichen Schauplätzen wie Hollywood, Nagasaki und Paris angesiedelt ist. Das hat die Jury der Deutschen Akademie für Sprache und Dichtung in ihrer Entscheidung für Christine Wunicke begründet. 50.000 Euro gehen mit dieser Würdigung einher, aber vor allem eben eine große Ehre. Der Georg-Büchner-Preis gilt als einer der angesehensten Literaturauszeichnungen im deutschsprachigen Raum. Geehrt wird auch gleich für das ganze Lebenswerk. Dabei ist die Autorin gerade mal 59 Jahre alt. Da dürfte also noch einiges Kreatives zu erwarten sein. Und ihre letzte Veröffentlichung ist der Roman Wachs, eine Liebesgeschichte, die mit nur 176 Seiten wirklich schnell wegzulesen ist. Denn Kürzungen, das ist eine ihrer Lieblingsübungen, wie uns Christine Wünnecke gestern auf Radio 3 bestätigt hat.
4: Ich mag nicht so gern Dekoration und ich lasse auch nur stehen, was ich wirklich irgendwie unabdingbar nötig finde. Und da fällt erstaunlich viel aus einem Buch raus, wenn man alles streicht, was nicht wirklich nötig ist. Ich schreibe immer 2 Seiten und dann mache ich eine Seite draus oder so.
3: Jetzt muss Christine Wunicke aber erstmal schreiben, bevor sie wieder streichen kann. Die berühmte Büchner-Preisrede für die feierliche Verleihungszeremonie in Darmstadt im Oktober nämlich.
4: Ich habe in meinem ganzen Leben noch nie für eine große Rede geschrieben. Ich habe keine Ahnung, wie ich das machen soll. Es wird mir schon irgendwie einfallen, aber das ist erst im Oktober und da habe ich noch ein bisschen Zeit, mir das zu überlegen. Aber wirklich, also ich habe echt noch nie in meinem Leben eine Rede geschrieben. Und das ist echt eine Herausforderung. Also das ist sowas von einem Heiligenschein, Büchner-Preisrede. Also hoi, hoi, hoi.
3: Also an so eine Auszeichnung, da muss man sich wohl auch als große Literatin erstmal gewöhnen, so wie es aussieht.
1: Ja. Und hier hat man auch schon ein bisschen gehört, warum dieses Gespräch gestern mit Christine Wunicke so toll war. Sie war nämlich so humorvoll. Sie hat nämlich so einfach und lustig über ihre komplizierte und schwere Arbeit als Schriftstellerin gesprochen. Können Sie alles nachhören auf unserer Internetseite auf radio3.de oder auch in unserer Radio 3 App. Und um einen ehemaligen Georg-Büchner-Preisträger, also der vor ein paar Jahren den Preis bekommen hat, geht es gleich um 17.40 Uhr hier bei mir in der Sendung. Lutz Seiler nämlich, der ist jetzt gerade bei uns hier im Haus unterwegs. Warum und wieso und weshalb, das erfahren Sie dann gleich. Nämlich in 7, 8, 9, 10 Minuten, irgendwas in dem Dreh. Jetzt kommen wir zum Bundesgerichtshof. Der muss nämlich entscheiden über Street Art in Deutschland.
3: Es ist ein vertrackter Fall, der jetzt schon durch mehrere Instanzen gegangen ist. Da ist eine Eigentümergemeinschaft, die entschieden hat, dass an der Außenfassade ihres mehrere Stockwerke hohen Gebäudes in Wuppertal Street Art angebracht werden soll. Also zumindest fand die Mehrheit das gut. Ein einzelner Eigentümer möchte das aber nicht und hat sich jetzt tatsächlich bis zum Bundesgerichtshof hochgeklagt, der sich heute mit diesem Fall beschäftigt hat. Dieser Eigentümer will verhindern, dass die Nordfassade Teil eines stadtweiten Projekts wird.
1: Du meine Güte, und was soll da entstehen, dass er sich da so wehrt, dass er diesen langen Weg geht?
3: Das ist genau der Knackpunkt. Das ist bis jetzt noch nicht genau festgelegt. Nur, dass mehrere Kunstwerke ein Ensemble bilden werden. Wie das Street Art Graffiti am Ende aber dann wirklich aussieht, ist noch offen und das stört den Kläger. Sein Argument ist, dass das Werk die Wohnanlage grundlegend umgestalten würde. Bis jetzt hat er mit diesem Argument keinen Erfolg vor den anderen Instanzen gehabt. Jetzt kommt also die finale Entscheidung vor dem Bundesgericht. Die Urteilsverkündung wurde heute für den 25. September festgelegt.
1: Aber er meint es ernst.
3: Deutlich ernst, ja.
1: Kann man voraussetzen. So, Liebe besetzt den Landtag. So ist eine Kunstaktion überschrieben. Ab heute und bis morgen in Potsdam.
3: Da übernehmen 25 Künstlerinnen und Künstler und Kunstkollektive den ehemaligen Brandenburger Landtag auf dem Brauhausberg. Das Motto ist da The Power of Love. Dort, wo früher Brandenburg regiert wurde, vor dem Umzug ins neu gebaute Stadtschloss, findet ein temporäres Festival für Stadt, Kultur und Kunst statt, drin und draußen.
1: Und da gibt es ganz viel Kunst, Live-Musik, Performance, Theater oder wie ist
3: genau, das? Heute geht es um 18 Uhr los, eröffnet von der Potsdamer Bürgermeisterin Nuscha Aubel. Dann gibt es Musik von Scampi und die Eröffnungsperformance heißt Marx in Love. Die kommt vom Theaterkollektiv Panzerkreuzer Rotkäppchen. Und natürlich kann man im Alten Landtag die Arbeiten der Künstlerinnen und Künstler auch erleben. Morgen geht es nochmal, die Ausstellung zu sehen. Auch das ab 11 bis 22 Uhr. Da gibt es dann auch verschiedene Gesprächsformate mit den beteiligten Künstlerinnen und Künstlern bei der Ausstellung Liebe besetzt den Landtag, The Power of Love.
1: Danke dir, Otto.
3: Bitte.
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0: Mayra Andrade, die Sängerin von den Kapverden. Wir hatten es ja eben schon in Kultur Kompakt. Christine Wunicke ist ja die neue Preisträgerin des diesjährigen Büchnerpreises. Das haben wir gestern erfahren. Gestern Nachmittag konnte ich dann auch mit Christine Wunicke sprechen. Können Sie nachhören auf unserer Internetseite. Und vor 3 Jahren hat der Schriftsteller Lutz Seiler den Büchnerpreis erhalten. Lutz Seiler, der erst Gedichtbände veröffentlicht hat und dann mit seinen Romanen Crusoe und Stern 111 berühmt geworden ist. Jetzt gerade ist Lutz Seiler bei uns im Haus des Rundfunks, denn er liest für uns gerade seinen neuen Roman als Hörbuch ein. Das tickende Herz, so heißt dieser Roman. Mein Kollege Thomas Fitzel hat Lutz Seiler eine Weile zugehört und zugesehen und hat mit ihm dann gesprochen, unter anderem darüber, wie das für ihn, für Lutz Seiler ist, das Vorlesen.
1: Also es ist in jedem Fall eine ganz besondere Situation, den Text das erste Mal vorzulesen. Aber es ist für mich überhaupt nicht fremd, weil ich so arbeite. Ich muss beim Schreiben immerzu jeden Satz 100-mal vor mich hin sprechen, weil ich über das Ohr arbeite. Also das Ohr ist sozusagen das Leitorgan beim Schreiben.
2: Lutz Seiler ist gerade im Leseflow, liest fast ohne innezuhalten, Seite um Seite, ist ganz und gar im Text versunken. Mit der rechten Hand, der Schreibhand oder besser dem Zeigefinger, berührt er dabei seine Schläfe oder den Brillenbügel, so als würde dadurch ein Stromfluss hergestellt. Mapuche. Nur manchmal wiederholt er erst leise für sich einen Satz.
1: Mapuche von Valdivia und auch von Puku natürlich. Das meiste hat Raimund für mich überspielt, Mitschnitte von Meistern, weltweit, altarische Szenen. Mapuche von Valdivia und auch von Puku, natürlich.
2: Und dann geht es weiter. In diesem Roman taucht erneut Karl Bischoff auf, sein alter Ego.
1: War das ein Karl-Bischoff-Gedanke? Er wusste es nicht mehr.
2: Wir begegnen Karl Bischoff jetzt um die Jahrtausendwende.
1: Ich habe diese Angewohnheit, immer alles aufzuheben. Ich hatte jetzt noch Kaffeequittungen aus Rotterdam von 2001 und so weiter. Das ist dann plötzlich ganz wertvolles Material, weil man kann eine Adresse lesen, man weiß, was man getrunken hat, man weiß, was man gegessen hat und so weiter. Und klar, es gibt auch die Bemühung, sich vorzustellen, was dieser Mensch Karl Bischoff im Jahr 2001 empfunden, erlebt, wie er die Welt gesehen hat oder haben könnte.
2: In dieser Zeit feierte Lutz Seiler seine ersten Erfolge als Lyriker.
1: Er hielt das Buch über dem Kopf und las. Die Gedichte waren tatsächlich von ihm. Sie enthielten eine Wahrheit, die einmal alles gerechtfertigt hatte. Die Art, wie er lebte, die Besessenheit und das Versagen. Das Vorlesen ging leichter als gedacht. Daran habe ich dich erkannt, sagte Aisha unvermittelt, zuerst nur daran, wie du liest.
2: Nach 4 kräftezehrenden Tagen ist ungefähr die Hälfte bewältigt. Insgesamt weit über 400 Seiten. Das ist ein heftiger Lesemarathon.
1: Also ich merke jetzt schon, dass die Stimme so ziemlich strapaziert ist und so. Also es gibt dann halt Salbeitee, Kaffee, Salbeibonbons, dann diese berühmten Tabletten, die alle Schauspieler nehmen. Und ich trinke ganz viel und versuche dann am restlichen Tag, am Abend nicht mehr zu sprechen.
2: Lutz Seiler ist bestens gewappnet, denn schon seinen Roman Stern 111 hat er als Hörbuch eingesprochen.
1: Also das Schöne ist, dass ich wieder das Glück habe, in so einem wunderbar, ich glaube, dem ältesten Studio im Haus überhaupt zu sein. Man fühlt sich sofort wie in einer Höhle. Ich selber bin ein Troglodyt, ein Höhlenbewohner. Dann ist man so wie geborgen. Und das ist ja etwas sehr Sensibles, dieser Bereich, also des Vorlesens oder so. Ne? Und man rastet auch aus und so etwas. Ne? Und die haben volles Verständnis dafür.
2: Dabei muss der Regisseur nur manchmal sacht eingreifen, wenn in der Aussprache Lutz Seilers Herkunft aus Thüringen-Gera durchscheint, zum Beispiel ein stimmhaftes S auftaucht, wo es nicht hingehört.
1: Ja, es ist immer, seit ich lebe, kann ich Sex nicht aussprechen. Schon immer so, ich fürchte mich schon seitenweise vor dem Wort. Aber hast du nicht auch jetzt gerade stimmhaft geschafft? Hast du nicht auch gerade Sex?
2: Darum geht es.
1: Wirklich?
2: Und auch um eine große leidenschaftliche Liebesgeschichte. Aber eigentlich darf man vor Veröffentlichung noch gar nicht so viel verraten. Nur dies, was dann bei Lutz Seiler als Thema doch überrascht.
1: Schamanismus spielt schon eine große Rolle im Roman, weil im ganzen Buch geht es auch schon ein bisschen um die ganze Welt. Also nicht nur um die Welt, die wir verstehen, sondern auch die Welt, die wir vielleicht noch nicht verstanden haben, die wir aber verstehen müssen, um diese Erde irgendwie zu retten, falls uns das noch gelingt.
2: Dann ist die Pause vorbei. Lutz Seiler setzt sich wieder vor das Mikrofon, führt konzentriert den Zeigefinger zur Schläfe, lässt sich in den Text fallen und liest mit dieser leisen, aber doch sehr eindringlichen inneren Stimme weiter.
1: Mein rasendes Herz, dachte Karl. Er konnte es hören. Ein Pochen, metallisch, ein Stolpern. Die Feder war im Uhrwerk gefangen, sein tickendes Herz.
0: Lutz Seiler beim Vorlesen. Der neue Roman von Lutz Seiler, Das tickende Herz, wird Mitte Oktober, rechtzeitig zur Frankfurter Buchmesse, im Surkamp Verlag erscheinen. Und bei uns bei Radio 3 wird dieser Roman, vorgelesen von Lutz Seiler, im Oktober unsere tägliche Lesung sein. So mal so als so ein kleiner Blick, ein paar Monatchen voraus. Das hier, das ist Derya Yildirim und die Group Shim Shek. Wir hören ja also diese einzigartige Fusion aus anatolischer Folklore und westlichem Pop und Funk und Soul.

Musik von Theodor, dem deutschen Produzenten und Multi-Instrumentalisten. Und jetzt hier zum Ausklang dieser Stunde auf Radio 3, Monty Alexander.

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2: Um 18 Uhr mit Steve Neuwirth, guten Abend. Berlins regierender Bürgermeister Wegner tritt im Herbst bei der Wahl zum Abgeordnetenhaus nicht erneut als CDU-Spitzenkandidat an. Zur Begründung sagte er, die Debatte über seine Person habe andere, wichtigere Themen überlagert. Regierender Bürgermeister wolle er aber bis zum Ende der Amtszeit bleiben.
3: Ich bin als regierender Bürgermeister gewählt und selbstverständlich werde ich diese Regierungsgeschäfte auch fortsetzen. Diese Amtszeit endet dann mit einer neuen Koalition und mit der Wahl eines neuen regierenden Bürgermeisters.
2: Der regierende Bürgermeister von Berlin, Kai Wegner, CDU. Das RBB-Fernsehen sendet heute Abend 20.15 Uhr ein RBB24-Spezial zum angekündigten Rückzug von Wegner. Bundestag und Bundesrat haben dem neuen Heizungsgesetz zugestimmt. Mit dem Gebäudemodernisierungsgesetz, wie es offiziell heißt, wird der Einbau von neuen Öl- und Gasheizungen weiter erlaubt. Sie müssen aber schrittweise immer mehr mit klimaneutralen Brennstoffen betrieben werden. Vermieter, die weiter auf Gas- oder Ölheizungen setzen, müssen sich künftig an den laufenden Kosten beteiligen. Bundestag und Bundesrat haben die Reform der gesetzlichen Krankenkassen verabschiedet. Auf Versicherte kommen nun höhere Zuzahlungen und Einschnitte zu. In der Bundestagsdebatte hat Gesundheitsministerin Warken trotzdem für das Vorhaben geworben. Das Reformpaket sei ausgewogen, sagte sie.
4: Bei der Familienversicherung berücksichtigen wir jetzt die individuelle Familiensituation besser, indem wir die Altersgrenze von 7 auf 12 Jahren anheben. Für die Pharmaindustrie haben wir eine Lösung gefunden, die den Unternehmen mehr Planungssicherheit gibt, aber gleichzeitig bleibt es bei einem angemessenen Beitrag der pharmazeutischen Unternehmen und die Krankenhäuser erhalten mehr Flexibilität.
2: Bundesgesundheitsministerin Nina Wagen, CDU. Am Dreieck-Funkturm in Berlin hat ein entscheidender Abschnitt für den Neubau der Ringbahnbrücke begonnen. Mit einem Spezialkran werden bis Montag Stahlträger, die mehrere hundert Tonnen schwer sind, über die S-Bahn-Gleise gehoben. Ziel ist es, sie auf die neuen Brückenpfeiler abzusetzen. Dafür ist die Ringbahn bis Montag früh unterbrochen. Tennisprofi Alexander Zverev hat zum ersten Mal das Finale von Wimbledon erreicht. Das Halbfinale gegen den Briten Ferry gewann er in 3 Sätzen. Im Endspiel trifft er entweder auf den Weltranglisten ersten Sinner oder den 7-maligen Wimbledon-Sieger Djokovic. Vor wenigen Wochen hatte Zverev bei den French Open seinen ersten Grand-Slam-Titel gewonnen. Soweit die Nachrichten. Weitere Meldungen aus Berlin und Brandenburg auf rbb24.de. Das Wetter. Am Abend heiter, nachts häufiger klar. Es wird kühl bei 15 bis 11 Grad. Zurzeit in Berlin-Marzahn 26, 28 in Eberswalde. Am Wochenende viel Sonne mit ein paar Wolken. Die Werte gehen nochmal rauf auf 26 bis maximal 31 Grad. Die Zeit 18.03 Uhr.
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5: Kurz nach 6 ist es. Einen schönen guten Abend wünsche ich ihm. Ja, und gleich geht's hier um ein neues Buch über Thomas Ostermeier, den Regisseur und Intendanten der Berliner Schaubühne.

Liam Bailey mit Black Moon. Pete Doherty, der wurde ja als Sänger der Libertines bekannt, auch der Baby Shambles, und der hat dann 2009 mit Grace und Wastelands sein erstes Soloalbum veröffentlicht. Das war dann schon gleich mal deutlich ruhiger und auch viel sparsamer sozusagen als viele der Bandaufnahmen. Hier ist ein Song von diesem Album, Grace Wastelands, Sweet By and By. Das ist so eine Art Abschiedslied. Komisches Abschiedslied, weil hier geht es um eine Liebe, die so quasi so ohne Erklärung endet.

0: Sweet By and By. Komischer Abschied hier, Pete Doherty mit einem seltsamen Abschiedslied von seinem Debüt-Solo-Album. 2009 hat er das rausgebracht, Grace Wastelands. Thomas Ostermeier. Thomas Ostermeier habe ich damals kennengelernt, Mitte der 90er Jahre, als künstlerischer Leiter der Baracke des Deutschen Theaters. Da war er noch ganz jung, alle anderen in seinem Team waren noch ganz jung, ich auch. Und die waren alle frisch von der Schauspielschule. Und haben so ein ganz wildes, experimentelles Theater gemacht. Ein Riesenerfolg, der die weiteren Karriereschritte des damals schon ehrgeizigen Thomas Ostermeier geprägt hat. Mittlerweile ist er der dienstälteste Intendant an einem Berliner Theater. Seit 27 Jahren schon leitet Thomas Ostermeier höchst erfolgreich die Berliner Schaubühne. Rund 70 Stücke und Romane hat er hier selbst inszeniert. Seine Inszenierungen touren durch die ganze Welt. Er arbeitet viel in Frankreich, in Großbritannien, zuletzt mit der Schauspielerin Cate Blanchett in London. Kein Wunder also, dass das neue Buch, das jetzt über Thomas Ostermeier erschienen ist, nicht von einem deutschen Autor stammt, sondern vom Kanadier Joseph Pearson. Wer da? So heißt es, Begegnungen mit Thomas Ostermeier. Unsere Theaterkritikerin Barbara Behrendt hat es gelesen. Hallo Barbara, grüß dich.
1: Hallo Frank.
0: Sag mal, wer ist dieser Autor? Wer ist Joseph Pearson?
1: Ja, Joseph Pearson ist ein kanadischer Kulturhistoriker, der schon lange in Berlin lebt. Also eben gerade kein Theaterwissenschaftler, kein Kritiker, kein anders gearteter Theaterinsider, sondern einfach ein Theaterliebhaber, der als gut informierter Zuschauer und Zeitgenosse aufs Theater blickt. Und wer gern an die Schaubühne geht, der hat vielleicht auch schon mal was von ihm gelesen. Der schreibt nämlich seit über 10 Jahren Essays für die Schaubühnen-Homepage, beauftragt von der Presseabteilung. Und der hat in den letzten 10 Jahren wirklich fast alle Inszenierungen bei den Proben besucht, hat mit den Regisseuren gesprochen, mit dem Ensemble. Und dieses Buch, das besteht jetzt aus den 12 Essays, die Pearson eben über die Inszenierungen von Thomas Ostermeier geschrieben hat. Von 2014 bis 2023, plus einer kleinen Einführung von ihm, einem Interview. Also es ist letztlich eigentlich eine Sammlung von Texten, die man auch schon von der Homepage der Schaubühne her kennen kann.
0: Okay, sind das dann so Dramaturgentexte oder so Programmhefttexte oder worum geht es da inhaltlich? So was wie Probenbesuche sozusagen in der Ostermeier Werkstatt?
1: Ja, also es ist weniger dramaturgisch. In der Struktur ist es aber schon so angelegt, dass es tatsächlich oft der eine Probenbesuch dann ist plus ein Gespräch mit dem Regisseur. Das sind also Texte dann auch mit viel direkter Rede, fast so wie Interviews. Manchmal geht da auch ein Ostermeier-Zitat über so eine halbe Seite und man schaut da einfach einem Regisseur bei der Entstehung seiner Inszenierungen zu, weil das ja alles Texte sind, die vor der Premiere entstanden sind. Also da geht es jetzt nicht um abschließende Urteile, sondern es geht wirklich um Herangehensweisen darum, was Ostermeier an Texten interessiert, wieso er sich jetzt für ein bestimmtes Setting entscheidet. Also Ostermeier hätte zum Beispiel, sagt er, gerne 5, 6 andere Shakespeare-Stücke inszeniert. Dass es dann aber der Richard geworden ist, das hat allein mit Lars Eidinger zu tun, weil er nämlich den Eidinger-Charme perfekt geeignet fand, diese Ambivalenz des Richard zu zeigen. Ein Finsterling, ein Bösewicht, den alle lieben. Aber spannender jetzt noch als diese theaterimmanenten Themen, finde ich, sind die inhaltlichen Punkte, die da aufgemacht werden. Also beim Richard zum Beispiel die Frage, wie man das Böse im Menschen auf der Bühne so darstellt, dass es dann eben nicht nur der andere ist, sondern wir die Anteile des Bösen auch in uns selber spüren. Oder bei Bella Figura damals von Jasmina Reza oder Abgrund von Maya Zade dann die Frage, wo uns diese leeren Wohlstandsmenschen da auf der Bühne ähneln, die so sehr bestrebt sind, sich so ein erfolgreiches Leben selber zu beweisen. Aber einen großen Teil nehmen die Inszenierungen über soziale Scham ein, über Klassismus, über den Abstieg der Linken, den Aufstieg der Rechten. Das sind Ostermeiers Romanadaptionen von Didier Eribon, von Edouard Louis aus den letzten Jahren, aber auch Horvaths Italienische Nacht, Schnitzlers Professor Bernardi. Und da werden diese Gespräche und Texte dann eben natürlich auch dezidiert politisch. Und das finde ich eigentlich das Spannende an dem Buch.
0: Das klingt insgesamt sehr spannend, was du da erzählst. Nun hast du gesagt, dass seien Texte, die ursprünglich mal von der Presseabteilung der Schaubühne in Auftrag gegeben wurden. Sind. Das heißt doch aber dann aber auch, dass ein ja, kritischer Blick auf Thomas Ostermeier und seine Arbeit eher nicht gegeben ist, oder?
1: Ja, da hast du total recht. Also das sind jetzt wirklich keine kritischen Texte. Aber es sind auch keine Marketingtexte, muss man sagen, okay. Sondern es sind eben so zugewandte, sehr eingängig und unterhaltsam zu lesende Gespräche über das Theater, über den Menschen. Und ich muss sagen, ich empfinde es tatsächlich auch mal als wohltuend, dass da eben kein deutscher Theoriediskurs geführt wird mit den gängigen Vokabeln, mit denen sich Ostermeier ja hierzulande immer konfrontiert sieht. Fernsehrealismus wird ihm ja vorgeworfen, was wirklich Quatsch ist. Zu viel Hochglanz, Boulevard in den 2000ern, zu wenig Radikalität inzwischen, zu wenig Postdramatik. Und da finde ich, ist dieser internationale Blick, der viel mehr so auf Schauspielführung blickt, aufs Geschichtenerzählen, auf die Psychologie, auf politische Aussagen, schon erhellend. Auch wenn ich sagen muss, dass ich die Übersetzung aus dem Englischen oft ein bisschen holprig finde. Aber man erfährt jedenfalls mehr über Menschen, über gesellschaftliche Entwicklung, übers Theater machen, als mit dieser ewigen Realismuskritik an Ostermeyers Arbeit. Und auch im Hinblick auf seine Selbsteinschätzung, das fand ich interessant. Also er nennt zum Beispiel sein sogenanntes Hochglanztheater vor 10 Jahren über die Angst so dieser Mittelschicht vor dem Abstieg, seine bürgerliche Phase, aus der Didier Eribon und Edouard Louis ihn dann wieder auf die rechte Bahn gebracht hätten. Und jetzt ist er wieder, sagt er, bei seinen Wurzeln angekommen, wo es eben um Klassenverhältnisse geht, um Herkunft, um politische Verhältnisse. Und da ist schon was dran, wenn man die Arbeit von Ostermeyer beobachtet. Auch wenn er dann zuletzt auch mal mit der Möwe sich mit der Liebe beschäftigt hat. Also so nur politisch ist es eben auch nicht.
0: Ja, aber interessant ist ja nochmal, dass er ja im Ausland, vor allem in Frankreich, ist er ja ein viel, viel größerer Star, Theaterstar als bei uns hierzulande. Ne? Bei uns kennt man ihn, ja, und weiß, ah, Ostermeyer, ah, große Nummer, aber da ist er ein richtiger Star. Ne? Aber jetzt mal zu diesem Buch. Für wen ist denn das jetzt eigentlich? Also muss man zum Beispiel auch die Schaubühnenaufführung gesehen haben? Muss man sich mit Theatergeschichte, mit Dramatik auseinanderkennen? Auskennen, so rum.
1: Ja, also man muss jetzt nicht alle Inszenierungen gesehen haben, aber es hilft schon, wenn man weiß, wie Lars Eidinger jetzt zum Beispiel den Richard spielt, um dann auch beim Lesen zu verstehen, was, warum Ostermeyer ihn besetzen wollte, was er damit meint mit diesem Eidinger-Charme. Oder auch gesehen zu haben, wie so eine präzise Schauspielerarbeit von ihm aussieht, von der er dabei Zartes Abgrund spricht. Man kann die Essays alle einzeln lesen, aber ich finde erst so, alle gemeinsam geben dann so ein rundes Bild von seiner Entwicklung und von seiner Arbeit. Das ist schon ein Buch für Menschen, die seine Arbeit kennen, die sie auch mögen, mit ihm dann aber eben auch weiter über die Inhalte dieser Inszenierung dann nachdenken wollen. Wer sich jetzt mehr für den biografischen Hintergrund, für die früheren Arbeiten interessiert, dem empfehle ich eher das Buch Backstage Ostermeyer von Gerhard Jörder, das ist schon 2014 erschienen. Aber für diese Zeit jetzt, also von 2014 bis 2023, gibt dieser Band doch schon einen guten Einblick in Ostermeyers Arbeit und aber auch in sein Denken über Theater und über die Welt.
0: Vielen Dank, Barbara. Unsere Theaterkritikerin Barbara Behrendt über das neue Buch über Thomas Ostermeyer. Wer da? Begegnungen mit Thomas Ostermeyer, so heißt es, stammt von Joseph Pearson und die 184 Seiten, die sind im Alexander Verlag erschienen und im Buchhandel für 20 €.

0: Marie-Sophie Hautzel hier mit einem Tanz, Opus 46 von Josephine Lang. Das war die Komponistin aus der Romantik. Sommer, das heißt ja für viele endlich Zeit zum Lesen, ob jetzt auf der Picknickdecke, im Strandkorb oder auch einfach auf dem Balkon. Passend dazu sind wir bei Radio 3 diese Woche in den Sommer der guten Geschichten gestartet, in unseren Sommerlesekreis. Jede Woche gibt es eine neue Kurzgeschichte und ein gemeinsames Lesen an einem besonderen Ort. Diese Woche zum Beispiel auf der Dachterrasse des RBB. Mitmachen kann aber auch jeder von zu Hause aus, sagt Moderator und Literaturagent Thomas Böhm.
1: Wer Lust hat, kann einfach die Geschichte lesen oder hören und uns was dazu schreiben. Es gibt eine Kommentarfunktion auf unserer Homepage und wer will, kann uns dann erzählen, welche Gedanken diese Geschichte bei ihr oder ihm ausgelöst hat, was gefallen hat, was als schön empfunden wurde, welche Fragen entstanden. Und so macht man dann durch bloßes Zuhören hier im Radio bei unserem Sommerlesekreis mit.
0: Ja, mitmachen kann man auch per Anrufbeantworter. Immer Montag können Sie hier auf Radio 3 die Kurzgeschichte der Woche hören, gelesen jeweils von Nina Kunzendorf. Diese Woche war das ja Catherine Mansfields Story Flitterwochen. Fanny und George, frisch verheiratetes Paar, macht Flitterwochen im Süden. Nach einer Kutschfahrt entlang an der Küste gehen sie dann in ein Restaurant, genießen den Ausblick aufs Meer und dann stellt Fanny eine sehr grundsätzliche Frage.
2: Es geht um Folgendes. Fanny hielt einen Moment inne, senkte den Blick und sah wieder auf. Hast du das Gefühl, sagte sie leise, dass du mich jetzt wirklich kennst? Mich? Wirklich, wirklich kennst?
0: Ui, was für eine Frage. Wann kennt man denn einen anderen Menschen so wirklich? Was hat diese Geschichte, die ja 1923 veröffentlicht wurde, was hat die mit uns heute zu tun? Das war auch ein Debattenthema, ein Gesprächsthema beim Lesekreis auf unserer Dachterrasse hier im RBB. Hier ein Eindruck von Thomas Böhm aus den Begegnungen bei diesem Lesekreis.

0: einher sagte, er käme gerade von einer Hochzeit, sein Patenkind habe geheiratet und er würde in der Lebens- und Liebesunerfahrenheit von Fanny und George auch das Hochzeitspaar wiedererkennen, das er gerade vor Augen hatte. Insofern hat die Geschichte sicher auch was Zeitloses, zumal es ja grundlegende Fragen geht. Wie können Menschen über ihre Gefühle sprechen, über ihre Lebenshoffnungen, über ihre Ängste?
1: Und was heißt das eigentlich, jemanden wirklich zu kennen? Wenn Sie selber einen Eindruck gewinnen wollen, die Kurzgeschichte dieser Woche finden Sie auf radio3.de und dort gibt es auch alle Informationen zur Anmeldung und zum Mitmachen bei unserem Lesekreis. Der nächste, der findet nächste Woche Mittwoch statt, um 10 Uhr in der Stadtbibliothek Wittstock-Dosse. Wie man da hinkommt? Das finden Sie da auch. Die Kurzgeschichte der nächsten Woche, die halten wir im Moment noch so ein bisschen geheim. Das soll halt eine Überraschung sein. Die steht dann am Montagmorgen pünktlich um 6 Uhr auf unserer Internetseite. Und die Lesung, die hören Sie dann immer bei Radio 3 am Nachmittag, auch am Montag, inklusive der Möglichkeit, dann auf dem Anrufbeantworter gleich einen ersten Eindruck von der Kurzgeschichte zu schildern.

0: Musik von Fred Garden, der Berliner Band. Kurz nach 6:30 ist es.
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0: Wieder mit Ortrun Schütz im Studio. Ortrun, bei dir geht es zuerst um Anthony Hopkins, fantastischer britischer Schauspieler, eine Ikone, ja, mehrfach für Oscar prämiert, ne, als Dr. Hannibal Lecter zum Beispiel, ganz furchtbarer Film, Schweigender Lämmer.
2: Ein Kannibale war er da.
0: Ich konnte im Kino, ich konnte nicht hingucken.
2: So,
0: ne? Furchtbar spannend. Ja, und 2021 gab es den zweiten Oscar, ganz andere Rolle, da spielt er ja einen an Demenz erkrankten Mann in The Father. Jetzt macht er aber wieder was komplett Neues. Gibt ein Klassikalbum raus?
2: Ein Klassikalbum mit 88 Jahren und das bei einem sehr renommierten Label, Decca Classics nämlich. Der Schauspieler bezeichnet diese Veröffentlichung als die Ehre seines Lebens, also die Oscars waren es wohl nicht. Das hat zumindest die Nachrichtenagentur PA berichtet. Eingespielt wurde diese Aufnahme von Anthony Hopkins komponierten Musik von niemand anderem als dem preisgekrönten venezolanischen Dirigenten Gustavo Dudamel und dem Londoner Philharmonia Orchestra, also vom Feinsten kann man sagen. Das Album heißt Life is a Dream und wie das klingt, kann man ab dem 21. August rausfinden, da ist der offizielle Veröffentlichungstermin.
0: Okay, dauert aber noch ein bisschen. Also Life is a Dream, was soll das heißen? Was steckt dahinter? Ist das bekannt?
2: Ja, die Songs sollen seine Kindheitserinnerungen an seine Heimat widerspiegeln, unter anderem mit traditionellen Melodien aus der Region, in der er geboren wurde. Anthony Hopkins, der kommt aus der Industriestadt Port Talbot im Süden von Wales. Eine für ihre Luftverschmutzung berühmte Stadt. Banksy hat dort mal ein illegales Graffiti gesprayt, um auf dieses Problem aufmerksam zu machen. Das ist ein Junge, der seine Zunge rausstreckt, um den Schnee aus der Luft zu fischen. Und dabei merkt er gar nicht, dass es eigentlich gar nicht Schnee ist, sondern Aschepartikel, die von verbrannten Müll heruntersegeln. Ein krasses Bild für diese Luftverschmutzung in dieser Industriestadt. Also mal schauen, ob Anthony Hopkins Kindheitserinnerungen verklärter klingen werden, als man sich die Vertonung so eines Graffitis vorstellen würde.
0: Wahrscheinlich schon.
2: Ich glaube
0: ich.
2: Auch.
0: Okay, kommen wir zum ARD Radio Festival, das ja morgen beginnt mit unserem ja, ganz besonderen Sommerprogramm.
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0: 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So, und jetzt hast du noch einen Tipp für uns, nämlich zum Verein Endmoräne und seinen Künstlerinnen und Gastkünstlerinnen. Die entdecken offenbar verlassene Orte in Brandenburg, die sie dann mit Kunst beleben. Ne?
2: So ist es. Diese Orte, das waren zum Beispiel schon Schweineställe, Kirchen, Gutshäuser, eine Papierfabrik oder ein Militärgelände. Und in diesem Jahr ist es der historische Bahnhof von Hangelsberg. Der Titel der Ausstellung ist Rasender Stillstand nach einem Aufsatz aus den 30er Jahren, in dem es um die ganzen Neuerungen der Technik und die Schnelligkeit der neuen Welt damals ging. Dorothea Neumann ist eine der Künstlerinnen, die bei Endmoräne und den mit dabei ist und den Titel Rasender Stillstand, den hat sie uns auf Radio 3 so erklärt.
3: Dieser rasende Stillstand ist natürlich ein schönes Beispiel für das, was mit dem Bahnhof passiert. Der Bahnhof ist seit circa 2003 stillgelegt. Er ist einer der ältesten Bahnhöfe Deutschlands. Ein zauberhafter kleiner Bahnhof. Und es rasen die Züge vorbei. Das ganze Gebäude bebt quasi und es ist ohrenbetäubend. Und da kann man so richtig am eigenen Leib erfahren, was dieser rasende Moment mit einem macht.
2: Dieser rasende Moment, der rasende Stillstand, künstlerisch aufgegriffen im Bahnhof von Hangelsberg. Am Samstag und Sonntag können Sie den noch erleben, also morgen und übermorgen. Übermorgen ist dann die Finissage der Ausstellung mit 21 Arbeiten von Künstlerinnen aus Berlin und Brandenburg. Bei der gibt es um 14 Uhr dann auch eine Führung durch die Ausstellung und um 15 Uhr eine Tanzperformance mit rasendem Zugetöse im Hintergrund.
0: Wenn der ICE vorbei donnert, ja, sozusagen. Okay.
2: Entweder das oder anderes.
0: Ja, danke dir für diesen tollen Tipp. Bahnhof von Hangelsberg, unbedingt hin an diesem Wochenende. Danke dir, Ottrun, und schönen Abend schon mal, schönes Wochenende. Ne?
2: Allen anderen auch.
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Medina von Yusun Dur. Falls Ihnen das sehr reggae-mäßig vorkam, genauso war es gedacht. Das stammt nämlich von Yusun Durs Album Dhaka Kingston, ist schon lange her, aus dem Jahr 2010. Das war sein Hommage-Album, ja, seine Hommage an den Reggae, beziehungsweise ganz konkret natürlich an Bob Marley. Und das hier, Sie werden es vielleicht schon hören, das ist Musik der guten alten 70er. Earth, Wind and Fire.

0: Ja, funktioniert immer noch prächtig, diese Musik, ja. Happy Feeling, Earth, Wind and Fire im Jahr 1975. Damals, 1975, haben sich nur sehr, sehr wenige Menschen über Funklöcher Gedanken gemacht. Kein Netz, Geschichten aus dem Funkloch, so heißt unsere Sommerserie auf Radio 3. Wir haben ganz einfach unsere ARD-Korrespondentinnen und Korrespondenten gebeten, uns Geschichten zu erzählen über Menschen und Orte, in denen das Handy keinen Empfang hat oder in denen das Internet nicht funktioniert, ob jetzt freiwillig oder unfreiwillig. Wir waren da bereits schon in einer kleinen französischen Gemeinde, in der der Bürgermeister einige Stadtgebiete zur handyfreien Zone erklärt hatte. Und wir waren auch schon in einem mysteriösen slowakischen Wald, in dem tatsächlich immer wieder Menschen verschwinden. Und heute gehen wir auf Safari in Südafrika. Stefan Überbach berichtet.
1: Früher Morgen im afrikanischen Busch. Der Safari-Jeep startet, gerade geht die Sonne auf. Ein paar Antilopen sind schon unterwegs. Auf einer Lichtung stehen Zebras und Gnus. Vögel zwitschern, die Wildnis erwacht. Und dann klingelt ein Handy. Der Zauber ist vorbei, die Tiere verschwinden. Glück gehabt, denn das kann auch ganz anders ausgehen, sagt Zolly, der erfahrene Ranger der Honeyguide Conservation Lodge im privaten Tierreservat in Ntabeni. Zum Beispiel dann, wenn Elefanten in der Nähe sind. Deshalb bitten wir alle, ihre Handys auszuschalten. Wenn ein Elefant sehr nah ist und plötzlich ein Klingelton ertönt, könnte er erschrecken oder aggressiv reagieren, weil das Geräusch für ihn ungewohnt ist. Anders als zum Beispiel der Motorenlärm des Autos oder das Krächzen der Funkgeräte. An diese Geräusche haben sich viele Tiere nach Jahren des Safari-Tourismus inzwischen gewöhnt. Aber das hier nervt und stört einen großen Teil der heimischen Tierwelt. André Basson ist Manager der Jambisa Lodge. Geparden, die Junge haben könnten, empfindlich reagieren, ebenso Leoparden mit Jungtieren. Auch Elefanten können problematisch sein. Sie reagieren oft sensibel auf Handygeräusche und dauerhaftes Telefonieren. Wenn sie sich daran stören, kann das gefährlich werden. Die Jambisa Lodge liegt im dünn besiedelten Teil der Provinz Limpopo. Handyempfang gibt es hier trotzdem fast überall. Was der Lodge-Manager gar nicht so schlimm findet, im Gegenteil, weil viele Gäste das inzwischen erwarten und oft nur noch dann verreisen, wenn sie auch im Urlaub erreichbar sind. Wir hören besonders von Geschäftsleuten auf die Frage, gibt es WLAN? Wenn die Antwort ja lautet, bleiben sie manchmal sogar einen oder zwei Tage länger, weil sie weiterhin mit ihrem Unternehmen in Kontakt bleiben und wichtige Anrufe erledigen können. Bei einer Safari aber sollten die Handys entweder stumm geschaltet oder im Flugmodus sein, um keine Tiere zu verscheuchen oder andere Gäste zu stören. Auch beim Thema soziale Medien bitten die Ranger um äußerste Zurückhaltung, weil wichtige Informationen bei den falschen Leuten landen könnten, nämlich bei Wilderern. Nick Porcellato von der Honeyguide Conservation Lodge.
2: Wenn Gäste während oder kurz nach einer Safari Fotos von Nashörnern mit Standortangaben posten, können andere Personen deren Aufenthaltsort nachvollziehen. Deshalb empfehlen wir, Fotos von Nashörnern zwar gerne zu machen und zu teilen, aber niemals den exakten Standort oder das konkrete Reservat anzugeben, damit das eine Art Geheimnis bleibt.
3: Some kind of a secret.
1: Fotografieren ja, telefonieren nein, E-Mail, WhatsApp oder Instagram so sparsam wie möglich und am besten nicht von unterwegs. Diese Empfehlung gibt auch André Basson von der Jambisa Lodge seinen Gästen. Denn wer ständig online ist, ruiniert damit das Naturerlebnis und seine Erholung. Wenn ich in den Busch gehe, würde ich mein Handy ausschalten. Ich möchte die Ruhe genießen, die Natur erleben und die gesamte Erfahrung aufnehmen. Wenn man ständig an die Arbeit denkt, gelingt das kaum. Eigentlich sollte man auf Safari versuchen, Abstand vom Job zu gewinnen und Stress abzubauen. Genau dafür ist der Busch da. Man kommt hierher und entspannt sich. Stefan Überbach, Johannesburg.
0: Genau, aus Johannesburg kommt er. Diese Geschichte aus dem Funkloch. Wenn Sie unsere bisherigen Beiträge in dieser Sommerserie anhören möchten, zu finden sind sie auf unserer Internetseite radio3.de oder auch in ARD Sounds.
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1: Transozeanica heißt dieser Song von und mit Jorge Drexler, dem Sänger und Schauspieler aus Uruguay. Kurz vor sieben ist es. Nach den 19 Uhr Nachrichten geht's ja wahrlich mit Weltmusik weiter, nämlich mit einer Sendung über Miss Cumbia, Lido Pimienta, die kolumbianische Musikerin, die im besten Sinne vor keinem Genre zurückschreckt. Avantgarde-Pop mit europäischer Klassik und afro-karibischer Cumbia-Tradition verbindet. Eine Stunde lang Musik von und mit Lido Pimienta. Ich bin Frank Schmidt, verabschiede mich mit dem Schweizer Jazz-Fusion-Musiker Louis Matute, wünsche Ihnen einen schönen Freitagabend und ein tolles Wochenende, und wenn Sie möchten, hören wir uns am Montag wieder.

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2: Um 19 Uhr mit Steve Neuwirth. Guten Abend. Berlins regierender Bürgermeister Wegner wird bei der Abgeordnetenhauswahl nicht als Spitzenkandidat für die CDU antreten. Er begründet das damit, dass die Diskussion über sein Verhalten zu Beginn des Stromausfalls am Jahresbeginn zuletzt wichtige Themen überlagert hat. Wer neuer Spitzenkandidat für die Wahl im September werden soll, ist noch unklar. Wer künftig neue Öl- und Gasheizungen einbauen will, soll das auch langfristig tun können, allerdings mit steigendem Anteil von klimafreundlichen Brennstoffen. Bundestag und Bundesrat stimmten dem Gesetz heute zu. Hauptstadtkorrespondentin Lissy Kaufmann.
3: Von einem guten Gesetz für die Freiheit und den Klimaschutz spricht die CDU. Die SPD verweist auf den Schutz für Mieter, wenn deren Vermieter sich für eine neue Gas- oder Ölheizung entscheiden. Dann müssen Vermieter einen Teil der Heizkosten übernehmen. Die AfD kritisiert, dass es nicht genügend klimaneutrale Brennstoffe geben werde. Die Grünen werfen der Bundesregierung vor, die Klimaziele krachend zu verfehlen.
2: Bundestag und Bundesrat haben auch die Reform der gesetzlichen Krankenversicherung beschlossen. Praxen, Apotheken und die Pharmabranche sollen weniger Geld ausgeben. Auf Versicherte kommen höhere Zuzahlungen und Einschnitte zu. Der Neubau der Ringbahnbrücke auf der Berliner Stadtautobahn A100 kommt voran. Heute hat ein neuer entscheidender Bauabschnitt begonnen. Axel Hofmann, RBB 24.
4: Ein 61 Meter hoher Spezialkran hebt seit dem Nachmittag tonnenschwere Stahlträger über die S-Bahn-Gleise und setzt sie auf die neuen Brückenpfeiler. Bundesverkehrsminister Schnieder sprach bei seinem Besuch der Baustelle von einem wichtigen Meilenstein. Nach Angaben der Verantwortlichen liegt der Neubau voll im Zeitplan. Die Autobahnlücke soll bis zum Sommer 2027 wieder geschlossen sein.
2: Wegen des Eichenprozessionsspinners sind einzelne Gewässer im Unterspreewald vorübergehend für den Schiffsverkehr gesperrt worden. Wie das Brandenburger Umweltministerium mitteilte, sollen damit unter anderem Beschäftigte und Besucher vor den Gesundheitsgefahren der Raupen geschützt werden. Wie lange die Sperrung dauern wird, ist noch unklar. Tennisprofi Alexander Zverev hat zum ersten Mal das Finale von Wimbledon erreicht. Das Halbfinale gegen den Briten Ferri gewann er in 3 Sätzen. Im Endspiel trifft er entweder auf den Weltranglisten-ersten Sinner oder den 7-maligen Wimbledon-Sieger Djokovic. Soweit die Nachrichten. Weitere Meldungen aus Berlin und Brandenburg auf rbb24.de. Das Wetter. Am Abend heiter, nachts häufiger klar, bei 15 bis 11 Grad. Zurzeit in Berlin-Steglitz 25, 23 Grad in Fürstenberg-Havel. Leicht böiger Wind. Am Wochenende viel Sonne mit ein paar Quellwolken. Morgen dann 26 bis 29 Grad, am Sonntag bis 31 Grad. Die Zeit 19.03 Uhr.
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5: Heute mit Musik von der kolumbianisch-kanadischen Musikerin Lido Pimienta, die afro-karibische Cumbia mit experimentellem Elektropop und sogar mit Klassik mixt. Und mit mir, ich bin Noelle Brian Coker und freue mich, dass Sie dabei sind. Yeah.

0: Auf dem schleppenden Cumbia-Rhythmus besingt Lido Pimienta eine Freundschaft, die sie hinter sich lassen musste. Toxica, toxisch, heißt dieser Song über eine Person, mit der sie mal sehr eng war, die dann aber immer mehr versucht hat, Lido Pimientas Verhalten zu kontrollieren und ihren Körper zu kommentieren. Ein Song über Schmerz einerseits und über Befreiung andererseits. Noch vor gut einem Jahr hat Lido Pimienta ihr letztes Album rausgebracht, La Belleza. Und schon Mitte Juli 2026 kommt das nächste, Caribeña. Zusammen werden sie zu einem Doppelalbum, La Belleza Caribeña. Der größte Unterschied zwischen den beiden Hälften ist wohl ihre Clubtauglichkeit. Auf Teil 1, La Belleza, hat Lido Pimienta nämlich das erste Mal klassische europäische Musik komponiert. Nicht nur, weil sie sowieso immer wieder Lust auf was Neues hat, sondern auch, um der klassischen Musik ihren Schrecken als sogenannte Hochkultur, als vermeintlich beste Musik der Welt zu nehmen.
1: A part of that ethos of La Belleza Caribeña. It's like, yeah, let me make some classical music. Like, oh, classical music is hard? Okay, let me do it. Oh, it's like the best music in the world. Let me go at it. And then let me go and have some fun with my friends to make this like dance album. You know, it's like, it's not that deep, but it is very deep.
0: La Belleza ist sozusagen die dekoloniale Aneignung von klassischer Musik aus Europa durch eine afrokaribische und indigene Musikerin, die das Ganze auch noch mit dem Dance-Album Caribeña ergänzt. Aber auch innerhalb des Klassikparts La Belleza finden sich Oboen, Pauken und Streicher schon mal plötzlich in den Bow-artigen Passagen wieder.

Der Song Talento versprüht nur scheinbar leichte Karibik-Vibes. Eigentlich geht es auch in dieser Single von Lido Pimientas neuem Album Caribeña um eine freundschaftliche Beziehung, die in die Brüche geht, weil die Ansprüche nicht zusammenpassen. Der Songtitel spielt mit dem karibischen Ausdruck Tu Talento, du bist zu langsam. Und andererseits beschreibt Lido mit dem Begriff Talento selbstironisch ihr eigenes Talent, immer wieder an Menschen zu geraten, mit denen es einfach nicht läuft oder die sie hintergehen. Talento ist die zweite Single von Lido Pimientas Album Caribeña. Auch das ist ein Wortspiel. Es setzt sich zusammen aus dem Begriff Caribe, Karibik und Enya, also niemand anderes als die irische Ambient-Musikerin, die mit Titeln wie Only Time oder dem Herr-der-Ringe-Song May It Be oder dem Hit Caribbean Blue weltbekannt geworden ist.

0: Aber Lido Pimienta liebt nicht nur Enyas Musik, sie verehrt auch ihre Lebensweise, wie sie zurückgezogen und völlig unabhängig auf ihrem Schloss lebt und es gar nicht nötig hat, sich zu zeigen oder cool zu sein. Lido ist genauso gerne für sich, geht nicht gern feiern, trinkt nicht und wünscht sich ein ähnliches, selbstgenügsames und abgeschottetes Leben. Deshalb identifiziert sie sich eher mit Enya als mit einer anderen Pop-Ikone, mit der sie häufig verglichen wird, nämlich Björk.
1: I see myself more as an Enya because I want to live in my castle. I'm a Virgo. I don't like people. I don't want people to bother me. I enjoy to be in my house. I don't go out. I don't go to parties. I don't drink. I actually, when I met Björk, she offered me champagne and I was like, no, I don't drink. And I feel like that was such a turn off. I was like, this woman is never gonna call me again, man. It's so embarrassing.
0: Lidos Meinung nach ist sie viel zu uncool, um wie Björk zu sein. Das hat sie aus dem Zusammentreffen mit der isländischen Musikerin

0: Border, das ist wahrscheinlich der erste Song, der mit Mitteln der klassischen europäischen Musik die Traditionen der Wayuu beschreibt. Das ist die indigene Gruppe, der Lido Pimienta mütterlicherseits angehört und die in den Wüstengebieten im Norden Kolumbiens und Venezuelas zu Hause sind. Mit 19 ist Lido von Kolumbien nach Kanada gezogen. Sie ist ihrer Mutter gefolgt, die schon einige Jahre früher dorthin ausgewandert war. In Toronto hat Lido dann ihre eigene Familie gegründet, verbringt aber inzwischen wieder viele Monate in Kolumbien. Als wir uns zum Interview treffen, erreiche ich sie gerade bei ihrer Familie in Barranquilla, wo Lido viel Zeit damit verbringt, zu malen und Wandteppiche zu knüpfen. Sie ist ja auch als bildende Künstlerin tätig und liebt verspielte, opulente Bühnenoutfits. Denn immer etwas zu erschaffen, kreativ und in Bewegung zu sein, das ist ihr in ihrer kolumbianischen Sozialisation mitgegeben worden. Insbesondere durch die indigene Wayuu-Kultur, in der Kunsthandwerk ein hohes Gut und ein großer Teil des Alltags ist. So hat Lido von klein auf ein großes Verständnis für Formen und Geometrie, für Farben und Texturen entwickelt.
1: Our culture is creation. Like our culture is movement. Dancing, painting, also my family are indigenous. So everyone in my family is an artist in some way, whether they're a weaver or they're sewing or they're playing music. So I've been trained since I was a baby to have a deep understanding of geometry, shape, form, color, texture. It was just an everyday thing for me. It's just when I went to school that I put a name to the things that I was already doing.
0: Mittelfristig möchte Lido Pimienta ihren Lebensmittelpunkt wieder ganz nach Kolumbien verlagern. Dass das Land nach mehr als 100 Jahren rechter Regierungen mit neoliberaler Agenda seit 2022 erstmals eine linke Regierung hat, gibt ihr dafür Hoffnung.
1: Funnily enough, for the first time in over 100 years in Colombia, we've had a progressive right-wing, extreme right-wing populist government. And the current president, he started popularizing that and calling our country La Belleza, the country of the beauty.
0: Der kolumbianische Präsident Gustavo Petro will viele Sozialreformen voranbringen und spricht der Bevölkerung gut zu, indem er Kolumbien La Belleza nennt, also die Schöne oder das Land der Schönheit. Genau wie Lido Pimientas erste Albumhälfte. Auch für sie steht der Begriff für Hoffnung, denn das Album ist in einer komplizierten Zeit entstanden, mitten in der Pandemie und während einer Trennung. Aber das Thema Schönheit zieht sich schon länger durch Lidos Werk. Lange Zeit war sie nämlich besessen von Schönheit, sagt sie, weil sie unbedingt den Idealen der kolumbianischen Gesellschaft entsprechen wollte. Die ist zwar mehrheitlich schwarz und indigen, aber sie ist stark geprägt von rassistischen und klassistischen Normen. Hier gilt also als schön, wer weiß und schlank ist. Über Schwarze und Indigene halten sich dagegen hartnäckig rassistische Vorurteile, zum Beispiel, dass sie faul und übermäßig sexuell aktiv seien.
1: And I've been obsessed with beauty, because growing up in Colombia, a country that has always been extreme right-wing, classist, racist, xenophobic, colorist, somebody like me doesn't know her place. You know, it has been established by Western society, right? It has been determined and forced upon us that Caribbean people are always lazy and always dancing and so horny. Always having babies.
0: Das Thema Schönheit hat Lido Pimienta in ihrem Durchbruchsalbum Miss Colombia von 2020 verarbeitet. Auch der Titel hat eine doppelte Bedeutung. Zum einen steht er dafür, dass Lido ihre kolumbianische Heimat vermisst. Zum anderen steht er für die Schönheitskönigin Miss Colombia, denn der Wettbewerb ist in Kolumbien sehr populär. Ihr Song Pelo Cucu erzählt zum Beispiel die Geschichte eines Mädchens, dem zum ersten Mal die Haare geglättet werden, meistens ein ziemlich schmerzhafter Prozess. Der Song ist ein Boyerengue, eine minimalistische afrokaribische Tradition mit Frauengesang, der von getrommelten Rhythmen begleitet wird.

Das ist ein Lieblingslied von Lido Pimienta, Llorando, von einer der bekanntesten kolumbianischen Cantaoras des Bullerengue, Etelvina Maldonado. Zu Lebzeiten stand sie häufig zusammen mit der Königin der Cumbia, Totó la Mompusina, auf der Bühne.

0: Mitte Mai 2026 ist Totola Mumpusina mit 85 Jahren verstorben. Meine Kollegin Antje Holunder hat ihr zum runden Geburtstag noch eine Open-World-Ausgabe gewidmet. Ich empfehle einen Blick in AED Sounds. Lido Pimienta und viele weitere Artists, die von Totola Mumpusina beeinflusst worden sind, sind noch für ihre letzte Show gebeten worden, Abschiedsnachrichten an Totola Mumpusina zu senden. Deshalb und weil ihr Gesundheitszustand in ihren letzten Jahren stark nachgelassen hatte, war Lido auf ihren Tod vorbereitet. Sie ist aber dankbar, sie kennengelernt zu haben und überzeugt, dass sie als Cumbia-Legende ewig leben wird.
1: I was ready because her last goodbye show, they asked a bunch of us artists that have been influenced by her to send her messages. And I knew about her state of health. I was just ready, you know, like I was just ready and I was grateful that I had a moment with her, that she has talked to me, spoken to me. Yeah, she's a legend, she's eternal.
0: Ein anderer großer Einfluss aus der afrokaribischen Tradition von Lido Pimientas Heimat ist die Formation Sexteto Tabala.

0: wurde gegründet in den 1930er Jahren in San Basilio de Palenque. Das gilt als erstes freies Dorf geflüchteter Sklavinnen und Sklaven in den Amerikas. Und Sexteto Tabalá pflegt die musikalische Tradition afrokolumbianischer Communities, ist dabei aber zusätzlich beeinflusst von kubanischem Son, wegen der kubanischen Arbeiter, die Anfang des 20. Jahrhunderts von den Plantagenbetreibern nach Kolumbien geholt wurden. Lido Pimienta kennt Sexteto Tabalá aus der frühen Jugendzeit. Sie war damals besessen von deren Musik, sagt sie, und kannte alle Songs. Ihr Cousin war zu der Zeit einer der Trommler der Tanzgruppe, die zum Sexteto Tabalá gehört. Und als der Frontsänger eines Tages nicht zur Probe aufgetaucht ist, wusste er gleich, wer am besten einspringen kann. Seine Cousine, die ja jede Zeile kennt. Und so ist Lido sozusagen das Küken der Truppe geworden, ist zum Beispiel beim legendären Karneval in Barranquilla zusammen mit ihnen aufgetreten.
1: And because I was obsessed with them, I knew all of the songs. And in one day when I went to see them rehearse, the singer didn't come up, he didn't show up. And my cousin was like, well, my little cousin, she can sing and she knows the song. And then I became the singer from the group. So whenever we had carnival or we had to do any shows with Sexteto, they kind of took me under their wing and I was like their little baby. I was like their little niece, their little granddaughter. And then in Miss Colombia, the opportunity came about that they could feature be in my album. And then they naturally just made a song with me because I'm like their family.
0: Sexteto Tabalá ist für Lido Pimienta ein Teil ihrer Familie. Und für ihr Album Miss Colombia ist sie nochmal mit ihnen zusammengekommen für den gemeinsamen Song Quiero que me salves.
2: Tómate.

Bei diesem Song ist Lido Pimienta als Feature-Gast dabei. Cardon vom neuen Album von Ghetto Kumbé. Das ist ein Perkussions- und Produzententrio aus Bogotá, das afrokolumbianische und afrikanische Rhythmen in Global Bass Tracks verwandelt und damit die Clubs dieser Welt begeistert. Cardon fällt dabei ein bisschen raus mit seinem folkloristischeren Sound. Den haben Ghetto Kumbé neben Lido Pimienta noch mit einem weiteren Feature-Gast realisiert, dem Wayuu-Gitarristen Henry Pimienta Puchaina. Ob mit Housebeats und Cumbia Digital, mit Elektropop oder europäischer klassischer Musik, all diese Artists stehen für die Weiterentwicklung der schwarzen und indigenen Musikkultur Kolumbiens. Open World finden Sie in ARD Sounds. Ich bin Noella Brian Coker und freue mich aufs nächste Mal.

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2: Um 20 Uhr mit Steve Neuwirth. Guten Abend. Der Berliner Finanz- und Kultursenator Evers soll CDU-Spitzenkandidat für die Abgeordnetenhauswahl werden. Darauf haben sich die Kreisvorsitzenden der Partei am Abend geeinigt. Am Nachmittag hatte der regierende Bürgermeister Wegner mitgeteilt, dass er von der Kandidatur zurücktritt. Zur Begründung sagte er, die Debatte über seine Person habe andere, wichtigere Themen überlagert. Bis zur Wahl will er das Amt aber weiterführen.
3: Ich bin als regierender Bürgermeister gewählt und selbstverständlich werde ich diese Regierungsgeschäfte auch fortsetzen. Diese Amtszeit endet dann mit einer neuen Koalition und mit der Wahl eines neuen regierenden Bürgermeisters.
2: Der regierende Bürgermeister von Berlin, Kai Wegner, CDU. Bundestag und Bundesrat haben das neue Heizungsgesetz gebilligt. Damit wird der Einbau von neuen Öl- und Gasheizungen weiter erlaubt. Diese müssen aber schrittweise immer mehr mit klimaneutralen Brennstoffen betrieben werden. Kritik kam unter anderem von Umweltschutzorganisationen. Fridays for Future hat heute bundesweit auf zahlreichen Demonstrationen die Entlassung von Wirtschaftsministerin Reichel gefordert. Vor dem Heizkraftwerk Berlin-Charlottenburg versammelten sich rund 200 Demonstranten. Diese forderten eine vollständige Versorgung Berlins mit erneuerbarer Energie. Die Bundesländer wollen, dass in Deutschland künftig Sex nur dann legal ist, wenn alle Beteiligten ausdrücklich zustimmen. Der Bundesrat hat einen entsprechenden Entschließungsantrag verabschiedet. Jetzt muss sich die Bundesregierung damit beschäftigen. Seit 10 Jahren gilt in Deutschland im Sexualstrafrecht die Nein-heißt-Nein-Regel. Sie soll nach dem Willen der Länder durch den Grundsatz nur Ja heißt Ja ersetzt werden. Zur Begründung heißt es, dass Opfer sexueller Übergriffe nicht immer in der Lage sind, aktiv zu widersprechen. Die Geburtshilfe am Potsdamer St. Josef Krankenhaus wird wegen Personalmangels ab sofort geschlossen und damit mehrere Wochen früher als ursprünglich geplant. Eigentlich sollte die Klinik für Gynäkologie und Geburtshilfe ihre Arbeit erst zum 1. August einstellen. Als Ursache für die Schließung gilt die Krankenhausreform. Tennisprofi Alexander Zverev hat zum ersten Mal das Finale von Wimbledon erreicht. Das Halbfinale gegen den Briten Ferri gewann er in 3 Sätzen. Im Endspiel trifft er auf den Weltranglisten ersten Sinner. Soweit die Nachrichten. 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Das Wetter. Am Abend ein paar Wolken, auch nachts gering bewölkt oder klar bei 15 bis 11 Grad. Zurzeit haben wir in Berlin-Steglitz 25 Grad, in Fürstenberg-Havel 23. Am Wochenende viel Sonne mit einigen Wolken, einzelnen Schauern, morgen 26 bis 29 Grad, am Sonntag bis 31. Die Zeit 20.03 Uhr.
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4: Mit Gilles Chevalier und dem zunächst einmal letzten Konzert hier von Radio 3. 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Heute in unserem letzten Konzert vor dem Radiofestival haben wir eine Aufnahme vorbereitet, die wir bereits am 18. Mai letzten Jahres live gesendet haben. Da spielte nämlich das Rundfunksinfonieorchester Berlin unter der Leitung von Wladimir Jurowski. Damals hat der junge südkoreanische Pianist Yun Chan Lim sein Debüt beim Rundfunksinfonieorchester Berlin gegeben. Seit Yun Chan Lim 2022, da war er 18 Jahre alt, den renommierten Van Cliburn-Wettbewerb in Texas gewonnen hat, stehen die Weltorchester Schlange, um ihn als Solisten zu verpflichten. In Berlin war das Rundfunksinfonieorchester Berlin am schnellsten. Yun Chan Lim begeisterte sowohl das Publikum als auch die Kritiker mit seiner Interpretation von Chopins zweitem Klavierkonzert. Doch dazu kommen wir nach dem Eröffnungswerk des Abends. Das war die Ouvertüre aus der Musik zu Goethes Trauerspiel Egmont von Ludwig van Beethoven. Hören Sie das Rundfunksinfonieorchester Berlin unter Wladimir Jurowski.

Das war die Ouvertüre aus der Musik zu Johann Wolfgang von Goethes Trauerspiel Egmont, Opus 84 von Ludwig van Beethoven. Sie hörten das Rundfunksinfonieorchester Berlin unter der Leitung von Wladimir Jurowski, aufgezeichnet am 18. Mai vergangenen Jahres in der Berliner Philharmonie. Hier ist das Konzert auf Radio 3. Inzwischen ist er 23 Jahre alt, der südkoreanische Pianist Yun-Chan Lim. Internationale Bekanntheit, ich habe schon gesagt, hat er erlangt, als er 2022 mit 18 Jahren als bis dahin jüngster Teilnehmer den Van Cliburn International Piano Competition in Texas gewonnen hat. Seine Aufführung von Rachmaninows drittem Klavierkonzert rührte dort die Dirigentin des Fort Worth Symphony Orchestra und Jurypräsidentin Marin Alsop zu Tränen. Yun-Chan Lim ist der seltene Künstler, der tiefe Musikalität und erstaunliche Technik organisch zusammenbringt, sagte sie über den jungen Wettbewerbssieger. Im Mai vergangenen Jahres in der Berliner Philharmonie spielte Yun-Chan Lim das Klavierkonzert Nummer 2, F-Moll von Frédéric Chopin. Nach dem Konzert schrieb der Tagesspiegel: Vom ersten Takt an überwältigt der Südkoreaner mit seiner Ausdrucksintensität. Er spielt keine Noten, er modelliert Musik. Jeder Ton führt hier ein Eigenleben, hat Plastizität und individuelle Schattierung. Noch dem schlichtesten Lauf vermag er feinste Facetten abzugewinnen, entlockt dem Flügel eine derart differenzierte Klangfarbenpalette, wie man sie bei den modernen, metallisch brillanten Steinway-Instrumenten sonst nie hört. Das war der Tagesspiegel. Und jetzt können Sie ihn selbst hören. Yun-Chan Lim, Solist im Konzert für Klavier und Orchester Nummer 2 F-Moll von Frédéric Chopin. Begleitet vom Rundfunksinfonieorchester Berlin unter der Leitung von Wladimir Jurowski.

Begeisterungsstürme in der Berliner Philharmonie am 24. Mai vergangenen Jahres. Jung-Chan Lim hat soeben brilliert im Solopart des Klavierkonzerts Nummer 2 in F-Moll von Frédéric Chopin. Jung-Chan Lim wurde vom Rundfunksinfonieorchester Berlin unter Wladimir Jurowski begleitet. Zugabe hat der junge Mann natürlich auch gegeben, die meditative, innige Arie aus Johann Sebastian Bachs Goldberg-Variationen.

Yuncheon Lims Zugabe am 18. Mai vergangenen Jahres in der Berliner Philharmonie, die Aria aus den Goldberg-Variationen von Johann Sebastian Bach. Yuncheon Lim kommt wieder nach Berlin. Am 18. Oktober, noch in diesem Jahr, gibt er auf Einladung der Berliner Philharmoniker ein Solokonzert im Kammermusiksaal der Philharmonie. Da stehen dann Werke von Mozart auf dem Programm. Und im Mai 2027 wird er mit den Philharmonikern an drei Abenden das vierte Klavierkonzert von Sergei Rachmaninow spielen. Und zwar unter der Leitung des jungen finnischen Dirigenten Klaus Mäkelä im Mai 2027. Hier ist das Konzert auf Radio 3. Zum Abschluss unserer Konzertaufnahmen vom 18. Mai 2025 in der Berliner Philharmonie spielt das Rundfunksinfonieorchester Berlin jetzt die Sinfonie Nummer 4 in E-Moll von Johannes Brahms. Das ist Brahms letzte Sinfonie, auch wenn er nach ihrer Uraufführung noch mehr als 10 Jahre gelebt hat. Eine fünfte Sinfonie ist nicht entstanden. Für viele Zeitgenossen war das eher ein befremdliches Werk, und zwar wegen der radikalen Kompositionsweise. Gleichzeitig war Brahms vierte Ausgangspunkt für das sinfonische Schaffen nachfolgender Komponistengenerationen. Wladimir Jurowski leitet das Rundfunksinfonieorchester Berlin. Hier ist die Sinfonie Nummer 4 E-Moll von Johannes Brahms.

Mit der Sinfonie Nummer 4 E-Moll von Johannes Brahms sind unsere Aufnahmen vom 18. Mai 2025 zu Ende gegangen. Das Rundfunksinfonieorchester Berlin gastierte unter der Leitung seines Dirigenten Wladimir Jurowski in der Berliner Philharmonie. Sie hören das Konzert auf Radio 3. Jetzt eine frühere Aufnahme, am 24. Februar 2019 im Konzerthaus Berlin entstanden. Auf dem Programm damals die Alpensinfonie von Richard Strauss. Eigentlich ist es eine sinfonische Dichtung, in der Strauss mit musikalischen Mitteln die Besteigung eines Alpengipfels und die Rückkehr ins Tal während eines Tages imaginiert. Eine Alpensinfonie von Richard Strauss. Das Rundfunksinfonieorchester Berlin spielt unter Wladimir Jurowski.

Richard Strauss, eine Alpensinfonie. Sie hörten das Rundfunksinfonieorchester Berlin unter der Leitung von Wladimir Jurowski. Aufgezeichnet haben wir das im Konzerthaus Berlin am 24. Februar 2019. Sie hören das Konzert auf Radio 3. Zum Schluss noch eine Aufnahme mit der Deutschen Radiophilharmonie Saarbrücken-Kaiserslautern. Die war nämlich in Berlin zu Gast am 3. Mai 2001. Am Dirigentenpult stand diesmal nicht Wladimir, sondern sein Vater, der Dirigent Michael Jurowski. Zu dieser Zeit war übrigens Michael Jurowski auch ständiger Gastdirigent beim Rundfunksinfonieorchester. Auf dem Programm stand die Suite Nummer 2, Daphnis et Chloé von Maurice Ravel. Das Ballett Daphnis et Chloé, das gibt es auch als choreografische Sinfonie, wurde 1912 von den Ballets Russes in Paris uraufgeführt. In Gestalt von zwei Orchesterauszügen bzw. Suiten wanderten die Musik auch in den Konzertsaal. Und besonders populär wurde dabei die Suite Nummer 2, die wir jetzt hören werden. In ursprünglicher Version ist übrigens auch ein Chor dabei, den hören wir hier aber nicht, denn wir haben die Version für Orchester allein aufgezeichnet. Die Deutsche Radiophilharmonie Saarbrücken-Kaiserslautern unter Michael Jurowski mit der Suite Nummer 2 für Orchester Daphnis et Chloé von Maurice Ravel.

Das war Daphnis et Chloé, die Suite Nummer 2 für Orchester von Maurice Ravel. Darauf, glaube ich, können wir uns einigen. Und dass Michail Jourovsky dirigiert hat, darauf können wir uns auch einigen. Aber jetzt wird's schwierig. Ich habe hier verschiedene Informationen auf verschiedenen Datenträgern, die mir einerseits sagen, dass die Deutsche Radiophilharmonie Saarbrücken-Kaiserslautern und andererseits aber vielleicht auch das Rundfunksinfonieorchester Berlin gespielt haben könnte. Ich tippe jetzt mal aufs Rundfunksinfonieorchester Berlin, denn wir haben diese Aufnahme am 3. Mai 2001 in der Berliner Philharmonie gemacht. Und da erscheint mir ein Berliner Orchester doch wahrscheinlicher. Wie dem auch sei, Sie hörten das Konzert auf Radio 3. Morgen geht's los, da wird alles anders. 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Das alles morgen Abend um 20.03 Uhr hier auf Radio 3. Ich bin Gilles Chevalier, wünsche Ihnen noch einen angenehmen Freitagabend, den wir jetzt mit dem ersten Satz des amerikanischen Quartetts, des Streichquartetts Nummer 12 F-Dur, Opus 96 von Antonín Dvořák ausklingen lassen werden. Es spielt das Mandelring-Quartett.

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2: Um 23 Uhr mit Christian Riedel. Guten Abend. Der Berliner Finanz- und Kultursenator Evers soll CDU-Spitzenkandidat für die Abgeordnetenhauswahl werden. Darauf haben sich die Kreisvorsitzenden der Partei am Abend geeinigt. Am Nachmittag hatte der regierende Bürgermeister Wegner mitgeteilt, dass er von der Kandidatur zurücktritt. Er begründete das damit, dass die Diskussion über sein Verhalten zu Beginn des Stromausfalls am Jahresbeginn zuletzt wichtige Themen überlagert hat. Evers würdigte am Abend Wegners Arbeit.
3: Ich will die Gelegenheit nutzen, mich ganz ausdrücklich bei ihm zu bedanken. Mich bei ihm zu bedanken für die erfolgreiche Arbeit, die gerade dank seines Wirkens in den vergangenen 3 Jahren im Senat möglich war und die Berlin gut getan hat. Es waren 3 erfolgreiche Jahre, in denen wir sicherlich nicht alles erreicht haben, was man sich vorgenommen hat, was man sich wünschen kann. Aber es waren 3 Jahre, die Berlin gut getan haben und von denen man sagen kann, der Anfang ist gemacht.
2: Berlins Kultur- und Finanzsenator Stefan Evers, CDU. Die Geburtshilfe am Potsdamer St. Josef Krankenhaus wird wegen Personalmangels ab sofort geschlossen und damit mehrere Wochen früher als ursprünglich geplant. Eigentlich sollte die Klinik für Gynäkologie und Geburtshilfe ihre Arbeit erst zum 1. August einstellen. Als Ursache für die Schließung gilt die Krankenhausreform. Aus dem gleichen Grund schränkt in Potsdam auch das Klinikum Ernst von Bergmann seine medizinischen Leistungen ein. Die Reform der gesetzlichen Krankenkassen ist beschlossen. Nach dem Bundestag hat am Nachmittag auch der Bundesrat zugestimmt. Auf die Versicherten kommen nun höhere Zuzahlungen und Einschnitte zu. Praxen, Apotheken und die Pharmabranche sollen weniger Geld ausgeben. Hauptstadtkorrespondentin Katrin Auer.
4: Zustimmung zum Sparpaket für die Krankenkassen nun auch in der Länderkammer. Dabei hatten am Vormittag noch Vertreter mehrerer Bundesländer Vorbehalte angemeldet und sich dafür ausgesprochen, den Gesetzentwurf in den Vermittlungsausschuss zu schicken. Bundesgesundheitsministerin Wagen verteidigte ihre Reform im Bundesrat. Die Lasten seien ausgewogen verteilt.
2: Die 630 Abgeordneten des Deutschen Bundestages verzichten in diesem Jahr auf die Erhöhung ihrer Diäten. Der entsprechende Gesetzentwurf wurde mit den Stimmen aller Fraktionen angenommen. Spanien steht im Halbfinale der Fußball-Weltmeisterschaft. Das Team gewann vor wenigen Minuten in Los Angeles gegen Belgien mit 2:1. Gegner im Halbfinale ist am kommenden Dienstag Frankreich. Soweit die Nachrichten. 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Das Wetter. Nachts locker bewölkt oder sternenklar und trocken. Tiefstwerte 14 bis 10, in Berlin 15 bis 12 Grad. Aktuell in Berlin-Buch und am Mögelsee 20 Grad, in Potsdam und Küritz 21 Grad. Morgen häufig Sonne, im Tagesverlauf einige dickere Quellwolken und am Nachmittag leichtes Schauerrisiko. Höchstwerte 26 bis 29, in Berlin 27 bis 28 Grad.
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5: Ein Sommer mit Goethe von Gustav Seibt. Wir bringen heute die 9. von 18 Folgen. Das Thema Freiheit spielt eine wichtige Rolle bei Goethe. Er hat die napoleonischen Kriege zu Beginn des 19. Jahrhunderts hautnah miterlebt. Gustav Seibt widmet der Freiheit mehrere Kapitel in seiner Goethe-Lektüre für den Sommer. In der ersten Episode heute schlägt er einen Bogen zum Orient. Dann geht es um Goethes Schlampigkeit in sprachlichen Dingen, Nachlässigkeiten, die sich das Sprachgenie erlauben konnte. Und gleich darauf analysiert Gustav Seibt die Musikalität der Sprachspielereien bei Goethe anhand der Verse seiner Iphigenie. Die Betrachtungen von Gustav Seibt und die Dichtungen von Johann Wolfgang von Goethe liest wieder Ulrich Mattes.
6: Freisinn. Zu den Besiegten des Jahres 1814, als Napoleon unterging, gehörte auch Goethe. Er hatte bis zur Leipziger Völkerschlacht am Kaiser der Franzosen festgehalten. Den nationalen Furor, der sich in der Zeit der Befreiungskriege in Deutschland ausbreitete, beobachtete er mit Widerwillen. Er wurde nicht müde, den neuen Zeitgeist sarkastisch zu kommentieren, beispielsweise in einem Gedicht von 1818, das er ins Buch des Unmuts seines westöstlichen Divans aufnahm. Und wer franzet oder brittet, italienert oder teutschet, einer will nur wie der andere, was die Eigenliebe heischet. Denn es ist kein Anerkennen, weder vieler noch des einen, wenn es nicht am Tage fördert, wo man selbst was möchte scheinen. Morgen habe denn das Rechte seine Freunde wohlgesinnet, wenn nur heute noch das Schlechte vollen Platz und Gunst gewinnet. Wer nicht von 3000 Jahren sich weiß, Rechenschaft zu geben, bleib im Dunkeln, unerfahren, mag von Tag zu Tage leben. Provinzialismus des Raums, der Sprachen, aber auch der Zeit. Das konnte ein Dichter, der seine Anregungen von den Griechen und von Shakespeare, von der Bibel und von Voltaire nahm, und der sich gerade in die persische und arabische Dichtung des Mittelalters einarbeitete, nur lächerlich finden. Und dabei ist noch gar nicht die Rede von dem seit 1827 in die Runde geworfenen Begriff der Weltliteratur, den Goethe von Wieland übernahm, dem er aber eine zeithistorische Wendung gab, als Parallelerscheinung zu Krieg und Handel im Widerspruch zum neuen Nationalismus. In seinem Vorwort zur Schiller-Biografie des Schotten Thomas Carlyle schrieb Goethe 1828: Es ist schon einige Zeit von einer allgemeinen Weltliteratur die Rede, und zwar nicht mit Unrecht. Denn die sämtlichen Nationen, in den fürchterlichsten Kriegen durcheinandergeschüttelt, sodann wieder auf sich selbst einzeln zurückgeführt, hatten zu bemerken, dass sie manches Fremde gewahr worden, in sich aufgenommen, bisher unbekannte geistige Bedürfnisse hie und da empfunden. Daraus entstand das Gefühl nachbarlicher Verhältnisse. Und anstatt dass man sich bisher zugeschlossen hatte, kam der Geist nach und nach zu dem Verlangen, auch in den mehr oder weniger freien geistigen Handelsverkehr mit aufgenommen zu werden. Mochten andere sich erschöpft von einer Epoche der Umstürze im stillen Glück des Biedermeiers einrichten, Goethe zeichnete die Weltkarte der Revolutionsepoche seit 1789 und fand das Ziel seiner Zeitabwendung im Orient. Wann wurde Eskapismus betörender inszeniert? Nord und West und Süd zersplittern, Throne bersten, Reiche zittern, flüchte du, im reinen Osten Patriarchenluft zu kosten. Unter Lieben, Trinken, Singen soll dich Chisas Quell verjüngen. Dort im Reinen und im Rechten will ich menschlichen Geschlechten in des Ursprungs Tiefe dringen, wo sie noch von Gott empfingen, himmelsleer in Erde sprachen und sich nicht den Kopf zerbrachen. Wo sie Väter hoch verehrten, jeden fremden Dienst verwehrten, will mich freuen der Jugendschranke, glaube weit, eng der Gedanke, wie das Wort so wichtig dort war, weil es ein gesprochen Wort war. Will mich unter Hirten mischen, an Oasen mich erfrischen, wenn mit Karawanen wandle, Schorl, Kaffee und Moschus handle. Jeden Pfad will ich betreten, von der Wüste zu den Städten. Bösen Felsweg auf und nieder, trösten, Hafis, deine Lieder. Wenn der Führer mit Entzücken von des Maultiers hohem Rücken singt, die Sterne zu erwecken und die Räuber zu erschrecken. will in Bädern und in Schenken, heilger Hafis, dein Gedenken, wenn den Schleier Liebchen lüftet, schüttelnd Ambralocken düftet. Ja, des Dichters Liebesflüstern mache selbst die Huris lüstern. Wolltet ihr ihm dies beneiden oder etwa gar verleiden, wisset nur, dass Dichterworte um des Paradieses Pforte immer leise klopfend schweben, sich erbittend ewiges Leben. Egir heißt das Gedicht, das Goethe 1814 am Heiligen Abend niederschrieb und mit dem er 5 Jahre später den westöstlichen Divan eröffnete. Egir ist die französische Version jener Hedge von 622, als der Prophet Mohammed von Mekka nach Medina auswanderte, der Beginn der islamischen Zeitrechnung. Die Bildwelt der Verse ist berauschend, vor allem ist es ihr Vollklang, die Weite der Welt, die sie vor Augen rücken, 4 Himmelsrichtungen in der Fläche, des Ursprungs Tiefe in Zeit und Denken, der nächtliche Sternenhimmel über abenteuerlichen Felswegen. Alles atmet hier Großartigkeit und Freiheit. Die Freiheit, die sich der Sänger von der Gegenwart nimmt, indem er sich mit einem Dichter des 14. Jahrhunderts, dem Perser Hafis, identifiziert. Wenn man bei Goethe von Freiheit spricht, sollte man nicht an Politik denken, sondern an dieses Angebot, Abstand zu nehmen, eine andere Luft zu atmen als die der Gegenwart. Für den Verfasser dieser Serie von Betrachtungen war die Egir, als er sie im Alter von 16 zum ersten Mal las, ein Fall von unmittelbarer Verliebtheit. Sie dauert bis heute. Schon eine Seite später wartet der Divan mit kurzen Versen auf, die jeder, der mit 16 auf Reisen geht und zum ersten Mal allein in die Welt zieht, als Faustformeln gebrauchen kann. Freisinn heißen sie, die subjektive Bedingung jeder Freiheit, auch der politischen. Lasst mich nur auf meinem Sattel gelten. Bleibt in euren Hütten, euren Zelten. Und ich reite froh in alle Ferne, über meiner Mütze nur die Sterne. Über meiner Mütze nur die Sterne. Wer das nicht fühlen kann, ist nie jung gewesen. Wunderbarerweise stammt das Gedicht von einem 65 Jahre alten Mann. Und solange du das nicht hast, dieses Stirb und Werde, bist du nur ein trüber Gast auf der dunklen Erde. Geistloser Purismus. Bei der Fertigstellung seiner Manuskripte war Goethe erstaunlich lässig. Mitarbeitern, denen er vertraute, ließ er große Spielräume bei der Schlussredaktion, vor allem der Schriften in Prosa. Friedrich Wilhelm Riemer und später Johann Peter Eckermann haben an einzelnen Werken regelrecht mitgeschrieben. Goethes Liberalität war bewusst und programmatisch. Sie gehört zu seiner scharfen Ablehnung von Sprachpurismus, wie er in der späten napoleonischen Zeit unter patriotisch-antifranzösischem Vorzeichen zu grassieren begann. Dabei ging es vor allem um Fremdwörter, gegen die beispielsweise der Philosoph Johann Gottfried Fichte in seinen Reden an die deutsche Nation mit hohem theoretischem Aufwand polemisierte. Während der Arbeit an Dichtung und Wahrheit schrieb Goethe am 30. Juni 1813 dazu aus Teplitz an Riemer: Eine bessere Charakterisierung der geistlosen Pedanterie sprachlicher Rechthaber lässt sich kaum finden. Bei meiner letzten Sendung, wertester Freund, habe ich Ihnen abermals völlige Macht und Gewalt gegeben, die fremden Worte aus der Handschrift zu tilgen, insofern es möglich und rätlich sei, wie wir auch schon früher getan haben. Ich bin, wie Sie wissen, in diesem Punkte weder eigensinnig noch allzu leicht gesinnt. Allein das muss ich Ihnen gegenwärtig vertrauen, dass ich im Leben und Umgang, seit ich von Ihnen entfernt bin, mehr als einmal die Erfahrung gemacht habe, dass es eigentlich geistlose Menschen sind, welche auf die Sprachreinigung mit so großem Eifer dringen. Denn da sie den Wert eines Ausdrucks nicht zu schätzen wissen, so finden sie gar leicht ein Surrogat, welches ihnen ebenso bedeutend scheint und in Absicht auf Urteil haben Sie doch etwas zu erwähnen und an den vorzüglichsten Schriftstellern etwas auszusetzen, wie es Halbkenner vor gebildeten Kunstwerken zu tun pflegen, die irgendeine Verzeichnung, einen Fehler der Perspektive mit Recht oder Unrecht rügen, ob sie gleich von den Verdiensten des Werkes nicht das Geringste anzugeben wissen. Überhaupt ist hier der Fall, der öfters vorkommt, dass man über das Gute, was man durch Verneinung und Abwendung hervorzubringen sucht, dasjenige vergisst, was man bejahend fördern könnte und sollte. Ich notiere nur einiges zur künftigen Unterhaltung. Eine fremde Sprache ist hauptsächlich dann zu beneiden, wenn sie mit einem Worte ausdrücken kann, was die andere umschreiben muss. Und hierin steht jede Sprache im Vorteil und Nachteil gegen die andere, wie man also bald sehen kann, wenn man die gegenseitigen Wörterbücher durchläuft. Mir aber kommt vor, man könne gar manches Wort auf diesem Wege gewinnen, wenn man nachsieht, woher es in jener Sprache stammt, und alsdann versucht, ob man aus denselben etymologischen Gründen durch ähnliche Ableitung zu demselben Worte gelangen könnte. So haben zum Beispiel die Franzosen das Wort Perche, Stange, davon das Verbum percher. Sie bezeugen dadurch, dass die Hühner, die Vögel sich auf eine Stange, einen Zweig setzen. Im Deutschen haben wir das Wort stängeln. Man sagt, ich stängle die Bohnen, das heißt, ich gebe den Bohnen Stangen. Ebenso gut kann man sagen, die Bohnen stängeln, sie winden sich an den Stangen hinauf. Und warum sollten wir uns nicht des Ausdrucks bedienen, die Hühner stängeln, sie setzen sich auf den Stangen. Wörter aus der Fremde lassen sich eben nicht deckungsgleich ersetzen. Das ergab sich auch aus den die Epoche prägenden Sprachtheorien von Johann Gottfried Herder und Wilhelm von Humboldt, die von den lokalen und historischen Bedingtheiten aller Sprachen handelten. Daraus zog Fichte die Folgerung, die deutsche Sprache unter historischen Naturschutz zu stellen und vor Kontamination mit Fremdsprachen zu schützen. Goethe dagegen strebte nach Erweiterung des Deutschen im Kontakt mit fremden Sprachen, unter anderem durch strikt wörtliches Übersetzen, sogar durch parodistisches Antikisieren, wie im Helena-Akt des Faust. Warum übrigens schreibt Goethe in seinem Brief etymologisch mit Ü? Das lässt sich leicht erklären. Offenbar kannte sein Schreiber das Wort nicht und übernahm es beim Diktat nach Gehör. Und Goethe machte sich nicht die Mühe, einen Fehler, den ein Griechisch-Experte wie Riemer mühelos identifizierte, zu berichtigen. Nach dem Sieg über Napoleon explodierte die puristische Mode. Im Februar 1814 schrieb Goethe sarkastisch in ein Stammbuch: Die deutsche Sprache wird nun rein, Pensée darf künftig nicht mehr gelten. Doch wenn man sagt, gedenke mein, so hoffe ich, soll uns niemand schelten. Am 27. Mai 1816 notierte er im Tagebuch eine Nachricht aus der Universität Jena. Forderung der Studenten vom Professor, dass er die wissenschaftliche Terminologie Deutsch geben soll. Seltsamer Einfluss dieser Grille auf Wissenschaft und Praxis. Aus denselben Tagen stammt ein Xenion gegen die, Zitat, Sprachreiniger. Sie übertragen die napoleonische Politik der Handelssperre aufs Feld des Wortschatzes. Und Deutschland tritt dabei mit hartem T auf. Gott Dank, dass uns so wohl geschah, der Tyrann sitzt auf Helena. Doch ließ sich nur der eine bannen, wir haben jetzt so 100 Tyrannen. Die schmieden uns gar unbequem ein neues Kontinentalsystem. Deutschland soll rein sich isolieren, einen Pestkordon um die Grenze führen, das nicht einschleiche fort und fort Kopf, Körper und Schwanz von fremdem Wort. Warum willst du dich von uns allen und unserer Meinung entfernen. Ich schreibe nicht, euch zu gefallen. Ihr sollt was lernen. Wälzen und Rollen. Die Sprache von Goethes Iphigenie ist oft gepriesen worden. Sie dämpft das Grausame des Mythos. Heimweh, Wahnsinn, Erinnerungen an ungeheuerliche Bluttaten, den Affekt in dem Moment, wenn Iphigenie einen Fremden als Orest, ihren eigenen Bruder, erkennt, mäßigt sie in warmem, umfangendem Strömen. So charakterisierte Theodor W. Adorno diese Sprache. Daran hat ihre rhythmische Gestalt, der jambische, fünfhebige Blankvers, entscheidenden Anteil. Diese Versgestalt ist das Produkt langer Arbeit, die sich über ein ganzes Jahrzehnt hinzog, von 1779 bis 1788. Die erste, sogleich aufgeführte Fassung verfasste Goethe noch in Prosa. So beginnt der Auftrittsmonolog, in dem Iphigenie ihren Schmerz als entwurzeltes, aus ihrer Heimat verschlepptes Mädchen beklagt, das einer fremden Göttin dienen muss. Heraus in eure Schatten, ewig rege Wipfel des heiligen Hains, hinein in das Heiligtum der Göttin, der ich diene, tret ich mit immer neuem Schauer, und meine Seele gewöhnt sich nicht hierher. So manche Jahre wohn ich hier unter euch verborgen, und immer bin ich wie im ersten fremd. Denn mein Verlangen steht hinüber nach dem schönen Lande der Griechen, und immer möcht ich übers Meer hinüber das Schicksal meiner Vielgeliebten teilen. Weh dem, der fern von Eltern und Geschwistern ein einsam Leben führt. Ihn lässt der Gram des schönsten Glückes nicht genießen, ihm schwärmen abwärts immer die Gedanken nach seines Vaters Wohnung, an jene Stellen, wo die goldene Sonne zum ersten Mal den Himmel vor ihm aufschloss, wo die Spiele der Mitgeborenen die sanften, liebsten Erdenbande knüpften. Und so klingt die endgültige Fassung. Heraus in eure Schatten, rege Wipfel des alten, heilgen, dicht belaubten Haines, wie in der Göttin stilles Heiligtum tret ich noch jetzt mit schauderndem Gefühl, als wenn ich sie zum ersten Mal beträte. Und es gewöhnt sich nicht, mein Geist hierher. So manches Jahr bewahrt mich hier verborgen ein hoher Wille, dem ich mich ergebe. Doch immer bin ich, wie im ersten, fremd. Denn ach, mich trennt das Meer von den Geliebten, und an dem Ufer steh ich lange Tage, das Land der Griechen mit der Seele suchend. Und gegen meine Seufzer bringt die Welle nur dumpfe Töne, brausend mir herüber. Weh dem, der fern von Eltern und Geschwistern ein einsam Leben führt, ihm zehrt der Gram das nächste Glück vor seinen Lippen weg. Ihm schwärmen abwärts immer die Gedanken nach seines Vaters Hallen, wo die Sonne zuerst den Himmel vor ihm aufschloss, wo sich Mitgeborene spielend fest und fester mit sanften Banden aneinander knüpften. Es lohnt sich, beide Versionen laut vorzulesen, um den Schritt, der hier getan wurde, zu erfahren. Der Schmerz wird melodisch, die Sehnsucht alliteriert in S, Seele, Suchen, Seufzer, der Wellenschlag des Meeres wird im dumpfen Brausen zu Klang, ein Echo der Innerlichkeit.

0: Zeit und das sonderbare Wälzen und Rollen des Periods haben sich mir so eingeprägt, dass mir nun die kurzen Zeilen der Iphigenie ganz höckerig, übelklingend und unlesbar werden. Ich habe gleich angefangen, die erste Szene umzuändern. Goethe löste das Problem, indem er die Sätze über die Versgrenzen fließen ließ und durch die Magie der vielen langen Vokale. Hain, heilig, belaubt, schaudernd, Seufzer, brausend, Verse, die atmen. Ein Brief aus Rom vom Januar 1787, der sich auf Karl Philipp Moritz beruft, gibt einen Werkstattbericht zur Prosodie, der sich mit ihrem Material der deutschen Sprache befasst. Es ist auffallend, dass wir in unserer Sprache nur wenige Silben finden, die entschieden kurz oder lang sind. Mit den anderen verfährt man nach Geschmack oder Willkür. Nun hat Moritz ausgeklügelt, dass es eine gewisse Rangordnung der Silben gebe und dass die dem Sinne nach bedeutendere gegen eine weniger bedeutende lang sei und jene kurz mache, dagegen aber auch wieder kurz werden könne, wenn sie in die Nähe von einer anderen gerät, welche mehr Geistesgewicht hat. Hier ist denn doch ein Anhalten, und wenn auch damit nicht alles getan wäre, so hat man doch indessen einen Leitfaden, an dem man sich hinschlingen kann. Mit anderen Worten, die Betonungen sollten im Auf und Ab der Jamben nicht mechanisch gesetzt werden, die Verse bedürfen neben dem Takt auch der Phrasierung. Man kann Jamben theoretisch auch gleichmäßig tickend wie ein Metronom sprechen. Heraus in eure Schatten, rege Wipfel und so weiter. Leider geschieht es oft genauso in mittelmäßigen Aufführungen, die sich sogar etwas darauf zugute halten, versgetreu zu sprechen. Oder in solchen, die den Klassizismus parodieren wollen. Dabei wird dann an dieser Stelle das Possessivpronomen eure überbetont, als gäbe es noch andere Schatten von anderen Bäumen. Dabei ist für die Szenerie die Verschattung an sich das Entscheidende. Eure ist hier nur eine Anrede, man darf zart darüber hinwegleiten. Diese Variabilität der Betonungen bei allem Gleichmaß vermittelt der Iphigenie ihre unnachahmliche Musikalität. Erst diese Musikalität mit ihrer Aura von Zartheit und Gewaltfreiheit macht Goethes Verse zu einem Medium, in dem sich jede Wirklichkeit verwandelt und erhöht, weil sie auf eine Amplitude gebracht wird, in der auf alles Laute und Grelle verzichtet werden kann. In Hermann und Dorothea und der natürlichen Tochter konnte Goethe auf diese Weise blutige Zeitgeschichte in antike Form bringen, ohne sie ins Edle und Gefällige umzufälschen. Im Vorrang der Form erkannte Adorno das zivilisatorische Moment von Goethes Sprache, das ihm mehr bedeutete als die verteufelt humanen Botschaften, die in der Überwindung des Atridenfluchs und der Abschaffung des Menschenopfers bei den Taurern liegen. Gutes tu rein aus des Guten Liebe. Was du tust, verbleibt dir nicht. Und wenn es auch dir verbliebe, bleibt es deinen Kindern nicht.
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2: Uhr mit Gabriela Kühne. Spanien steht im Halbfinale der Fußball-Weltmeisterschaft. Die Spanier gewannen ihr Viertelfinale gegen Belgien mit 2:1. Aus dem ARD-WM-Team Michael Küster.
3: Wie schon im Achtelfinale gegen Portugal hat der eingewechselte Mikel Merino das Siegtor für Spanien erzielt. Und wieder fiel es kurz vor dem Schlusspfiff. Zuvor ging der Favorit nach großer Überlegenheit durch Fabian in Führung. Belgien konnte noch vor der Pause durch De Ketelaere ausgleichen. Spanien bestimmte die Partie und war insgesamt auch die bessere Mannschaft. Das Team von Trainer Luis de la Fuente bekommt es im Halbfinale nun mit Frankreich zu tun. Gespielt wird am kommenden Dienstag in Dallas.
2: Berlins regierender Bürgermeister Wegner tritt bei der Abgeordnetenhauswahl im September nicht erneut als Spitzenkandidat für die CDU an. Als Nachfolger haben die CDU-Kreisvorsitzenden Finanz- und Kultursenator Evers nominiert. Aus der Nachrichtenredaktion Johannes Zuber.
4: Zuvor hatte Wegner seinen Rückzug angekündigt. Damit reagiert er auf die zunehmende Kritik auch aus der eigenen Partei. Im Zentrum stehen falsche Angaben zu seinem Krisenmanagement während des großen Stromausfalls im Berliner Südwesten im Januar. Wegner hatte unter anderem verschwiegen, dass er am ersten Tag der Krise eine Stunde lang Tennis gespielt hatte. Die Affäre hatte den Wahlkampf der CDU zuletzt stark belastet. In Umfragen liegt sie teilweise nur noch bei 17% hinter Linken, Grünen und AfD.
2: US-Präsident Trump hat sich im Konflikt mit dem Iran zu weiteren Gesprächen bereit erklärt. Zugleich drohte Trump mit weiteren Angriffen. Der US-Präsident erklärte, die Islamische Republik habe Washington gebeten, weiter miteinander zu sprechen. Die Vereinigten Staaten hätten dem zugestimmt, aber auch unmissverständlich mitgeteilt, dass die Waffenruhe vorbei sei. Trump hatte am Mittwoch beim NATO-Gipfel in der Türkei das vorläufige Abkommen zur Beendigung des Iran-Krieges für nichtig erklärt. Die USA machen Teheran für den Beschuss von 3 Öltankern verantwortlich und griffen daraufhin iranische Stellungen an. Die 3 belgischen Landesteile haben sich darauf geeinigt, eine Maut für Fahrzeuge bis 3,5 Tonnen einzuführen. Laut Verkehrsministerium soll die Maut ab 1. Januar 2027 für alle Autofahrer gelten, egal ob Belgier oder Ausländer. Die Kosten für eine Vignette variieren je nach Fahrzeugmodell und Schadstoffausstoß. Sie beginnen bei 90 Euro pro Jahr und reichen bis zu 125 Euro. Das waren die Nachrichten. Das Wetter in Deutschland. Heute Nacht fast überall klar bei 18 bis 12 Grad. Tagsüber viel Sonne, vor allem im Osten. Auch ein paar Wolken, aber trocken. 27 bis 34 Grad, an der Nordsee etwas kühler. Auch am Sonntag sonnig, im Osten wieder ein paar Wolken bei 27 bis 33 Grad. Und am Montag fast überall Sonne und bis 34 Grad. Es ist 0:03 Uhr.
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5: Dazu begrüßt Sie am Mikrofon sehr herzlich Benjamin Day. Heute mit Klangkörpern aus dem Sendegebiet des SWR. Los geht's mit dem Radiosinfonieorchester Stuttgart mit Beethovens Leonoren-Ouvertüre Nummer 1. Die Leitung hat Neville Mariner.

Ludwig van Beethovens Ouvertüre Nummer 1 in C-Dur, Opus 138, die erste Leonoren-Ouvertüre, präsentiert vom Radiosinfonieorchester Stuttgart unter Neville Mariner. Und die Stuttgarter dürfen gleich nochmal ran, jetzt mit Wolfgang Amadeus Mozarts Konzert für Klavier und Orchester in F-Dur, Köchelverzeichnis 459. Der Solist ist Christian Zacharias.

Das Stuttgarter Radiosinfonieorchester unter der Leitung von Neville Mariner mit Mozarts Klavierkonzert Nummer 19, dem zweiten Krönungskonzert. Aufgrund des marschartigen Hauptsatzes gilt das Stück als Militärkonzert und wurde anlässlich der Krönung Kaiser Leopolds II. 1790 in Frankfurt aufgeführt. Von Mozarts Krönungszeremonie kommen wir jetzt hier im ARD-Nachtkonzert zur Messfeier des estnischen Komponisten Arvo Pärt. Seine 7 Magnificat-Antiphone für vierstimmigen gemischten Chor a cappella singt das SWR-Vokalensemble Stuttgart unter der Leitung von Marcus Creed.

Das SWR-Vokalensemble Stuttgart mit Arvo Pärts 7 Magnificat-Antiphonen im von ihm entwickelten Tintinnabuli-Stil. Verfasst hat Arvo Pärt die 7 Antiphone übrigens zu Ehren des Rias Kammerchors in Berlin, der 1988 sein 40-jähriges Bestehen feierte. Jetzt sind allerdings nicht die Berliner dran, sondern die Pfälzer. Das SWR-Rundfunkorchester Kaiserslautern unter Nicolas Pasquet und der Geiger Friedemann Eichhorn mit Jacques-Pierre-Joseph Roth Violinkonzert Nummer 13.

Das SWR-Rundfunkorchester Kaiserslautern unter der Leitung von Nicolas Pasquet. Der Solist war Friedemann Eichhorn. Mit dem Konzert für Violine und Orchester Nummer 13 in Fis-Moll und A-Dur von Pierre Roth, der übrigens Violinsolist in der Privatkapelle Napoleons war. Und apropos Napoleon, jetzt fahren wir die ganz großen Geschütze auf. Das SWR-Sinfonieorchester Baden-Baden und Freiburg unter Juri Achronowitsch mit Peter Tschaikowskis Schwanensee-Suite.

Mit dem Allegro Agitato ging sie zu Ende, Peter Tschaikowskis Schwanensee-Suite Opus 20. Die Aufnahme des SWR-Sinfonieorchesters Baden-Baden und Freiburg unter Juri Achronowitsch stammt aus dem Juni 1996 im Kurhaus Baden-Baden. Gleich die Nachrichten und um 2:03 Uhr geht es anschließend gleich wieder weiter mit dem ARD-Nachtkonzert.

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1: Um 2 Uhr mit Christian Riedel. Guten Morgen. Die Berliner CDU will mit Finanzsenator Evers als Spitzenkandidat in die Abgeordnetenhauswahl ziehen. Darauf haben sich die Kreisvorsitzenden laut Fraktionschef Stettner geeinigt. Juliana Koch, RBB 24.
2: Evers sei der beste Kandidat, um die CDU in den Wahlkampf zu führen, so Stettner. Die Kreisvorsitzenden wollen möglichst schnell eine Empfehlung für Evers an den Landesvorstand weiterleiten, damit dieser die weiteren Schritte einleiten kann. Wenige Stunden zuvor hatte der regierende Bürgermeister Wegner seinen Rückzug als Spitzenkandidat angekündigt. Er reagiert damit auf die wachsende Kritik an seinem Krisenmanagement während des großen Stromausfalls im Januar.
1: Die Geburtshilfe am Potsdamer St. Josef Krankenhaus wird wegen Personalmangels ab sofort geschlossen und damit mehrere Wochen früher als ursprünglich geplant. Eigentlich sollte die Klinik für Gynäkologie und Geburtshilfe ihre Arbeit erst zum 1. August einstellen. Als Ursache für die Schließung gilt die Krankenhausreform. Aus dem gleichen Grund schränkt in Potsdam auch das Klinikum Ernst von Bergmann seine medizinischen Leistungen ein. Der iPhone-Hersteller Apple verklagt die ChatGPT-Firma OpenAI. Apple wirft dem Unternehmen vor, Firmengeheimnisse gestohlen zu haben. Dabei geht es unter anderem um 2 ehemalige Apple-Mitarbeiter. Sie hatten mit